Gottes Kinder sind dazu berufen, Christus darzustellen und die Güte und Barmherzigkeit des Herrn kundzutun. Wie Jesus uns das wahre Wesen des Vaters offenbart hat, so sollen wir Christus einer Welt offenbaren, die seine innige, mitfühlende Liebe nicht kennt. Es ist ja offenbar, dass ihr ein Brief des Christus seid, erkannt und gelesen von jedermann. Mit jedem seiner Kinder sendet Jesus einen Brief an die Welt. Wenn du Christi Nachfolger bist, dann sendet er mit dir einen Brief an die Familie, das Dorf und die Straße, wo du lebst. Jesus, der in dir wohnt, möchte zu den Herzen jener sprechen, die ihn noch nicht kennen. Vielleicht lesen sie nicht die Bibel und hören nicht die Stimme, die aus ihren Seiten zu ihnen spricht. Sie erkennen Gottes Liebe nicht durch seine Werke. Doch wenn du ein wahrer Stellvertreter Christi bist, können sie durch dich ein Stück seiner Güte erkennen und dafür gewonnen werden, ihn zu lieben und ihm zu dienen. Christen sind zu Lichtträgern auf dem Weg zum Himmel berufen. Sie sollen das Licht widerspiegeln, das von Christus auf sie scheint. Ihr Leben und Wesen soll so sein, dass andere durch sie eine richtige Vorstellung von Christus und seinem Dienst erhalten. Als Christi-Vertreter sollen wir den Dienst für ihn anziehend darstellen, so wie er wirklich ist. Christen, die in ihrem Herzen Trübsinn und Traurigkeit ansammeln, die murren und klagen, stellen anderen Menschen Gott und das Leben als Christ falsch dar. Sie vermitteln den Eindruck, Gott hätte keinen Gefallen am Glück seiner Kinder. Und damit werfen sie ein falsches Licht auf unseren himmlischen Vater. Satan versucht ständig, unser Glaubensleben düster und traurig zu machen. Er möchte es mühsam und schwierig erscheinen lassen. Wenn ein Christ in seinem Leben einen solchen Eindruck vom Glauben vermittelt, unterstützt er durch seinen Unglauben Satans Lügen. Gab es in deinem Leben nicht auch schöne Erlebnisse? Kostbare Momente, wo dein Herz vor Freude höher schlug, als der Geist Gottes zu dir sprach? Wenn du über die Kapitel deines Lebensbuches schweifst, findest du dann nicht auch erfreuliche Seiten? Sind Gottes Verheißungen nicht wie duftende Blumen, die überall an deinem Lebensweg wachsen? Sollten ihre Schönheit und ihr Wohlgeruch dein Herz nicht mit Freude erfüllen? Es ist nicht weise, all die unangenehmen Erinnerungen, die Ungerechtigkeiten und Enttäuschungen der Vergangenheit zusammenzutragen und darüber zu sprechen und zu klagen, bis wir von Entmutigung überwältigt sind. Ein entmutigtes Herz ist voller Dunkelheit. Der Mensch schließt das Licht Gottes aus seiner eigenen Seele aus und wirft einen Schatten auf den Weg der anderen. Wenn wir den Eindruck erwecken, dass wir Gottes Liebe anzweifeln und seinen Zusagen misstrauen, entehren wir ihn und betrüben seinen Heiligen Geist. Wie würde sich eine Mutter fühlen, deren Kinder sich ständig über sie beschweren, gerade so, als würde sie es nicht gut mit ihnen meinen, wo sie doch ihr ganzes Leben darum bemüht gewesen ist, sie zu fördern und zu erfreuen? Stell dir vor, sie zweifelten ihre Liebe an. Es bräche ihr das Herz. Wie würden sich Eltern fühlen, wenn ihre Kinder sie so behandelten? Und wie muss es unserem himmlischen Vater gehen, wenn wir seiner Liebe misstrauen, die ihn doch dahin gebracht hat, seinen eingeborenen Sohn zu geben, damit wir das Leben haben? Der Apostel schreibt, er, der sogar seinen eigenen Sohn nicht verschont hat, sondern ihn für uns alle dahingegeben hat, wie sollte er uns mit ihm nicht auch alles schenken? Doch wie viele sagen mit ihren Taten, wenn auch nicht mit ihren Worten, der Herr meint dies nicht

für mich. Vielleicht liebt er andere, aber mich liebt er nicht. Das alles schadet deiner eigenen Seele. Denn jedes zweifelnde Wort aus unserem Mund lädt Satans Versuchungen ein. Es stärkt in dir den Hang zum Zweifel und treibt die dienenden Engel von dir weg. Wenn Satan dich versucht, dann sprich kein einziges Wort des Zweifels oder Unglaubens. Wenn du dich entscheidest, seinen Einflüsterungen die Tür zu öffnen, werden Misstrauen und rebellisches Hinterfragen deine Gedanken erfüllen. Wenn du deine Gefühle aussprichst, wird jeder von dir geäußerte Zweifel nicht nur auf dich selbst zurückwirken, sondern wird auch als Same in den Herzen anderer aufgehen und in ihrem Leben Frucht tragen. Womöglich ist der Einfluss deiner Worte nie wieder gut zu machen. Du selbst kannst dich vielleicht von der Zeit der Versuchung erholen und Satans Schlinge entrinnen, aber andere, die durch deinen Einfluss ins Schwanken gerieten, können dem Unglauben, den du vermittelt hast, womöglich nicht entkommen. Wie wichtig ist es deshalb, nur das auszusprechen, was geistliche Stärke und Leben verleiht. Viele Menschen haben von Christi Leben und Wesen eine falsche Vorstellung. Sie denken, er hätte weder Wärme noch Frohsinn gehabt, sondern wäre streng, hart und freudlos gewesen. In vielen Fällen ist das ganze Glaubensleben von dieser trüben Sicht gefärbt. Oft wird gesagt, dass Jesus geweint hat, doch es sei nicht bekannt, dass er gelächelt habe. Unser Heiland war in der Tat ein Mann der Schmerzen und mit Leiden vertraut, denn er öffnete sein Herz für jedes menschliche Leid. Doch auch wenn sein Leben voll Selbstverleugnung und voll Schmerz und Sünde überschattet war, ließ er sich davon nicht niederdrücken. Kummer oder Unzufriedenheit waren auf seinem Angesicht nicht zu finden, sondern stets Frieden, Gelassenheit und Heiterkeit. Sein Herz war eine Quelle des Lebens, und wohin er auch ging, brachte er Ruhe und Frieden, Freude und Fröhlichkeit. Unser Heiland war ein tief ernster und äußerst gewissenhafter Mensch, aber niemals trübsinnig oder mürrisch. Wer ihm nachstrebt, wird in seinem Leben ernsthafte Ziele verfolgen und ein tiefes Bewusstsein persönlicher Verantwortung haben. Solche Menschen geben Leichtfertigkeit keinen Raum. Sie gehen keinen lautstarken Belustigungen nach und machen keine unanständigen Scherze, sondern der Glaube Jesu schenkt Frieden wie ein Strom. Er löscht das Licht der Freude nicht aus. Er unterdrückt weder Frohsinn, noch verdunkelt er das sonnige, lächelnde Gesicht. Christus kam nicht, um sich dienen zu lassen, sondern um zu dienen. Und wenn seine Liebe im Herzen regiert, werden wir seinem Beispiel folgen. Wenn sich unsere Gedanken vorrangig mit den unfreundlichen und ungerechten Handlungen unserer Mitmenschen beschäftigen, werden wir feststellen, dass wir sie unmöglich so lieben können, wie Christus uns geliebt hat. Doch wenn unsere Gedanken bei der wunderbaren Liebe und dem Mitgefühl Christi verweilen, wird derselbe Geist auch zu ihnen ausströmen. Wir sollten einander lieben und achten, trotz der Fehler und Unvollkommenheiten, die wir ja nicht übersehen können. Wir sollten Demut üben, uns selbst misstrauen und geduldig und liebevoll mit den Fehlern anderer umgehen. Das wird alle einengende Selbstsucht auslöschen und uns weitherzig und großzügig machen. Der Psalmist sagt: Vertrau dem Herrn und tu, was recht ist. Dann bleibst du im Land und wohnst in Sicherheit. Vertrau dem Herrn. Jeder Tag hat seine eigenen Lasten, Sorgen und Schwierigkeiten. Und wie schnell reden wir über unsere Schwierigkeiten und Prüfungen, wenn wir einander begegnen? So viele unnötige Sorgen drängen sich auf. So vielen Ängsten gibt man sich hin. Solch einer Last von Befürchtungen verleiht man Ausdruck, dass andere meinen könnten, wir hätten keinen mitfühlenden, liebenden Heiland, dessen Ohr für alle unsere Bitten offen ist und der bereit steht, uns in jeder Zeit der Not zu helfen. Einige fürchten sich ständig und machen sich unnötige Sorgen. Jeden Tag sind sie von den Beweisen der Liebe Gottes umgeben. Jeden Tag

erfreuen sie sich an den Gaben seiner Fürsorge, doch sie übersehen diese gegenwärtigen Segnungen. Mit ihren Gedanken sind sie immer bei unangenehmen Dingen, deren Eintreffen sie befürchten. Oder es mag wirklich ein Problem bestehen, das, obwohl es klein ist, sie für die vielen Dinge blind macht, für die sie dankbar sein sollten. Anstatt dass ihre Schwierigkeiten sie zu Gott treiben, ihre einzigen Hilfsquelle, trennen diese Probleme sie von ihm, weil sie Unruhe und Unzufriedenheit in ihnen hervorrufen. Tut es uns selbst gut, wenn wir so ungläubig sind? Warum sollten wir undankbar und misstrauisch sein? Jesus ist unser Freund. Der ganze Himmel nimmt Anteil an unserem Wohlergehen. Vielleicht weißt du nicht, wie es im Geschäft weitergeht. Vielleicht werden die Aussichten immer dunkler und Verluste drohen. Sei trotzdem nicht entmutigt. Bring deine Sorge zu Gott und bleibe ruhig und freudig. Bete um Weisheit, die Situation klug zu bewältigen und so Verlust und Unheil zu verhindern. Tu alles, was du kannst, um die Dinge zu einem guten Ausgang zu führen. Jesus hat seine Hilfe versprochen, doch nicht ohne unsere Mitarbeit. Wenn du im Vertrauen auf unseren Helfer alles getan hast, was dir möglich war, dann nimm freudig an, was daraus wird. Lasst uns die liebevollen Gnadentaten Gottes stets in frischer Erinnerung behalten. Tränen, die er abgewischt, Schmerzen, die er gelindert, Sorgen, die er weggenommen, Ängste, die er zerstreut, Bedürfnisse, für die er gesorgt, Segnungen, die er geschenkt hat und uns so für alles stärken, was auf unserem Lebensweg noch vor uns liegt. Es bleibt uns nichts anderes übrig, als uns auf neue Prüfungen in dem kommenden Lebenskampf einzustellen. Aber wir dürfen auf Vergangenheit sowie Zukunft blicken und sagen, bis hierher hat der Herr uns geholfen. Wie deine Tage, so deine Kraft. Die Prüfungen werden niemals größer sein als die Kraft, die uns verliehen wird, um sie zu tragen. Wenn man bedenkt, welch herrliches Erbe den Menschen erwartet, gibt es da etwas Kostbareres als die Seele? Ein Mensch mag arm sein und dennoch einen Reichtum und eine Würde besitzen, die die Welt niemals geben kann. Erlöst und von Sünde gereinigt und mit all seinen edlen Kräften dem Dienst Gottes geweiht, ist er von unübertrefflichem Wert. Im Himmel ist Freude bei Gott und den heiligen Engeln über jeden einzelnen erlösten Menschen. Eine Freude, die in heiligen Triumphliedern ihren Ausdruck findet.

0: We're going to talk about something that is very important to marriages.
1: Und wir wollen über etwas sprechen, das sehr wichtig ist für die Ehebeziehung.
0: And very important to anyone that ever wants to be married.
1: Und sehr wichtig auch für die, die heiraten wollen.
0: Because I wish I would have understood some of these things better when we got married.
1: Und ich wünschte, ich hätte diese Dinge schon verstanden, als ich heiratete, dann wäre alles ein bisschen anders geworden.
0: In the very beginning of it all, in Genesis 2, verse 18.
1: In ganz am Anfang, im ersten Buch Mose 2, Vers 18.
0: God said something very profound.
1: Sagt Gott etwas ganz Tiefes, ganz Wichtiges.
0: Of course, everything he says is profound, right?
1: Alles, was er sagt, ist wichtig und tief.
0: But he said that it is not good for man to be alone.
1: Er sagte, es ist nicht gut, dass der Mensch alleine ist.
0: I will make him a helpmeet.
1: Ich werde ihm einen Helfer machen.
0: And I want to say that I totally agree with God. I'm thankful he didn't leave me alone.
1: Und ich muss sagen, ich stimme Gott zu, ich bin dankbar, dass er mich nicht alleine gelassen hat.
0: So we're going to be talking about the vows that we took.
1: Wir möchten also über den Bund, über das Versprechen, das wir gegeben haben, sprechen.
0: And their vows that are probably similar to the vows that you took when you were getting married.
1: Und ich denke, unsere Versprechen oder das, was wir sagen, als wenn man heiratet, sind ähnlich denen, die ihr hier wahrscheinlich in Deutschland auch habt. Das Eheversprechen.
2: Okay, we vowed.
1: Wir haben also versprochen,
2: love,
1: zu lieben,
2: honor,
1: ehren,
2: comfort,
1: trösten
2: and cherish.
1: Und cherish, schätzen, ja.
0: Like my treasure.
1: Ja, schätzen.
2: Okay, similar, right?
1: Ja.
2: You had similar vows, right? So the question that we want to ask today is, how are we doing at those I do's, at those vows?
1: Frage ist, wir wollen
2: sorry,
1: uns also,
2: forget about him. sorry.
1: Gedanken machen, wie wir zu diesem Versprechen stehen.

0: So what we want to do is we want to take each one of these and we're going to give you some very practical ways that we can really fulfill our wedding vows and make our marriages, sorry, lively.
1: Und wir wollen ein paar Dinge durchgehen, praktisch und einfach, damit unsere Ehe etwas lebendiger wird.
2: So in 1 Peter, the first chapter, and verse 22, it says,
1: im 1. Petrus 1, 22 steht geschrieben,
2: see that you love one another with a pure heart.
1: Seht zu, dass ihr euch einander liebt habt von reinem Herzen.
2: Fervently.
1: Und inniglich.
2: Ja, and very inniglich. Intensely.
1: Und
0: energetically.
1: Ja, mit voller Kraft.
2: Like we really love each other.
1: So wie wir uns ja tatsächlich
2: lieben. Okay. You think that's fair that God wants us to do that?
1: Denke, das ist eine faire Erwartung Gottes an uns?
2: Should we love with a pure heart?
1: Sollten wir aus reinem Herzen lieb haben?
2: Should our love be very exciting?
1: Sollte unsere Liebe begeisternd sein?
2: Very intense.
1: Und ja. Intensiv, ja.
2: Well, husbands, I want to share with you one way that we can demonstrate love for our wife.
1: Ich möchte jetzt an die Männer, an die Ehemänner sprechen, wie wir als Männer unseren Ehefrauen beweisen können oder demonstrieren können, dass wir sie lieben.
2: That is making a commitment that we will keep our eyes for our wife.
1: Das ist, dass wir einen Bund machen, dass wir unsere Augen nur noch auf unsere Frau werfen.
2: So, does that mean that right now all I can see in this audience are men?
1: Und ist es ja so, dass ich alle Leute, die jetzt hier im Raum sind, nur noch als Männer betrachte?
2: Do I walk around with blinders on my eyes?
1: Hänge ich rum mit Scheuklappen?
2: No.
1: Nein.
2: It means that I've made a commitment that this is the love of my life.
1: Das heißt, ich habe ein Vorhaben getroffen, dass sie die Liebe meines Lebens ist.
2: There is no one else that I'd rather be with than her.
1: Und es gibt niemand anders, mit dem ich lieber zusammen sein wollte wie mit ihr.
2: You think she knows that?
1: Glaubt ihr, sie weiß das?
2: What do you think?
3: Yeah.
2: Yeah. Yeah. Because that translates into an experience that she knows that's how I feel.
1: Und das macht das natürlich, dass von der Erfahrung her sie erkennt, wie ich über sie denke und fühle.
2: So I can see other ladies.
1: So ich kann andere Frauen betrachten.
2: And occasionally my wife will even point out someone very beautiful to me.
1: Und manchmal zeigt gerade meine Frau und sagt, ja, das ist eine sehr hübsche Frau.
2: But I don't want anybody else but her.
1: Aber ich möchte niemand anders haben außer ihr.
2: Job said it this way.
1: Hiob hat es so ausgedrückt.
2: I made a covenant with my eyes.
1: Ich habe einen Bund geschlossen mit meinen Augen.
2: Why should I think on a maid?
1: Warum sollte ich eine Jungfrau anschauen?
2: So, again, what does that mean?
1: Was heißt das?
2: It means that my thoughts, my commitment are here.
1: Es heißt, dass meine Gedanken, mein Versprechen bei ihr sind.
2: I'm not interested in having anybody else but this girl.
1: Ich habe kein anderes Interesse, jemand anders zu haben außer dieses Mädchen.
2: So does that make you feel loved?
0: Absolutely.
1: Ist das was dich geliebt fühlt?
0: It builds security in the marriage. It builds trust in the marriage.
1: Und das führt dazu, dass man Sicherheit in der Ehe hat. Und Vertrauen.
0: And if I point out another woman who's beautiful, it's not necessarily outward, it's what radiates from the inner part of who she is.
1: Und wenn ich auf eine Frau hinzeige, die hübsch ist, dann ist es nicht, weil sie äußerlich hübsch ist, sondern ihre Ausstrahlung, ihr Wesen ist etwas Besonderes.
0: So we're going to go back and forth and we're going to talk about how a husband can love and how a wife can love.
1: Und wir wollen jetzt immer Beispiele geben, mal wie ein Mann liebt und wie dann eine Frau liebt.
0: So, ladies.
1: So, jetzt an die
0: some aren't married
1: Frauen,
0: yet.
1: Welche sind noch nicht
0: many
1: verheiratet.
0: Are married.
1: Viele sind verheiratet.
0: How many are married here today?

0: Let's see your
1: Wie
0: hands.
1: Viele sind hier
0: put them up. Don't be ashamed of it. Come on, put your hands up.
1: Von den Frauen.
2: That means the women and the men.
0: If you're married, it's okay. If you're married, your wife doesn't have to be here.
1: But you alle verheirateten, die Hände
2: okay.
1: hoch.
2: Okay.
0: All right. Most the adults.
2: So you're not married. You're just friends. Okay.
1: Ihr seid nicht verheiratet. Ihr seid nur Freunde.
0: Okay. So we as wives can show our love to our husband.
1: Wir können als Frauen unsere Liebe unserem Ehepartner zeigen.
0: By being happy with him.
1: Während wir glücklich sind in seiner Gegenwart.
0: I mean, that's huge. It seems basic and elementary, but it's huge.
1: Das ist eine sehr große Sache, auch wenn es sehr elementar und grundsätzlich ist.
0: Let him know that he makes you happy.
1: Lasst ihn wissen, dass er euch glücklich macht.
0: That you love to be with him.
1: Dass ihr es liebt, mit ihm zu
2: Absolutely.
1: Sein.
2: Absolutely.
0: Okay, just checking in. Keep yourself...
1: Haltet euch so.
0: Your home environment, your home, the husband and wife's home.
1: Das Zuhause.
0: In a neat and orderly way.
1: In einem ordentlichen und schönen Zustand.
0: Make it inviting for him to want to be there.
1: Macht das Heim so, dass er sich wohlfühlt, dass er eingeladen wird, sich dort wohlzufühlen.
0: If the house is a mess.
1: Wenn das Haus ein unordentlicher Haufen ist.
0: Yeah. Sounded good anyway. If you're a mess,
1: wenn du also unordentlich aussiehst,
0: and if you have a bad attitude,
1: und du hast auch noch eine schlechte Haltung,
0: you think he's going to be so excited about coming home and being with you.
1: Denkst du, er wird sehr begeistert sein und voller Erwartung nach Hause zu kommen und mit dir zu sein?
0: He's going to find something to do at work that takes a little longer.
1: Oder wird er etwas finden, das ihn an der Arbeit noch ein bisschen länger beschäftigt?
0: He's going to want to go out with his friends.
1: Er wird gern mit seinen Freunden unterwegs sein.
0: He's going to want to be anywhere but at home.
1: Er wird versuchen, überall zu sein, nur nicht zu Hause.
0: So wives.
1: So Ehefrauen.
0: We can make our home a happy place.
1: Wir können unser Heim ein glücklichen Ort machen.
0: And smile at your husband.
1: Und lächeln eurem Ehemann.
0: When he walks in the door, greet him with a smile.
1: So wenn er zur Tür hereinkommt, dann begrüßt ihn mit einem Lächeln.
0: Hey, that's a great way to demonstrate love.
1: Das ist doch eine große Art, Liebe zu zeigen.
0: Well, I was going to say, it's nothing, you know, super difficult.
1: Es ist also keine überkomplizierte Sache.
0: Yeah, and it's nothing that takes a lot of effort.
1: Und es ist nichts, das jetzt so viel Kraft und Energie aufwendet.
0: Everything we're going to share is very basic and elementary.
1: Alles, was wir erklären wollen, ist sehr grundsätzlich und elementar.
0: But it's in this area of the simplicity of a love relationship that often gets lost.
1: Aber genau an dieser Stelle, wo es so einfach ist, verlieren wir uns oft.
2: I just want to add one thing to what my wife said.
1: Ich möchte eine Sache noch dazufügen, was meine Frau gesagt hat.
2: What many women don't understand,
1: was viele Frauen nicht verstehen,
2: is that you set the tone for your home.
1: Dass die Frau den Ton oder die Atmosphäre des Heims macht.
2: If you have a negative, critical, fault-finding kind of attitude towards your husband,
1: wenn ihr eine negative, fehlersuchende Persönlichkeit seid gegenüber eurem Ehemann,
2: you will create what we call a self-fulfilling prophecy.
1: Dann werdet ihr eine sogenannte selbsterfüllende Prophezeiung schaffen.
2: Your husband will get worse and worse and worse.
1: Der Ehemann wird schlimmer und schlimmer und schlimmer werden.
2: Because he will be living up to your expectations.
1: Weil er wird ja versuchen, euren Erwartungen zu erfüllen.
2: But if you prayerfully and committedly create an atmosphere that my wife just described.
1: Aber wenn ihr mit durch Gebet und Arbeit so eine Atmosphäre schafft, wie meine Frau sie gerade beschrieben hat.
2: You can create an expectation in your husband that he

0: He wants to reach higher and higher with the Lord.
1: Dann könnt ihr eine Erwartung in eurem Ehemann schaffen, dass er immer mehr und mehr im Herrn wachsen möchte.
0: Some of you may know the dysfunction that we had in our marriage the very first year.
1: So im ersten Jahr, vielleicht kennen manche von euch unsere Eheprobleme, die wir im ersten Jahr hatten.
0: If you've ever heard our series on 3ABN called Marriage Heart to Heart.
1: Falls ihr zufällig schon mal auf 3ABN gesehen habt, die Serie Ehe von Herz zu Herz.
0: Because some people get the idea that, well, yeah, you just had a great marriage.
1: Ah ja, manche denken, ja, ihr habt euch ja von Anfang an gut verstanden.
0: You know, you just didn't have problems.
1: Ihr hattet keine Probleme.
0: Didn't have self.
1: Ihr hattet kein Ich.
0: Oh, we had a lot of self.
1: Aber wir haben großes Ich.
0: But by the grace of God, I don't know where we would have ended up.
1: Aber wenn wir die Gnade Gottes nicht hätten, wüsste ich nicht, wo wir heute stehen.
0: So, we didn't have a fairy tale marriage, okay?
1: So, wir haben nicht eine, ja, wie sagt es?
0: But I'm telling you that today and for many years, we are living a love that keeps growing.
1: Aber wir können sagen jetzt für viele Jahre, dass wir eine Liebe haben, die ständig wächst.
0: Because we believe in each other.
1: Weil wir glauben einen an den anderen.
0: We demonstrate love tangibly.
1: Wir üben Liebe in einer praktischen Weise aus.
0: And we encourage by positive expectations.
1: Und wir ermutigen durch positive Erwartungen.
0: Because we've already experienced what it's like to try to grow by changing her.
1: Aber wir haben schon erfahren, wie es wirkt, wenn wir versuchen, den anderen zu verändern.
0: I used to pray prayers like this. This is honest.
1: Und ich sag ganz ehrlich, ich habe früher in dieser Weise gebetet.
0: Oh Lord, help my wife to have her eyes opened.
1: Oh Herr, öffne doch meiner Frau die Augen.
0: Lord, I've said all I can say.
1: Ich habe alles gesagt, was ich sagen konnte.
0: Change her.
1: So ändere sie doch jetzt.
0: So we can have a happy marriage.
1: So dann können wir uns glückliche Ehe haben.
0: Now we can laugh about that now.
1: Und wir können jetzt lachen drüber.
0: But we weren't laughing then.
1: Aber wir haben damals nicht gelacht.
0: Because when the focus is over there.
1: Weil wenn dann der Schwerpunkt auf der anderen Seite ist, dann funktioniert das nicht.
0: And God began to open my eyes to see that where change needs to happen is right here in my choices.
1: Und Gott hat mir geholfen zu verstehen, dass wo der Platz ist, wo man sich ändern muss, nämlich in mir. Ich muss meine Wahlen richtig
0: treffen. So one of the ways that I show love to my wife.
1: So eines der Arten, wie ich Liebe meiner Frau zeige,
0: is taking time for her.
1: Ihr Zeit zu geben, ihr Zeit für sie zu nehmen, nur für sie.
0: And she knows that I'm making time for her.
1: Und sie weiß, dass ich mir Zeit für sie nehme.
0: Sometimes it's as simple as having her come over to my office and sit on my lap.
1: Manchmal ist es ja nur so, dass sie in mein Büro kommt und auf meinem Schoß sitzt.
0: Do you like that?
2: Yeah.
1: Liebst du das? Ja.
0: It's nothing very expensive.
1: Es kostet nicht viel.
0: But it demonstrates love.
1: Aber es zeigt Liebe.
0: Sometimes we demonstrate love for each other by having just fun things together.
1: Und manchmal zeigen wir unsere Liebe, indem wir spaßige Dinge miteinander tun.
0: Let her know that I'm thinking about her.
1: Und man gibt ihr die Botschaft, dass man an sie denkt.
0: She was coming back from a walk the other day.
1: Ja, vor ein paar Tagen kam sie zurück aus einem Spaziergang.
0: We love to walk.
1: Wir lieben spazieren zu gehen.
0: And we walk a lot together.
1: Und wir gehen viel zusammen spazieren.
0: But she was coming home from a walk, and I knew that she was probably getting close to being home.
1: Und sie kam zurück, und ich wusste, sie wird jetzt bald zu Hause sein.
0: And I had this just kind of fun thought.
1: Und dann hatte ich diese spaßige Idee.
0: I'm going to hide behind one of the bushes.
1: Ich werde mich hinter einem der Büsche verstecken.
0: See, I can tell who understands English now.
1: Ich weiß jetzt, wer Englisch versteht.
0: And I'm going to scare her.
1: Und ich werde sie erschrecken.
0: Because she's
2: going to try to scare me.
0: No, I always. She's very easy to scare.
1: Sie ist sehr leicht zu erschrecken. So.
0: And it's always a lot of fun.
1: Und es wir haben viel Spaß, wenn sie sich erschreckt.
0: For both of us.
1: Yes. Ja, für beide von uns.
0: And so this time I decided I'm going to have my camera.
1: Und dieses Mal dachte ich, werde meine
0: My phone camera.
1: Werde die Fotokamera auf dem Handy anmachen.
2: A few weeks before this, he did scare me when I came home from my walk. really scared me.
1: Vor ein paar Wochen hat er mich wirklich erschreckt.
2: Behind the bush.
1: Als er hinter einem Busch war.
2: So I came in

0: prepared. I was looking behind every bush.
1: So, ich kam also zurück.
0: Because I didn't want to be scared again.
1: Ich kam also zurück, weil ich wusste, er könnte es vielleicht wieder tun. Also war ich aufmerksam und habe hinter jedem Busch geguckt.
2: But I still scared her.
1: Aber ich habe es doch geschafft, sie zu erschrecken.
2: She didn't see me behind the bush I was behind.
1: Sie hat mich nicht gesehen.
0: We have too many bushes.
1: Hinter dem Busch, in dem ich stand.
2: And so I turned on the video.
1: Und habe ich das Video angemacht.
2: And then I gave her a very loud greeting.
1: Und dann habe ich sie sehr
2: might distort
1: laut
2: the mic.
1: Angesprochen.
2: Ah!
0: And I.
2: Anyway, I've got it all on video.
1: Wir haben es alles auf Video aufgenommen.
2: Now, it's little things that we can do that are just fun that demonstrate that we like to be together and we love each other.
1: Es gibt Kleinigkeiten, die wir tun können, um dem anderen zu zeigen, dass wir ihn gern haben.
0: We got whole lists, but we don't have time for them all.
2: Yeah, we have a whole list of stuff.
1: Es gibt eine ganze Liste von Dingen, die wir tun, so wir können sie nicht alle erwähnen.
0: But another way that ladies can show that they really love their husband.
1: Eine andere Art, wie Frauen zeigen können, dass sie ihren Ehemann lieben,
0: is by having a heart that's quick to forgive.
1: Indem man ein Herz hat, das schnell vergibt.
0: Women have an incredible ability.
1: Die Frauen haben eine starke Fähigkeit,
0: to see weaknesses,
1: Schwächen zu entdecken,
0: to see mistakes,
1: Fehler zu sehen,
0: to see that their husband isn't doing what they should be doing,
1: zu erkennen, dass der Ehemann nicht das tut, was er sollte.
0: And we don't forget.
1: Und wir können das nicht schnell vergessen.
2: That's right.
0: We have an amazing memory for recall when it comes to our husband's weaknesses.
1: Und wir können uns sehr schnell erinnern oder erinnern an die Schwächen unseres Ehemannes.
0: And I would say that for many wives here today.
1: Und ich kann sagen, dass für viele Ehefrauen.
0: You said to your husband has said to you, "Honey, I'm sorry, I didn't mean to get upset with you or whatever."
1: Und der Ehemann entschuldigt sich und sagt, ja, Liebling, ich wollte dich ja nicht ärgern.
0: And we say, "Oh, I forgive you."
1: Und wir sagen, ah ja, ich vergebe dir.
0: But we don't let it go.
1: Aber wir lassen es nicht los.
0: It gets lodged.
1: Es wird eingekerkert.
0: And that is deadly to relationships.
1: Und das kann dann die Beziehung töten.
0: And I had this, the Lord spoke to me because I had this problem.
1: Und Gott hat zu mir gesprochen, weil ich dieses Problem hatte.
0: And I recognize that God forgives us when we confess and repent.
1: Und ich musste feststellen, dass Gott uns vergibt und uns ändert, wenn wir
0: and he
1: uns
0: doesn't
1: bekehren.
0: Say to us,
1: und er sagt nicht zu uns,
0: okay, I forgive you, but I'm going to make sure that you don't do that again or you're in trouble.
1: Ich vergebe dir, aber ich werde schauen, dass du es nicht mehr tust.
0: God forgives us.
1: Gott vergibt uns.
0: He gives us hope.
1: Er gibt uns Hoffnung.
0: He gives us a new direction.
1: Eine neue Richtung.
0: And we have freedom.
1: Und dann haben wir Freiheit.
0: We need that godly forgiveness in our hearts towards our husbands.
1: Und wir brauchen diese göttliche Vergebung in unserem Herzen
0: if we
1: gegenüber
0: do not forgive,
1: unseren Ehemännern.
0: If we don't forgive,
1: weil wenn wir nicht vergeben,
0: the way God forgives,
1: die Art und Weise, wie Gott vergibt,
0: and we hold our husband in our negative thinking,
1: und wir halten unseren Ehemann in unseren negativen Gedanken,
0: it will destroy the relationship.
1: Wird sich die Beziehung zerstören.
0: So love your husband, ladies.
1: So liebt Ehefrauen eure
0: by
1: Männer.
0: A heart that's willing not only to say, "Honey, I forgive you."
1: Nicht, dass die nur sagt, Liebling, ich vergebe dir.
0: But to forgive before he asks to be forgiven.
1: Aber ihr vergebt ihm schon, bevor er euch
0: and then
1: bittet
0: you
1: zu vergeben.
0: Let it go.
1: Und dann lasst
0: it's
1: ihr es
0: gone.
1: Los.
0: It's in the past. It's no longer a part of
1: es ist
0: your
1: nicht
0: thinking.
1: Mehr ein hat keinen Platz mehr in euren Gedanken.
2: That's a work of grace.
0: It is.
1: Und das ist ein Werk der Gnade.
2: Cannot be generated in the human heart.
1: Und es kann nicht vom irdischen Herzen hergestellt werden.
2: So if we don't have forgiveness,
1: wenn wir also keine Vergebung haben,
2: we don't have surrender.
1: Dann sind wir nicht Gott unterstellt.
2: If we don't have surrender,

0: Gott nicht unterstellt sind,
1: we're managing our own lives.
0: Dann sind wir die Manager unseres eigenen Lebens.
1: We are in control.
0: Wir haben die Kontrolle.
1: Not God.
0: Und nicht Gott.
1: Now let's talk about honor.
0: So, lasst uns jetzt über Ehre sprechen.
1: We vowed to do this.
0: Wir haben doch versprochen, dass wir den Partner ehren wollen.
1: Romans 12:10 says it this way.
0: In Römer 12:10 steht geschrieben:
1: We should be kindly affectionate one to another.
0: Wir sollten also herzlich und freundlich zueinander sein.
1: In honor preferring one another.
0: Indem wir einen höher achten als den anderen.
1: Ah, now that's another work of grace.
0: Und das ist ein anderes Werk der Gnade.
1: You see, the way that self operates is I want her to honor me.
0: So, dass ich möchte, dass ich will, dass sie mich ehrt.
1: She wants me to honor her.
0: Und ihr Ich will, dass ich sie ehre.
1: But when you're working in self, you always want the other person to do what they're supposed to do.
0: Und das, wenn wir im Ich uns befinden, dann haben wir immer die Erwartung, dass der andere das tut, was wir erwarten, dass richtig ist zu tun.
1: So God is asking us to be kindly affectionate one to another.
0: So Gott möchte, dass wir freundlich zueinander sind.
1: There's two words there.
0: Es sind zwei Worte, die wie steht in Deutsch?
1: Being kind.
0: Herzlich. Okay. Also freundlich und herzlich.
1: Being kind.
0: Freundlich.
1: And being affectionate.
0: Und herzlich.
1: Okay, two things that he's asking me to demonstrate for my wife.
0: Diese zwei Dinge erwartet Gott, dass ich sie meiner Frau demonstriere, zeige.
1: So men, are we being kind to our wives?
0: So, ihr lieben Männer, sind wir das unseren Frauen gegenüber?
1: Are we being affectionate to our wives?
0: Sind wir herzlich zu ihnen?
1: And most of all, are we honoring our wife, preferring her above self?
0: Und ehren wir sie, indem wir sie höher achten als uns selbst.
1: If this is not happening,
0: wenn das nicht stattfindet,
1: then we are not really being selfless.
0: Dann sind wir nicht selbstlos.
1: We're really wanting that to come my way instead of giving it that way.
0: Dann wollen wir lieber, dass sie zu mir kommt, wie dass ich zu ihr gehe.
1: If this one scripture,
0: wenn dieser eine Bibeltext,
1: just this one scripture,
0: nur dieser eine Bibeltext,
1: were mutually experienced,
0: würde von beiden erfahren werden,
1: in the next 24 hours,
0: in den nächsten 24 Stunden,
1: with the grace of God,
0: durch die Gnade Gottes,
1: your marriage would change,
0: die ganze Ehe würde sich verändern,
1: no matter how good it is.
0: Egal wie gut sie schon jetzt ist.
1: And if anybody wants to challenge me on that thought,
0: und wenn jemand mich herausfordern möchte an diesem Gedanken,
1: then take the challenge.
0: Dann fordere mich heraus.
1: For the next 24 hours,
0: für die nächsten 24 Stunden,
1: every time you want to be your selfish way,
0: wenn du deinen eigenen Willen durchsetzen willst,
1: your critical way,
0: deinen kritischen Geist,
1: your unkind way,
0: deine unfreundliche Art,
1: your disrespectful tone of voice,
0: dein Ton deiner Stimme, der nicht respektvoll ist,
1: surrender it to God.
0: Dann gib es Gott.
1: Let him have an experiment with you for 24 hours.
0: Unterstelle sie ihm und mach doch mal ein Experiment für mindestens 24 Stunden.
1: And if you will stay with him for that 24 hours.
0: Und wenn du mit Gott diese 24 Stunden in dieser Situation bleibt, diese Beziehung bleibt.
1: Husband, your wife will say to you, wow.
0: Und dann wird die Frau sagen, wow.
1: I never knew it was in you.
0: I hätte mir nie vorstellen können, dass du das kannst.
1: I never realized you could be like this.
0: Ich hätte mir nicht, ja, dass du so sein kannst.
1: Could we try this for a week?
0: Können wir das eine Woche lang weiterführen?
1: And when you've got wife and husband both doing it together.
0: Und wenn jeder Mann und Frau das beide tun würden,
1: you have got a marital dynamo.
0: Dann habt ihr einen ehelichen Dynamo gefunden. Dynamo,
1: I mean, you're
0: gefunden.
1: Talking about God's energy working in multiplication.
0: Wir sprechen davon, dass Gottes Kraft in uns wirkt und sich vermehrt.
1: Give it a try.
0: Gebt ihm doch mal einen Versuch.
1: Okay, 24 hours.
0: Versucht es mal für 24 Stunden.
1: All right, so here's one way that

0: we husbands can specifically honor our wife.
1: Hier ist eine Art und Weise, wie wir Männer besonders oder spezifisch unsere Ehefrau ehren können.
0: And every man that I know personally, okay?
1: Every man. Jeder Mann, den ich persönlich kenne,
0: needs this advice.
1: Braucht diesen Ratschlag.
0: Even my interpreter.
1: Auch mein Übersetzer.
0: And you. And me. I know myself.
1: Und ich auch.
0: As well as God does, but I need it. He needs it.
1: We all need it. Wir alle brauchen es.
0: Okay, but here it is.
1: Hier ist es.
0: Listen.
1: Höre zu.
0: With understanding.
1: Mit Verständnis.
0: The key here is listen.
1: Der Schlüssel ist höre zu.
0: And how is with understanding.
1: Nämlich mit Verständnis.
0: That means we don't listen just long enough to get the gist of how we're going to respond.
1: Wir hören nicht nur so lange zu, bis wir die Chance bekommen zu antworten.
0: We're actually listening so I can really understand this girl.
1: Wir hören so zu, dass ich wirklich dieses Mädchen verstehen kann.
0: And let me say this to you men.
1: Und lasst mich das euch sagen, ihr Männer.
0: It is an amazing thing to understand the mind of a woman.
1: Es ist eine wunderbare Sache, den Geist einer Frau zu verstehen.
0: It is a grand and wonderful thing.
1: Es ist eine große und eine wunderbare Sache.
0: But it is great.
1: Aber es ist fantastisch.
0: And it makes a good connection.
1: Und es führt zu einer guten Beziehung.
2: That's it?
0: Go for it. Is that enough?
2: That's enough. Okay, ladies, wives.
1: Ihre lieben Frauen und Ehefrauen.
2: We need to listen too.
1: Wir brauchen
2: we honor
1: auch
2: our husband.
1: Zuzuhören. Wir ehren unseren Ehepartner.
2: When we listen to their ideas,
1: wenn wir ihre Ideen zuhören,
2: we hear their ideas.
1: Wir hören sie zu.
2: And then we support their decision.
1: Und dann unterstützen wir ihre Entscheidung.
2: Here's the way we ladies listen in ourself.
1: So, ich erzähle jetzt, wie wir Frauen üblicherweise zuhören, wenn wir in unserem eigenen Ich sind.
2: He starts sharing his ideas.
1: Er sagt seine Idee.
2: And before he gets finished,
1: und noch bevor er
2: fertig we've discounted
1: ist,
2: them.
1: Wir haben es schon zur Seite gelegt.
2: We say, that's a dumb idea, that'll never work.
1: Das ist eine dumme Idee.
2: Where did you ever get an idea like that?
1: Wie konnte so eine auf so einen Gedanken kommen?
2: That's ridiculous.
1: Das ist, ja.
2: I mean, we can do this.
1: Ja, wir können das machen.
2: And you're laughing because you know you do it, right?
1: Und ihr lacht, weil ihr versteht, dass wir es so tun.
2: It is very easy for us women to think we know how things need to roll out.
1: Und es ist so leicht für uns Frauen zu wissen, wie die Dinge wirklich laufen.
2: And we don't give our husband the opportunity to share his ideas.
1: Und wir geben dem Ehemann nicht einmal die Wahl, dass er und seine also die Möglichkeit,
2: even,
1: dass er seine Ideen vorträgt.
2: Even worse, we don't give him the honor of executing his decisions.
1: Und wir geben auch nicht die Ehre, dass er das, was er vorhat, auch tun kann.
2: We behead the decisions before he can implement them.
1: Wir köpfen die Entscheidung noch, bevor er sie ausüben kann.
2: That is not honoring our husband.
1: Und das ist sicherlich nicht den Ehemann ehren.
2: When I ask God to help me honor my husband.
1: Und ich habe festgestellt, als wenn ich Gott gebetet habe,
2: and leader of our home,
1: dass ich meinen Ehemann ehre als den Kopf und den Leiter des Heims.
2: It was amazing to see that my husband has better ideas than I do.
1: War es erstaunlich festzustellen, dass mein Ehemann bessere Ideen wie ich hatte.
2: He's got great decision making.
1: Er hatte große Ideen und gute Vorsätze
2: and
1: und Entscheidungen.
2: He's become an incredibly honorable and strong leader in our home.
1: Und so wurde er zu einem starken, ehrenhaften Leiter des Heims.
2: So ladies, all of us in the 21st century.
1: Also wir Frauen heute im 21. Jahrhundert.
2: Where women want equality.
1: Wo die Frauen Gleichberechtigung wollen.
2: Let's be willing.

0: to allow our husband to lead and to be properly in where the position God has given us as wives.
1: So lasst uns willig sein, unseren Ehemann leiten zu lassen.
0: And ladies, one more thing that we can do to honor our husband.
1: Und noch eine zweite Sache, die wir.
0: I got it. I'm on a roll. You want to do one, and I'll come back to it.
2: Go, okay. Go for it.
0: Well, it's connected.
1: So, es ist ein Gedanke, der verbunden ist.
0: Don't compare your husband to any other male person.
1: Vergleichet euren Ehemann nicht mit irgendeiner anderen männlichen Person.
0: Do you understand?
1: Versteht ihr das?
0: When we were first married,
1: als wir am Anfang verheiratet waren,
0: and we would ride together in the car,
1: und wir waren in dem,
0: and it would start raining,
1: Auto, in dem Auto, und es fing an zu regnen.
0: It's raining. It's maybe snowing.
1: Und es schneit vielleicht draußen.
0: My husband's driving like this.
1: Mein Mann, der
0: and I can't
1: fährt so
0: see.
1: Aufmerksam, und ich kann nicht sehen.
0: I said, turn on the wipers.
1: Sag ich, du machst doch an die Scheibenwischer.
0: I can see.
1: Ich kann sehen.
0: I can't.
1: Ich kann nicht.
2: But I'm driving.
1: Ich
0: fahre. I'm driving.
1: Ich fahre.
0: You don't need to see. I'm driving.
1: Du musst nicht sehen. Ich fahre.
0: So then we would come to, we call them gas stations, whatever you call them over here.
1: Yeah,
0: petrol
1: so, stations. Da kommen wir zur Tankstelle.
0: Okay, tank station, whatever. And he would put gas in the car.
1: Und dann tankt er das Auto auf.
0: And he's watching all the other guys come in with their cars.
1: Und er sieht, wie die Leute einfahren mit ihren Autos.
0: And we leave the gas station with a full tank.
1: Und wir fahren weiter mit einem vollen Tank.
0: And a dirty windshield.
1: Und einem schmutzigen Scheibenfenster.
0: Bug splatters.
1: Also viele Insekten da auf dem smudgy, Windschutzscheibe.
0: Dirty snow bits left on the windshield.
1: Und noch Schneereste auf der Scheibe.
0: And I'd say to him,
1: und ich sage ihm,
0: how come you didn't clean the windshield?
1: Wie kommt es, dass du nicht auch die Windschutzscheibe gereinigt
0: I can
1: hast?
0: See.
1: Sag, ich kann sehen.
0: I can't.
1: Ich nicht.
0: And then I did the deadly mistake.
1: Und dann habe ich einen tödlichen Fehler gemacht.
0: Well, my dad always washed the windshield every time he filled the gas tank.
1: Ich habe gesagt, mein Vater hat aber jedes Mal, wenn er den Tank gefüllt hat, auch die Windschutzscheibe geputzt.
2: So I said, so you want to go back and live with your dad?
1: Und dann hat er gesagt, naja, willst du dann zurückgehen und mit deinem Vater leben?
0: So don't compare your husband to any other male
1: so
0: in your life.
1: Vergleicht nicht euren Ehepartner mit irgendeinem anderen männlichen Wesen in eurem Leben.
0: Honor him for the man God made him.
1: Ehrt ihn für den Mann, für die Person, die Gott ihn gemacht hat.
0: And God will continue to make him a better man.
1: Und Gott wird weiterhin an ihm arbeiten, dass er ein besserer
0: and now
1: Mann
0: without
1: wird.
0: Saying anything,
1: und jetzt ohne, dass ich was sage.
0: When he gets gas,
1: wenn er tankt,
0: he's not watching all the other cars anymore.
1: Er nicht nach den anderen Autos,
0: over.
1: Sondern er putzt jetzt die Windschutzscheibe.
0: Windshield, the headlights, the taillights.
1: Und die ganzen Lichter, die Scheinwerfer.
0: On his own.
1: Er macht das alles freiwillig.
0: I never have to say anything.
1: Er muss nicht mehr was sagen.
2: There's hope.
1: Es ist also Hoffnung. Es gibt Hoffnung.
2: Okay. Husbands, we can honor our wives by
1: wir Ehemänner, wir können unsere Ehefrau ehren
2: being
1: durch
2: interested in their perspective and input in decisions.
1: Denn wenn wir sie fragen nach ihrer Meinung, wenn wir Entscheidungen treffen können.
2: Very wollen. Interesting thing happens.
1: Es passiert etwas ganz Interessantes.
2: When my wife talks about how she honors me, listens to me, respects my decisions.
1: Wenn meine Frau zu mir spricht und wie sie meine Entscheidungen respektiert,
2: I want to include her in the decision-making process.
1: So möchte ich sie jetzt in den Entscheidungsprozess mit einbeziehen.
2: When she didn't used to honor me, encourage me, or thought my ideas were dumb.
1: Weil sie das noch nicht tat und sie dachte noch, dass meine Ideen nicht sehr klug sind.
2: I didn't care about getting her input in the decisions.
1: So habe ich mich nicht gekümmert danach, nach ihrer Meinung zu fragen.
2: You see how the two become one?
1: Ihr seht, wie die zwei eins werden.
2: This is what God wants to happen. He wants us to

0: blend together.
1: Er möchte, dass wir uns zusammenkommen.
0: My wife no longer undermines my decision-making process.
1: So, meine Frau unterminiert nicht mehr meinen Entscheidungsprozess.
0: And where we live our lives now,
1: und wo wir jetzt unser Leben leben,
0: the decisions are made by coming together and discussing what's important about these decisions.
1: Und die Entscheidungen werden so getroffen, dass wir zusammenkommen und uns Gedanken machen, was ist wichtig bei dieser Entscheidung.
0: And when there's a decision that needs to be made now,
1: und wenn es eine Entscheidung ist, die sofort getroffen werden muss,
0: and I need to make that decision,
1: und ich muss sie treffen,
0: and I will make that decision,
1: und ich werde sie treffen,
0: my wife will support me in that decision.
1: Dann wird meine Frau mich unterstützen in dieser Entscheidung.
0: And so, husbands, so, we need to include
1: Ehemänner,
0: our wife.
1: Wir müssen unsere Ehefrauen einbeziehen.
0: She stands at our side to support us.
1: Sie steht an unserer Seite, um uns zu unterstützen.
0: She needs to be a part of the decision-making process.
1: Sie muss ein Teil des Entscheidungsprozesses werden.
0: All right, so now we want to talk about comfort.
1: So, und jetzt wollen wir über den Trost sprechen.
0: That is important as well.
1: Das ist auch sehr wichtig.
0: 1 Thessalonians chapter 5 and verse 11 says,
1: im 1. Thessalonicher 5, Vers 11 steht geschrieben,
0: wherefore comfort yourselves together.
1: So, tröstet euch untereinander.
0: There's a very important message in this verse.
1: Es ist ein sehr, sehr wichtiger Botschaft in diesem Vers.
0: God wants us to get our comfort where?
1: Gott möchte, dass wir unseren Trost together. Wo haben? Zusammen.
0: Okay, so ladies.
1: So, Ehefrauen.
0: Ladies, are you listening?
1: Hört ihr zu?
0: This is me talking to you, not her.
1: Okay. Jetzt spreche ich zu den Frauen, nicht sie.
0: But you can see if there's any value to this.
1: Und ihr müsst jetzt schauen, ob das auch Sinn macht, was ich sage.
0: Ladies have a tendency.
1: Frauen haben eine Neigung.
0: More than men do.
1: Mehr denn der Mann, die Männer haben.
0: If they're not getting comfort from their man.
1: Wenn sie nicht den Trost von ihrem eigenen Ehemann bekommen,
0: they go find somebody that they can tell their woes to.
1: So gehen sie zu jemandem anders, der sie versteht.
0: Maybe it's going to mama.
1: Vielleicht geht man zur Mutter.
0: Or some friend at the church.
1: Oder zu irgendeinem Freund aus der Gemeinde.
0: So that you can tell them how bad your husband is treating you.
1: So dass man sich beklagen kann, wie schlimm der Ehemann doch ist.
0: This is not God's plan.
1: Das ist nicht Gottes Plan.
0: And if men are doing that, it's not appropriate either.
1: Und wenn Männer das tun, ist es auch nicht angebracht.
0: Men tend to not go down
1: aber
0: that track.
1: Männer sind nicht ganz so geneigt, diese Dinge zu tun.
0: We need to comfort one another together,
1: wir müssen
0: not outside the marriage.
1: Gemeinsam uns trösten und nicht außerhalb der Ehe.
0: Okay, so men, here's a practical way we can do that.
1: So ein praktischer Ansatz, wie wir Männer das tun können.
0: Your wife has been taking care of the children all day.
1: Die Ehefrau hat den ganzen Tag die Kinder betreut.
0: While you're at work.
1: Während ihr in der Arbeit wart.
0: And you come home.
1: Und ihr kommt nach Hause.
0: And your wife is gracious enough not to hit you with the full story when you walk in the door.
1: Und die Ehefrau ist gnädiglich genug, euch nicht mit der ganzen Geschichte des Tages zu konfrontieren,
0: just,
1: wenn ihr gerade die Tür hineinkommen ist.
0: That was just a little word of encouragement to the ladies.
1: So, das war eine kleine Ermutigung an die Frauen.
0: And so she has your nice meal ready.
1: So,
0: and
1: sie hat das Essen and vorbereitet.
0: The children are cleaning up the dishes, and she now has a chance to talk to you.
1: Und die Kinder sind fertig und sie hat jetzt eine Möglichkeit mit dir zu sprechen.
0: She wants to share her burden with you.
1: Und sie will jetzt ihre Last mit dir teilen.
0: Because she has gone nearly crazy
1: weil sie
0: all day with the children.
1: Verrückt wurde unter der Erziehung der Kinder an dem Tag.
0: Hopefully not.
1: Hoffentlich nicht.
0: But it can happen.
1: Aber
0: some
1: es könnte
0: days
1: ja mal
0: can be
1: sein.
0: Bad days.
1: Manche Tage sind wirklich schlechte Tage.
0: What she longs for is for you to have a listening, comforting ear.
1: So was sie erwartet von euch ist, dass ihr ein Ohr habt, das tröstend und zuhörend ist.
0: She's really not interested.

0: in thinking that you have to fix everything that's wrong.
1: Sie ist nicht wirklich interessiert, dass ihr jetzt die Dinge repariert.
0: All she would like is that you understand and empathize with her.
1: Alles was sie will ist, dass ihr versteht und mitfühlend seid mit ihr.
0: To comfort her that she is doing a good job.
1: Und sie zu trösten, dass sie ein gutes Werk tut.
0: Because she might be feeling as my wife has felt before.
1: Weil sie könnte ja auch sich so fühlen, wie auch meine Frau sich früher fühlte.
0: Like she's a failure as a mother.
1: Dass sie versagt hat als eine Mutter.
0: Sorry. And I'm a failure pulling your mic off your ear.
2: And that's all right. He can fix it when it's done.
0: And that she knows that some other mother would do better than she will do.
1: Und manchmal sie denkt, dass andere Mütter das besser könnten, wie sie das tut.
0: We need to comfort her.
1: Wir müssen sie trösten.
0: So that she doesn't feel like she has to go out to somebody else.
1: So dass sie nicht die Not hat, anderswo rauszugehen, um sich dort den Trost zu holen.
2: So ladies, do you think a man needs comfort?
1: So was denkt ihr, Frauen, braucht ein Mann auch Trost?
2: What do you think?
1: Was denkt ihr?
2: Get that? Men, look at your wives' heads, do this, right? So they do. It's amazing that men are also very sensitive creatures.
1: Es ist also erstaunlich, dass auch Männer sehr empfindliche Wesen sind.
2: But they have a strong, sometimes tough exterior.
1: Aber sie haben ein sehr festes und strenges Äußeres.
2: And so our husband needs for us to recognize.
1: So der Ehemann muss sehen in uns,
2: that they have pressures and disappointment.
1: Dass wir sie auch verstehen, dass sie Druck und Enttäuschung erleben.
2: And they won't come to us the way we as women will come to them.
1: Und sie werden nicht zu uns so kommen, die Art und Weise, wie wir Frauen zu den Männern kommen für Trost.
2: But if we're sensitive to the Lord,
1: aber wenn wir in einer Beziehung zu Gott stehen,
2: we will perceive there's something not quite right.
1: Werden wir wahrnehmen, dass etwas nicht ganz stimmt.
2: And we can let them know we're interested, and
1: wir können das dann,
2: we want to hear,
1: zeigen, dass wir Interesse haben,
2: and we need to give them comfort.
1: That's right. Zuhören können und
2: and let them know that we believe in them.
1: Und ihm es sagen und klar machen, dass wir ihm vertrauen.
2: And that we see them as a strong man, a strong leader.
1: Und wir in ihm einen starken Mann, einen starken Leiter sehen.
2: Okay, one more way that we as wives can comfort our husbands.
1: Noch eine andere Art, wie wir als Frauen den Mann trösten können.
2: In every culture, men have learned that you have to be tough, macho.
1: In jeder Kultur ist es die Gewohnheit so, dass der Mann ein Macho ist, ein starker Held.
2: Right?
1: Ja.
2: I mean, they're the ones who have to face the harsh world.
1: Ja, das ist das. Er ist ja der mit der harten Welt sich konfrontiert.
2: They have pain receptors like we do.
1: Aber sie haben genauso Schmerzrezeptoren wie wir Frauen auch haben.
2: And almost, I used to say every man, but I got to correct it because I've met one man so far that didn't fit the category.
1: Und ich hätte fast gesagt alle Männer, aber ich habe bisher einen getroffen, der hat sich nicht in die diese Gruppe einordnen können.
2: When they get hurt,
1: wenn sie verletzt werden,
2: they need our understanding and sympathy and comfort.
1: Brauchen sie right unser Verständnis, unser Mitgefühl.
2: Some men won't admit it, but they like it.
1: Manche Männer mögen das nicht zugeben, dass sie das brauchen, aber sie lieben es trotzdem.
2: So even if you don't think he likes it, you give it anyway because he really does like it.
1: Auch wenn er das nicht so zeigt, dass er es mag, ihr gebt es auf jeden Fall, weil ihr wisst, irgendwo liebt es doch.
2: The other day, well, it's been a few months ago now.
1: Vor einigen Monaten.
0: We're hardly ever home, but
2: yeah, it's been. Yeah. My husband came in the front door. I was in the office.
1: Und Ehemann kam rein durch die Tür, vordere Tür.
2: And I didn't see him, but I heard his voice.
1: Ich habe ihn nicht gesehen, aber ich hörte seine Stimme.
2: Honey.
1: Liebling.
2: It's all he said. Well, he says that a lot of times when he comes in from outside.
1: Und er sagt das häufig, wenn immer er reinkommt, das von draußen.
2: But there's a certain way he says it.
1: Aber in der Art und Weise, wie er sagt.
2: That I know he must be hurt.
1: Er ist irgendwie

0: verletzt, wenn er das
1: He's not crying.
0: Er weint nicht.
1: He's trying to be very controlled and almost
0: er scheint ganz kontrolliert zu sein und
1: hiding that he's hurting.
0: Fast versteckt, dass er verletzt ist, also dass ihm was wehtut.
1: As soon as he said, honey,
0: aber in dem Moment, wo er sagt, Liebling,
1: I jumped up from the desk,
0: habe ich mich vom Schreibtisch
1: and
0: erhoben.
1: I meet him coming around by the front door.
0: Und ich komme ihm entgegen
1: and
0: zur
1: he's
0: Tür.
1: Got his, this hand and this hand.
0: Und er hat diese zwei Hände
1: and
0: zusammen.
1: It's pooling with blood.
0: Und es blutet.
1: And he says, I hurt myself.
0: Ich habe mich verletzt.
1: I said, honey, I'm so sorry. Let me help
0: ich,
1: you.
0: Liebling, es tut mir so leid.
1: And I took care of it.
0: So habe ich ihn
1: and
0: verbunden.
1: And he felt
0: und
1: better.
0: Geküsst.
1: Did you feel comforted?
2: Oh yes.
0: Hast du dich getröstet gefühlt? Ja.
1: Did you like it?
2: I did.
0: Hat es dir gefallen?
1: He's
0: ja.
1: Humble enough to admit that he liked it. And so why also, your husband will like it too.
0: Er ist also demütig genug, es zuzugeben, dass es ihm gefallen hat. Und euer Ehemann wird es auch nicht gefallen.
2: You done? Yes. It also depends on the relationship that you already have.
1: That's true.
0: Es hängt natürlich sehr viel davon ab, wie die Beziehung schon da ist, die ihr habt.
2: If you don't really feel like your wife cares for you,
0: wenn du nicht wirklich dir bewusst ist, dass deine Frau für dich sorgt,
2: she tries to make you think she cares for you because you got hurt.
0: Und dann, wenn sie für dich sorgt, wenn sie denkt, du bist verletzt,
2: then a man might not respond as well to that.
0: Wird nicht jeder Mann
2: but I respond very well to it.
1: Yes, you do.
0: Darauf antworten.
2: Because I don't mind being babied once in a while.
1: That's right.
0: Macht mir nichts aus, wenn ich mal so.
2: All right. Cherish is the next one.
0: Verhätschelt werde, ja.
2: All right. Ephesians 5:28. Did you say cherish?
0: Cherish is Herz, also schätzen, jemanden schätzen.
2: Ephesians 5:28-29 says, husbands should love their wives as their own bodies.
0: In Epheser 5:28-29 steht geschrieben, Ehemänner, ihr Ehemänner liebt eure Frauen wie euer eigenen Körper.
2: He who loves his wife loves himself.
0: Wer seine Frau liebt, liebt sich selbst.
2: For no man ever hates his own flesh, but nourishes it and cherishes it.
0: Denn kein Mensch hasst sein eigenes Fleisch, sondern er pflegt es und schätzt es. Oder
2: God could have picked all kinds of language to talk about how a husband ought to love his wife.
0: Gott hätte jede mögliche Sprache oder Worte verwenden können, wie ein Mann seine Frau lieben soll.
2: And how he should nourish and cherish her.
0: Und wie er sie füttern oder ja pflegen und schätzen sollte.
2: But the best image that he found to convey it.
0: Aber das beste Bild, das er fand, um es zu beschreiben.
2: In very practical terms.
0: In einem sehr praktischen Art.
2: He says, men.
0: War Männer.
2: If you don't know how to love your wife.
0: Wenn du nicht weißt, wie du deine Frau lieben sollst.
2: Here's what you need to do.
0: Hier ist, was du tun sollst.
2: Love her the way you love your own body.
0: Lieb sie so, wie du deinen eigenen Körper liebst.
2: Okay. And every man who has struggled with the carnal nature, that means every man in here.
0: Und jeder Mann, der mit seiner fleischlichen Natur gekämpft hat und kämpft, und das ist jeder Mann hier,
2: knows exactly what this means.
0: Weiß ganz genau, was das bedeutet.
2: Because men are very proud.
0: Und Männer sind sehr stolz.
2: And men are interested in most cases, about their bodies.
0: Männer sind in den meisten Fällen sehr interessiert, wie ihr Körper aussieht.
2: And if you have to go think on this a little bit, you'll know that God picked this word for a reason.
0: Okay? Und wenn ihr ein bisschen nachdenkt, dann werdet ihr feststellen, dass Gott hatte einen Sinn, warum er dieses Wort benutzt.
2: I don't need to spend a lot of time on this, but
1: they get it.
2: They get it, okay?
0: Ich muss nicht so viel dazu erklären. Ich denke, ihr
2: versteht's. So, love and nourish and cherish your wife.
0: Liebe pflege und schätze deine Frau.
2: The way that you like to be taken care of.
0: Die Art und Weise, okay? Wie du es gern möchtest, dass du versorgt wirst.
2: That means we translate selfishness, I get, I get, I get, that feels good, I want more, to I give, I give, I give, and nourish and cherish my wife.
0: So, wir wandeln dann, dass ich will von dir bekommen, um in das Ich gebe.

0: ich gebe meine Frau.
1: When Jesus said it's more blessed to give than to receive,
0: als Jesus sagt, es ist seliger zu geben denn zu nehmen,
1: it's because it's an amazing thing.
0: Weil es eine wunderbare Sache ist.
1: When we give instead of get,
0: wenn wir geben anstelle zu nehmen,
1: there's an attitude that goes along with that.
0: Dann ist das eine gewisse Haltung, die damit verbunden ist.

0: and get all the toys.
1: Und sie glauben, sie werden sehr glücklich, wenn sie alle Spielzeuge an sich reißen
0: können.
1: And
0: they soon find out it doesn't make for happiness.
1: Und sie werden bald herausfinden, dass das sie nicht glücklich macht.
0: So when we give,
1: so wenn wir geben,
0: when we have two people giving, we find out we cannot outgive each other.
1: Und wenn zwei Menschen da sind, die beide geben, finden wir heraus, dass wir uns nicht übertreffen
0: and
1: können im Geben, oder wir können nie zu viel geben.
0: Is that the giver of all life and love,
1: sondern der das Leben und alle Liebe gibt,
0: is who starts the giving cycle.
1: Der hat diesen Zyklus des Gebens gemacht.
0: And I can't outgive my wife.
1: Und ich kann ihr nicht zu viel geben.
0: But it's nice to try.
1: Aber es ist gut zu versuchen.
0: But giving is nurturing and treasuring.
1: Aber geben ist pflegen und erheben.
0: Okay.
2: Wives, how can we cherish our husband? Think about it.
1: Wie können wir, ihr Frauen, unseren Ehemann pflegen? In Deutsch ist es,
2: I'd say the most important way.
1: Ja,
2: we have
1: schätzen,
2: a whole list. You can make your own list.
1: Und ihr könnt euch eine Liste machen, wie ihr das tun könnt.
2: In fact, when you leave here today, you can take those four subjects: love, honor, comfort, and cherish.
1: Und ich hoffe, wenn wir hier fertig sind und nach Hause gehen, dann solltet ihr diese vier Dinge nehmen: Liebe, Ehren, trösten und pflegen.
2: Write them on a piece of paper with space between.
1: Schätzen. Und ihr macht eine
2: Tabelle.
1: On
2: your device. You can do it on your device.
1: Und oder ihr macht es an eurem Handy oder iPad.
2: And prayerfully consider what you can do in these areas for your spouse.
1: Ihr überlegt im Gebet, was ihr tun könntet auf diesem Gebiet gegenüber eurem Partner.
2: And you will be inspired with all kind of ideas.
1: Und ihr werdet mit vielen Ideen inspiriert werden.
2: But I think the most important way a wife can cherish her husband.
1: Also eine Art und Weise, wie eine Frau ihren Mann wertschätzen
2: and
1: pflegen
2: it's
1: kann.
2: The top of the list on my
1: und
2: list.
1: Das ist das erste auf der Liste.
2: Is to treasure every day as a gift from God that you have together.
1: Ihn zu schätzen als ein Schatz, den man hat von Gott jeden Tag.
2: So I'm going to say that again.
1: Ich möchte das nochmal wiederholen.
2: Treasure each day as a gift God has given you together.
1: Schätzet als einen Schatz jeden Tag, den ihr zusammen verbringen könnt.
2: That's a very deep message that gets into his head and heart.
1: Das ist eine sehr tiefe Botschaft, die in sein Herz kommt.
2: And that will be a tremendous motivator.
1: Und das wird etwas ein starker Motivator sein.
2: And a tremendous shield from temptation for our husband.
1: Und auch ein großer Schutz für Versuchung des Ehemanns.
2: If they know that every day is a gift that we treasure being with them.
1: Wenn wir wissen, dass jeder Tag, den wir zusammen
2: that means,
1: leben, ein wir sehr schätzen.
2: That means we can't take him for granted.
1: Das heißt, wir nehmen ihn nicht als selbstverständlich hin.
2: We can't hold him in an old mold.
1: Wir
2: a
1: halten
2: box.
1: Ihn
2: we
1: nicht
2: can't put him in a box.
1: In einer Box in einem gewissen Schublade drin.
2: But that we treasure the time that we have together.
1: Aber wir schätzen es, die Zeit, die wir gemeinsam verbringen können.
0: I want to tell you something that my wife does every morning that really paints this message to me.
1: Ich möchte euch erklären, was meine Frau jeden Morgen tut, damit sie mir diese Botschaft verkündigt.
0: My wife normally wakes up earlier than I do.
1: Sie steht üblicherweise vor mir auf, also wacht vor mir auf.
0: Sometimes it's 3:30, sometimes it's 4.
1: Manchmal 3:30, 4 Uhr.
0: But whatever it is, it's usually earlier than me.
1: Aber was auch immer es ist, sie ist vor mir wach.
0: And when she gets the idea that I'm starting to arouse.
1: Und wenn sie ungefähr weiß, dass ich werde jetzt auch aufwachen.
0: She will come over and she will lay her head on my chest.
1: Wird sie zu mir rüber sich wenden und auf ihren Kopf auf meine Brust legen.
0: And we begin our cuddle time.
1: Und dann beginnen wir so unsere

0: Schmusezeit.
1: But there's something
2: I like that word, schmusen.
1: I'm going to go home with that word. So we
2: smooze.
1: Anyway, but while that's happening, I know something's going on in her mind that I want every woman here to know.
0: Während sie das tut, dann weiß ich, dass etwas in ihrem Kopf stattfindet, dass ich möchte, dass jede Frau hier wahrnimmt.
1: My wife begins to thank God for me.
0: Meine Frau beginnt Gott zu danken für mich.
1: And to tell the Lord the things about me
2: that
1: she
2: I love.
1: Loves.
0: Und sie sagt dem Herrn die Dinge, die sie bei ihm liebt.
2: That I appreciate and that I respect.
1: She's not saying that out loud to me. She's talking to God.
0: Sie sagt mir das nicht. Sie sagt das dem Herrn.
1: But do you think, ladies, that that has some kind of impact on me?
0: Was glaubt ihr, hat das irgendeinen Einfluss auf mich?
1: What do you think?
0: Yeah.
1: Yeah.
0: Yes.
1: Yeah, yeah. Big impact. Okay.
0: Großen Einfluss.
1: And it does something inside of me because you'd have to know from my wife in the past.
0: Und es macht etwas in meinem Leben, denn ihr müsst wissen, wie meine Frau vorher war.
1: I could wake up and I was a monster in the morning.
0: Bin aufgewacht und ich war wie ein Monster am Morgen.
1: Because I didn't know it, but that night before, when she went to bed, she had all kinds of bad thoughts about me.
0: Und ich wusste es ja nicht, aber sie hatte, bevor sie ins Bett gegangen ist oder als sie wieder schlafen ging, hatte sie eine Menge schlechte Gedanken über mich.
1: She woke up before me.
0: Und sie wachte vor mir auf.
1: And by the time I woke up,
0: und wenn ich aufwachte,
1: I was a monster.
0: War ich ein Monster für sie.
1: In her mind.
0: In ihrem in ihrem Kopf.
1: You think there's a difference in how that makes a man feel?
0: Ja, seht ihr, das ist eine Unterscheidung, wie ein Mensch sich dann fühlt, ein Mann sich fühlt.
1: And I tell you, it's wonderful to wake up and know that my wife is thanking God for me.
0: Und es ist wunderbar aufzustehen und zu wissen, dass man weiß, meine Frau dankt Gott, dass sie mich hat.
1: And I respond to that.
0: Und ich habe darauf geantwortet.
1: It's not a game we play.
0: Es ist nicht ein Gewinnspiel.
1: It's love and cherishing one another.
0: Es ist Liebe und Schätzen und Pflegen einander.
1: It's positive energy that God creates.
0: Es ist positive Energie, die Gott schafft.
1: He makes light.
0: Er macht Licht.
1: He makes love.
0: Er macht Liebe.
1: He wants us to participate in his love.
0: Und er möchte, dass wir in dieser Liebe an dieser Liebe teilhaben.
1: And the powers of darkness want to work against that.
0: Und die Kräfte der Finsternis wollen dagegen antreten.
1: So I want to just encourage you ladies.
0: So ich möchte jetzt die Frauen
1: ermutigen. Try this.
0: Versucht es doch mal.
1: Let your husband know.
0: Lasst euren Ehemann verstehen,
1: that you'd like to have a little bit of cuddle time in the morning.
0: Dass ihr es liebt, am Morgen ein bisschen zu schmusen.
1: And that you'd like to lay your head on his shoulder.
0: Und ihr liebt es, euren Kopf auf seine Brust zu legen.
1: And then just imagine all the nice things she's saying to the Lord about you.
0: Und dann stellt euch vor, alle Dinge, die sie in ihrem Gedanken jetzt Gott sagt, wie sie euch schätzt und warum sie Gott dankt.
1: It's a wonderful way to start the day with the Lord and my wife.
0: Ich denke, es ist eine schöne Art, den Weg, den Tag mit Gott zu beginnen.
1: So, guys.
0: So, Männer.
1: Here's one way that we can really cherish our wife.
0: Hier eine Art, wie wir unsere Frau wirklich pflegen und schätzen können.
1: Continue to pursue her romantically like you did when there was no effort involved.
0: Versucht romantisch zu sein, wie in den Tagen, als ihr euch dazu nicht bemühen musstet.
1: Go back to those early attentions that you didn't have to have somebody bugging you to do or reminding you to do.
0: Geht dahin, wo damals, wo euch niemand bitten musste oder euch drängen musste, etwas Liebes zu tun.
1: That's even getting a reaction out of the young people.
0: Ja, jetzt bekommen wir noch eine Reaktion von den jüngeren Menschen.
1: Those early attentions,
0: diese ersten
1: can continue.
0: Aufmerksamkeiten können
1: and we are
0: anhalten.
1: Continuing them in our marriage.
0: Und wir pflegen sie in unserer Ehebeziehung.
1: And I am continuing to pursue her

0: romantically.
1: Und ich gehe ihr nach in einer romantischen Art und Weise.
0: Affectionately.
1: Also versuche sie zu gewinnen mit Gefühlen, mit Zuwendung.
0: She likes it.
2: Yeah.
1: Und sie liebt es.
2: There's other ways we can cherish our spouse, but for us ladies, use endearing terms toward them. You know, as a child growing up,
1: die Art und Weise, wie wir es unseren Männern helfen können, dass wir sie zeigen, dass wir sie schätzen, ist.
2: Your mother or your father had a certain way to call you when you knew you needed to pay attention, right?
1: Ihr könnt euch erinnern, dass Mutter und Vater eine gewisse Art und Weise benutzten, um euch zu rufen, damit sie eure Aufmerksamkeit gewinnen.
2: In our home, it went like this.
1: Und bei uns zu Hause war es so.
2: Milton.
1: Carl.
2: And Elaine.
1: Und Elaine.
2: Everything's calm.
1: Jeder ist.
2: Everything's steady in the home.
1: Und alles ist.
2: If we got called like Milton, Carl, and Elaine Marie.
1: Wenn als wir dann gerufen wurden.
2: Cool. Now we
1: Milton,
2: knew we needed
1: Carl
2: to move.
1: Und Elaine Marie, dann war alles jetzt eine andere Geschwindigkeit.
2: It's amazing. It happens in all cultures.
1: Und es passiert in jeder Kultur
2: so. You do the same thing here. You have another word you add to give emphasis that you mean business now, right?
1: Und ihr habt einen anderen Wortlaut, der zeigt, jetzt muss etwas geschehen.
2: And somehow that impacts us in our marriage relationships.
1: Und irgendwie ist das auch eine bringt das einen Einfluss in unsere Ehebeziehung.
2: He knows when I call him a certain way.
1: Er weiß, dass wenn ich ihn in einer gewissen Art und Weise rufe,
2: that I'm not happy.
1: Dass ich nicht glücklich bin.
2: Right?
3: Ja.
2: So, let's not just use those kind of terms.
1: So lasst uns das vermeiden, diese Worte, diese Art zu benutzen.
2: Use endearing terms.
1: Benutzt,
2: honey,
1: ja,
2: sweetheart,
1: schöne
2: sweet,
1: Worte.
2: Baby.
3: Okay, don't. He's got a.
2: Sorry.
3: Ja,
1: Liebling und so weiter.
3: Etc. Etc.
2: It's better than just hearing Tom all the time.
1: Besser, wie man sagt, Tom.
2: Right?
3: Yes.
2: Sounds like a tom-tom drum, but.
3: We must be intentional.
1: Wir müssen also mit Absicht handeln.
3: See, we have the added privilege and blessing of sharing messages like this with you.
1: Wir haben das große Vorrecht, solche Vorträge, wie wir jetzt hier mit euch haben, zu sagen.
3: It's an encouragement to us.
1: Und das ist eine große Ermutigung für uns.
3: And so we are intentional about living out our vows.
1: So, wir sind also absichtlich unterwegs, unser Eheversprechen einzuhalten.
3: Because let me tell you what happens.
1: Weil, möchte ich sagen, was passiert.
3: In the busy lives we live.
1: Im alltäglichen, beschäftigten Leben.
3: If we are not intentionally connecting on our vows.
1: Wenn wir nicht absichtlich uns unseres Eheversprechens bewusst sind und es im Alltag tun,
3: day by day,
1: Tag für Tag,
3: we are unintentionally neglecting them.
1: Dann werden wir unabsichtlich den anderen vernachlässigen.
3: They're not happening.
1: Dann
3: there's an emptiness.
1: Ist Leere da.
3: There's a void.
1: Ja, eine Leere da.
3: And so today we are asking you to be intentional.
1: So heute möchten wir euch ermutigen, absichtlich diese Dinge zu tun.
3: I intentionally ask God to help me meet the real needs of my wife daily.
1: Ich bitte Gott absichtlich, die wahren Bedürfnisse meiner Frau zu begegnen täglich.
3: I ask God to deepen my sensitivity and my love to my wife
1: daily.
3: Ich bitte
1: Gott, dass er mir meine Empfindlichkeit erhöht und meine Liebe zu meiner Frau.
3: And I do things daily to intentionally romantically pursue my wife.
1: Und ich tue täglich absichtlich Dinge, um sie romantisch zu begegnen und zu gewinnen.
3: And she loves it.
1: Und sie liebt es.
3: So. We made these commitments.
1: Wir haben also diese Versprechen ja alle
3: for
1: gegeben.
3: For better or for worse.
1: Für gut oder für schlecht.
3: For richer or for poor.

0: war,
1: in also in guten und in bösen Tagen, in Reichtum und Armut, in Gesundheit und im Krankheit.
0: So we need to be intentional.
1: So wir müssen absichtlich sein.
0: So I'm going to sing an intentional song to my wife.
1: So ich werde jetzt ein absichtliches Lied meiner Frau vorsingen, das heißt an sie gerichtetes Lied.
0: And so all of you married couples.
1: Und alle ihr verheirateten.
0: How many of you are holding hands right now?
1: Wie viele von euch halten die Hände jetzt? Eine, zwei. Okay.
0: Now's your opportunity.
1: Jetzt habt ihr die Möglichkeit, die Händchen
0: zu halten. If you're not holding hands, hold hands.
1: Wenn die Händchen also noch nicht haltet, dann haltet sie.
0: And if it's scary to hold hands, you need it.
1: Und okay? Wenn du auch Angst hast, es zu nehmen, mach's trotzdem.
0: And I'm going to sing a song called "I Will Be Here."
1: Und ich werde ein Lied singen, das sagt, ich werde da sein.
0: So, one more thing.
1: Eine weitere Sache.
0: While I sing this song of commitment to my wife, I want you married couples to be remembering your commitment to one another.
1: Und ich möchte, dass während ich dieses Lied singe, möchte ich, dass die Ehepartner sich erinnern ihres oder die Männer, dass sie das auch so denken.
0: So you can go hold hands with your wife.
1: Yes.
0: Okay.

0: Our Father in heaven.
1: Unser Vater, du bist im Himmel.
0: We thank you that you are the author of love.
1: Wir wissen, dass du der Schöpfer der Liebe bist.
0: That you have given us someone to be by our side.
1: Und dass du jemanden gemacht hast, dass er uns zur Seite steht.
0: Someone that we vowed to love.
1: Jemandem, den wir versprochen haben, dass wir ihn lieben wollen.
0: That we vowed to honor.
1: Dass wir ihn ehren wollen.
0: Comfort and cherish.
1: Ihn trösten und pflegen und wertschätzen.
0: Oh Lord, we made these promises on better than our own strength.
1: Wir haben diese Versprechen nicht in unserer eigenen Kraft gegeben.
0: We made these promises and vows before you.
1: Wir haben diese vor dir gegeben.
0: And we've asked you to bless our marriages.
1: Und wir bitten dich, dass du unsere Ehen segnest.
0: And you want to bless us.
1: Und du möchtest uns segnen.
0: And you want us to love each other.
1: Und du möchtest, dass wir uns untereinander lieb haben.
0: And you want us to cooperate with each other.
1: Dass wir miteinander arbeiten.
0: Oh Father, I pray that you will speak to the heart of each one of us.
1: Und ich möchte dich bitten, dass du zu jedem Herzen von uns sprichst.
0: That we will keep our love alive.
1: Dass wir unsere Liebe lebendig erhalten.
0: That we will have marriages that represent the union of Christ and his people.
1: Dass wir wirklich ein Eheleben führen, das wirklich darstellt das Leben zwischen Christus und seinem Volk.
0: That our marriages will be a brightness in this dark world.
1: Dass unsere Ehen wirklich etwas scheinen wie ein Licht in dieser dunklen Welt.
0: That some little taste of heaven can be seen.
1: Dass ein wenig von dem Geschmack des Himmels sichtbar wird.
0: That our marriages would be an encouragement to our children.
1: Dass unsere Ehen eine Ermutigung sind für unsere Kinder.
0: That they can see a father and mother who are loving you and loving each other.
1: Dass sie einen Vater und eine Mutter sehen, die dich lieb haben und sich gegenseitig gern haben.
0: And Father, if there's someone here who has a marriage,
1: wenn jemand hier ist, der eine Ehe hat,
0: where one partner does not want to serve you,
1: wo ein Partner dir nicht dienen will,
0: may the other partner be willing to let Jesus shine through them.
1: So möge der eine Partner willig sein, dass du durch ihn scheinen kannst.
0: That other spouse can see the difference that Jesus can make.
1: Dass der andere Partner den Unterschied sehen kann, den Jesus im Leben dieses Menschen machen kann.
0: And we thank you in Jesus' name. Amen.
1: Und wir danken dir im Namen Jesus. Amen.

Ehemalige Brüder, die schlimmsten Verfolger. Dann werden viele abfallen und werden sich untereinander verraten und werden sich untereinander hassen. Während der Sturm naht, gibt es eine große Gruppe von solchen, die sich zwar zur Botschaft des dritten Engels bekannt haben, aber nicht durch Gehorsam der Wahrheit gegenüber geheiligt waren, ihren Standpunkt auf und schließt sich dem Gegner an. Dadurch, dass sie sich mit der Welt verbünden und deren Gesinnung geteilt haben, sind sie dahin gelangt, die Dinge im selben Licht zu sehen. Wenn sie dann auf die Probe gestellt werden, sind sie vorprogrammiert, das leichte, populäre zu wählen. Talentierte Männer mit angenehmem Auftreten, die einst an der Wahrheit Freude hatten, setzen nun ihre Kräfte ein, um Seelen zu betrügen und irrezuführen. Sie werden die erbittertsten Gegner ihrer früheren Brüder. Wenn Sabbathalter vor Gericht gezerrt werden, um ihren Glauben zu verantworten, dann sind diese Abgefallenen die wirkungsvollsten Agenten Satans, indem sie sie falsch darstellen und verklagen und die Herrschenden durch falsche Berichte und Anspielungen gegen sie aufhetzen. Die Zeit der Bedrängnis, die dem Volk Gottes bevorsteht, erfordert einen Glauben, der nicht wankt. Seine Kinder müssen deutlich zum Ausdruck bringen, dass er allein Gegenstand ihrer Anbetung ist und dass keine Erwägung, nicht einmal die Rücksicht auf das eigene Leben sie dazu verlocken könnte, falscher Anbetung auch nur die geringsten Zugeständnisse zu machen. In dieser Zeit wird das Gold von den Schlacken befreit. So mancher Stern, den wir wegen seiner Leuchtkraft bewundert haben, wird dann verlöschen. Die Menschen, die den Schmuck des Heiligtums tragen, aber nicht mit Christi Gerechtigkeit bekleidet sind, werden dann zu ihrer eigenen Schande nackt dastehen. Überall auf der Erde, in jedem Land verstreut, gibt es Menschen, die ihre Knie nicht vor Baal gebeugt haben. Wie die Sterne am Himmel, die nur nachts erscheinen, werden diese Treuen aufleuchten, wenn die Erde von Finsternis bedeckt und die Menschheit von dichter Dunkelheit eingehüllt ist. In der Stunde des ärgsten Glaubensabfalls, wenn Satan seine äußerste Anstrengung unternimmt, um alle, die Kleinen und Großen, die Reichen und Armen, die Freien,

Herren und Sklaven dahin zu bringen, unter Todesandrohung das Zeichen der Treue zu einem falschen Ruhetag anzunehmen, dann werden diese Treuen scheinen als Lichter in der Welt. Je dunkler die Nacht, umso heller werden sie leuchten.

0: Yesterday morning we spoke about the problems that disintegrate our families.
1: Gestern haben wir über die Schwierigkeiten gesprochen, die wir in den Familien finden.
0: We talked about the effects of individualism and feminism.
1: Wir haben über die Auswirkungen des Individualismus und des Feminismus gesprochen.
0: Today we are going to talk about solutions
1: heute,
0: of helping our families.
1: Heute wollen wir über Lösungen für unsere Familien sprechen.
0: And we pray that what we share, you will contemplate and ask the Lord what he would have you to do.
1: Und wir beten, dass ihr über das nachdenkt, was wir heute mit euch teilen wollen, und dass ihr dafür betet, dass der Herr euch zeigt, was von euch möchte.
2: So the first solution to strengthening the family we're going to talk about this morning.
1: Wir wollen jetzt über die erste Lösung sprechen, die Gott gebraucht, unsere Familien zu stärken.
2: Is to embrace God's order of creation.
1: Und die besteht darin, dass wir die Schöpfungsordnung Gottes für uns annehmen.
2: The best way to strengthen the family.
1: Der beste Weg, die Familie zu stärken,
2: is to embrace the family as expressed in the image of God himself.
1: Ist die Familie so, dass die Familie dazu wird, dass sie Gottes Bild wieder darstellt.
2: Which is self-sacrificing love.
1: Und das geschieht durch selbstaufopfernde Liebe.
2: Sean pointed out yesterday that God built the family to reflect himself.
1: Sean hat gestern gezeigt, dass Gott die Familie geschaffen hat, um ihn selbst darzustellen.
2: Let's read it again in Genesis,
1: Wir gehen
2: chapter 1.
1: In das erste Buch Mose, Kapitel 1, also ganz am Anfang der Bibel.
2: Verse 26 and 27.
1: Und dort Vers 26 und Vers 27. Und Gott sprach, lasset uns Menschen machen, ein Bild, das uns gleich sei, die da herrschen über die Fische im Meer, über die Vögel unter dem Himmel und über das Vieh und über alle Tiere des Feldes und über alles Gewürm, das auf Erden kriecht. Und Gott schuf den Menschen zu seinem Bilde, zum Bilde Gottes schuf ihn. Und schuf sie als Mann und Weib.
2: And so it was a family that reflected the image of God.
1: Es war eine Familie, die Gottes Wesen widerspiegeln sollte.
2: A man alone could not reflect God completely.
1: Der Mensch alleine, der Mann alleine konnte Gott nicht vollkommen widerspiegeln.
2: Because how could Adam show forth God's self-sacrificing love if he was just by himself?
1: Weil wie konnte Adam selbst aufopfernde Liebe zeigen, wenn nur alleine war?
2: God is a king.
1: Gott ist König.
2: And he is sovereign over his creation.
1: Und ist Herrscher über seine Schöpfung.
2: But what that means to God is that he serves his creation.
1: Aber was bedeutet das für Gott? Das bedeutet, dass seine Schöpfung dient.
2: God is a lover and a protector.
1: Gott liebt und beschützt.
2: He is a defender and a friend.
1: Verteidigt und ist ein Freund.
2: He is a strong and tender heart that watches over something that is made in his image.
1: Hat ein inniges und festes Herz und achtet auf alles, was geschaffen hat.
2: And Adam could not reflect that part of God with just the horses and the frogs.
1: Und diesen Teil Gottes konnte Adam nicht einfach mit den Pferden und den Fröschen widerspiegeln.
2: So God made a woman for Adam.
1: Und deswegen hat Gott dem Adam eine Frau gemacht.
2: And he didn't make her out of dust, he made her from Adam.
1: Und hat ihn nicht aus dem Staub geschaffen, sondern aus Adam selbst.
2: And when Adam saw her, he recognized her to be a part of himself.
1: Und als Adam sie sah, erkannte dass sie ein Teil von ihm war.
2: And he gave her a name that was similar to his, but different.
1: Und gab ihr einen Namen, seinem

0: Namen ähnlich war, aber doch ein bisschen anders.
1: To show that they are individual, but at the same time they are one.
0: Um zu zeigen, dass sie beide Individuen waren, aber doch eins.
1: And it was a picture on this planet of the God that created it.
0: Und das alles war ein Bild davon, wie Gott es haben wollte, wie Gott es geschaffen hat.
1: And so what resulted was a picture of self-sacrificing and life-producing love.
0: In dem allen erkannte man selbst auf opfernde Liebe und lebensspendende lebensspendende Liebe.
1: For the man, he expressed kingly strength.
0: Der Mann drückte königliche Stärke aus.
1: But at the same time, servant leadership.
0: Aber auch Führung im Zusammenhang mit Dienst.
1: He showed protection and gentleness.
0: Er war der Beschützer, aber in einer freundlichen und sanften Art und Weise.
1: Companionship and care.
0: Er war ein Freund und er hatte die Fürsorge in der Hand.
1: And the wife, Eve, expressed the beautiful love and happy contentment.
0: Und die Frau drückte die wunderschöne Liebe, das glückliche Zufriedensein aus.
1: Willing service and joyful following.
0: Bereitwilliger Dienst und ein freudiges Nachfolgen.
1: And so you could see the graceful rule and the glad submission that God and his creatures give.
0: Ihr seht also diese gnädige, freundliche Führung beim Mann und auf der anderen Seite diese freudige Unterordnung bei der Frau auf der anderen Seite.
1: And that sounds really nice.
0: Und das klingt sehr schön.
1: But now we have a sin problem.
0: Aber jetzt haben wir ein Sündenproblem.
1: Selfishness has come into the world.
0: Die Sünde ist in die Welt gekommen.
1: And it's destroyed the beauty that should have been.
0: Und hat die Schönheit zerstört, die Gott gemacht hat.
1: So no unkind words are spoken.
0: Nun wurden unfreundliche Worte gesprochen.
1: And there's selfishness and abuse.
0: Und Selbstsucht, Misshandlungen kamen in die Welt.
1: And families are broken up.
0: Familien zerbrachen.
1: Because self-service is the focus. To the detriment of everyone that is around.
0: Denn Eigennutz stand im Zentrum und es war zerstörerisch für alles andere drumherum.
1: And we're so busy with our own problems and traumas and tears that we have no time to help the broken around us.
0: Und wir Menschen hatten so viel zu tun mit unseren eigenen Problemen und Tränen, dass wir keine Kraft und Zeit für die Menschen um uns herum hatten.
1: So then the first step to restoring the family.
0: Also der erste Schritt, um die Familie wiederherzustellen,
1: is to fulfill his glorious plan to express self-sacrificing love to one another.
0: Ist, dass wir Gottes Plan wieder erfüllen, nämlich diese selbstaufopfernde Liebe darstellen.
1: To learn to lay our own lives down for the benefit of our family members.
0: Zu lernen, unsere eigenen Dinge niederzulegen, um den anderen zu dienen für das Wohl der Familie, des Teams.
1: It's easier for us to think of doing that outside of our family.
0: Das ist leichter für uns, wenn wir daran denken außerhalb der Familie.
1: But within our family, we don't really feel like just laying our lives down for the benefit of everybody else.
0: Aber für uns scheint es viel schwieriger in der Familie unser Leben für die anderen niederzulegen.
1: But that is right where truest and noblest self-sacrificing love can be expressed.
0: Aber genau dort wird wahre und edle Selbsthingabe ausgedrückt.
1: For men, that means letting God build the leadership and the service of heaven into their souls.
0: Das bedeutet, dass Gott seine Führung in den Menschenherzen wieder aufbaut.
1: I'm going to read you the words to a song.
0: Ich möchte euch die Worte eines Liedes vorlesen.
1: It's one of my favorite songs, and it's actually about manhood.
0: Es ist eins meiner Lieblingslieder, und es geht darum, wie ein Mann sein soll.
1: I'm just going to read you the first verse in the chorus.
0: Ich möchte euch den ersten Vers vorlesen.
1: It says, what this dying world could use is a willing man of God.
0: Was diese sterbende Welt braucht, ist ein Mann, der ein bereitwillig Gott folgt.
1: Who dares to go against the grain and works without applause.
0: Der bereit ist, gegen den Strom zu schwimmen und auch eifrig und hingebungsvoll wirkt.
1: A man who raises the shield of faith, protecting what is pure.
0: Ein Mann, der das Schwert des Glaubens erhebt und alles beschützt, was rein ist.
1: His love is tough and gentle, a man whose word is sure.
0: Ein Mann, dessen Liebe fest und freundlich ist, fest und sanft. Ein Mann, auf dessen Wort man sich verlassen kann.
1: God

0: doesn't need an orator who knows just what to say.
1: Gott braucht niemanden, der einfach nur redet und große Worte macht.
0: He doesn't need authorities to reason him away.
1: Er braucht keine Autoritäten, die ihn wegrationalisieren.
0: He doesn't need an army to guarantee a win.
1: Er braucht keine Armee, um den Sieg sicherzustellen.
0: He just needs a few good men.
1: Er braucht nur einige wenige gute Männer.
0: And the chorus says,
1: und der Refrain sagt,
0: men full of compassion who laugh and love and cry.
1: Männer voller Mitgefühl, die lachen und lieben und weinen.
0: Men who face eternity and aren't afraid to die.
1: Männer, die der Ewigkeit ins Angesicht blicken und keine Angst vor dem Tod haben.
0: Men who will fight for freedom and honor once again.
1: Männer, die für Freiheit und Ehre kämpfen.
0: He just needs a few good men.
1: Er braucht nur einige wenige gute Männer.
0: Gentleness is, after all, strength under control.
1: Freundlichkeit, Sanftmut bedeutet beherrschte Stärke, kontrollierte Stärke.
0: The grace to lead by love and the strength to lay life down is the magnificence of manhood.
1: Die Gnade, in Liebe führen zu können und die Stärke, sein Leben für die anderen niederzulegen, ist das, was die wahre Größe eines Mannes ausmacht.
0: And a good man changes the world.
1: Und ein guter Mann kann die Welt verändern.
0: For a woman,
1: für die Frau,
0: what this means is to follow the structure of the kingdom.
1: Für die Frau bedeutet es, den Ordnungen, die Gott in seinem Reich geschaffen hat, zu folgen.
0: By joyfully embracing the biblical role.
1: Indem sie freudig die Rolle anerkennt und annimmt, die die Bibel ihr zugedacht hat.
0: There are many forces that are taking away women from their God-given role.
1: Es gibt viele Kräfte in unserer heutigen Welt, die die Frauen von ihrer gottgegebenen Rolle wegreißen wollen.
0: And some of those sometimes seem beyond our control.
1: Und manches davon scheint auch über unsere Kontrolle zu stehen.
0: For instance, if the woman has to work full time because there's no way to support the family otherwise.
1: Es kann zum Beispiel sein, dass die Frau den ganzen Tag arbeiten muss, weil die Familie sonst keine finanzielle Unterstützung hat.
0: And sometimes there's very difficult situations.
1: Und manchmal gibt es sehr schwierige Situationen für Frauen.
0: But God always has a plan.
1: Aber Gott hat einen Plan.
0: And so if you find yourself in one of those difficult situations.
1: Und wenn ihr euch zum Beispiel in einer dieser schwierigen Situationen befindet,
0: take it to God.
1: Kommt zu Gott, bringt es zu ihm.
0: And pray about it and see what he would have you do.
1: Und bete dafür und fragt ihn, was er von euch möchte.
0: And plan towards being able to do that someday.
1: Und plant darauf hin, das eines Tages auch so zu machen.
0: Even if you cannot do it immediately.
1: Auch wenn du es nicht sofort umsetzen kannst.
0: God can open the door for you to do it in his time and way.
1: Gott kann zu seiner Zeit in seiner Art und Weise für euch die Türen öffnen.
0: The wife and mother is to be the very heart and joy of a beautiful home.
1: Die Ehefrau und Mutter ist das Herzstück einer Familie, die Freude einer Familie.
0: With all her creativity, bring all her creativity to the forefront to bring sunny support.
1: Sie soll alle ihre Kreativität einsetzen und in sonniger, freudiger Weise ihre Familie unterstützen.
0: To bring careful, intelligent guidance.
1: Sie soll ihre Familie in sorgfältiger, weiser Art und Weise führen.
0: To bring discernment and love into the family.
1: Sie braucht ein gutes Wahrnehmungsvermögen und soll die Familie in Liebe tragen.
0: This is a woman who is willing to do and dare and die for the kingdom of heaven.
1: Das ist eine Frau, die bereit und mutig genug ist zu handeln und für ihre Familie einzutreten.
0: A girl who seeks to inspire the men that are in her life.
1: Eine Frau, die ihren Mann inspiriert.
0: And a girl that chooses to bring sunshine into the lives of children.
1: Eine Frau, die Sonnenschein in das Leben ihrer Kinder bringt.
0: Now all of this sounds very beautiful and ideal.
1: Das klingt alles sehr schön und ideal.
0: But it really takes sacrifice.
1: Aber das fordert Opfer.
0: It takes laying aside our own agendas.
1: Das bedeutet, dass wir unsere eigenen Pläne beiseite legen müssen.
0: Our own plans and our own comforts.
1: Unsere eigenen Bequemlichkeiten.
0: and being willing to live by the words of Scripture.
1: Und bereit sind, entsprechend den Worten der Schrift zu leben.
0: A willingness to get on our knees and beg God to bring the strength of His kingdom into our lives.
1: Bereit zu sein, auf die Knie zu gehen und mit ihm zu ringen, dass seine Kraft in unserem Leben, in unseren Familien mächtig wird.
0: Oftentimes we look into our families.

0: Oft schauen wir uns unsere Familien an.
1: And we think, well, my family members are not even trying.
0: Und wir denken, meine Familienmitglieder, die versuchen es ja nicht mal.
1: They don't even care.
0: Die kümmern sich gar nicht drum.
1: They don't even want a stronger family.
0: Die wollen nicht mal eine bessere, stärkere Familie.
1: They want to do their own thing.
0: Die wollen nur ihr eigenes.
1: And so what use is there with my laying my life down over and over and over again?
0: Wieso soll dann ich immer wieder mein Leben niederlegen, immer wieder?
1: When it's not going to do any good.
0: Das wird überhaupt nichts nützen.
1: When nobody else is laying their lives down for me.
0: Wenn die anderen das auch nicht machen.
1: Yeah, it reminds me of the seminar session that Frank Fournier had here yesterday.
0: Das erinnert mich an das Seminar, was Frank Fournier gestern hier hatte.
1: When he was talking about the offense of the cross.
0: Als er über die Torheit des Kreuzes sprach.
1: And he was talking about being willing to lay everything down for the good of others.
0: Und er hat dafür gesprochen, dass wir alles für das Wohl der anderen niederlegen sollen.
1: That's what Christ did for us.
0: Und das ist, was Christus für uns getan hat.
1: But see, the women in the family don't want to respect the men in the family.
0: Aber oft ist es so, dass die Frauen in der Familie die Männer nicht achten wollen.
1: Because the men don't love the women.
0: Weil die Männer die Frauen nicht lieben.
1: And the reason why the men don't love the women.
0: Und der Grund dafür, dass die Männer die Frauen nicht lieben,
1: is because the women don't respect the men.
0: Ist, weil die Frauen die Männer nicht achten.
1: And so there's disrespect.
0: Und so haben wir Missachtung.
1: And there's a lack of love.
0: Und Mangel an Liebe.
1: And they make each other worse and worse.
0: Und es wird immer schlimmer.
1: And if someone is not willing to step in and break the cycle,
0: und wenn nicht einer bereit ist, den Kreislauf zu durchbrechen,
1: and say I will show love even if I don't feel respect,
0: und zu sagen, ich werde Liebe zeigen, auch wenn ich keine Achtung spüre,
1: or I will give respect even if I don't feel loved,
0: oder ich werde meinen Mann ehren, auch wenn mich nicht wirklich liebt,
1: if we aren't willing to make those difficult choices,
0: wenn wir bereit sind, diese schweren Entscheidungen zu treffen,
1: we won't be able to stop the destructive cycle in our families.
0: Nur dann können wir diesen zerstörerischen Kreislauf durchbrechen in unseren Familien.
1: But here's the encouraging part.
0: Aber jetzt etwas Ermutigendes.
1: If even one person is willing to stop what they're doing,
0: wenn nur eine Person bereit ist, das zu tun,
1: to make the difficult choice,
0: diese schwere Entscheidung zu treffen,
1: to seek the strength of God,
0: Gottes Stärke zu ergreifen,
1: and to live differently,
0: und anders zu leben,
1: to live the pattern of heaven in their home,
0: Gottes Vorbild in unserem Leben auszuleben,
1: only by the strength of God, because it's only by him that we can do it,
0: nur durch die Stärke Gottes, denn nur durch seine Kraft können wir das tun,
1: it will stop the destructive cycle,
0: dann wird es diesen zerstörerischen Kreislauf durchbrechen,
1: and begin to rebuild the family,
0: und es wird ein neuer Anfang da sein, und die Familie wird heilen.
1: Because love awakens respect.
0: Denn Liebe weckt Respekt.
1: And respect always wins love.
0: Und Achtung gewinnt immer die Liebe.
1: And even if our family members never respond,
0: und auch wenn unsere Familienmitglieder niemals reagieren,
1: just the same, God is showing the pattern of his kingdom through us.
0: Dann ist es einfach nur wichtig, dass Gott seine Grundsätze durch uns widerstrahlen lassen kann.
1: And we'll never be able to see the full result of that until heaven.
0: Und wir werden das volle Ergebnis erst im Himmel sehen dürfen.
2: As Natasha says,
0: wie Natasha sagt,
2: the choice is ours.
0: Wir müssen entscheiden.
2: But the power comes from God to do what he is asking us to do.
0: Aber von Gott kommt die Kraft, um das zu tun, was uns bittet.
2: We can start off with the very best of intentions.
0: Wir können mit den besten Absichten beginnen.
2: But if we depend on our own strength, we will not succeed.
0: Aber wenn wir uns auf unsere eigene Kraft verlassen, dann werden wir keinen Erfolg haben.
2: And this goes for the next point that we want to make.
0: Und jetzt kommen wir schon zu unserem nächsten Punkt.
2: Natasha spoke about God's order of creation.
0: Natasha sprach über Gottes Schöpfungsordnung für uns.
2: Another solution for our families is separation from the world.
0: Eine weitere Lösung für unsere Familien ist die Trennung von der Welt.
2: I'll explain what I'm talking about.
0: Ich möchte das jetzt kurz erklären.
2: As Christians, we are living in this world to give glory to God.
0: Als Christen leben wir in dieser Welt, um Gott die Ehre zu geben.
2: But we are also commissioned to take the good news to the world.
0: Aber wir haben auch den Auftrag, die frohe Botschaft in die Welt zu bringen.
2: We are commissioned to show how God can transform our lives and the lives of others.
0: Wir sollen zeigen, wie Gott unser Leben verändern kann und wie er das Leben anderer verändern kann.
2: We believe that this work needs to start in our own home.

0: Und wir glauben, dass dieses Werk zuerst in unseren eigenen Familien beginnen muss.
1: There is no greater missionary field than our family.
0: Es gibt kein größeres Missionsfeld als unsere Familie.
1: We are told that the greatest evidence of the power of Christianity.
0: Uns wird gesagt, dass der größte Beweis der Kraft des Christentums darin liegt,
1: that can be presented to the world is a well-ordered, well-disciplined family.
0: Ist eine gut geordnete, gut disziplinierte Familie.
1: What does that family look like?
0: Wie sieht so eine Familie aus?
1: It is a family that is honoring and vibrant.
0: Das ist eine Familie, die Gott ehrt und die vor Kraft und Energie und Leben sprüht.
1: That is happy and cohesive.
0: Die glücklich ist und wo alle zusammenarbeiten.
1: A family that is fully functional.
0: Eine Familie, die durch und durch funktioniert.
1: Our home was not like this in the years in the past.
0: In den vergangenen Jahren war unsere Familie nicht so gewesen.
1: But we have found that as we strive to become what God would have us to be as a family.
0: Aber wir haben festgestellt, als wir darum rangen, das zu werden, was Gott für unsere Familien möchte.
1: It represents the truth as nothing else can.
0: Denn es stellt die Wahrheit dar, wie nichts anderes es kann.
1: Because it is a practical witness of the power of God in our hearts.
0: Es ist ein praktisches Zeugnis der Kraft Gottes in unserem Herzen.
1: And in the hearts of our children.
0: Und in den Herzen unserer Kinder.
1: So how can our families become this living witness?
0: Wie können unsere Familie dieses lebendige Zeugnis werden?
1: How can we have families that are cohesive and functional in a world where families are falling apart?
0: Wie können wir zu einer Familie werden, die miteinander wirkt, die funktioniert in einer Welt, wo alles auseinanderfällt?
1: Well, we want to turn to the Bible to see what we can learn.
0: Wir wollen uns der Bibel zuwenden und schauen, was wir da finden können.
1: So I turned to the patriarchs in the Bible.
0: Und so habe ich bei den Patriarchen gesucht.
1: And I looked at the life of Abraham.
0: Und ich habe mir das Leben vom Abraham angeschaut.
1: How did God help Abraham to envision what God wanted him to accomplish?
0: Wie gebrauchte Abraham, wie zeigte er ihm seinen Plan für die Menschheit?
1: In the book Patriarchs and Prophet we read in page 126.
0: Wir lesen im Buch Patriarchen und Propheten.
1: Page 126.
0: Seite 126 im Englischen.
1: In order that God might qualify him for this great work.
0: Um Abraham für dieses große Werk fähig zu machen.
1: Abraham must be separated from the associations of his early life.
0: Musste Abraham von den Verbindungen in seinem früheren Leben getrennt werden.
1: The influence of kindred and friends would interfere with the training that God purposed for him.
0: Der Einfluss seiner Verwandtschaft und seiner Freunde würde das, die Ausbildung, die Gott ihm geben wollte, stören.
1: In a special sense, Abraham was connected with heaven.
0: Abraham war in ganz besonderer Weise mit dem Himmel verbunden.
1: And he was to dwell among strangers.
0: Und er sollte unter Fremden leben.
1: His character must be peculiar. It must be different.
0: Sein Charakter sollte besonders sein, sollte anders sein.
1: Different from the neighbors all around him.
0: Anders als die Nachbarn um ihn herum.
1: He could not even explain his course of action to be understood by his friends.
0: Und er konnte anderen nicht erklären, warum er das so machen, warum er das so machte, damit seine Freunde ihn verstehen würden.
1: Spiritual things are spiritually discerned.
0: Geistliche Dinge werden nur geistlich wahrgenommen.
1: And his motives and his actions were not understood by his idolatrous family.
0: Seine götzendienerische Familie konnte seine Motive und seine Handlungen nicht verstehen.
1: So what is the lesson that we should learn from this for us today?
0: Was können wir daraus für uns heute selbst lernen?
1: We need to separate from the world while we live in the world.
0: Wir müssen uns von der Welt trennen, wenn wir auch in der Welt leben.
1: Whatever form the world is taking in our lives today,
0: welche Form auch immer die Welt in unserem Leben heute annimmt,
1: whether it is a friendship, a career, a location or a lifestyle,
0: es mag eine Freundschaft sein, ein Lebensstil, eine Karriere oder

0: ein Wohnort.
1: We must separate ourselves from the influence of those things.
0: Wir müssen uns von dem Einfluss dieser Dinge trennen.
1: This is one of the lessons which is obvious from the life of Abraham.
0: Das ist eine sehr offensichtliche Lektion, die wir aus dem Leben von Abraham lernen können.
1: But we have to ask the Lord how we should go about doing that.
0: Aber wir müssen den Herrn fragen, wie sollen wir das umsetzen?
1: And as the Lord calls to our hearts, we hold on to him and his strength to accomplish what he says.
0: Und wenn der Herr uns ruft, dann werden wir uns an ihn klammern und ihn bitten, dass er in uns tut, was sein Wille ist.
2: So I'd like to look briefly at a story that actually runs parallel with the story of Abraham.
0: Ich möchte eine Geschichte betrachten, die parallel mit der Geschichte von Abraham läuft.
2: To look at the importance or the consequences, potential consequences of just one choice.
0: Wir wollen sehen, welche Auswirkungen nur eine Entscheidung haben kann.
2: And I might say the potential consequences of every choice that we make in our lives.
0: Und so sehen wir auch, welche Auswirkungen jede Entscheidung in unserem Leben haben kann.
2: We know the story of Abraham as it is told in Genesis chapter 13.
0: Wir kennen die Geschichte, die im ersten Buch Mose Kapitel 13 nachzulesen ist.
2: God calls to him and he says, I want you to remove yourself from the land that you're living in right now.
0: Und Gott hat dem Abraham gesagt, ich möchte, dass du aus dem Land rausgehst, in dem du jetzt lebst.
2: And move to a place that I will show you.
0: Und an einen anderen Ort ziehst, den ich dir zeigen werde.
2: And so Abraham gathers all of his household, his tents, his family.
0: Und so versammelt Gott seinen ganzen Haushalt, nimmt seine Zelte, seine Familie.
2: And he starts out on this journey towards the land that God has promised him.
0: Und er macht sich auf den Weg in Richtung des verheißenen Landes.
2: Now there is a man that travels with Abraham.
0: Und da gibt's einen Mann, der mit ihm reist.
2: This man is Abram's nephew.
0: Das ist Abrahams Neffe.
2: And his name is Lot.
0: Und sein Name ist Lot.
2: And Lot followed the same path of separation.
0: Und Lot hat die gleiche Trennung vollzogen wie Abraham.
2: From the land that they had been living to the land that God wanted them to go to.
0: Weg aus dem Land, wo sie vorher waren, und in das verheißene Land.
2: He followed the very same actions that Abram did.
0: Er hat genau dieselben Handlungen durchgeführt wie Abraham.
2: With one very important difference.
0: Aber da gab es einen wichtigen Unterschied.
2: You see, you know this story.
0: Ihr kennt die Geschichte.
2: There's a little bit of an argument that arises between the servants of Abram and the servants of Lot.
0: Da gibt's so einen kleinen Streit zwischen den Dienern vom Abraham und denen von Lot.
2: And so Abram turns to his nephew and he says, I would not that there would be any contention between our families.
0: Und Abraham spricht mit dem Lot und sagt, ich möchte nicht, dass es da irgendwie einen Streit gibt.
2: So you choose which direction you want to go and I'll choose the other.
0: So, du wählst, wohin du gehen willst und ich gehe dann in die andere Richtung.
2: And Lot looks around.
0: Und Lot schaut sich um.
2: And he sees the green plains.
0: Und er sieht die grünen Ebenen.
2: They're well watered.
0: Da gibt's viel Wasser.
2: A perfect place for his livestock, for his family to flourish.
0: Ein perfekter Platz für seine Familien, für seine Herden, dort können sie leben.
2: And so Lot moves there.
0: Und dort geht Lot hin.
2: And Abraham goes the other direction.
0: Und Abraham geht in die andere Richtung.
2: Now, what were the consequences of that one choice?
0: Was waren die Folgen dieser einen Entscheidung?
2: That one choice to move to the valley that was well watered for his household.
0: Diese eine Entscheidung, in das Tal zu gehen, das so gut bewässert war.
2: Well, I mean, we know the story.
0: Wir kennen die Geschichte.
2: Lot and his family end up living in Sodom, a very, very wicked city.
0: Letztendlich schließlich leben Lot und seine Familie in Sodom, in einer sehr gottlosen Stadt.
2: And surrounded by these influences of wickedness,
0: sie sind umgeben von diesen Einflüssen der Gottlosigkeit.
2: Lot and his family become changed.
0: Und so verändert sich Lot und seine Familie.
2: Now how do we know that?
0: Wie wissen wir das?
2: The scripture says, it tells the story of the angels that they came down, well, they came and talked to Abraham first.
0: Wir lesen die Geschichte, wie die Engel kamen und mit Abraham gesprochen haben.
2: And then they came to visit Lot in Sodom, to see if they could find any righteous.
0: Und dann kamen sie nach Sodom, um Lot zu besuchen und zu sehen, ob es da irgendwelche Gerechten gibt.
2: Now Lot, being a righteous man, he invites them into his home.
0: Lot ist ein gerechter Mann und er lädt sie zu sich nach Hause ein.
2: And the incredibly despotic men of that city come and they're trying to knock down his door because they want the angels.
0: Und die gottlosen Menschen dieser Stadt kommen zu seinem Haus, wollen die Tür einschlagen, um die Engel da zu kriegen.
2: And what is Lot's response?
0: Und wie reagiert er?

0: Lot.
1: He said, "Do not commit this great sin."
0: Er sagt, begeht nicht diese schlimme Sünde.
1: These are men; they're guests in my home.
0: Diese Männer sind Gäste in meinem Haus.
1: You can have my daughters instead.
0: Ihr könnt meine Töchter haben.
1: And we think to ourselves, "What?"
0: Und wir denken, was?
1: Seriously?
0: Ernsthaft?
1: Lot was going to offer his daughters to those wicked men.
0: Lot bietet seine Töchter diesen gottlosen Männern an.
1: Perhaps it was less of an incredibly stark sin. It was less stark.
0: Stark.
2: Serious?
1: No, that wasn't serious. Stark. What did you say? Obvious.
0: Vielleicht war das keine so offensichtliche Sünde.
1: But yet that was sin, friends.
0: Und doch war es Sünde.
1: You see, Lot had become desensitized by the influences that were around him.
0: Lot ist desensibilisiert worden für die gottlose Umgebung, die ihn gab. Er hat sie nicht mehr wahrgenommen.
1: And he developed an apathy towards gross sin.
0: Und er konnte die Sünde, die großen Sünden um sich herum nicht mehr wahrnehmen. Er war wie in einer Apathie.
1: Now, of course, we know the consequences of Lot's choice to go down into that valley.
0: Wir wissen, was die Folgen waren seiner Entscheidung, in dieses Tal zu gehen.
1: His family ended up being broken apart.
0: Seine Familie zerbrach.
1: His wife became a pillar of salt.
0: Seine Frau wurde zur Salzsäule.
1: He lost his wife because of that one choice, it could be said.
0: Er verlor seine Frau wegen dieser einen Entscheidung.
1: Friends, if we realized that every day we are making decisions that could potentially make that big of a difference in our lives.
0: Wenn wir nur erkennen würden, dass wir jeden Tag Entscheidungen treffen, die so schwerwiegende Auswirkungen für uns haben können.
1: Every choice can have an eternal impact on our lives.
0: Jede Auswirkung kann von ewigen Folgen sein.
1: You know, just as an example.
0: Ein Beispiel dafür.
1: Of the importance of one choice.
0: Um zu sehen, wie wichtig nur eine Entscheidung ist.
1: You know, I've always been fascinated by the medical field.
0: Ich bin immer fasziniert über die medizinische Arbeit.
1: And we young people have always enjoyed when father comes home in the evening and he'll tell us, you know, little snippets of his day at the clinic.
0: Und es war immer sehr aufregend, wenn unser Vater nach Hause kam nach seinem Arbeitstag und hat uns so kleine Episoden aus seinem Tag in der Klinik erzählt.
1: And there was a day that I thought that I wanted to be a doctor, become a doctor.
0: Und eines Tages habe ich gedacht, ich möchte Arzt werden.
1: Now, because of many different circumstances, I have not gone into the medical field to that degree.
0: Und aufgrund verschiedener Umstände bin ich dann aber nicht in die Richtung gegangen.
1: I'm studying accounting.
0: Ich studiere jetzt Rechnungswesen.
1: But all of us young people have entered the field of emergency medicine.
0: Aber alle von uns mussten Notfallhilfe lernen.
1: And so we are the ones, if you were to have some health issue in our community.
0: Und wir waren diejenigen, dass wenn es jetzt in der Stadt irgendwelche Gesundheitsschwierigkeiten gab,
1: we'll come to your door in the ambulance and give you medical care until we can get you to a hospital.
0: Dann würden wir zu der Ambulanz kommen und die Leute ins Krankenhaus bringen.
1: Well, one of the situations that we can run into on the ambulance.
0: Und eine dieser Situationen, die passieren kann, wenn wir in der Ambulanz sind,
1: are individuals that are having a stroke.
0: Sind Menschen, die einen Schlaganfall haben.
1: And you see, there's two different kinds of strokes. I don't want to get too technical here, but for the point of the example.
0: Es gibt zwei verschiedene Arten von Schlaganfall.
1: You can either have a clot that goes and it gets stuck in some part of your artery.
0: Es kann zum Beispiel ein in Grinsel in den Arterien, in den Blutadern stecken bleiben.
1: And it blocks all the blood to be able to get to the tissues past that clot.
0: Das verstopft die Adern, sodass das Blut nicht zu den Geweben kommen kann.
1: And so your tissues, your brain on the far side of that clot begin to die.
0: Und deswegen sterben dann die Zellen auf der Seite des Gehirns, wo das Blut nicht mehr hin kann.
1: The second kind of a stroke.
0: Die zweite Art des Schlaganfalls.
1: Is your artery can actually rupture, it can break.
0: Kann es sein, dass eure Arterien plötzlich zerplatzen.
1: And you can begin to bleed into your brain.
0: Und das Blut tritt dann in das Gehirn.
1: Both situations very life-threatening.
0: Und beide Situationen sind lebensbedrohlich.
1: Now, if the stroke happens to be caused by a clot,
0: wenn der Schlaganfall durch ein Blutgerinnsel entsteht,
1: one of the things we could potentially do, or that they do in the hospital to help that,
0: dann können wir das Folgende tun, um ihnen zu helfen.

0: helfen?
1: Is to give something that will either keep further clots from forming or to break up the clot.
0: Es besteht darin, ihnen was zu geben, das verhindert, dass sich weitere Gerinnsel bilden und dass sich das eine Gerinnsel auflöst.
1: One of the things that we give on the ambulance to keep blood from clotting is aspirin.
0: Eines dieser Dinge, die wir dann geben, ist Aspirin.
1: Now, if we gave aspirin to a person that had a stroke caused by a clot,
0: wenn wir jetzt eine Person, die einen Schlaganfall wegen so einem Blutgerinnsel hat, Aspirin geben,
1: it could potentially save their life.
0: Dann kann es sein Leben retten.
1: It could prevent the clot from becoming any larger.
0: Dadurch wird der das Blutgerinnsel gewöhnlich nicht größer.
1: Or for, from other clots forming.
0: Und es entstehen auch keine neuen.
1: But if we gave that same medication to a person that was having a stroke because of a bleed,
0: aber wenn wir das gleiche Medikament einer Person geben, wo der Schlaganfall durch das Zerplatzen einer Arterie geschieht,
1: it would make the situation even more critical.
0: Dann würde das die Situation noch kritischer machen.
1: Threatening their life.
0: Und ihr Leben bedrohen.
1: Because rather than the blood, the natural clotting for, properties of the blood to stop that bleed.
0: Denn normalerweise gerinnt ja jetzt das Blut, um das Bluten zu stoppen.
1: They would just bleed out in their brain and die.
0: Aber das wird aufgehoben und dadurch blutet es immer weiter und sie würden sterben.
1: So the difference between either giving the medication or not.
0: Der Unterschied jetzt, das Medikament zu geben oder nicht.
1: Can mean life. Or death
0: kann bedeuten, das Leben oder der Tod des Patienten.
1: Now we think, wow, that's a very extreme example.
0: Mögen denken, das ist ein sehr extremes Beispiel.
1: But friends, the reality is that every choice that we make during our day.
0: Aber die Realität ist, dass jede Entscheidung, die wir am Tag treffen,
1: can mean life or death to our spiritual lives.
0: Tod oder Leben für unser geistliches Leben bedeuten kann.
1: And very often we do not take time to consider and to reason from cause to effect like
0: und
1: that.
0: Und oft nehmen wir uns nicht die Zeit und durchdenken alles von der Ursache bis zur Auswirkung.
1: It takes a certain level of maturity to be able to realize if I do this, it's going to lead to this consequence.
0: Wir brauchen eine gewisse Reife, um zu sehen, dass wenn ich das eine tue, dann wird es die und die Auswirkungen haben.
1: But friends, every single choice has an impact.
0: Aber jede Entscheidung hat eine Auswirkung.
1: Just as it did with Lot.
0: Und so war es bei Lot gewesen.
1: As we look back over the years,
0: wenn wir uns die Jahre anschauen,
1: we are incredibly thankful for the decisions that our parents led our family in.
0: Wenn wir uns unsere Vergangenheit anschauen, dann sind wir unheimlich dankbar für die Entscheidungen, die unsere Eltern für unsere Familie getroffen haben.
1: More than 20 years ago, our parents chose to leave an extremely successful lifestyle.
0: Vor mehr als 20 Jahren haben unsere Eltern sich entschieden, ein wirklich sehr lukratives Lebensstil zu verlassen.
1: And to raise our family in the country.
0: Aufs Land zu ziehen und dort unsere Familien aufzuziehen.
1: Again, 14 years ago, they left everything again.
0: Und vor 14 Jahren sind sie dann wieder an einen anderen Ort gegangen.
1: They faced the disapproval of our family, our closest friends.
0: Unsere nächsten Freunde und unsere Familienangehörigen waren damit nicht einverstanden.
1: And they moved us again from the country of Michigan to New Mexico, where we live now.
0: Und wir sind von New Michigan zu New Mexico gezogen, wo wir heute leben.
1: Because they wanted to pour even more energy into nurturing our family to serve God.
0: Denn sie wollten noch mehr Energie darin investieren, unsere Familie in der Furcht Gottes aufzuziehen.
1: Now we look back and it seems incredible to us that they made these decisions, these choices.
0: Wenn wir so zurückschauen, dann scheint es für uns fast unglaublich, wie sie diese Entscheidungen getroffen haben.
1: But the reality is, if they had not made those choices, our family would likely not be here today, where we are.
0: Aber die Wahrheit ist, wenn sie damals nicht diese Entscheidungen getroffen hätten, dann wären wir heute wahrscheinlich nicht da.
1: Now the bottom line of all of this is not about my parents, it's not about us.
0: Es geht hier nicht um meine Eltern und um uns.
1: It is about the decisions that we have, all of us here, have to make every single day.
0: Sondern es geht darum, dass wir alle Entscheidungen treffen müssen jeden Tag und wie wichtig die sind.
1: The scripture says in Luke 14:12.
0: Die Schrift sagt in Lukas 14, Vers 12.
1: He that is faithful in that which is least is faithful also in much.
0: Wer im Kleinen treu ist, der wird es auch im Großen sein.
1: He that is unjust in the least is unjust.

0: trust also in
1: Wer im Kleinen untreu ist, da wird es auch im Großen sein.
0: Friends, we have an opportunity with every single choice that we make.
1: Mit jeder Entscheidung, die wir treffen, haben wir eine Gelegenheit.
0: To realize the eternal impact that can have on our lives.
1: Wir können die ewigen Auswirkungen sehen, die solche Entscheidungen auf unser Leben haben.
0: For you, it may not be moving to a country location.
1: Für euch mag es vielleicht nicht bedeuten, aufs Land zu ziehen.
0: Maybe God is calling to your hearts to change the lifestyle that you're living right now.
1: Vielleicht ruft Gott euch, euer Lebensstil zu ändern, den ihr heute führt.
0: Young people, maybe God is asking you to change the circle of friends that you run in.
1: Junge Leute mag der Herr bitten, sei ihren Freundeskreis zu ändern, den sie momentan haben.
0: Or to change some other aspect of your life that God has called specifically to your heart to do.
1: Oder irgendeinen anderen Aspekt in eurem Leben zu ändern, den Gott in eure Herzen spricht.
0: Friends, it is my prayer that we will choose with every decision to be faithful in that which is least.
1: Ich bete, dass wir mit jeder Entscheidung, die wir treffen werden, dass wir treu sind.
0: And God will make us then faithful in that which is great.
1: Wenn wir das im Kleinen tun, dann wird uns auch Gott treu machen im Großen.
0: So whatever life circumstance we find ourselves in,
1: egal in welchen Lebensumständen wir sein mögen,
0: there we can live a life of preparation for service for God.
1: Dort können wir ein Leben in der Vorbereitung im Dienst für Gott leben.
0: And God can use us in a powerful way for the furthering of his kingdom.
1: Und Gott kann uns in mächtiger Art und Weise gebrauchen, um sein Werk voranzubringen.
2: There is another way in which we can separate from the world.
1: Es gibt noch eine andere Art und Weise, wie wir uns von der Welt trennen können.
2: And that is to choose a lifestyle that nurtures spirituality.
1: Und es ist ein Lebensstil, der Geistlichkeit fördert.
2: Because the world certainly does not choose that kind of a lifestyle.
1: Denn die Welt wählt so einen Lebensstil nicht.
2: I want you to look up Deuteronomy 6.
1: Ich möchte, dass wir in 5. Buch Mose 6 gehen.
2: We are going to look at verses 4 through 7.
1: Und da wollen wir uns die Verse 4 bis 7 anschauen.
2: This is an admonition that shows us how we can choose a lifestyle that nurtures spirituality.
1: Und es ist eine Anweisung Gottes, die uns zeigt, wie wir einen Lebensstil finden können, annehmen können, der Geistlichkeit fördert. 5. Mose 6, 4 bis 7. Höre Israel, der Herr ist unser Gott, der Herr allein. Du sollst den Herrn, deinen Gott, lieb haben von ganzem Herzen, von ganzer Seele und mit aller deiner Kraft. Und diese Worte, die ich dir heute gebiete, sollst du zu Herzen nehmen. Und du sollst sie deinen Kindern einschärfen und davon reden, wenn du in deinem Hause sitzt und unterwegs bist und wenn du dich niederlegst oder aufstehst.
2: Do you hear in this scripture the priority that the word of God should have in our lives?
1: Erkennt ihr in diesen Versen welche Vorrangstellung das Wort Gottes in unserem Leben haben sollte?
2: And is that the way it is in your life?
1: Und ist es so in eurem Leben?
2: Do you focus on God's word when you lie down, when you rise up, as you walk by the way?
1: Denkst du an Gottes Wort, wenn du dich niederlegst, wenn du aufstehst, wenn du auf dem Weg gehst?
2: Or do you find yourself not having enough time for this?
1: Oder findest du eigentlich viel zu wenig Zeit dafür?
2: Because the most important things always get sacrificed on the altar of the urgent.
1: Denn oft werden die wichtigsten Dinge auf dem Altar der dringlichen Dinge geopfert.
2: We have discovered in our personal experience.
1: In unserer eigenen Erfahrung haben wir erlebt,
2: that keeping our priorities in gospel order,
1: dass wenn wir unsere Prioritäten in der Ordnung nach dem Evangelium setzen,
2: is an ongoing battle.
1: Das bedeutet einen beständigen Kampf.
2: We have to be very intentional to accomplish the priorities that we set for ourselves.
1: Wir müssen wirklich eine feste Absicht haben, um all diese Prioritäten auch durchzuführen, die wir in unserem Leben setzen.
2: We often have to take time out and evaluate whether we are doing that successfully.
1: Wir müssen uns oft Zeit nehmen und genau überlegen und forschen, ob wir das wirklich erfolgreich tun.
2: We find it very

0: Very difficult in our own personal lives to do that.
1: Und wir haben festgestellt in unserem eigenen Leben, dass das oft sehr schwer ist.
0: We are involved in ministry extensively.
1: Wir sind sehr im Dienst eingebunden.
0: Not just in our family ministry,
1: nicht nur in unserem Familiendienst,
0: but our young people are highly involved in youth ministry.
1: Unsere jungen Leute dienen auch sehr viel der Jugend.
0: It is something that we have nurtured, something that we support.
1: Das ist etwas, was wir auch ihnen anerzogen haben, was wir unterstützen.
0: It is something that's good, that we believe is spirit-led.
1: Das ist etwas Gutes und wir glauben, dass es vom Heiligen Geist geführt ist.
0: And yet it is something that can often get in the way of our own priorities.
1: Und doch ist es etwas, das unseren eigenen Prioritäten auch schnell im Wege stehen kann.
0: The priority of keeping our souls in union and communion with God.
1: Nämlich unsere Priorität, unsere eigenen Herzen in beständiger Kommunikation mit Gott zu halten.
0: Sometimes we are so busy.
1: Manchmal sind wir so beschäftigt,
0: that we don't take that time out to reevaluate.
1: Dass wir uns nicht die Zeit nehmen, alles nochmal genau zu durchdenken, ob wir hier auf dem richtigen Weg sind.
0: And so we keep going from day to day.
1: Und so geht's von einem Tag zum anderen.
0: And often the consequences are very undesirable.
1: Und oft sind die Folgen dann so, wie wir sie uns nicht wünschen.
0: Last January we had the joy of having Marcel and Daniel visiting with us in our home in New Mexico.
1: Letzten Januar hatten wir die Freude, dass Daniel und Marcel bei uns zu Hause waren.
0: Just at the time, we had a number of chores or tasks that we wanted to accomplish.
1: Zu dieser Zeit hatten wir auch eine ganze Menge an Aufgaben, die vor uns lag.
0: We grow a large garden.
1: Wir haben einen großen Garten.
0: And there was something that I really wanted to accomplish in preparation for our new gardening season that would start the spring.
1: Und da gab's eine Sache, die ich wirklich schaffen wollte, um unseren Garten vorzubereiten auf die Frühlingszeit, wo dann wieder das Gärtnern beginnt.
0: And so Daniel was going to help us with that.
1: Und Daniel hat uns dabei geholfen.
0: But the weather did not allow us to do what we needed to do.
1: Aber das Wetter ließ nicht zu, dass wir alles tun konnten, was wir eigentlich tun wollten.
0: And so the time came when Marcel had already left and Daniel also left.
1: Und dann kam die Zeit, wo Marcel wieder nach Hause flog und auch Daniel.
0: And we weren't able to get their help with that.
1: Und wir hatten ihre Hilfe nicht mehr bei uns.
0: But I was determined.
1: Aber ich war entschlossen,
0: that this task was going to be accomplished before we started gardening in April.
1: Dass diese Aufgabe zuerst geschafft werden musste, bevor wir im April dann mit dem Garten begannen.
0: Just before we came up here to speak today,
1: kurz bevor wir heute hierher kamen, um zu sprechen,
0: Daniel was telling me that he heard that that task has not been done yet.
1: Hat Daniel mir erzählt, dass er gehört hat, dass diese Aufgabe immer noch nicht geschafft
0: and
1: worden ist.
0: And I had to admit that
1: und
0: it is not.
1: Ich musste zugeben, es ist wirklich so.
0: Now the consequence of that is not, it's not huge.
1: Es hat keine großen Auswirkungen.
0: Let me give you another example that has a more weighty consequence.
1: Ich möchte euch ein anderes Beispiel geben, was jetzt eine größere Auswirkung hat.
0: About 3 years ago,
1: ungefähr vor 3 Jahren,
0: God put it in our hearts,
1: hat Gott es uns ins Herz gelegt,
0: to write a book,
1: ein Buch zu schreiben,
0: as a family,
1: als Familie.
0: A book in which we could share our testimony,
1: ein Buch, in dem wir unser Zeugnis mit anderen teilen konnten,
0: in which we could share how God has led us over the past 20 years,
1: zu zeigen, wie Gott uns in den letzten 20 Jahren geführt hat,
0: how by his grace we have been able to apply the principles that we have learned in the scriptures,
1: wie wir durch Gottes Gnade die Grundsätze in unserem Leben anwenden konnten, die Gott uns gelehrt hat,
0: and the blessing that has resulted from that,
1: und den Segen, den wir daraus empfangen haben.
0: Now we really wanted to write that book before any of our children left home.
1: Wir wollten dieses Buch unbedingt schreiben, bevor irgendjemand von unseren Kindern das Haus verlässt, also eine eigene Familie gründet.
0: Do you think that's important?
1: Denkt ihr, das ist wichtig?
0: It was important to us. We believe that

0: God was asking us to do that.
1: Es war uns wichtig und wir haben auch geglaubt, dass Gott uns das aufs Herz gelegt hat.
0: Then about 1 year went by.
1: Und es verging ungefähr ein Jahr.
0: And we still had not done anything.
1: Und wir hatten es noch nicht angefangen.
0: And then a man that works for one of our publishing associations.
1: Und dann war da ein Mann, der für unser Verlagswerk arbeitet.
0: Came to us and asked us, would you be willing to write a book?
1: Er kam zu uns und hat gefragt, wärt ihr bereit, ein Buch zu schreiben?
0: And he explained what he had in mind.
1: Und er erklärte, was er im Sinn hatte.
0: And it was exactly what we felt that God had put in our hearts.
1: Und es war genau das, wo wir glaubten, dass Gott es in unsere Herzen gelegt hat.
0: So it was a confirmation to us that the Lord was leading us to do this.
1: Und wir sahen darin eine Bestätigung darin, dass Gott uns das wirkt, dass es Gottes Wille für uns war.
0: That happened 2 years ago.
1: Und das ist vor 2 Jahren passiert.
0: Almost 1 year ago.
1: Ungefähr vor einem Jahr.
0: Our eldest daughter Shantae. Was claimed by the man of God's choosing.
1: Er hat unsere Tochter Shantae den Mann geheiratet, den Mann bekommen, den Gott für sie erwählt hat.
0: We are very, very happy about her marriage.
1: Und wir sind sehr, sehr glücklich über ihre Ehe.
0: We're happy that she married a godly man.
1: Wir sind sehr glücklich, dass sie einen gottesfürchtigen Mann geheiratet hat.
0: We're happy that they can build a new home together.
1: Wir sind glücklich, dass sie jetzt eine eigene Familie aufbauen können.
0: And labor for the Lord.
1: Und für den Herrn wirken können.
0: They are in Africa right now as we speak.
1: Sie sind jetzt in Afrika.
0: And we're going to have the joy of joining them for 5 weeks after we leave here.
1: Und wir haben die Freude, dass wir 5 Wochen bei ihnen sein, mit ihnen wirken dürfen, wenn wir von hier weggehen.
0: But we have one regret.
1: Aber eines bedauern wir.
0: We never wrote the book
1: before
0: Shantae left.
1: Wir haben niemals das Buch geschrieben, bevor Shantae wegging.
0: Now we have a burden.
1: Nun haben wir eine Last auf unserem Herzen.
0: We want to write this book before anybody else leaves.
1: Wir wollen dieses Buch schreiben, bevor noch irgendjemand anderes geht.
0: And so we sat down to reevaluate, like I was talking about, that we need to do often.
1: Und so haben wir uns gemeinsam hingesetzt und haben nachgedacht und haben über unsere Wege überprüft.
0: And we had to make a very hard choice.
1: Und wir mussten eine schwere Entscheidung treffen.
0: In order to make this happen.
1: Damit das geschehen konnte, dass so ein Buch entsteht.
0: And that is that after after we speak in Africa.
1: Und das bedeutet, dass nachdem wir in Afrika gesprochen haben,
0: we are not going to do any more speaking until the book is written.
1: Werden wir keine Einladung mehr annehmen, bis das Buch fertig ist.
0: That's a very hard choice for us to make.
1: Das ist eine schwere Entscheidung.
0: Because we have a list of churches and organizations that are waiting for us to come.
1: Denn wir haben eine ganze Liste an Gemeinden und Organisationen, die auf uns warten.
0: And some have been waiting for years.
1: Und einige haben schon jahrelang gewartet.
0: It's very, very hard for me to get on the phone or get on the computer and say, I'm sorry, we cannot come. We're going to have to postpone.
1: Und es ist für mich ganz schwer, ans Telefon zu gehen, an den Computer zu gehen und zu sagen, es tut mir leid, aber wir müssen das verschieben.
0: But it is these kinds of hard choices that we have to make in order to keep our priorities in gospel order.
1: Aber oft müssen wir so schwere Entscheidungen treffen, um unsere Prioritäten richtig setzen zu können.
0: Can you turn to Malachi, chapter 4?
1: Zu Malachi, Kapitel 4.
0: The Old Testament ends with a prophecy of one that would cry in the wilderness.
1: Das ist bei uns Malachi 3. Das Alte Testament endet mit einer Weissagung über eine Stimme, die in der Wüste ruft.
0: Calling people to repentance and reformation to prepare them for the first coming of the Lord.
1: Und sie ruft die Menschen zur Buße, zur Umkehr auf, um sie vorzubereiten auf das erste Kommen des Herrn.
0: Go ahead and read Malachi 4, verses 4 through 6.
1: Wir lesen, that's the last verses, right? The last verses in Malachi,
0: yes,
1: ja.
0: Yes.
1: Bei uns ist es Malachi 3, 23 und 24. Siehe, ich will euch senden den Propheten Elia.

0: der große und schreckliche Tag des Herrn kommt. Das soll das Herz der Väter bekehren zu den Söhnen und das Herz der Söhne zu ihren Vätern, auf dass ich nicht komme und das Erdreich mit dem Bann schlage.
1: We are told that this message is also applicable at the end of time.
0: Uns wird gesagt, dass diese Botschaft auch für das Ende der Zeit anwendbar ist.
1: In order to prepare a people for the second coming of the Lord.
0: Um ein Volk vorzubereiten für das zweite Kommen des Herrn.
1: And we believe that it is very appropriate that this message includes turning the hearts of the fathers to the

0: the children to their fathers.
1: Und wir empfinden, dass es sehr wichtig ist, dass diese Weissagung beinhaltet, dass das Herz der Väter den Kindern zugewandt wird und das Herz der Kinder den Vätern.
0: Because Satan has so arranged modern life that parents don't have enough time for their children.
1: Denn Satan hat das moderne Leben so gestaltet, dass die Eltern oft keine Zeit für ihre Kinder haben.
0: They don't have time to communicate spiritual values to their children while they sit in their houses, while they walk by the way, when they lie down and when they rise up.
1: Sie haben keine Zeit, geistliche Werte ihren Kindern zu vermitteln, wenn sie sich hinsetzen, wenn sie aufstehen, wenn sie auf dem Weg gehen.
0: They don't have time to befriend their children, to talk with them.
1: Sie haben keine Zeit, Freund für ihre Kinder zu sein, mit ihnen zu sprechen.
0: To play with them or to work with them.
1: Mit ihnen zu spielen, mit ihnen zu arbeiten.
0: It is no wonder that by the time our children get into their teens,
1: es ist kein Wunder, dass wenn unsere Kinder in ihre Teenagerjahre kommen,
0: their hearts are more bound to the hearts of their peers than they are to the hearts of their parents.
1: Dass ihre Herzen viel enger mit den Herzen ihrer Freunde verbunden sind als mit denen der Eltern.
0: We need to give ourselves to our children, not just for this moment by moment instruction in godliness that Deuteronomy talks about.
1: Wir müssen uns unseren Kindern ganz hingeben, nicht nur für diese Unterweisung, Augenblick für Augenblick in geistlichen Dingen, die wir im 5. Buch Mose fanden.
0: But we need to participate with them in refreshing recreation.
1: Sondern wir müssen auch mit ihnen gemeinsam Erholungszeiten haben, Dinge tun, die für sie erfrischend und freudig sind.
0: In companionship and working together.
1: Mit ihnen zusammen sein, Freundschaft pflegen und mit ihnen zu arbeiten.
0: These precious times spent together bind the hearts of parents and children in a bond that cannot be easily broken.
1: Diese wertvollen Zeiten binden die Herzen von Kindern und Eltern mit einem Band zusammen, was niemals zerrissen werden kann.
0: In the book Child Guidance on page 148.
1: In dem Buch Wie führe ich mein Kind, 46 im Englischen.
0: Ellen White says something very important.
1: Sagt Ellen White etwas sehr Wichtiges.
0: This book has a great treasure of wisdom for godly parenting.
1: In diesem Buch finden wir unheimlich viel Weisheit darüber, wie Eltern ihre Kinder gut erziehen können.
0: And she says, you must win their affection if you would impress religious truth upon their minds.
1: Und sie sagt, ihr müsst ihre Zuneigung gewinnen, wenn ihr geistliche Wahrheiten ihrem Herzen einprägen wollt.
0: Just like we're making a hard choice right now in order to get our book written.
1: So wie wir im Moment eine schwere Entscheidung treffen müssen, damit unser Buch geschrieben werden muss.
0: We have made some very hard choices over the years to be able to spend enough time with our children.
1: So mussten wir über die Jahre hinweg viele schwere Entscheidungen treffen, um genug Zeit mit unseren Kindern zu haben.
0: It was our goal to have a season of fellowship with them every single day.
1: Es war unser Ziel, dass wir jeden Tag eine ganz besondere Zeit zusammen mit ihnen haben würden.
0: Now, even though we did not accomplish that every single evening,
1: wir haben das nicht jeden Abend geschafft.
0: We did it enough that it became a habit.
1: Aber wir haben es oft genug geschafft, damit es zu einer Gewohnheit wurde.
0: And as our children look back and remember the memories of all the times that we spent together.
1: Und wenn unsere Kinder zurückschauen und sich an all die Zeiten erinnern, die wir zusammen haben durften.
0: They agree that the time that we spent together built such a bond.
1: Und dann können auch Sie sagen, dass die Zeit, die wir miteinander hatten, solch ein Band geschaffen hat.
0: That over the years this bond made it more made it easier for them to want to hear what we wanted to teach them about God.
1: Und diese feste Verbindung, die diese Zeiten miteinander geschaffen haben, haben es ihnen dann leichter gemacht, das anzunehmen, was wir ihnen vermitteln und sagen wollten.
0: It made them more willing to embrace the values that we embrace.
1: Es machte sie bereiter, all die Werte anzunehmen, die wir ihnen vermitteln wollten.
0: So I want to appeal to you to make the admonition of Deuteronomy 6:6

0: 7 a lifestyle.
1: Deswegen möchte ich euch ermutigen, macht die Anweisung, die wir im 5. Buch Mose finden, zu eurem eigenen Lebensstil.
0: Rehearse together everything that God has said.
1: Wiederholt gemeinsam alles, was Gott gesagt hat.
0: Also raise the standard of honor in your home.
1: Auch bringt den Maßstab des gegenseitigen Ehrens in eurer Familie auf einen höheren Level.
0: Honor is a lost concept in this day and age.
1: Sich gegenseitig zu achten und zu ehren ist ein Konzept, was in unserer Zeit verloren gegangen ist.
0: The reason is that we look around at other families.
1: Der Grund dafür ist, dass wenn wir in andere Familien um uns herum schauen,
0: instead of looking at the word of God to see what it means to honor someone.
1: Oft schauen wir in andere Familien statt in Gottes Wort, um zu sehen, was es bedeutet, jemanden zu ehren.
0: We don't have time for this today.
1: Wir haben jetzt nicht so viel Zeit dafür heute.
0: But sometime I appeal to you to read Jeremiah chapter 35.
1: Aber ich möchte euch ans Herz legen, lest einmal Jeremia 33.
0: And learn what God
1: 35.
0: Learn what God has to teach us about honor
1: in that chapter. Und lehrt und überlegt, was Gott uns über die gegenseitige Achtung in diesem Kapitel lehren möchte. Jeremiah 35.
0: The children of Jonadab learned to honor their father in a way that we just never see it in this day and age.
1: Die Kinder von Jonadab haben in einer Art und Weise gelehrt, ihren Vater zu ehren, wie wir es heute in unserer Zeit nicht mehr finden.
0: So raise the standard of honor and teach your children from the time that they're very young what it means to honor their parents.
1: Hebt die gegenseitige Achtung auf einen höheren Level und lehrt eure Kinder, was es bedeutet, die Eltern zu ehren, schon von ganz klein an.
0: And what it means to honor their elders.
1: Was es bedeutet, ihre Ältesten, die Gemeindevorsteher zu ehren.
0: What it means to honor God.
1: Was es bedeutet, Gott zu ehren.
0: There's one more quote from Ellen White.
1: Ich habe noch ein Zitat von Ellen White für euch.
0: She says, "We prepare the soil of the heart of our children."
1: Sie sagt, wir bereiten den Boden, den Herzensboden unter unsere Kinder vor.
0: With love and affection, thus preparing it to receive the seed of truth.
1: Wir bereiten diesen Herzensboden durch Liebe und Zuneigung vor, und dadurch wird er fähig, den Samen der Wahrheit anzunehmen.
0: So do everything that you can to arrange your lifestyle so that you can teach them.
1: Tut alles, um euren Lebensstil so zu gestalten, dass ihr sie lehren könnt.
0: So that you can spend time with them, taking interest in their interests.
1: Dass ihr euch Zeit nehmen könnt, dass ihr euch interessieren könnt für alles, was sie interessiert.
0: This will strengthen the bond of love between you.
1: Das wird die Bande der Liebe, das euch verbindet, stärken.
0: And make it easier for them to submit to your authority.
1: Dadurch wird es ihnen leichter fallen, sich euren Anweisungen zu unterstellen.
0: And to honor and reverence your leadership as parents, not just during childhood, but also in their teens and their young adulthood.
1: Eure Führung zu achten und zu respektieren, nicht nur wenn sie ganz klein sind, sondern auch dann, wenn sie Teenager werden.
2: We need a vision that will help us to fulfill God's plan for our families.
1: Wir brauchen eine Vision, die uns hilft, Gottes Plan für unsere Familien zu erfüllen.
2: Families that will reflect the character of God.
1: Familien, die Gottes Charakter widerspiegeln.
2: This is what Abraham did.
1: Und das hat Abraham getan.
2: And these principles that God called Abraham to do, we can do.
1: Und diese Grundsätze, die Abraham ins Herz gelegt hat, das können auch unsere Grundsätze sein.
2: There are four broad principles that we have seen in our study of the Word.
1: Wir haben heute vier wichtige, weitreichende Grundsätze in unserem Studium gesehen.
2: The first is strong male leadership.
1: Das erste ist eine starke Führung durch den Mann.
2: Natasha spoke about embracing the order of creation.
1: Natasha hat darüber gesprochen, dass wir die Schöpfungsordnung Gottes

0: wieder annehmen müssen.
1: And I want to appeal to my brothers to rise up and do what God has called us to do.
0: Und ich möchte unsere Brüder aufrufen, dass sie aufstehen und tun, was Gott ihnen gesagt hat.
1: To reach the ideal that God wants for our families.
0: Das Ideal zu erreichen, das Gott für unsere Familien bereitgestellt hat.
1: But we must be sure that as we do what God calls us to do.
0: Aber wir müssen aufpassen, dass wenn wir tun, zu was uns Gott berufen hat.
1: We do it in the way that God would have us to do it.
0: Dass wir es auch in der Art und Weise tun, wie Gott es möchte.
1: We go forward with courage in our hearts.
0: Wir gehen voran mit Mut.
1: But we learn to lead on softly.
0: Aber wir lernen sanft zu führen.
1: The second is that we must learn to how we must separate ourselves from the world.
0: Das zweite, was wir gelernt haben, ist, dass wir uns von der Welt trennen müssen und wie wir uns trennen müssen.
1: What that means is that we refuse to adopt the unbiblical philosophies of the world.
0: Das bedeutet, dass wir uns weigern, die unbiblischen Philosophien, die wir in der Welt finden, für uns selbst anzunehmen.
1: And the third is that we adopt a lifestyle in our home.
0: Das dritte ist, dass wir in unserer Familie einen Lebensstil aufbauen.
1: A lifestyle that has us as husbands cherishing our wives.
0: Ein Lebensstil, wo wir als Männer unsere Frauen lieben.
1: And wives respecting their husbands.
0: Und die Frauen ihre Männer achten.
1: Where we reach out and nurture and reach the hearts of our children.
0: Wo wir mit unseren Kindern sind, wo wir uns nach ihren Herzen ausstrecken.
1: This sets a foundation where we can share spiritual values.
0: Das schafft die Grundlage, dass wir geistliche Werte vermitteln können.
1: And fourth, we have a lifestyle where we teach our children diligently.
0: Und wir brauchen einen Lebensstil, wo wir unsere Kinder lehren können.
1: Where we teach them while we're sitting down, while we're standing up, while we are doing the things in our home every day.
0: Wo wir sie lehren, wenn wir uns hinsetzen, wenn wir aufstehen, bei allen Tätigkeiten im Haushalt.
1: We pray that as you seek to put these principles into practice in your home.
0: Wir beten, dass wenn ihr danach strebt, diese Grundsätze in euren eigenen Familien umzusetzen.
1: That God will reveal to you just what you need to do.
0: Dass Gott euch offenbare, was ihr genau braucht, was ihr genau tun sollt.
1: Even if you are a single parent.
0: Auch wenn du vielleicht Single bist.
1: Or even if your children have left your home,
0: oder wenn deine Kinder schon aus dem Haus gegangen sind,
1: you can still show the character of God as you interact with them.
0: Kannst du immer noch das Wesen Gottes darstellen in deiner Situation?
1: And we can learn to adopt a heavenly culture in our relations in our home.
0: Wir können eine himmlische Kultur in unseren Beziehungen in der Familie annehmen.
1: We want to close by singing a song, Lord bless our home.
0: Wir wollen euch ein Lied singen, Herr, segne unsere Familie.

0: Precious Heavenly Father.
1: Unser lieber himmlischer Vater.
0: We pray for each of our homes here today.
1: Wir beten für alle Familien, die hier heute da sind.
0: We have not always done what you have asked us to do.
1: Wir haben nicht immer getan, was du uns gebeten hast.
0: But we want to follow you where you lead us.
1: Aber wir wollen dir folgen, überall hin, wohin du uns führst.
0: So Father, we want to pray for our homes today.
1: Wir wollen dich für unsere Familien bitten.
0: That you will show us what we need to do.
1: Dass du uns zeigst, was wir tun sollen.
0: And go forward with your strength and your grace.
1: Dass wir vorangehen in deiner Stärke, in deiner Gnade.
0: Reaching the hearts of our children for the kingdom of heaven.
1: Dass wir die Herzen unserer Kinder gewinnen für das Himmelreich.
0: A home where we are committed to one another.
1: Ein Heim, wo wir uns einander hingeben.
0: And where the angels love to dwell.
1: Ein Heim, wo die Engel gern wohnen.
0: Help us, O present Heavenly Father.
1: Himmlischer Vater, hilf uns.
0: That we may see this happen in our homes.
1: Dass wir erleben können, wie das in unseren Heimen passiert.
0: Thank you for hearing our prayer today.
1: Danke, dass du heute unser Gebet erhört hast.
0: In Jesus' name.
1: In Jesu Namen. Amen.

0: Good afternoon, everyone.
1: Euch allen herzlich willkommen wieder an diesem Nachmittag.
0: It is good to see you again.
1: Es ist schön, euch wiederzusehen.
0: And most of you who are here this morning seem to have stayed back.
1: Und es sieht so, scheint so zu sein, dass die meisten von euch heute Morgen, die da waren, hier geblieben sind.
0: I'm grateful for that.
1: Und ich bin sehr dankbar dafür.
0: And I hope that God will bless you and reward you by speaking to you personally through His Word.
1: Und ich hoffe, dass Gott euch segnen und dafür belohnen wird, indem er direkt zu euch sprechen wird durch sein Wort.
0: After this message, we have two more to follow.
1: Nach dieser Botschaft haben wir noch zwei, die danach folgen werden.
0: So the day is not yet done.
1: So sind wir noch nicht am Ende des Tages angekommen.
0: But one message at a time.
1: Aber wir werden eine Botschaft nach der anderen uns widmen.
0: Is anyone joining us for the first time today? May I see your hand?
1: Ist jemand da, der jetzt zum ersten Mal heute Mittag hierher gekommen ist?
0: God bless you.
1: Gottes Segen dir. Es ist schön, dass ihr da seid.
0: If you were not here this morning,
1: wenn ihr heute Morgen nicht da wart,
0: but this present session is your first time. Can I see your hand?
1: Dann ist das jetzt eure erste Predigt, die ihr hört.
0: Okay.
1: Darf ich sehen, wer das alles ist?
0: Thank you very much.
1: Vielen Dank euch.
0: And God bless you.
1: Und Gott möge euch segnen.
0: And God bless all of us.
1: Und Gott möge uns alle segnen.
0: Our subject for this afternoon, how to raise the dead.
1: Unser Thema heute Nachmittag ist, wie man Tote erweckt.
0: Before we begin,
1: aber bevor wir beginnen,
0: do three things for me.
1: Bitte tut drei Dinge mir zum Gefallen.
0: Number one, if you have a cell phone, I want you with all my heart to turn it off.
1: Nummer eins, wenn ihr ein mobiles Telefon habt, dann bitte schaltet es ganz ab.
0: Please turn them off.
1: Bitte schaltet es einfach ab.
0: Favor number two, while we're speaking, pray for us.
1: Der Gefallen Nummer zwei, bitte, während wir sprechen, betet für uns.
0: And what I'd like you to say is, Lord, put your words in their mouths.
1: Und was ich gerne mir wünschen würde, was ihr betet, ist, Herr, bitte nimm deine Worte und leg sie in ihren Mund.
0: And that is a very serious request.
1: Und das ist eine sehr ernsthafte Bitte.
0: And favor number three, I want you to think while we speak.
1: Und der Gefallen Nummer drei, den ihr uns bitte tut, ist, denkt, während wir sprechen, mit.
0: Let's pray now.
1: Lasst uns jetzt beten.
0: Our loving Father in heaven, we thank you for the gift of life.
1: Unser himmlischer Vater, wir danken dir für die Gabe des Lebens.
0: And now we ask you today, God, to open our minds as we study your word.
1: Und jetzt wollen wir dich bitten, öffne unsere Gedanken, während wir dein Wort studieren.
0: Grant us your Holy Spirit to lead us into truth.
1: Gib deinen Heiligen Geist, um uns in die Wahrheit zu führen.
0: And help us to accept the truth that we hear.
1: Und hilf uns, dass wir die Wahrheit, die wir hören, auch annehmen.
0: In Jesus Christ's name we pray. Amen.
1: Im Namen Jesu bitten wir. Amen.
0: How to raise the dead.
1: Wie kann man Tote erwecken?
0: I'm from the state of Michigan in the United States.
1: Ich komme aus Michigan, einem Bundesstaat in USA.
0: And we have a tradition in Michigan.
1: Und wir haben dort in Michigan haben wir eine Tradition.
0: And in other parts of the United States.
1: Und auch in anderen Teilen der USA.
0: At a certain time of the year.
1: In einer bestimmten, zu einer bestimmten Jahreszeit.
0: September, Oktober, November.
1: Und zwar im September bis November.
0: And I'm sure the same thing happens in Germany.
1: Und ich bin mir ziemlich sicher, dass das Gleiche hier in Deutschland
0: stattfindet. Thousands and thousands of people.
1: Kommen Tausende und Abertausende von Menschen.
0: They travel from all parts of the United States.
1: Sie kommen aus allen Teilen der Vereinigten Staaten.
0: And they travel to northeastern part of the United States.
1: Und sie fahren dort alle in den nordöstlichen Teil der Vereinigten Staaten.
0: And to my state of Michigan.
1: Und genau genommen in den Staat, in dem ich lebe, in
0: and
1: Michigan.
0: And some go to the western part of the United States.
1: Und manche reisen dann an den westlichen Teil der USA.
0: And they're going to see one thing.
1: Und dort sehen sie eine Sache.
0: They are going to enjoy the colors of the leaves.
1: Dort gehen sie hin, um die Farben, die Herbstfarben der Bäume zu betrachten.
0: Because you know, the leaves change color before they fall.
1: Denn ihr wisst, dass bevor die Blätter vom Baum fallen, verändern sie ihre Farbe.
0: That's why that season is called the fall.
1: Das ist der Grund, warum

0: diese Jahreszeit im Englischen genannt wird Herbst, also im Englischen ein Wortspiel, the fall, also die Blätter, die fallen.
1: I have also been on one of those tours, my wife and I.
0: Und auch meine Frau und ich waren auf einer dieser Touren unterwegs.
1: And we took a train.
0: Und wir nahmen dort einen Zug.
1: Within the state of Michigan.
0: Dort im Bundesstaat Michigan.
1: And the train follows a route that is surrounded by trees.
0: Und der Zug folgt dort einer Route, die überall umgeben ist von solchen Bäumen.
1: And the view is really beautiful.
0: Und der Anblick ist wirklich herrlich.
1: And at the end of the train ride.
0: Und am Ende dieser Zugreise.
1: There's a little place where you get out and you buy food.
0: Dort kommt ihr dann an einem bestimmten Ort und da kann man dann Essen kaufen.
1: And there are those little stores where you go buy little things that you really don't need.
0: Und dann gibt es dort diese vielen kleinen Geschäfte, wo man lauter Dinge kaufen kann, die man gar nicht braucht.
1: Then we got back on the train and we drove back home.
0: Und dann sind wir wieder zurückgefahren mit dem Zug in unserer
1: Heimat. And we enjoyed all the colors of the trees.
0: Und wir haben wieder all diese wunderbare Farbenpracht der Bäume genossen.
1: But as beautiful as the colors are.
0: Aber so schön auch wirklich der Anblick dieser Farben sind.
1: They are a sign that the leaves are dying.
0: Sind sie dennoch ein Zeichen dafür, dass die Blätter am Baum sterben?
1: And will soon fall.
0: Und werden kurz darauf vom Baum fallen.
1: Now Ellen White makes a statement.
0: Nun Ellen White gibt uns ein Zitat.
1: In the book Conflict and Courage.
0: In dem Buch Auseinandersetzung und Ermutigung.
1: Page 22, paragraph 3.
0: Auf der Seite 22 im dritten Absatz.
1: Here's what she said.
0: Und das ist, was sie sagt.
1: As Adam witnessed the first signs of decay.
0: Als Adam nun die ersten Anzeichen des Niedergangs wahrnahm.
1: In the falling leaf and the drooping flowers.
0: Indem jetzt die Blätter von den Bäumen fielen und auch die Blumen verwelkten.
1: He mourned more deeply than men now mourn over their dead.
0: Weinte und verzagte er mehr über dieses, was er sah, als heute Menschen darüber weinen, wenn sie Menschen sterben sehen.
1: What Ellen White is saying,
0: was sie damit sagen will,
1: that when the first leaf fell after sin,
0: als nun das erste Blatt nach dem Sündenfall vom Baum fiel,
1: it was such a sad occasion,
0: war es solch ein trauriges Ereignis,
1: that Adam cried the way people cry at funerals today,
0: so dass Adam darüber weinte, wie wir heute Zeugen sind, wenn Menschen auf Beerdigungen über den Verlust von anderen Menschen weinen.
1: Now it is very difficult to believe that.
0: Es ist für uns sehr schwer, das zu glauben.
1: Because nobody today cries when a leaf falls.
0: Denn heute weint kein Mensch mehr darüber, wenn ein Blatt vom Baum fällt.
1: There was an earthquake in Haiti last year, I believe it was, or earlier this year.
0: Es war vor kurzem erst ein Erdbeben in Haiti.
1: Over 200,000 people were killed.
0: Über 200,000 Menschen verloren ihr Leben.
1: How many of us cried?
0: Wie viele von uns haben geweint?
1: A week later.
0: Eine Woche später.
1: Or thereabouts, there was an earthquake in Chile.
0: War kurz darauf ein weiteres Erdbeben in Chile.
1: People died.
0: Und wieder starben Menschen.
1: Who cried?
0: Wer weinte darüber?
1: I am sure none of us cried.
0: Und ich bin mir sicher, keiner von uns weinte darüber.
1: Almost every week.
0: Fast jede Woche.
1: People are killed in Iraq and Iran and Afghanistan.
0: In Irak, im Iran, in Afghanistan werden tagtäglich Menschen getötet.
1: Who cries?
0: Wer weint darüber?
1: Every day.
0: Jeden Tag.
1: Thousands of children die of malnutrition.
0: Sterben Tausende von Kindern aufgrund von Mangelernährung.
1: And starvation.
0: Und von Hunger.
1: Who cries?
0: Wer weint?
1: What am I trying to say?
0: Was ich versuche zu sagen ist,
1: something has changed in the human being.
0: Etwas hat sich verändert in unserer Menschheit.
1: Between the time of Adam and now.
0: Zwischen der Zeit Adams und heute, wo wir stehen.
1: In the days of Adam.
0: In der Zeit Adams.
1: Right after he sinned.
0: Direkt nachdem er sündigte.
1: And sin affected the natural world.
0: Und jetzt die Sünde die natürliche Umgebung beeinflusste.
1: When he saw the first leaf fall as a sign of death.
0: Und als er jetzt das erste Blatt aufgrund dieses Verfalls und Todes fallen sah,
1: Adam cried and he cried.
0: Weinte Adam und er weinte bitterlich.
1: If someone saw me or you,
0: wenn jemand heute mich oder dich sehen würde,
1: standing by a tree,
0: neben einem Baum stehend,
1: in October,
0: sagen wir im Oktober,
1: crying,
0: weinend,
1: and they were to ask, why are you crying?
0: Und sie würden uns fragen, warum weinst du?
1: And you and I were to say, a leaf just fell.
0: Und du und ich würden sagen, gerade fiel ein Blatt vom Baum.
1: the person

0: may begin to laugh.
1: Wahrscheinlich würde die Person anfangen zu
0: or
1: lachen.
0: Suggest that we see a psychiatrist.
1: Oder würden uns vorschlagen, zum Psychiater zu gehen.
0: We have become dead.
1: Wir sind mittlerweile tot.
0: To many things.
1: Und zwar im Hinblick auf vielerlei Dinge.
0: Years ago.
1: Denn vor vielen, vielen Jahren
0: caused people to cry.
1: Haben gewisse Dinge Menschen zum Weinen gebracht.
0: I say again.
1: Ich sag's nochmal.
0: As the human

0: ausbreitete.
1: Humanity in general has become more numb and dead to sin.
0: Wurde die Menschheit mehr und mehr taub und auch tot im Empfinden für die Sünde.
1: And when a man is dead to the fact that he's a sinner.
0: Und wenn ein Mensch tot wird in Bezug auf die Tatsache, dass er erkennen sollte, dass er ein Sünder ist.
1: He is also dead to the fact that he needs a savior.
0: Dann ist er genauso tot für die Tatsache, dass er einen Erlöser braucht.
1: Let me repeat those words.
0: Lasst mich das anders erklären.
1: If I am dead to the fact that I am a sinner.
0: Wenn ich tot bin für die Tatsache, dass ich ein Sünder bin.
1: It means I feel no need for a savior.
0: Dann fühle ich und empfinde ich auch keinen Bedarf und Bedürfnis nach einem Erlöser.
1: And so for millions of people living today.
0: So ist es auch jetzt, dass heute Millionen von Menschen, die heute am Leben sind,
1: Christ as a savior makes no sense.
0: Macht Christus als unser Erlöser die Botschaft keinen Sinn.
1: Because they have no consciousness, no sense of their sinfulness.
0: Weil sie schlicht und einfach kein Bewusstsein dafür haben, dass sie Sünde sind und einen Erlöser brauchen.
1: It reminds me of the message of Christ to the church of Laodicea.
0: Und das erinnert mich an die Botschaft von Christus an die Gemeinde Laodicea.
1: In Revelation chapter 3, reading from verse 14.
0: Und dort lesen wir in Kapitel 3 der Offenbarung von Vers 14 ausgehend.
1: The last book of the Bible.
0: Im letzten Buch der Bibel.
1: Chapter 3.
0: Kapitel 3.
1: Reading from verse 14.
0: Und hier von Vers 14 an.
1: Unto the angel of the church of the Laodiceans write.
0: Und dem Engel der Gemeinde in Laodicea schreibe.
1: These things saith the Amen, the faithful and true witness, the beginning of the creation of God.
0: Das sagt der da Amen heißt, der treu und wahrhaftige Zeuge, der Anfang der Schöpfung Gottes.
1: I know thy works, that thou art neither cold or hot.
0: Ich kenne deine Werke, dass du weder kalt noch warm bist.
1: I would thou wert cold or hot.
0: Ach, dass du kalt oder heiß wärest.
1: So because thou art lukewarm and neither cold nor hot, I will spew thee out of my mouth.
0: Weil du aber lau bist und weder warm noch kalt, werde ich euch dich ausspeien aus meinem Mund.
1: Because thou sayest, I am rich and increased in goods and have need of nothing.
0: Denn du sprichst, ich bin reich, ich habe genug und ich brauche nichts.
1: And knowest not that thou art wretched and miserable and poor and blind and naked.
0: Und du weißt nicht, dass du bist jämmerlich, elend und arm, blind und nackt.
1: Here is a situation that Jesus Christ himself addresses.
0: Nun, hier haben wir eine Situation, die wir vorfinden, wo Jesus Christus selbst uns adressiert.
1: And the Laodicean church.
0: Und die Gemeinde zu Laodicea.
1: It applies specifically to us.
0: Findet seine Anwendung spezifisch genommen auf uns, seine Gemeinde.
1: The state of the church today.
0: Der Zustand unserer Gemeinde heute.
1: Is one of moral deadness.
0: Ist die von moralischem Tod.
1: And that is a general statement.
0: Und das ist eine allgemeine Tatsache.
1: Because there are always exceptions.
0: Das ist allgemein formuliert, denn es gibt immer im Einzelnen Ausnahmen.
1: But what Christ is saying,
0: aber was Christus hier sagen
1: that the
0: möchte,
1: Laodicean church,
0: ist, dass die Gemeinde zu Laodicea,
1: what distinguishes that church,
0: was diese Gemeinde auszeichnet,
1: is that it is dead to its condition.
0: Ist, dass sie tot ist für die Wahrnehmung ihres Zustandes.
1: And because it is dead to its condition,
0: und weil sie tot ist für diese Wahrnehmung ihres Zustandes,
1: it is also dead to what it needs to reverse that condition.
0: Ist sie genauso tot, um die Bedürfnisse wahrzunehmen, um diesen Zustand zu ändern.
1: How do you raise a person to life who is in that kind of deadness?
0: Wie möchte man eine Person zum Leben erwecken, die in solch einem Todeszustand sich befindet?
1: The Bible has a way.
0: Die Bibel kennt einen Ausweg.
1: And it is connected to the message we heard this morning.
0: Und sie ist auch verbunden mit der Botschaft, die wir heute Morgen hörten.
1: Let's listen to the experience of a man who was dead.
0: Hören wir die Erfahrung eines Mannes an, der tot war.
1: He had no consciousness that he was a sinner.
0: Er war sich dessen nicht bewusst, dass er tot war.
1: Romans chapter 7, reading from verse 7.
0: Römer Kapitel 7, und dort lesen wir von Vers 7 an.
1: And our subject is how to raise the dead.
0: Und unser Thema ist, wie man einen Toten erweckt.
1: Romans 7, verse 7, the Bible says.
0: In Römer 7, Vers 7 sagt uns die Bibel,
1: what shall we say then? Is the law sin?
0: Was sollen wir denn nun sagen? Ist das Gesetz Sünde?
1: God forbid. Nay, I had not known sin, but by the law.
0: Das sei ferner, aber die Sünde erkannte ich nicht, außer durchs Gesetz.
1: For I had not known lust, except the law had said, thou shalt not covet.
0: Denn ich wusste nichts von der Begierde, wenn das Gesetz nicht sagt, du sollst nicht

0: nicht begehren.
1: What Paul is saying,
0: was hier Paulus damit sagt,
1: that at a certain time in his life,
0: dass an einem bestimmten Zeitpunkt seines Lebens
1: he was a terrible sinner,
0: war er ein schrecklicher Sünder.
1: But had no consciousness of his condition as a sinner.
0: Und er war auch sich dessen nicht bewusst über seinen Zustand als Sünder.
1: Until he came face to face with the law of God.
0: Bis zu dem Zeitpunkt, wo er dem Gesetz Gottes gegenüberstand.
1: Not all the little things the Jews did.
0: Nicht die Dinge, die alle die Juden jetzt damals taten.
1: But the great law of God.
0: Sondern das große Gesetz Gottes.
1: The Ten Commandments.
0: Die Zehn Gebote.
1: So Paul says, I did not know sin.
0: So sagt uns Paulus hier, ich wusste nichts von der Sünde.
1: Except by the law.
0: Wenn ich nicht das Gesetz hätte.
1: That's a very important teaching that we need to pay attention to.
0: Und das ist eine sehr wichtige Lehre, der wir Aufmerksamkeit schenken
1: the
0: müssen.
1: The only way to know that you or I are sinners.
0: Der einzige Weg für dich und für mich,
1: according
0: zu erkennen,
1: to the Bible,
0: dass wir gemäß der Schrift erkennen können, dass wir Sünder sind,
1: light of God's law.
0: Ist im Lichte des Gesetzes Gottes.
1: Take away that law.
0: Nimm das Gesetz Gottes
1: if you
0: weg.
1: Blind a man to that law,
0: und wenn du jemanden blind machst für das Gesetz Gottes,
1: he cannot know that he's a sinner.
0: Dann wird er auch nicht wahrnehmen können, dass er ein Sünder ist.
1: He cannot know that his life will take him to destruction.
0: Wird er auch dann nicht erkennen, dass sein Leben, wie er es führt, in das Verderben führt.
1: And so Paul says, I had not known sin but by the law.
0: So sagt nun also Paulus, ich hätte nichts von der Sünde gewusst, außer durchs Gesetz.
1: The only way he knew that lusting was sinful was because the law said, thou shalt not covet.
0: Das Einzige, wie er wahrnehmen konnte, dass Begierde Sünde ist, ist nur dadurch, dass das Gesetz sagt, du sollst nicht begehren.
1: Verse 8, Paul continues.
0: Und dann in Vers 8 fährt hier Paulus weiter.
1: But sin taking occasion by the commandment,
0: die Sünde aber nahm das Gebot zum Anlass,
1: wrought in me all manner of concupiscence,
0: und erregte in mir Begierden aller Art.
1: For without the law, sin was dead.
0: Denn ohne das Gesetz war die Sünde tot.
1: What does Paul mean by without the law, sin was dead?
0: Was meinte hier Paulus, wenn er sagt, ohne das Gesetz ist die Sünde tot?
1: A few minutes ago I saw a lady walk across that grass.
0: Vor einigen Minuten sah ich eine junge Dame hier am Gras auf der Wiese hier vorbeilaufen.
1: Pushing a baby.
0: Die ein Kinderwagen schob.
1: Now if there's a law in this part of Germany that says don't walk on the grass.
0: Wenn es also in Deutschland angenommen ein Gesetz gäbe, das heißen würde, bitte betrete nicht die Wiese.
1: And she does not know that law.
0: Und sie weiß nichts von diesem Gebot.
1: Then she's dead to her crime.
0: Dann ist sie letztendlich tot für dieses Verbrechen.
1: How many times have you said, I didn't know?
0: Wie oft hast du schon gesagt, ich habe das nicht gewusst?
1: It is the law that allows us to say, now I know.
0: Es ist das Gesetz, das uns letztendlich erlaubt zu sündigen. Jetzt aber
1: so
0: weiß
1: when
0: ich
1: you
0: es.
1: Say, now I know,
0: wenn du also jetzt sagst, ah, jetzt weiß
1: that
0: ich,
1: thing you did that was wrong,
0: und du das tust, was eigentlich verkehrt ist,
1: it comes alive.
0: Dann wird es plötzlich lebendig.
1: That's why you say, now I know.
0: Das ist der Grund, warum du sagst, jetzt verstehe
1: and so Paul says,
0: ich. Und deswegen sagt Paulus,
1: in his life,
0: in seinem Leben,
1: sin was dead when he did not know the law.
0: War die Sünde quasi tot, als er nichts vom Gesetz wusste.
1: He says in verse 9,
0: er sagt dann in Vers 9,
1: I was alive without the law once.
0: Ich lebte einst ohne Gesetz.
1: But when the commandment came, sin revived and I died.
0: Aber als das Gebot kam, wurde die Sünde lebendig.
1: Paul did not die physically.
0: Paulus starb nicht wirklich physisch.
1: But all that he thought he was.
0: Aber alles, was er jetzt wirklich dachte, er zu sein,
1: all his sense of righteousness,
0: all seine Wahrnehmung für Gerechtigkeit,
1: all of that collapsed,
0: alles brach in sich zusammen.
1: When he saw himself in the light of God's standard
0: als
1: of righteousness,
0: er plötzlich sich selbst in dem Licht der Gebote selbst betrachtete,
1: which is his law,
0: das, was das Gesetz aussah.
1: And in verse 10 he goes on to say,
0: und dann sagt er in Vers 10,
1: and the commandment which was ordained to life,
0: und so fand sich, dass das Gebot mir den Tod brachte,
1: I found to be unto death,
0: das doch zum Leben gegeben war.
1: You see, the law of God,
0: ihr seht bitte, das Gesetz Gottes
1: is a law of life,
0: ist das Gesetz des
1: for the
0: Lebens
1: person who obeys it,
0: für die Person, die es befolgt.
1: It is a law of death,
0: es ist ein Gebot des zum Tode
1: for the person who disobeys it,
0: für die Person, die dem Gebot nicht gehorcht.
1: What do I mean by a law of death?
0: Was meine ich damit mit dem Gebot, das zum Tod führt?
1: The Bible says the wages of sin is death.
0: Die Bibel sagt, der Lohn der Sünde ist der Tod.
1: And sin is a transgression of the law.
0: Und Sünde bedeutet die Übertretung des Gesetzes.
1: So when a person is

0: living a life of sin,
1: wenn nun eine Person jetzt ein Leben der Sünde lebt,
0: the law condemns that person,
1: wird das Gesetz diese Person
0: and
1: verurteilen
0: sentences that person to death.
1: Und wird diese Person auch zum Tode verurteilen.
0: When the person is not aware that he or she is living a life of sin,
1: wenn jetzt diese Person sich nicht dessen wahrnimmt, dass sie ein Leben der Sünde führt,
0: that person is not even aware that he or she is under condemnation.
1: Dann weiß diese Person noch nicht einmal, dass sie unter dieser Verurteilung lebt.
0: But when he or she comes to the knowledge of God's law,
1: aber wenn jetzt diese Person zur Erkenntnis dieses Gesetzes kommt,
0: then the person realizes,
1: dann wird diese Person wahrnehmen,
0: his or her true condition,
1: seine furchtbare und aussichtslose Kondition,
0: and has to make a decision,
1: Zustand, und muss deshalb eine Entscheidung treffen.
0: In verse 13, Paul makes another statement, very interesting.
1: Verse
0: 13 of Romans 7.
1: In Römer 7, jetzt in Vers 13, macht Paulus eine interessante Bemerkung.
0: Was then that which is good made death to me?
1: Ist dann, was doch gut ist, mir zum Tode geworden?
0: He's referring to the law.
1: Er bezieht sich hiermit auf das Gesetz.
0: He says the law is good.
1: Er sagt, das Gesetz ist gut.
0: But was it death for me?
1: Aber bedeutet es, dass es mir den Tod bringt?
0: Let me explain it this way.
1: Lasst es mich euch hiermit erklären.
0: Now let me walk over here for a minute.
1: Lasst mich für einen kurzen Augenblick hier rübergehen.
0: And I want to hold this wire.
1: Und ich werde jetzt hier dieses Kabel für einen kurz festhalten.
0: Now this is a microphone.
1: Das wissen wir alle, ist ein Mikrofon.
0: And you use it to amplify the voice.
1: Und wir benutzen es, um die Stimme zu verstärken.
0: Now the way the voice is amplified is by the electricity in this wire.
1: Und die Art und Weise, wie das geschieht, dass die Stimme verstärkt wird, geschieht durch elektrische Ströme, die durch das Kabel am Mikrofon kommen. Bin ich hiermit
0: am I right?
1: Ist das korrekt?
0: There's electricity in the wire.
1: Da gibt es also elektrische Ströme in dem Kabel.
0: Now if that electricity comes in contact with the skin,
1: wenn nun also diese Elektrizität aber in Kontakt mit unserer Haut kommt,
0: it can kill you.
1: Kann es dich töten.
0: Now I am holding this wire.
1: Nun, ich halte jetzt dieses Kabel.
0: And I am not electrocuted.
1: Und ich bekomme keinen elektrischen Stromschlag.
0: Why?
1: Warum?
0: Because there's something called insulation.
1: Denn es gibt etwas, was wir nennen Isolation.
0: The electricity cannot reach me.
1: Diese Elektrizität und die Ströme können mich nicht direkt konfrontieren.
0: Because of the rubber on the outside.
1: Wegen des Gummis, der das Kabel herum gewickelt ist.
0: It does not mean the electricity is weak.
1: Das bedeutet nicht, dass der Strom in dem Kabel seine Stärke verloren hat.
0: Nothing has changed.
1: Es hat sich nichts verändert.
0: But because of the rubber,
1: aber aufgrund dieser Isolierung des Gummis kann es mich nicht direkt betreffen.
0: Paul is saying there's nothing wrong with the law.
1: Paulus sagt, es gibt nichts Verkehrtes am
0: the
1: Gesetz.
0: Law is good.
1: Das Gesetz ist gut.
0: The law is powerful.
1: Das ist sehr kraftvoll, das
0: But
1: Gesetz.
0: Because of sin in my life,
1: aber wegen der Sünde in meinem Leben,
0: the law can only condemn me.
1: Kann das Gesetz mich nur verurteilen.
0: And so he says, was that which was good made death for me?
1: Und so fragt er, ist denn das, was doch gut ist, mir zum Tod geworden?
0: God forbid.
1: Gott verbiete.
0: Now here's a very important function of God's law.
1: Und jetzt sehen wir hier eine sehr wichtige Rolle, die das Gesetz Gottes einnimmt.
0: But sin, that it might appear sin.
1: Aber Sünde, sondern die Sünde, damit sie als Sünde sichtbar werde,
0: work in death in me by that which is good.
1: Hat mir durch das Gute den Tod gebracht.
0: That sin by the law or by the commandment,
1: damit die Sünde durch das Gebot
0: might become exceeding sinful.
1: Überaus sündig würde.
0: Let's pause and go over those words.
1: Lass uns kurz einen Moment durchschnaufen und diese Worte näher betrachten.
0: The law of God,
1: das Gesetz Gottes,
0: is a gift to us,
1: ist ein Geschenk an uns.
0: As we found out this morning,
1: wir haben das heute Morgen schon herausgefunden.
0: The law is the heart of God.
1: Das Gesetz ist letztendlich das Herz Gottes.
0: Why is it a gift of love?
1: Warum ist es ein Gebot, eine Gabe der
0: Without
1: Liebe?
0: The law,
1: ohne das Gesetz,
0: no one can know he's a sinner.
1: Dass niemand wirklich wahrnehmen kann, dass wir Sünder sind.
0: But the law does something else.
1: Aber das Gebot tut noch etwas anderes.
0: It not only says, that is a sin.
1: Es sagt nicht nur, das ist Sünde.
0: It tells us, that is exceedingly sinful.
1: Es sagt sogar, das ist überaus sinnvoll.
0: Why is that necessary?
1: Warum ist das nötig?
0: There are some people in the church.
1: Es gibt unter uns Menschen in der Gemeinde.
0: They are so accustomed and exposed to sin in their environment.
1: die sich so durch ihre Umgebung an die Sünde gewohnt haben,

0: They see so many crimes on television.
1: Sie sehen so viele Verbrechen am Fernsehen.
0: They see murder.
1: Sie sehen Mord.
0: They see rape.
1: Sie sehen Vergewaltigung.
0: They see adultery.
1: Sie sehen Ehebruch.
0: They see fornication.
1: Sie sehen Unzucht.
0: Day after day, that's all they see, that's all they watch.
1: Das ist, was sie Tag für Tag sehen und das, was sie beobachten.
0: They hear about it on the news.
1: Sie hören es auf den Nachrichtensendern.
0: Read about it on in the newspaper.
1: Sie lesen es in den Nachrichtenmagazinen.
0: And after this constant exposure,
1: und durch diese konstante Ausgesetztsein dieser
0: Sache, the person becomes dead to sin.
1: Wird eine Person tot für die Wahrnehmung der Sünde.
0: So that even though the person is a so-called Christian,
1: selbst dann, wenn diese Person ein sogenannter Christ sei,
0: the person is not troubled by sin.
1: Wird er doch durch die Sünde nicht wirklich beunruhigt.
0: So other people in the church may sin,
1: so kann es sein, dass andere Menschen in der Gemeinde sündigen,
0: and the person doesn't care.
1: Und diese Person sagt,
0: because the person is really dead.
1: Denn diese Person ist in Wirklichkeit tot.
0: Because of extensive exposure to sin.
1: Weil sie sich ständig dieser Sünde ausliefert.
0: It does not have to be sin that the person is committing.
1: Es bedeutet nicht, dass diese Person die Sünde selber tun muss.
0: The Bible says, by beholding we become changed.
1: Die Bibel sagt, durch Anschauen werden wir verändert.
0: There are men who join the army.
1: Da gibt es Menschen, die in die Armee eintreten.
0: And before they ever go to war,
1: und bevor sie jemals in den Krieg wirklich eintreten,
0: they have great difficulty,
1: haben sie große Schwierigkeiten.
0: Even about thinking they can shoot someone.
1: Selbst wenn sie schon darüber nachdenken, jemanden töten zu müssen,
0: when they find themselves in battle,
1: und sich dann selbst im Kriegsgeschehen wiederfinden,
0: and they see their friend shot to death,
1: und sie sehen, wie ihr Freund vor ihren Augen niedergeschossen
0: and
1: wird,
0: they walk through dead bodies all over the battlefield,
1: und sie gehen dort über das Schlachtfeld über und übersteigen hier die Leichen,
0: very soon these men can kill and not feel anything.
1: Wird es sehr schnell geschehen, dass diese Person sehr schnell jemanden töten kann, ohne etwas dabei zu empfinden.
0: The same thing can happen to the child of God.
1: Und das Gleiche geschieht mit dem Kind Gottes.
0: He or she can come to the place,
1: er mag an diesen Ort kommen,
0: where constant exposure to sin,
1: wo man ständig der Sünde ausgeliefert ist,
0: brings that person to the place,
1: wird diese Person dorthin führen,
0: where he or she is no longer bothered by sin,
1: dass sie selbst früher oder später durch die Sünde nicht mal wirklich berührt wird.
0: The person may not kill,
1: diese Person mag nicht selber töten,
0: but is not broken-hearted when someone else kills,
1: aber sie erlebt auch nicht mehr, dass das Herz zerreißt, wenn jemand anderes getötet wird.
0: The person may not commit adultery.
1: Es mag sein, dass diese Person nicht wirklich selbst Ehebruch begeht,
0: but is not bothered when someone else commits adultery.
1: Aber sie ist nicht wirklich betrübt, wenn jemand anderes es begeht.
0: What is the cure for that condition?
1: Was ist die Heilung für diesen Zustand?
0: Paul says the cure is God's law.
1: Paulus sagt, die Heilung für diesen Zustand ist das Gesetz Gottes.
0: That person needs to take another look at the holy law of God.
1: Diese Person muss neu auf das heilige Gesetz Gottes werfen.
0: It is a law that expresses righteousness.
1: Es ist dieses Gesetz, das die Gerechtigkeit ausdrückt.
0: Holiness.
1: Heiligkeit.
0: It convicts the person.
1: Es überzeugt eine Person,
0: that his or her life is a sinful life,
1: dass seine oder ihr Leben ein sündhaftes Leben ist.
0: And by living a sinful life, the person is living under condemnation.
1: Und indem sie ein sündhaftes Leben leben, sind sie auch unter der Verdammung Gottes.
0: In his mercy,
1: in seiner Gnade,
0: in his love,
1: in seiner Liebe,
0: God has made his law available to us.
1: Hat Gott sein Gebot für uns zugänglich gemacht.
0: So as we stand in the light of God's law,
1: und wenn wir nun jetzt in dem Licht des Gesetzes
0: we
1: stehen,
0: see ourselves for who we really are,
1: sehen wir uns selbst, wer wir wirklich sind.
0: And that is sinners.
1: Und das ist Sünder sein.
0: When a man or a woman,
1: wenn nun ein Mann oder eine Frau
0: is brought to the place,
1: an den Ort geführt wird,
0: where that person recognizes I am a sinner,
1: und dann an diesem Ort in die Situation wahrnimmt, ein Sünder zu sein,
0: it is only then that the idea of a savior makes any sense.
1: Nur dann macht die Botschaft des Bedürfnisses eines Erlösers wirklich Sinn.
0: Now Satan knows that.
1: Und Satan weiß das.
0: So Satan has succeeded.
1: Und deswegen ist auch Satan bisher erfolgreich gewesen
0: in getting ministers to preach,
1: darin, dass er Prediger hat,
0: that there is no law,
1: die predigen, dass es kein Gesetz
0: we're
1: gibt.
0: Under grace.
1: Wir sind unter der Gnade.
0: The law has been done away with.
1: Das Gesetz ist abgeschafft.
0: I want to tell you today, my friends,
1: und ich möchte euch, meine Freunde, etwas
0: the
1: sagen.
0: Law of God is an act of grace.
1: Das Gesetz Gottes ist ein Akt der Gnade.
0: Because God knows,
1: denn Gott weiß,
0: if I remove my law,
1: wenn ich mein Gebot

0: wegnehmen.
1: They will have no consciousness of sin.
0: Werden sie kein Bewusstsein mehr über die Sünde haben.
1: They will have no way of knowing right and wrong.
0: Dann werden sie auch keine Möglichkeit mehr haben, wahr von falsch zu unterscheiden.
1: And when a carnal person
0: und wenn eine fleischliche Person
1: has no system of right and wrong,
0: und keine Wahrnehmung hat von wahr und
1: that
0: falsch,
1: person will only do what's wrong.
0: Wird diese Person nur noch das tun, was
1: because
0: falsch
1: it comes
0: ist.
1: Out of the carnal nature.
0: Denn es kommt aus seiner sündhaften, fleischlichen Natur.
1: And so the Bible says,
0: so sagt uns die Bibel,
1: the law was not made for a righteous man,
0: so wurde das Gesetz nicht gemacht für den Gerechten,
1: but for the lawless and disobedient.
0: Sondern für den Gesetzlosen und für den Ungehorsamen.
1: Because a righteous man has the law in his heart.
0: Denn der Gerechte hat ja das Gesetz Gottes
1: so
0: in seinem
1: law
0: Herz.
1: Was made for a sinner.
0: So wurde das Gesetz gemacht für den Sünder.
1: And as the Holy Spirit applies the law to that person's heart.
0: Und wenn jetzt der Heilige Geist das Werk tut, uns das Gesetz nahe zu bringen an unser Herz,
1: conviction takes place in the heart.
0: Dann geschieht die Überzeugung in unserem
1: and
0: Herz.
1: The person realizes,
0: und die betreffende Person wird wahrnehmen.
1: I need a change of life.
0: Ich brauche eine Veränderung in meinem Leben.
1: And that change of life
0: und diese Veränderung
1: comes through a man called Jesus Christ.
0: Kommt durch den Mann namens Jesus Christus.
1: In Romans chapter 3.
0: In Römer Kapitel 3.
1: Reading verse 20.
0: Und dort auf Vers 20.
1: The Apostle Paul writes.
0: Schreibt hier der Apostel Paulus.
1: Therefore by the deeds of the law shall no flesh be justified.
0: Weil kein Mensch durch die Werke des Gesetzes vor ihm gerecht sein kann.
1: In his sight, for by the law is the knowledge of sin.
0: Denn durch das Gesetz kommt Erkenntnis der Sünde.
1: So here we have a very clear verse.
0: Jetzt haben wir hier eine sehr klare Aussage.
1: That goes along with Romans 7:7.
0: Die in Harmonie ist mit Römer 7, Kapitel 7.
1: By the law.
0: Durch das Gesetz
1: is the knowledge of sin.
0: Kommt die Erkenntnis der Sünde.
1: Take away the law.
0: Nimm das Gesetz weg.
1: And you and I will never know we're sinners.
0: Und du und ich, wir werden niemals wahrnehmen, dass wir Sünder
1: now,
0: sind.
1: When I say take away the law,
0: wenn ich jetzt sage, nimm das Gesetz weg,
1: I don't mean abolish the law.
0: Dann meine ich nicht, dass du das Gesetz
1: you cannot
0: abschaffst.
1: Abolish the law of God.
0: Du kannst nicht das Gesetz Gottes abschaffen.
1: To abolish the law of God, you must abolish God.
0: Wenn du das Gesetz Gottes abschaffen willst, dann musst du Gott
1: and that
0: abschaffen.
1: Cannot be done.
0: Und das kann nicht funktionieren.
1: So when I say take away the law,
0: wenn ich also sage, nimm das Gesetz weg.
1: I mean deprive someone.
0: Das meint also wirklich jemanden von dem Gesetz entfernen.
1: Of the knowledge of God's law.
0: Von der Erkenntnis des Gesetzes.
1: And that person will never know.
0: Und diese Person wird niemals wahrnehmen.
1: That he or she's a sinner.
0: Dass sie oder er ein Sünder ist.
1: And needs Jesus Christ.
0: Wir brauchen Jesus Christus.
1: Let's go to Romans chapter 4 reading verse 15.
0: Lass uns Römer 4 Vers 15 lesen.
1: Romans chapter 4 verse 15.
0: Römer Kapitel 4 Vers 15.
1: The Bible says because the law worketh wrath.
0: Denn das Gesetz richtet nur Zorn an.
1: For where no law is there's no transgression.
0: Wo aber das Gesetz nicht ist, da ist auch keine Übertretung.
1: Just about the same thing we read in Romans 3 verse 20.
0: Das ist das gleiche, was wir gerade in Römer 3 Vers 20 lasen.
1: Let's look at Romans chapter 5 verse 13.
0: Lass uns Römer 5 Vers 13 anschauen.
1: The very next chapter, chapter 5 verse 13.
0: Römer 5 Vers 13.
1: For until the law sin was in the world.
0: Denn die Sünde war wohl in der Welt.
1: But sin is not imputed where there is no law.
0: Ehe das Gesetz kam, aber wo kein Gesetz ist, da wird die Sünde nicht angerechnet.
1: My brothers and sisters.
0: Liebe Schwestern und Brüder.
1: The law of God.
0: Das Gesetz Gottes
1: is an expression of God's love.
0: Ist der Ausdruck der Liebe Gottes.
1: Because God knows.
0: Denn Gott weiß.
1: Without a knowledge of his law.
0: Ohne die Erkenntnis seines Gesetzes.
1: No man can know right and wrong.
0: Wird kein Mensch den Unterschied erkennen zwischen wahr und falsch.
1: And in that condition.
0: Und in diesem Zustand.
1: A person will only do what's wrong.
0: Wird eine Person nur das tun, was
1: because
0: falsch ist.
1: That's the nature with which we're born.
0: Denn das entspricht der Natur, in der wir geboren sind.
1: So the law when it comes to us.
0: Wenn also das Gesetz jetzt zu uns kommt.
1: It brings us alive to the fact that we are sinners.
0: Wird das Gesetz uns lebendig machen für die Tatsache, dass
1: so
0: wir Sünder sind?
1: Is how to raise the dead.
0: Unser Thema ist also, wie erwecken wir die Toten?
1: How to raise someone who's dead to the fact that he or she is a sinner?
0: Wie kann man jemanden erwecken zu der Tatsache hin, dass er erkennt, dass er ein Sünder ist?
1: You raise that person to life.
0: Du kannst diese Person zum Leben erwecken.
1: By presenting the great law of God.
0: Indem wir ihnen das große Gesetz Gottes präsentieren.
1: It is a law of life.
0: Es ist das Gesetz des Lebens.
1: To the man or the woman who obeys it.
0: Zu der Person und der Mann und der Frau, die sie beachten.
1: It is a source of condemnation.
0: Es ist eine Quelle der Verdammung.
1: For those who live contrary to God's law.
0: Für diejenigen, die im Gegensatz und Widerspruch zu diesem Gesetz leben.
1: The devil wants everyone lost.
0: Der Teufel möchte, dass jeder von uns verloren geht.
1: And so he blinds our eyes to the purpose of God's law.
0: So verblendet er uns der Tatsache gegenüber, dem Gesetz gegenüber

0: über was ist erfordert von uns.
1: As we said earlier,
0: so wie wir schon sagten,
1: ministers stand in pulpits.
0: So gibt es heute Prediger, die hier am Podium stehen.
1: And they preach.
0: Und sie predigen.
1: There is no law.
0: Es gibt kein Gesetz.
1: The law has been done away with.
0: Das Gesetz wurde abgeschafft.
1: And if that is true,
0: und wenn das wahr ist,
1: no one can know he or she's a sinner.
0: Dann weiß auch niemand, dass er oder sie ein Sünder ist.
1: In 1 John chapter 3.
0: In 1. Johannes Kapitel 3.
1: Reading from verse 4.
0: Lesend von Vers 4 aus.
1: 1 John chapter 3, reading from verse 4.
0: 1. Johannes 3, Vers 4.
1: The Bible says,
0: sagt hier die Bibel,
1: whosoever committeth sin,
0: wer Sünde tut,
1: transgresseth also the law.
0: Der tut auch Unrecht oder übertritt
1: for
0: die Sünde.
1: Sin is a transgression of the law.
0: Denn die Sünde ist das Übertreten des Gesetzes.
1: Listen carefully to verse 5.
0: Hört bitte genau zu, was in Vers 5
1: and
0: steht.
1: And ye know that he was manifested to take away our sins.
0: Und ihr wisst, dass er erschienen ist, damit er die Sünden wegnehme.
1: And in him is no sin.
0: Und in ihm ist keine Sünde.
1: Now if you combine verse 4 and verse 5.
0: Nun, wenn wir Vers 4 und Vers 5 miteinander kombinieren,
1: verse 4 says,
0: dann sagt Vers 4,
1: sin is a transgression of the law.
0: Sagt Vers 4, Sünde ist die Übertretung des Gesetzes.
1: Now we have two things.
0: Wir haben jetzt zwei Dinge.
1: Here's sin.
0: Hier ist die Sünde.
1: Here's the law.
0: Da ist das Gesetz.
1: The problem that human beings have is sin.
0: Das Problem, das die Menschen und wir haben, ist die Sünde.
1: The problem is not really the law.
0: Das Problem ist nicht das Gesetz.
1: God has never made anything.
0: Gott hat noch nie etwas geschaffen.
1: That of itself is a problem.
0: Das für uns ein Problem darstellt.
1: The problem is not the law, the problem is the sinner.
0: Das Problem ist nicht das Gesetz, sondern das Problem ist der Sünder.
1: When a policeman stops you,
0: wenn ein Polizist dich anhält,
1: for speeding,
0: weil du zu schnell gefahren
1: and
0: bist,
1: he gives you a ticket,
0: und er schreibt dir einen Strafzettel aus,
1: 300 euros,
0: 300 Euro Strafe,
1: the problem is not the law.
0: Das Problem ist nicht das
1: the
0: Gesetz.
1: Problem is your refusal to obey the law.
0: Das Problem ist, dass du weigerst, dich dem Gebot, dem Gesetz zu unterstellen.
1: And so here's sin, here's the law.
0: Also haben wir hier die Sünde und hier das Gesetz.
1: And Jesus Christ comes.
0: Und jetzt kommt Jesus Christus.
1: He has a choice.
0: Er hat eine Wahl.
1: Which one will I remove?
0: Was soll ich wegnehmen?
1: Either way, he solves the problem.
0: In einer der beiden Lösungen wird er das Problem
1: lösen. But the Bible says,
0: aber die Bibel sagt uns,
1: he came to take away sin.
0: Sagt uns die Bibel hier, er kam, um die Sünde wegzunehmen und nicht das Gesetz.
1: Christ could not take away the law.
0: Christus konnte das Gesetz gar nicht wegnehmen.
1: It was he who spoke the law from Sinai.
0: Es war er selbst, der vom Sinai herab das Gebot sprach.
1: The law is the constitution of his universal government.
0: Das Gesetz ist im Wesentlichen die Grundlage des ganzen Universums.
1: So he provided a way to take away sin.
0: So hat er den Weg vorbereitet, um wirklich die Sünde zu entfernen.
1: Because in the new world,
0: denn in der neuen Welt,
1: which the Bible says God is setting up,
0: wo die Bibel uns sagt, dass Gott dabei ist, diese Welt vorzubereiten,
1: there will still be the law,
0: wird immer noch das Gesetz
1: but
0: existieren.
1: There will be no sin.
0: Aber es wird keine Sünde
1: so
0: geben.
1: Jesus Christ came,
0: so kam also Jesus,
1: to provide a way,
0: um einen Weg uns
1: to take away sin,
0: zuzubereiten, um die Sünde zu entfernen
1: and change men, women,
0: und Menschen zu verändern,
1: so that they live a life in conformity with God's law,
0: so dass sie ein Leben leben können in Übereinstimmung mit dem Gesetz Gottes.
1: And that's the only life,
0: und das ist das einzige
1: that qualifies
0: Leben,
1: for place in God's kingdom,
0: das uns dafür qualifiziert, einen Platz im Himmelreich zu haben.
1: If you examine Genesis and Revelation,
0: wenn ihr nun das erste Buch Mose bis zur Offenbarung hin studiert,
1: why was Adam put out of the garden?
0: Warum zum Beispiel Adam aus dem Garten Eden entfernt wurde,
1: he disobeyed God's law.
0: Kommt ihr auf die Schlussfolgerung, dass es deswegen war, weil er das Gebot Gottes übertrat.
1: That's Genesis.
0: Das ist das erste Buch
1: now
0: Mose.
1: We go to Revelation.
0: Und nun lasst uns in das Buch Offenbarung
1: why
0: gehen.
1: Will people be allowed to go back into the garden?
0: Warum werden Menschen es ihnen erlaubt sein, wieder zurück in den Garten zu gehen, Eden?
1: Because of obedience.
0: Wegen dem Gehorsam.
1: Revelation 22, verse 14.
0: Offenbarung 22, Vers 14.
1: Blessed are they that do his commandments.
0: Selig sind die ihre, ja, hier steht, je nach, there's a matter of translation, because there are different German translations. So,
1: well, let me just paraphrase it. Blessed are they that obey his commandments.
0: Selig sind die, die seine Gebote halten.
1: That they may have right to the tree of life.
0: Damit sie das Anrecht haben zum
1: and
0: Baum des Lebens.
1: In through the gates into the city.
0: Und das Recht haben, durch das Tor in die Stadt einzutreten.
1: It is very simple.
0: Es ist sehr einfach.
1: Why did God throw Adam out?
0: Warum hat Gott Adam aus dem Garten Eden entfernt?
1: He sinned.
0: Er sündigte.
1: What is sin?
0: Was ist Sünde?
1: The transgression of the law.
0: Die Übertretung des Gesetzes.
1: Why?

0: we be able to return to that place?
1: Warum werden wir in der Lage sein, zurück in diesen Ort zu gehen?
0: Because of obedience to God's law.
1: Wegen dem Gehorsam gegenüber dem Gesetz Gottes.
0: The law that he writes in our hearts.
1: Das Gesetz, das er in unser Herz schreibt.
0: The law of God.
1: Das Gesetz Gottes
0: is the way he raises a dead person to life.
1: Das ist der Weg, wie Gott eine tote Person zum Leben erweckt.
0: That dead person is someone dead to sin.
1: Und das ist eine Person, die dann tot ist für die Wahrnehmung für die Sünde.
0: And the law tells that person,
1: und das Gesetz sagt dieser Person,
0: something is wrong with your life.
1: Etwas stimmt nicht in deinem Leben.
0: And the law says, go to Christ.
1: Und das Gesetz sagt, geh zu Christus.
0: The law cannot change you.
1: Das Gesetz kann dich nicht verändern.
0: When you go to Christ,
1: wenn du zu Christus
0: and
1: kommst,
0: Christ gives you his heart,
1: und Christus dir sein Herz gibt,
0: the law says,
1: sagt das Gesetz,
0: yes,
1: ja.
0: The law approves.
1: Das Gesetz bestätigt nur.
0: Because the new heart Christ gives you,
1: denn das Herz, das Christus dir jetzt gibt,
0: is
1: das neue,
0: heart on which the law is written.
1: Ist das Herz, auf dem das Gesetz schon geschrieben ist.
0: How to raise the dead to life.
1: Wie kann man einen Toten zum Leben erwecken?
0: I'll ask a question.
1: Ich möchte eine Frage stellen.
0: Don't answer me.
1: Bitte antwortet mir nicht.
0: Let me say that again.
1: Ich sage es nochmal.
0: I'm going to ask you a question.
1: Ich werde jetzt euch eine Frage stellen.
0: Do not answer me.
1: Bitte antwortet nicht.
0: Is there someone listening to us?
1: Gibt es hier jemand, der jetzt uns zuhört?
0: That after hearing us,
1: nachdem er uns jetzt hier gehört hat,
0: you are forced to conclude,
1: innerlich zu der Überzeugung gekommen ist,
0: I have been living a life dead to sin.
1: Ich habe bisher ein Leben gelebt, in dem ich für das Bewusstsein der Sünde tot war.
0: I have been going along my life.
1: Ich bin durch mein Leben bisher gegangen.
0: Thinking there's nothing wrong with me.
1: Dass in dem Glauben, dass nichts mit mir verkehrt ist.
0: But this message,
1: aber diese Botschaft,
0: is causing me to think twice.
1: Hat mich dazu bewogen, darüber nochmal nachzudenken.
0: If that is happening to you,
1: wenn das jetzt mit dir geschieht,
0: the law of God is raising you from the dead now.
1: Wird das Gesetz Gottes in diesem Augenblick dich von den Toten auferwecken?
0: My brothers and sisters,
1: liebe Schwestern, liebe Brüder,
0: in John 10:10,
1: in Johannes Kapitel 10, Vers 10,
0: Jesus speaks these words.
1: Sagt Jesus folgende Worte.
0: Let them ring in your heart as you listen to them.
1: Und lasst sie in eurem Herzen hin und her bewegt sein, während ihr sie hört.
0: John chapter 10, reading verse 10.
1: Und dort in Johannes 10, Vers 10.
0: The thief cometh not, but for to steal, to kill and to destroy.
1: Ein Dieb kommt nur, um zu stehlen, zu schlachten und umzubringen.
0: In that verse, the thief really represents Satan.
1: In diesem Beispiel repräsentiert dieser Dieb Satan.
0: So Satan comes to steal, kill, destroy.
1: Es ist Satan, der kommt, um zu schlachten, umzubringen und zu stehlen.
0: Now Jesus says why he came.
1: Aber Jesus sagt uns, warum er kam.
0: I am come.
1: Ich bin gekommen.
0: That they might have life.
1: Dass ihr das Leben habt.
0: And that they might have it.
1: Und dass sie es haben.
0: More abundantly.
1: In Fülle.
0: The work of Satan.
1: Das Werk Satans.
0: Is to destroy your life.
1: Ist dein Leben zu zerstören.
0: The work of Christ.
1: Das Werk Jesu.
0: Is to give you life you don't realize you need.
1: Ist dir das Leben zu geben, von dem du nicht wahrnimmst, dass du es brauchst.
0: Without Christ, a man or a woman is dead.
1: Christus ist ein Mann oder eine Frau tot.
0: There are some people.
1: Es gibt einige.
0: Their lives consist of one party after another.
1: Die leben ihr Leben darin, dass sie von einer Party zur anderen gehen.
0: Every weekend a party, a club.
1: Jedes Wochenende hier eine Party und hier einen Club.
0: You know what the Bible says about a person like that?
1: Wisst ihr, was die Bibel über eine Person sagt?
0: Go to 1 Timothy chapter 5, reading verse 6.
1: Die so lebt, geht mit mir in 1. Timotheus Kapitel 5.
0: 1 Timothy chapter 5, reading verse 6.
1: Und hier in 1. Timotheus Kapitel 5, Vers 6.
0: Listen to what Paul tells a young man. This young man was Timothy.
1: Hört bitte, was hier Paulus einem jungen Mann sagt, und dieser junge Mann ist Timotheus.
0: 1 Timothy 5, 6, the Bible says,
1: und hier sagt die Bibel,
0: she that liveth in pleasure,
1: jener aber, die in Ausschweifung leben,
0: is dead while she liveth,
1: ist lebendig tot.
0: She or he.
1: Er oder sie.
0: Would you like to see a dead person dancing?
1: Habt ihr jemals eine tote Person tanzen gesehen?
0: Go to the nightclub.
1: Dann geht in den Nachtclub, in die Disco.
0: Now those are not my words.
1: Das sind nicht meine Worte.
0: Those are the Bible's words.
1: Das sind die Worte der Bibel.
0: There are people who are dead on their feet.
1: Es gibt Menschen, die tot sind, während sie auf ihren Beinen stehen, und zwar geistlich tot.
0: But physically alive.
1: Aber physisch am Leben.
0: Jesus says, I came to give those people life.
1: Und Jesus sagt, ich kam, um diesen Personen Leben
0: But
1: zu geben.
0: Before he gives them the life,
1: aber bevor er ihnen das Leben geben kann,
0: they must be brought to the place where they admit and realize I am dead.
1: Müssen sie an den Punkt gebracht werden, dass sie wahrnehmen, dass sie wirklich tot sind.
0: And the way God does that,
1: und der Weg, den Gott geht, um das zu erreichen,
0: is to bring that man or woman face to face with his law.
1: Ist diese Person in direkten Kontakt zu bringen mit dem Gesetz Gottes.
0: In order to save that person's life.
1: Um diese Person zu retten.
0: My brothers and sisters,
1: liebe Schwestern und Brüder,
0: when you play with God's law,
1: wenn ihr mit dem Gesetz Gottes spielt,
0: you are putting people's lives at risk.
1: Dann riskiert ihr das Leben anderer Menschen.
0: I thank God for his law.
1: Ich danke Gott für sein Gebot.
0: For his Ten Commandments.
1: Für seine 10 Gebote.
0: The Bible says in Psalm 19, verse 7.
1: Die Bibel sagt uns in Psalm 19.
0: 19, verse 7.
1: In Psalm 19, Vers 7.
0: The law of the Lord is perfect.
1: Das Gesetz des Herrn ist vollkommen.
0: Converting the soul.
1: Sie bekehrt das Leben.
0: The law of God.
1: Das Gesetz Gottes.
0: His Ten Commandments.
1: Seine 10 Gebote.
0: Are perfect.
1: Sind vollkommen.
0: A perfect expression.
1: Ein vollkommener Ausdruck.
0: Of the righteous heart of God.
1: Von einem gerechten Herz Gottes.
0: And this is what he uses.
1: Und das ist, was er verwendet.
0: To raise the dead. To life.
1: Um einen toten Menschen zum Leben zu erwecken.
0: My brothers and sisters,
1: liebe Schwestern und Brüder,
0: the reason why Jesus Christ had to come and die,
1: der Grund, warum Jesus kommen musste und sterben
0: because
1: musste,
0: the law was broken.
1: War der Grund, dass das Gesetz gebrochen
0: and
1: wurde.
0: God the Father could not ignore the law that was broken.
1: Und Gott der Vater konnte nicht ignorieren, dass sein Gesetz gebrochen
0: Someone
1: wurde.
0: Had to die.
1: Jemand musste sterben.
0: And Jesus said,
1: und Jesus sagte,
0: I will come and die.
1: Ich werde kommen und
0: for
1: sterben
0: every sinner,
1: für jeden Sünder,
0: so that whoever accepts me,
1: dass wer immer mich aufnimmt,
0: does not have to be lost in hell.
1: Muss nicht verloren gehen in die Hölle.
0: If God could have ignored his law,
1: wenn Gott sein eigenes Gebot ignoriert hätte,
0: there would have been no need for Christ to die.
1: Wenn es keinen Grund gegeben hätte für Christus
0: but
1: zu
0: the
1: sterben,
0: cross of Calvary
1: aber das Kreuz
0: ist der strongeste Beweis.
1: Auf Golgatha ist der stärkste Beweis,
0: that the law of God cannot be done away with,
1: dass das Gebot Gottes nicht einfach beiseite geschoben werden kann.
0: Because it took the very life of the Son of God.
1: Denn es hat das Leben Jesu gekostet.
0: Even though he did no sin.
1: Selbst obwohl er nicht sündigte.
0: But by his death,
1: aber durch seinen Tod,
0: which was payment for sin,
1: was letztendlich das Lösegeld war
0: and
1: für die
0: his
1: Sünde.
0: Resurrection,
1: und durch seine Auferstehung,
0: the resurrected life that changes us,
1: ist dieses auferstandene Leben Jesu das, was uns verändert.
0: By that work of Christ,
1: und durch dieses Werk Christi,
0: called the atonement,
1: genannt Versöhnung,
0: men and women can be changed.
1: Können Männer und Frauen verändert werden.
0: The dead can come to life.
1: Die Toten können auferweckt werden zu neuem Leben.
0: And Satan can be deprived of captives that he had.
1: Und Satan kann die Beute, die er gemacht hat, wieder entnommen, entrissen werden.
0: Now I'll ask you the question again.
1: Nun möchte ich euch nochmal die Frage stellen.
0: This time I want you to answer me.
1: Und dieses Mal möchte ich bitte, dass ihr mir antwortet.
0: Listen carefully.
1: Und hört genau zu.
0: Is there someone listening to us?
1: Gibt es jemanden unter uns, der jetzt zuhört?
0: This sermon has opened your eyes to the fact that you need Christ.
1: Und wahrgenommen hat, dass diese Predigt ihm die Augen geöffnet hat für das Bedürfnis Jesu.
0: That you're living a life in violation of God's law.
1: Dass wir ein Leben und dass du ein Leben führen solltest und das Gesetz übertreten hast.
0: And the penalty for that is death.
1: Und dass der Lohn dieser Übertretung der Tod ist.
0: Is there a man or a woman?
1: Gibt es hier einen Mann oder eine Frau?
0: You realize now,
1: der jetzt wahrnimmt,
0: you're a sinner,
1: dass ich Sünder bin,
0: and you need Christ,
1: und Christus brauche.
0: Anyone like that?
1: Gibt es jemand, der
0: don't be afraid to raise your hand. Never be afraid.
1: Das empfindet? Hab keine Furcht, deine Hand zu heben.
0: I want to pray for you. I just want you to stand where you are.
1: Ich möchte, dass du dort dich
0: just stand where you are.
1: Dass du dort dich aufstellst, dich aufstehst, wo du stehst.
0: If you raise your hand, stand.

0: an deinem Platz und deine Hand
1: gerade. Don't think that because you're a member of a church.
0: Und glaub nicht, dass du einfach nur ein Glied bist der Gemeinde. Dass du nicht wirklich jemand bist, der gesündigt.
1: The Pharisees were church members.
0: Die Pharisäer waren Gemeindeglieder.
1: They were dead to sin.
0: Sie waren tot für die Sünde.
1: They said, "Crucify Christ."
0: Sie sagten, kreuzigt ihn.
1: They killed the very life giver himself.
0: Sie töteten denjenigen, der eigentlich die Quelle des Lebens ist, der Lebensspender.
1: Some of the worst people on the face of the earth.
0: Eine der schlimmsten Personen, die auf der Erde lebten,
1: are members of churches.
0: Sind manchmal die Gemeindeglieder in den Gemeinden.
1: And so I say again.
0: Und ich sage es nochmal.
1: If this message,
0: wenn diese Botschaft,
1: has pricked your heart,
0: dein Herz berührt,
1: and you realize,
0: und du wahrgenommen hast,
1: I've been living contrary to God's law.
0: Ich lebe entgegengesetzt dem Geboten Gottes.
1: And I need Christ.
0: Und ich brauche Christus,
1: to put me on the path of life.
0: Um mich wieder auf den Weg des Lebens
1: I want
0: zu bringen.
1: You to stand up.
0: Dann bitte ich dich, dass du
1: Don't
0: aufstehst.
1: Look around to see who's standing.
0: Schau dich nicht um und schau, wer alles aufsteht.
1: You stand.
0: Es geht um dich.
1: When it comes to salvation,
0: wenn es um Erlösung geht,
1: God deals with people personally.
0: Dann handelt Gott immer persönlich mit Menschen.
1: God made Adam.
0: Gott hat Adam geschaffen.
1: He did not make Adam and Eve together.
0: Er hat nicht Adam und Eva zusammen geschaffen.
1: He made Adam by himself.
0: Er machte erst Adam.
1: He gave Adam all the instructions Adam needed.
0: Und er hat Adam all die Instruktionen gegeben,
1: When
0: die er brauchte.
1: Was done,
0: und als das geschah,
1: then he made Eve.
0: Dann hat er Eva geschaffen.
1: Then he put them together as a family.
0: Und dann hat er sie zusammengeführt als Familie.
1: But God begins with the individual.
0: Aber Gott beginnt immer mit dem Individuum.
1: And for the last time,
0: und zum letzten Mal,
1: if this message has convicted you,
0: wenn diese Botschaft dich überzeugt hat,
1: I am living contrary to God's law.
0: Ich lebe im Widerspruch zum Gesetz Gottes.
1: And I thank God for opening my eyes to that.
0: Und ich danke Gott, dass er mir die Augen dafür geöffnet hat.
1: And I want to live a life in conformity with his law.
0: Und ich möchte ein Leben in Übereinstimmung mit seinem Gesetz führen.
1: You're the one I want to stand.
0: Dann bist du die Person, von der ich möchte, dass sie steht.
1: I'll give you 60 seconds.
0: Ich gebe dir 60 Sekunden.
1: Then I'll pray.
0: Und dann werde ich beten.
1: In that time, stand.
0: In dieser Zeit hast du die Möglichkeit, aufzustehen.
1: You cannot save yourself.
0: Du kannst dich nicht selber retten.
1: If you could,
0: wenn du könntest,
1: and if I could save myself,
0: und wenn ich mich selber retten könnte,
1: the death of Christ was a waste.
0: Würde das Opfer Jesu eine Verschwendung und Vergeudung sein. Gott, Jesus musste sterben.
1: Because no human being can save himself.
0: Denn kein menschliches Wesen kann sich selber retten.
1: 45 seconds.
0: 45 Sekunden.
1: The message has convicted your heart.
0: Die Botschaft hat dein Herz überzeugt.
1: I have been dead to my sins.
0: Ich bin für die Wahrnehmung meiner Sünden tot.
1: And I thank God for bringing me alive today.
0: Und ich danke Gott, dass er mich wieder zum Leben heute
1: I
0: erweckt.
1: Want to live a different life.
0: Ich möchte ein anderes Leben führen.
1: And when Christ saves you from sin,
0: und wenn Christus dich aus der Sünde
1: he
0: heraus
1: saves you
0: rettet,
1: from something to something.
0: Dann rettet er dich von etwas zu
1: He
0: etwas.
1: Saves you from sin to righteousness.
0: Er rettet dich von der Sünde zur Gerechtigkeit.
1: And righteousness is expressed by the law of God.
0: Und die Gerechtigkeit drückt sich aus im Gesetz Gottes.
1: 60 seconds are up.
0: Die 60 Sekunden
1: bowed,
0: sind vorbei.
1: Eyes closed.
0: Lasst uns unser Haupt neigen und unsere Augen schließen.
1: Loving Father in heaven,
0: unser himmlischer Vater,
1: we thank you so much for your holy law.
0: Wir danken dir so sehr für dein heiliges Gesetz.
1: It convicts the sinner.
0: Es überzeugt den Sünder,
1: who has been dead in sin,
0: der Sünde tot war.
1: It raises him to the fact,
0: und es erweckt ihn zu der Tatsache,
1: that the path he's on is a path of destruction.
0: Dass er wahrnimmt, dass der Weg, auf dem er sich befindet,
1: Father
0: ein
1: heaven,
0: Weg der Zerstörung ist.
1: I ask you with all my heart,
0: lieber Vater, ich bitte dich mit meinem
1: grant
0: ganzen
1: your
0: Herzen,
1: Holy Spirit to those who have stood.
0: Bitte gib deinen Heiligen Geist all jenen, die jetzt
1: they have stood
0: aufgestanden
1: honestly.
0: Sind. Und ich glaube, dass sie aufgestanden sind
1: and they're
0: aus
1: saying by standing,
0: ehrlichem Herzen und indem sie
1: we
0: jetzt
1: are
0: aufgestanden
1: convicted
0: sind,
1: by your word.
0: Sagen sie, wir sind überzeugt durch dein Wort.
1: We are convicted by your law.
0: Wir sind überzeugt durch dein Gesetz.
1: And we want Christ to change our lives.
0: Und wir bitten Christus, unser Leben zu verändern.
1: Give us a heart that loves to do what's right.
0: Gib uns ein Herz, das danach trachtet, das
1: Give
0: Richtige
1: us hatred
0: zu tun.
1: For a sinful life.
0: Hilf uns, dass wir sündvolles Leben hassen.
1: Grant your spirit to everyone who responded, I pray.
0: Gib deinen Heiligen Geist jedem, der darauf reagiert hat, und das
1: Father,
0: bitte ich
1: Father, bless
0: dich.
1: Everyone under the sound of your manservants' voices.
0: Bitte segne jeden, der jetzt durch die Gnade der Stimmen von Menschen
1: and let this decision
0: wurde.
1: We've made now
0: und hilf, dass die Entscheidungen, die wir jetzt getroffen
1: remain
0: haben,
1: with us.
0: Ja, tagtäglich sich
1: As
0: erneuern.
1: We renew it every day you give us life.
0: Indem wir sie, ja, tagtäglich, während du uns Leben gibst, sie erneuern.
1: Please hear this humble prayer.
0: Bitte.

Fürchte dich nicht, denn ich habe dich erlöst. Ich habe dich bei deinem Namen gerufen, du bist mein. Wenn du durchs Wasser gehst, will ich bei dir sein, dass dich die Ströme nicht ersäufen sollen. Und wenn du ins Feuer gehst, sollst du nicht brennen, und die Flamme soll dich nicht versengen. Ich bin der Herr, dein Gott.

Und nun spricht der Herr, der dich geschaffen hat, Jakob, und dich gemacht hat, Israel. Fürchte dich nicht, denn ich habe dich erlöst. Ich habe dich bei deinem Namen gerufen, du bist mein. Wenn du durchs Wasser gehst, will ich bei dir sein, dass dich die Ströme nicht ersäufen sollen. Und wenn du ins Feuer gehst, sollst du nicht brennen, und die Flamme soll dich nicht versengen. Denn ich bin der Herr, dein Gott, der Heilige Israels, dein Heiland. Wohlan, alle, die ihr durstig seid, kommt her zum Wasser. Und die ihr kein Geld habt, kommt her, kauft und esst. Kommt her und kauft ohne Geld und umsonst Wein und Milch. Warum zählt ihr Geld da für das, was kein Brot ist, und sauren Verdienst für das, was nicht satt macht? Hört doch auf mich, so werdet ihr Gutes essen und euch am Köstlichen laben. Neigt eure Ohren her und kommt her zu mir. Höret, so werdet ihr leben.

Und er zeigte mir einen reinen Strom vom Wasser des Lebens, glänzend wie Kristall, der ausging vom Thron Gottes und des Lammes. In der Mitte, zwischen ihrer Straße und dem Strom, von dieser und von jener Seite aus, war der Baum des Lebens, der 12-mal Früchte trägt und jeden Monat seine Frucht bringt, jeweils einer. Und die Blätter des Baumes dienen zur Heilung der Völker. Und es wird keinen Fluch mehr geben. Und der Thron Gottes und des Lammes wird in ihr sein. Und seine Knechte werden ihm dienen. Und sie werden sein Angesicht sehen und sein Name wird auf ihren Stirnen sein. Und es wird dort keine Nacht mehr geben. Und sie bedürfen nicht eines Leuchters, noch des Lichtes der Sonne, denn Gott, der Herr, erleuchtet sie. Und sie werden herrschen von Ewigkeit zu Ewigkeit. Und der Geist und die Braut

sprechen, komm. Und wer es hört, der spreche, komm. Und wen da dürstet, der komme. Und wer da will, der nehme das Wasser des Lebens umsonst.

0: I enjoy answering questions.
1: Ich liebe es, Fragen zu beantworten.
0: I have here quite a list of questions.
1: Ich habe hier eine ganze Liste an Fragen.
0: And they're in German.
1: Und sie sind weitgehend in Deutsch.
0: So I will need help before I can answer those questions.
1: Also brauche ich deswegen auch Hilfe, um diese Fragen zu beantworten.
0: I want to give you a little instruction on how to listen to a sermon.
1: Ich möchte euch ganz kurz darin unterweisen, wie man einer Predigt zuhört.
0: It'll make me feel much more comfortable if I give you answers.
1: Das beruhigt mich dann ein wenig, wenn ich euch Antworten gebe.
0: When a man is coming to a conclusion,
1: wenn jemand zu einer Schlussfolgerung gelangt,
0: he gathers data and information.

0: sammelt er Informationen und einzelne Daten.
1: Then he thinks about this information.
0: Dann denkt er darüber nach, über diese Information.
1: And he comes to his conclusion.
0: Und dann zieht er daraus die Schlussfolgerung.
1: When a man is speaking to you in a sermon,
0: wenn jemand zu euch in einer Predigt spricht,
1: you should be interested in his information.
0: Dann solltet ihr an seiner Information interessiert sein.
1: You want to see, is it reliable?
0: Ihr wollt auch darin erkennen, dass es glaubwürdig ist.
1: You want to see how it fits together.
0: Und ihr wollt auch erkennen, wie das alles zusammenpasst.
1: You should not be so interested in his conclusion as in his information.
0: Ihr solltet nicht so sehr an seiner Schlussfolgerung interessiert sein, sondern vielmehr an seinen einzelnen Informationen.
1: If you take the information, you can think for yourself.
0: Denn wenn du die Informationen selber bedenkst, dann kannst du auch selber zur Schlussfolgerung kommen.
1: If you adopt his conclusion, he has done his thinking for you.
0: Wenn du aber seine Schlussfolgerung einfach annimmst, dann hast du seine Schlussfolgerung für dich angenommen.
1: And it would be too much responsibility for me if I was doing thinking for you.
0: Und es wäre mir eine zu große Verantwortung, wenn ich für euch denken müsste.
1: So I will give you data and my conclusion.
0: Ich werde euch also meine Informationsdaten geben und dann meine Schlussfolgerung.
1: I want you to take the data and to think it through.
0: Und ich möchte, dass ihr auch durch diese Information euch selber bedenkt.
1: And decide whether or not my conclusion is sensible.
0: Und für euch selber entscheidet, ob meine Schlussfolgerung Sinn macht.
1: You understand.
0: Ihr versteht.
1: So one of the questions that came last night.
0: Eine Frage, die gestern Abend schon kam,
1: was related to the topic of healing.
0: Hatte seinen Bezug auf Heilung.
1: A certain person has been sick for many years.
0: Eine Person ist schon seit Jahren krank.
1: And I'll call her a she, because I don't remember if it was a he or a she.
0: Ich kann nicht mehr erinnern, ob es ein er oder eine sie war. Ich sage jetzt einfach mal sie.
1: She was looking at 2 Corinthians chapter 6.
0: Und sie bezog ihre Frage auf 2. Chronik, Kapitel 6.
1: 2. Chronicles, Chapter 6, and verse 28.
0: Und dort im 2. Chronik 6, auf den Vers 28.
1: If there be dearth in the land, if there be pestilence,
0: wenn es eine Hungersnot im Lande sein wird,
1: if there be blasting or mildew, locusts or caterpillars,
0: oder Pest oder Dürre oder Getreidebrand,
1: if their enemies besiege them in the cities of their land.
0: Hier steht im Deutschen noch, oder Heuschrecken und Raupen, oder wenn ein sein Feind im Land seine Städte belagert,
1: whatsoever sore or whatsoever sickness there be,
0: oder irgendeine Plage oder Krankheit da ist,
1: then what prayer or what supplication soever shall be made of any man,
0: wer dann bittet oder fleht, seien einzelne Menschen,
1: look down to verse 30,
0: oder ein ganzes Volk Israel, und jetzt schauen wir in Vers 30,
1: then hear thou from heaven thy dwelling place,
0: so wollest du hören vom Himmel her, vom Sitz deiner Wohnung,
1: and forgive,
0: und gnädig sein,
1: and render to every man according to all his ways,
0: und jedermann geben nach all seinem Wandel,
1: because you know his heart,
0: wie du sein Herz erkennst.
1: The questioner could have used many verses.
0: Nun, diese Frage hätte viele Verse zitieren können.
1: It is a hard thing for many people when they pray for healing and nothing happens.
0: Es ist für viele Menschen eine schwere Sache, um Heilung zu beten und dann den Eindruck zu gewinnen, es geschieht nichts.
1: It's similar in some ways to when I prayed as a child to move a mountain.
0: Das ist ungefähr verglichen damit, als ich als Kind zu einem Berg sprach, er soll sich von dort nach dort heben.
1: But the disappointment for a sick person is much more severe.
0: Aber die Enttäuschung einer kranken Person ist noch viel ernster.
1: So let me give you some interesting information.
0: Deswegen möchte ich einige interessante Informationen weitergeben.
1: First, it is God's will that people die.
0: Zunächst und als erstes müssen wir erkennen, dass es Gottes Wille ist, dass Menschen sterben.
1: I mean, this word

0: world is not such a pleasant place that we would like to live here for 5000 years.
1: Anders formuliert, die Erde hier ist nicht so ein schöner Ort, dass er möchte Gott, dass wir hier für 5000 Jahre leben.
0: It was a kindness of God to shorten our life.
1: Es ist aus der Güte Gottes heraus, dass er unser Leben verkürzt hat.
0: And God does not look at death in such a negative way as we do.
1: Und Gott schaut auf den Tod nicht in einer solch negativen Art und Weise, wie wir es gewöhnlich tun.
0: Look at Revelation 14.
1: Schaut bitte in Offenbarung Kapitel 14.
0: Revelation 14 and verse 13.
1: Und dort in Vers 13.
0: And I heard a voice from heaven saying to me, write.
1: Und ich hörte eine Stimme vom Himmel zu mir sagen, schreibe.
0: Blessed are the dead which die in the Lord from henceforth.
1: Selig sind die Toten, die in dem Herrn sterben von nun an.
0: Yes, says the Spirit, that they may rest from their labors and their works do follow them.
1: Ja, spricht der Geist, sie sollen ruhen von ihrer Mühsal, denn ihre Werke folgen ihnen nach.
0: When I read that verse, I think of James White.
1: Als ich diesen Vers las, da dachte ich an James White.
0: You know, he died fairly young.
1: Ihr wisst, dass er relativ jung starb.
0: And it was partly his fault.
1: Und zu größten Teil war es noch seine eigene Schuld.
0: He worked too hard.
1: Er arbeitete zu viel.
0: We were meant to take periods of rest. We were made to have periods of rest.
1: Ja, wir sind dazu gemacht von Gott, dass wir immer wieder Phasen der Ruhe haben.
0: But James White, after he was dead,
1: aber nachdem James White nun verstorben war,
0: the church began to wonder, should we pray for him like Jesus prayed for Lazarus?
1: Da fragte sich die Gemeinde damals, das Adventvolk, sollten wir für ihn so beten, wie damals für Lazarus gebetet wurde?
0: Some people approached Ellen White.
1: Und es kamen einige der Geschwister auf Ellen White zu.
0: Would it be wise to pray for God to raise your husband to life?
1: Und sie fragten sie, wäre es angemessen und wäre es weise, jetzt darum Gott zu bitten, dass er deinen Mann aufweckt?
0: And Ellen White said no.
1: Und Ellen White antwortete, nein.
0: Let him rest.
1: Und sie sagte, lasst ihn ruhen.
0: So this is one thought.
1: Das ist ein Gedanke.
0: Here's another thought.
1: Und hier noch ein weiterer.
0: Elijah was a man who acquired quite a holy character.
1: Elia war ein Mann, der, kann man sagen, doch ein gewisses Maß an Heiligkeit entwickelte in seinem Charakter.
0: And he was taken to heaven without dying.
1: Und er wurde in den Himmel entrückt, ohne zu sterben.
0: But on his way up, he threw his mantle to Elisha.
1: Doch auf dem Weg in den Himmel warf er sein Gewand über Elisa.
0: Elisha asked for twice the spirit of Elijah.
1: Und Elisa bat Gott um die zweifache Menge an Geist, wie Elia ihn hatte.
0: And Elisha worked twice as many miracles in the Bible as Elijah did.
1: Und Elisa wirkte tatsächlich auch doppelt so viele Wunder, wie von Elia in der Bibel berichtet werden.
0: One of those miracles was even after Elisha died.
1: Und eines dieser Wunder war unmittelbar sogar noch nachdem Elisa selbst starb.
0: When a dead man touched his bones.
1: Als ein toter Mann quasi seine Totengebeine berührte.
0: But how did Elisha die?
1: Aber wie starb denn eigentlich Elisa?
0: It was not as a martyr.
1: Er starb nicht als Märtyrer.
0: He didn't die peacefully in his sleep in his old age.
1: Und er starb auch nicht an Altersschwachheit.
0: He died of a slow and painful disease.
1: Er starb an einer sehr langsam andauernden und sehr schmerzhaften Krankheit.
0: We cannot say that because a man has a painful disease that there is something wrong with his character.
1: Wir können nicht sagen, dass aufgrund dessen, dass jemand eine wirklich schlimme Krankheit erlebt, wir Rückschlüsse darauf ziehen können auf seinen Charakter.
0: Or that he has less of the spirit than another man who is well.
1: Oder dass er weniger geisterfüllt ist als jemand anderes.
0: God's promise about healing, these promises are very interesting.
1: Und Gottes Verheißung über Heilung sind sehr interessante Verheißungen.
0: Did you notice what it said here in 2 Chronicles?
1: Wisst ihr, was hier eigentlich wirklich steht in 2. Chronike?
0: You pray for healing.
1: Ihr betet um Heilung.

0: promise about when he will raise him up.
1: Aber es ist vom Text her aus eindeutig nicht schlussfolgernd gesagt, wann er ihn aufrichten wird.
0: I can just imagine a terrible scenario.
1: Ich kann mir zum Beispiel ein furchtbares Szenario vorstellen.
0: The world lasts for another 50 years.
1: Angenommen, die Welt, die dauert nochmals 50 Jahre.
0: I'm old and weak.
1: Ich bin selbst alt und schwach.
0: I get sick.
1: Und ich gehe davon auch krank.
0: I begin to think maybe I will die and get to rest.
1: Und ich mache mir Gedanken, wahrscheinlich werde ich bald sterben und dann zur Ruhe mich legen.
0: And the church prays for me and I get well.
1: Und die Gemeinde beginnt für mich zu beten und mir geht es plötzlich besser.
0: And they do this every time I get sick for the next 40 years.
1: Und jedes Mal, wenn ich jetzt krank werde, geschieht das Gleiche, dass die Gemeinde immer wieder für mich betet und es mir besser geht für die nächsten 40 Jahre.
0: I live to 125 because I never can get sick.
1: Und jetzt werde ich 125 Jahre alt, weil ich ja gar nicht mehr krank werden kann.
0: Please do not do this for me.
1: Bitte tut das nicht für mich.
0: So I want to finish this question.
1: Ich möchte diese Frage beenden mit folgendem Gedanken.
0: I recommend at this website to read an article that answers the question, why does God allow suffering?
1: Ich möchte euch nochmals diese Webseite empfehlen, auf der es einen Artikel gibt, der sich damit beschäftigt, warum Gott das Leid zulässt.
0: When you understand why God allows suffering, it is much easier to deal with it.
1: Wenn du verstehst, warum Gott das Leid zulässt, dann wird es dir viel einfacher fallen, mit dieser Frage umzugehen.
0: Then maybe one more or two more thoughts on healing.
1: Vielleicht noch ein oder zwei Gedanken mehr über Heilung.
0: In the time of Jesus, people had a very simple lifestyle.
1: In der Zeit Jesu hatten die Menschen einen sehr einfachen Lebensstil.
0: They had plenty of exercise, plenty of fresh air, no pollution.
1: Sie hatten viel Bewegung, sie hatten natürliche und gute Ernährung und sie hatten frische Luft.
0: And in Judea they even had good sanitation because of the Bible laws.
1: Und in Judäa hatten sie sogar auch gute Sanitarien, denn sie hatten auch das sie hatten dort ja auch die Richtlinien Gottes dort in Judäa.
0: When people became sick in Judea,
1: wenn in Judäa Menschen krank wurden,
0: for most of them it was not related to their lifestyle.
1: Dann wurden sie meist nicht aufgrund ihres Lebensstils krank.
0: For some of them it was because of the immoral way they lived.
1: Es gab schon einige, die aufgrund ihres Lebensstils krank wurden, aufgrund ihrer falschen Verhaltens in ihrem Leben.
0: Jesus healed entire cities.
1: Jesus hat, wie ihr wisst, ganze Städte gesund gemacht.
0: And he told sinners to sin no more.
1: Und er sagte den Sündern, sie sollen nicht mehr sündigen.
0: But in our day, things are very different.
1: Aber in unserer heutigen Zeit ist die Situation doch sehr anders.
0: There are very many things that we do that make us sick.
1: Da gibt es sehr, sehr viele Dinge, die wir heute tun und praktizieren, die uns wirklich krank machen.
0: Do Germans work too much the way Americans do?
1: Arbeiten die Deutschen auch zu viel, so wie Amerikaner zu viel arbeiten?
0: Do we try to get rich and so just go, go, go, go, go, go, go, go.
1: Versuchen wir auch die ganze Zeit, indem wir reich werden wollen, immer mehr, mehr, mehr, mehr, mehr schaffen wollen?
0: Yeah, I see no, so I cannot tell you about Germany.
1: Also, ich sehe, ihr reagiert da negativ, dann kann ich euch auch über Deutschland nichts erzählen.
0: But stress causes illness.
1: Aber Stress verursacht Krankheit.
0: And a lack of exercise leaves the body unable to heal itself.
1: Und ein Mangel an Bewegung führt den Körper dorthin, dass sich nicht selber heilen kann.
0: A rich diet slows down the entire immune system.
1: Eine übermäßige Ernährung blockiert unser Immunsystem.
0: And too much sugar just causes white blood cells to stop functioning.
1: Und Zucker führt in unserem Blut dahin, dass unsere Blutzellen nicht mehr wirklich funktionieren.
0: Maybe the lady who wrote about healing, maybe this lady, her sickness has nothing to do with the way she has lived her life.
1: Vielleicht hat die Person, die diese Frage stellte, überhaupt nichts jetzt mit den Dingen und Ursachen zu tun, die ich hier erwähnt habe.
0: Her sickness could be like that of Elisha.
1: Es könnte vielleicht solch eine Krankheit sein, wie die Elisa hatte.

0: But for many of us,
1: aber für die meisten von uns,
0: God wants us to reason from cause to effect.
1: Möchte Gott, dass wir denken von der Ursache zur Wirkung.
0: If we are making ourselves sick,
1: wenn wir uns selber krank machen,
0: and then he heals us,
1: und Jesus uns dann heilt,
0: but we don't change our habits,
1: aber unsere Lebensgewohnheiten nicht verändern,
0: he is encouraging us to do the wrong thing.
1: Dann ermutigt er uns damit, das Falsche zu tun.
0: And God will never encourage us to do the wrong thing.
1: Und Gott wird uns niemals dazu ermutigen, das Falsche zu tun.
0: So how has he worked to heal us?
1: Also wie geht er vor, wenn er uns heilt?
0: He gave us a book, Ministry of Healing.
1: Er gab uns ein Buch, das heißt Ministry of Healing, im Deutschen glaube ich noch nicht übersetzt.
0: It has all,
1: ja, auf den Fußspuren des großen Arztes? Nein, das ist glaube ich nicht das Gleiche. Gut, es gibt einige Vorschläge, auf jeden Fall Ministry of Healing, es gibt es auch im Deutsch.
0: It has an entire chapter called Prayer for the Sick.
1: Und hier gibt es in diesem Buch ein ganzes Kapitel, das heißt das Gebet für die Kranken.
0: I recommend that every sick person read this book.
1: Und ich empfehle jeder kranken Person, dieses Buch zu lesen.
0: Another question that came.
1: Eine andere Frage, die gestellt wurde.
0: And I must go much faster.
1: Und ich muss jetzt ein bisschen schneller werden.
0: Was about marriage.
1: War über die Ehe.
0: A certain unnamed person.
1: Eine anonyme Person.
0: Is separated from her spouse.
1: Hat sich oder wurde von ihrem Partner getrennt.
0: So, if you're the one who asked this question.
1: Wenn du jetzt also derjenige bist, der die Frage gestellt hast,
0: I'm willing to give you a better answer personally.
1: Dann wäre es wahrscheinlich besser, ich würde dir diese Frage persönlich beantworten.
0: But you will have to give me more information.
1: Aber dann musst du mir auch mehr Informationen geben.
0: My email address,
1: meine E-Mail-Adresse
0: ist canvassing@canvassing.org.
1: Ist
0: Ah, I will write it.
1: Für diejenigen, die Englisch sprechen, canvassing@canvassing.org, also das englische Wort für Buchevangelisation. Canvassing at, dasselbe nochmal, canvassing.org.
0: Yeah. But I will give you a little information about marriage, generally.
1: Aber ich möchte ganz allgemein einige Informationen kurz dazu geben zur Ehe.
0: Look at 1 Corinthians 11.
1: Lasst uns 1. Korinther 11 anschauen.
0: That's not right. 1 Corinthians 7.
1: Das war nicht korrekt. 1. Korinther 7.
0: I want to talk a little bit about separation.
1: Ich möchte etwas, ein klein wenig über Scheidung sprechen.
0: Verse 3 says,
1: und hier sagt Vers 3,
0: let the husband render unto the wife due benevolence.
1: Der Mann leiste der Frau, was er ihr schuldig ist.
0: And likewise also the wife unto the husband.
1: Desgleichen die Frau dem Mann.
0: Verse 5,
1: Vers 5,
0: defraud ye not one the other, except it be with consent for a time.
1: Entziehe sich nicht eins dem anderen, es sei denn eine Zeit lang, wenn beide es wollen.
0: Maybe for reasons of danger, there would be a good reason for separation.
1: Es mag sein, dass aufgrund von drohender Gefahr es weise sein kann, für eine gewisse Zeit sich zu trennen.
0: But the fact that your spouse irritates you is not a good enough reason to separate.
1: Aber allein die Tatsache, dass dein Partner dich ja letztendlich nicht dem entspricht, was du dir vorstellst, ist kein wirklicher Grund, euch zu trennen.
0: Separation must be by consent and only for a time.
1: Trennung muss immer im gegenseitigen Einvernehmen sein und nur für eine kurze Zeit.
0: When Heidi and I were married almost 5 years ago.
1: Als ich Heidi heiratete, wir sind jetzt
0: almost 5, yeah.
1: Jetzt nahezu 5 Jahre verheiratet.
0: We were given many books about marriage.
1: Dann hat man uns sehr viele Bücher über Ehe geschenkt.
0: We read some of them.
1: Und manche haben wir auch gelesen.
0: We found one that was good.
1: Wir haben letztendlich eines gefunden, das gut war.
0: I'm not speaking about Adventist home, but also this was good.
1: Ich spreche hier nicht über Glück fängt zu Hause an.

0: List Home, obwohl dies auch sehr gut ist.
1: But the other good book could be summarized in two sentences.
0: Und dieses andere Buch, von dem ich spreche, könnte man zusammenfassen in zwei Sätzen.
1: It was the two sentences with 1,000 examples.
0: Es sind diese zwei Sätze, die letztendlich hinter denen Tausende von Beispielen stehen.
1: The idea is that men need respect.
0: Der Grundgedanke ist der, dass der Mensch Respekt verdient.
1: And that women need love and affection.
0: Und dass, entschuldige, ich korrigiere mich, dass Männer Respekt suchen und dass Frauen Zuneigung, affection and
1: love and affection.
0: Liebe und Zuneigung brauchen.
1: It was from what Paul said, where he said, husbands, love your wives, and wives, be respectful to your husbands.
0: Es ist abgeleitet von dem Rat, den Paulus gibt, Männer, liebt eure Frauen, und Frauen, achtet eure Männer.
1: When men show warmth to their wife,
0: wenn Männer ihren Frauen Wärme geben,
1: the wife tends to respect her husband.
0: Dann wird eine Frau auch ihren Mann respektieren.
1: And when the wife shows respect to her husband,
0: und wenn eine Frau ihren Mann respektiert,
1: it's very easy for him to show her love.
0: Dann ist es für ihn sehr einfach, seine Liebe ihr zu zeigen.
1: So it makes a very nice a circle reaction.
0: Dann gibt es eine sehr wunderbare spiralförmige Reaktion.
1: Love leads to respect, leads to love, leads to respect.
0: Liebe führt zu Respekt, Respekt zur Liebe, Liebe zu Respekt.
1: But if the man does not show his wife love,
0: wenn aber der Mann seiner Frau keine Liebe weitergibt,
1: she tends to act disrespectful.
0: Dann tendiert sie dorthin, ihn nicht mehr wirklich respektvoll zu achten.
1: It makes him negligent to show her love.
0: Und das führt ihn wiederum dazu, dass er nachlässig wird, ihr Liebe zu zeigen.
1: This makes her less respectful.
0: Und das wiederum führt dahin, dass sie weniger respektvoll wird.
1: It's a very unpleasant pattern.
0: Und das ist ein sehr, sehr unschönes Muster.
1: Yeah, so we've been trying out this theory. We find it works well.
0: Wir haben diese Theorie jetzt für uns entdeckt und wir merken, es funktioniert gut.
1: Okay, so we have dealt with two questions.
0: Wir haben also mit zwei Fragen bisher jetzt uns beschäftigt.
1: That could each one be the subject of many books and many weeks of lectures.
0: Und jede dieser Fragen könnte viele Bücher füllen und auch viele Wochen an Vorträgen verursachen.
1: Let's address some shorter questions.
0: Lasst uns einige kleinere Fragen jetzt anschauen.
1: Does anyone here have one you'd like to ask before we go to one from Revelation?
0: Hat jemand von euch eine Frage, bevor wir eine andere Frage im Buch der Offenbarung anschauen wollen?
1: Okay, turn to Revelation 12.
0: Dann lasst uns in Offenbarung 12 aufschlagen.
1: So, someone asked the question.
0: Jemand stellte die Frage,
1: how could Satan be cast into the earth before the earth was even made?
0: Wie konnte Satan auf die Erde geworfen werden, bevor die Erde eigentlich geschaffen wurde?
1: And I will answer the question, it did not happen.
0: Und ich beantworte die Frage ganz einfach, es ist gar nicht so geschehen.
1: But look at this chapter.
0: Aber schaut mal hier in dieses Kapitel.
1: Do you see in verse 3?
0: Könnt ihr in Vers 3
1: there appeared another wonder in heaven.
0: Erkennen, dass hier ein anderes Zeichen am Himmel geschah.
1: Behold a great red dragon having 7 heads and 10 horns.
0: Und siehe, ein großer roter Drache, der hatte 7 Häupter und 10 Hörner.
1: Verse 4.
0: Vers 4.
1: And his tail drew the third part of the stars of heaven.
0: Und sein Schwanz fegte den dritten Teil der Sterne des Himmels hinweg.
1: And what did he do with them?
0: Und was hat er mit ihnen getan?
1: He cast them to the earth.
0: Und er warf sie auf die Erde.
1: In verse 4, it is Satan's decision, not God's decision, that the angels come to the earth.
0: In Vers 4 sehen wir, dass es Satans Entscheidung war und nicht Gottes Entscheidung, dass die Engel auf die Erde geworfen werden oder auf diese Erde kommen.
1: And what does it mean that he gathered the angels with his tail?
0: Und was bedeutet es, dass er mit seinem Schwanz die Engel sozusagen sammelte, einsammelte?
1: Isaiah 9 says, the prophet who teaches lies, he is the tail.
0: In Jesaja

0: Jesaja?
1: Isaiah 9.
0: In Jesaja Kapitel 9 heißt es, der Prophet, der Lügen weissagt, ist derjenige, der der Schwanz ist.
1: It was by lies that Satan destroyed the angels.
0: Durch Lügen führte Satan die Engel dazu, dass sie vernichtet wurden.
1: But when the evil angels came to earth,
0: als nun jetzt die bösen Engel auf die Erde kamen,
1: were they confined to this planet?
0: Wo sie jetzt den Planeten sozusagen bevölkern.
1: Look down at verse, just a moment. Verse 7.
0: Wir sehen das in Vers 7.
1: And there was war in heaven.
0: Und es entbrannte ein Kampf im Himmel.
1: Michael and his angels fought against the dragon.
0: Michael und seine Engel kämpften gegen den Drachen.
1: And the dragon fought and his angels.
0: Und der Drache kämpfte und seine Engel.
1: So even after the angels have been deceived by Satan,
0: also selbst nachdem die Engel jetzt durch Satan verführt wurden,
1: we find them temporarily in heaven.
0: Finden wir sie noch für eine gewisse Zeit im Himmel.
1: Verse 8.
0: Vers 8.
1: They prevailed not, neither was their place found any more in heaven.
0: Und sie siegten nicht und ihre Stätte wurde nicht mehr gefunden im Himmel.
1: And the great dragon was cast out.
0: Und er wurde hinausgeworfen, der große Drache.
1: This was not Satan's will.
0: Das war nicht der Wille Satans.
1: Now read carefully verse 10.
0: Und jetzt liest sehr aufmerksam Vers 10.
1: And I heard a loud voice saying in heaven.
0: Und ich hörte eine große Stimme, die sprach im Himmel.
1: Now is come salvation and strength and the kingdom of our God.
0: Nun ist das Heil und die Kraft und das Reich unseres Gottes geworden.
1: For the accuser of our brethren is cast down.
0: Und die Macht seines Christus, denn der Verkläger unserer Brüder ist verworfen.
1: Which accused them before our God day and night.
0: Der sie verklagte Tag und Nacht vor unserem Gott.
1: When Satan was on this planet, did he still have access to heaven?
0: Als Satan jetzt auf die Erde geworfen war, hatte er da immer noch Zugang zum Himmel?
1: You know he did. Until the cross, he had access to heaven.
0: Ihr wisst, dass er bis zum Kreuz auf Golgatha er immer noch Zugang zum Himmel hatte.
1: Revelation 12 says that the reason there was such severe persecution in the early centuries was because the devil was angry when he was cast out of heaven.
0: Der Grund, der uns genannt wird in der Bibel, warum es im ersten Jahrhundert solch eine große Verfolgung gab, war die Folge des Zornes Satans, weil er aus dem Himmel geworfen wurde.
1: Does someone have a question that they'd like to ask?
0: There are several other questions.
1: Okay, so I will read a question here that's been translated. How do we have to understand these passages? I think it's 1 Corinthians 14, 34 to 35, 11:3, and
0: 1 Timothy.
1: Well, to answer this question, I have to read the passages, right?
0: Yeah.
1: So let's turn to 1 Corinthians 14.
0: Der erste Text befindet sich in 1. Korinther Kapitel 14,
1: verses 34 to 35.
0: Und dort die Verse 34 und 35.
1: Oh, I know what they all say now.
0: Mm-hmm. Ah ja, die okay. Sind mir schon bekannt.
1: Yeah. Let your women keep silence in the churches.
0: Lasst eure Frauen in der Gemeindeversammlung schweigen.
1: For it is not permitted unto them to speak.
0: Denn es ist ihnen nicht gestattet zu reden,
1: but they are commanded to be under obedience,
0: sondern sie sollen sich unterordnen,
1: as also saith the law,
0: wie es auch das Gesetz sagt.
1: I can answer this question.
0: Ja, ich kann diese Frage beantworten.
1: But I may lose the friendship of many people.
0: Aber ich werde vielleicht dann die Freundschaft vieler Zuhörer verlieren.
1: You know, Doug Batchelor preached on this just a few weeks ago.
0: Ihr wisst vielleicht, dass Doug Batchelor gerade vor einigen Wochen über dieses Thema gepredigt hat.
1: And you're welcome to listen to this sermon.
0: Und ihr seid eingeladen, diese Predigt anzuhören.
1: But let me give you a summary of the answer.
0: Aber lasst mich euch eine Zusammenfassung der Antwort geben.
1: None of these three passages write as if they are culturally conditioned.
0: Keine dieser Texte, die dieses Thema ansprechen, sind so geschrieben, als ob sie kulturell konditioniert seien oder abhängig von der Kultur.
1: They refer to the law.
0: Sie beziehen sich auf das Gesetz.
1: They refer to nature.
0: Sie beziehen sich auf die Schöpfungsordnung.
1: They refer to the story of Genesis.
0: Sie

0: sich auf die Aussagen vom ersten Buch Mose der Schöpfung.
1: They refer to the organization of the family, the husband and wife.
0: Sie beziehen sich auf die Organisation und die Beziehung zwischen Mann und Frau.
1: All of these things supersede culture.
0: All diese Punkte, die ich genannt habe, haben nichts mit der Kultur zu tun.
1: So, do you remember what I said about marriage?
0: Könnt ihr euch erinnern, was ich vorher sagte über die Ehe?
1: That the man needs respect.
0: Dass der Mann Respekt braucht.
1: God has organized his church.
0: Gott hat seine Gemeinde organisiert.
1: To prevent a situation that would compromise marriage.
0: Um die Situation der Situation vorzubeugen, dass die Ehe kompromittiert wird.
1: A woman is never given spiritual authority that would put her over her husband.
0: Und Gott hat es so vorgesehen, dass eine Frau niemals geistliche Autorität über ihren eigenen Ehemann ausüben sollte.
1: When the Bible lists the spiritual gifts,
0: wenn wir in der Bibel sehen, dass hier die geistlichen Gaben aufgelistet werden,
1: it lists apostles and prophets and then pastor teachers as one gift.
0: Dann sehen wir, wie hier die Propheten, die Prophetie, die Apostel aufgezählt werden und dann die Lehrer und Teacher sind.
1: Pastor and teachers.
0: Und die Lehrer und die Prediger als eine Gabe gegeben werden.
1: So in your church and in most Adventist churches we have a pastor and we have elders.
0: Und so ist es auch, dass in den meisten lokalen Gemeinden es Prediger gibt und aber auch eingesegnete Älteste.
1: But if someone from 2000 years ago was put into our church,
0: aber vor 2000 Jahren wurde schon letztendlich das in unsere Gemeinde, diese Ordnung installiert.
1: He would be confused.
0: Entschuldigung, ich habe das missverstanden. Wäre das so, wie wir es heute haben, praktizieren, vor 2000 Jahren in der Gemeinde installiert gewesen, wären wir verwirrt.
1: In his mind, the pastor and the elders are only the same thing, the same position.
0: In unserem Verständnis ist der Pastor...
2: Wenn jemand aus der Zeit heute erleben würde, was wir machen, hätten wir ein Problem.
0: Ah ja, danke schön. Ist mir entgangen. Es geht also darum, wenn jemand aus der Zeit von vor 2000 Jahren in unserer Zeit heute leben würde, dann hätte er wahrscheinlich große Probleme damit.
1: So, Paul did not allow that a woman would be in the position of the pastor teacher.
0: Paulus würde einer Frau nie erlauben, in der Position eines Predigers oder Ältesten zu sein.
1: And I think this would be wise for our church today.
0: Und ich denke, dass das sehr weise ist, diese Empfehlung auch für unsere Gemeinde heute.
1: Maybe someone will ask.
0: Vielleicht mag sich der eine oder andere fragen.
1: What about Ellen White?
0: Aber wie sieht es aus mit Ellen White?
1: And let me answer this briefly.
0: Lasst mich das ganz kurz erwähnen.
1: Here we have James and Ellen.
0: Wir haben also Ellen und ihren Mann James.
1: When Ellen is not speaking from vision or inspiration.
0: Wann immer Ellen White nicht durch Inspiration sprach,
1: she is a human and she is subject to her husband.
0: Dann hatte sie sich als Person immer ihrem Mann untergeordnet.
1: A prophet has no personal authority.
0: Ein Prophet hat keine persönliche Autorität.
1: He is not elected or chosen by men.
0: Ein Prophet wird weder durch Menschen gewählt noch eingesetzt.
1: His opinions do not carry more weight than the opinion of someone else.
0: Und die Meinungen eines Propheten haben nicht mehr Gewicht als die Meinung irgendeines anderen Menschen.
1: And when he speaks for God,
0: aber wenn er für Gott spricht,
1: that authority is not the authority of a woman.
0: Dann ist diese Autorität nicht die Autorität einer Frau.
1: It is the authority of God.
0: Es ist die Autorität Gottes.
1: And it does not compromise the marriage relation.
0: Und das bringt auch die Schöpfungsordnung zwischen Mann und Frau nicht durcheinander.
1: So though we find no female priest in the entire Old Testament.
0: Und das ist auch der Grund, warum es im ganzen Alten Testament keinen einzigen weiblichen Priester gibt.
1: We find several female prophets.
0: Wir finden einige weibliche Propheten.
1: And in the New Testament that we find no female pastors.
0: Im Neuen Testament findet ihr auch keine Frauen als Prediger und Pastoren.
1: We find several female prophets.
0: Ihr findet aber einige Frauen als Propheten.
1: So I am pleased that in the Adventist Church,
0: und es ist mir daher auch angenehm, in der Adventgemeinde das vorzufinden.
1: Though we have voted to have

0: No female elders.
1: So dass wir auch, obwohl wir darin uns ein sind per Beschluss, dass wir keine Frauen als Ältesten haben,
0: we do find a female prophet.
1: Finden wir dennoch eine Frau als Prophet.
0: Now, Paul wrote these things because there were some female elders in the early church.
1: Nun, Paulus schrieb diese Dinge, denn es gab einige Ältesten in der damaligen Gemeinde.
0: And it was a mistake that he was trying to fix.
1: Ältesten als Frauen, selbstverständlich. Mm-hmm. Und er versucht, das zu korrigieren, indem er dies schreibt.
0: So I am not surprised that we find some female elders in our church today.
1: So bin ich auch nicht verwundert, dass wir auch heute in unserer Kirche einige Frauen als Älteste finden.
0: It is a problem that needs to be fixed.
1: Und das ist ein Problem, das gelöst werden sollte.
0: I'm looking to see if you are angry at me.
1: Und jetzt schaue ich, ob ihr zornig seid.
0: But it is okay. All right.
1: Ja.
0: I cannot read any of the rest of these questions.
1: So, the next,
0: you can read them number two.
1: Die nächste Frage, ich lese sie zunächst auf Deutsch. Wie kann man einem jungen Menschen erklären, dass Psychologie falsch ist, wenn er nicht Adventist ist und schon eifrig dabei ist, zu studieren? So, how can you explain to a young person who is studying psychology, if he is not an Adventist, but he already started with his studies in psychology?
0: I would not start with the topic of psychology.
1: Ich würde niemals studieren mit dem, indem ich beginne, Psychologie zu studieren.
0: Maybe with Daniel chapter 2.
1: Vielleicht mit Daniel Kapitel 2.
0: Or Daniel 7.
1: Oder Daniel 7.
0: First, lead him to understand the three angels' messages.
1: Versuch ihn erst dahin zu führen, dass er die Drei-Engels-Botschaft zu versteht.
0: The psychologists are confused.
1: Die Psychologen sind verwirrt.
0: But they're not much more confused than the young man.
1: Aber sie sind nicht sehr viel mehr verwirrt als dieser junge Mann.
0: I would warn him to be careful to guard his mind from immoral thoughts.
1: Ich würde ihm empfehlen, dass er seine Gedanken schützt vor Immoralität.
0: But I probably would not address the issue of psychology until he was a believer in the message.
1: Can you repeat that?
0: I probably would not address the question of psychology until he was a believer in the Adventist message.
1: Ich würde mit Sicherheit das Thema Psychologie nicht vorher ansprechen, bevor er nicht wirklich ein überzeugter Gläubiger ist und seine Entscheidung getroffen hat für die Adventbotschaft.
0: I might give him my character and personality.
1: Ich würde ihm wahrscheinlich das Buch geben, das im Deutschen heißt Geist, Intellekt und Charakter.
0: And ask him to compare the wisdom of the 19th century with the wisdom of the 21st century.
1: Und würde ihm versuchen, den Vergleich anzustellen zwischen dem Denken des 19. Jahrhunderts und dem 20. Jahrhundert.
0: I think he would find the old wine better.
1: Und er würde wahrscheinlich dann sich entscheiden für den alten Wein.
0: Can you read me this third question?
1: Wie kann man Malachi 1, Vers 3 verstehen? So how can you understand Malachi chapter 1, verse 3?

0: Oh, good. I'm so glad that someone asked how to understand Malachi 1 instead of how to understand Romans 9.
1: Ich bin so froh, dass jemand die Frage stellt, wie man Malachi 1 verstehen kann anstelle von Römer Kapitel 9.
0: In Romans 9 you might think that it was the man Esau that was hated.
1: In Römer 9 könnte man annehmen, dass es Esau sei, der hier gehasst wird.
0: But in Malachi it's clear that it's the people of Esau that are hated.
1: Aber hier in Malachi seht ihr sehr deutlich, dass es die Angehörigen von Esau sind, die hier gehasst werden.
0: This idea of hatred,
1: dieses Konzept von Hass,
0: we learn something about it from the story of Rachel and Leah.
1: Da lernen wir schon etwas darüber in der Geschichte zwischen Rahel und Elia.
0: You can read the story on your own time.
1: Ihr könnt ihr

0: ihr könnt für euch selbst diese Geschichte mal nachlesen.
1: And you will see that when Jacob loved Leah less than Rachel, the Bible called this hate.
0: Und ihr könnt sehen, dass als jetzt Jakob Rahel weniger liebte, Lea weniger liebte als Rahel, dass das die Bibel nennt mit Hassen.
1: The truth is that God loves us for. Let me start that sentence over. Though God loves all men.
0: Obwohl Gott alle Menschen liebt.
1: He loves righteousness.
0: Liebt er die Gerechtigkeit.
1: And when we develop a character that is like his.
0: Und wenn wir einen Charakter entwickeln, der seinem ähnlich ist.
1: This endears us to God.
0: Das hilft uns, bei Gott zu bleiben.
1: If we draw near to God, he draws near to us.
0: Wenn wir uns Gott nähern, so naht er sich zu uns.
1: And it would not be true to say that God is equally close to all men.
0: Es wäre auch nicht korrekt zu sagen, dass Gott allen Menschen gleich nah ist.
1: So that when people distance themselves from God,
0: wenn also jemand sich von Gott entfernt und distanziert,
1: it has an impact on their relation to him.
0: Dann hat das eine Konsequenz auf seine Beziehung zu ihm und auch der Beziehung Gottes zu ihm.
1: And so the Bible calls this hatred.
0: Und die Bibel nennt das Hassen.
1: Words are defined by the way that they are used.
0: Wörter werden letztendlich dadurch definiert, wie sie verwendet werden.
1: So we associate hatred with a desire to hurt. Like when we think of hatred, we think of a desire to hurt the one you hate.
0: Wenn wir heute über das Wort Hass nachdenken, dann sprechen wir im Allgemeinen von diesem Wunsch, jemand anderen Schaden zuzufügen.
1: Where the Bible is speaking of an idea of lacking in appreciation.
0: Aber das biblische Konzept von Hassen ist einfach ein Mangel an Anerkennung.
1: Can we read another question?
0: Die dritte Frage ist, bevor sich andere Menschen der Adventbewegung anschließen, muss in unseren Gemeinden etwas geschehen. Wird diese Sichtung durch unsere Prediger oder mehr durch gottesfürchtige Laien in unseren Gemeinden kommen? So before people out at the church will be converted into the church, something has to happen in our churches. Will there be a sifting? Will the sifting become in the church through the preachers to the pastors or through the lay people who are godly?
1: Oh, this question cannot be answered.
0: Diese Frage kann nicht beantwortet werden.
1: Listen, God began the shaking long ago.
0: Versteht ihr? Gott hat die Sichtung schon vor langer Zeit begonnen.
1: Many people are leaving the church.
0: Viele verlassen die Kirche schon lange.
1: 1.5 million people in the last 5 years.
0: Und in den letzten 5 Jahren waren es insgesamt über 1,5 Millionen Menschen.
1: And the shaking will increase in speed.
0: Und die Sichtung wird letztendlich sich immer mehr ausdehnen und auch immer schneller vorangehen.
1: It is caused by the preaching of the Laodicean message.
0: Sie wird verursacht durch das Predigen der Botschaft des treuen Zeugen.
1: So if your pastor says it, then the shaking will be caused by a pastor.
0: Wenn also der Prediger diese Botschaft verkündigt, dann wird diese Folge auch durch den Prediger hervorgerufen.
1: But if I preach it, it'll be caused by a layman.
0: Wenn ich es jetzt predige, dann wird es durch einen Laien verursacht.
1: Maybe you can make sure that you preach it.
0: Vielleicht könnt ihr es sicherstellen, dass du es predigst.
1: And then at least the work will be done.
0: Dann wird das Werk zumindest zum Abschluss kommen.
1: Yeah. And the next question. Oh, I understand the question. It's in German, but I understand it. It asks about Daniel 12, about the 1290 and 1335 days.
0: Also es geht um die prophetischen Zeitangaben in Daniel 12 von 1290 und 1335 Tagen.
1: Turn in your Bibles to Daniel 12.
0: Bitte schlagt eure Bibeln in Daniel 12 auf.
1: I have an article at the Bible Doc website that thoroughly addresses this question.
0: Ich habe einen Artikel auf der schon erwähnten Webseite, der genau diese Frage betrifft.
1: But I want to help you observe a few things.
0: Aber ich möchte euch

0: helfen, dass ihr einige Dinge selbst hier entdeckt.
1: Look at verse 4.
0: Schaut Vers 4 an.
1: But thou, Daniel, shut up the words and seal the book even to the time of the end.
0: Und du, Daniel, verbirg diese Worte und versiegle dieses Buch bis auf die letzte Zeit.
1: Look at the end of verse 6.
0: Schaut jetzt am Ende des Verses 6.
1: How long will it be to the end of these wonders?
0: Wann sollen denn diese großen Wunder geschehen?
1: Look at the end of verse 8.
0: Schaut am Ende des Vers 8.
1: What shall be the end of these things?
0: Mein Herr, was wird das Letzte davon sein?
1: Look at verse 9.
0: Schaut im Vers 9.
1: Go your way, Daniel, for the words are closed up and sealed till the time of the end.
0: Geh hin, Daniel, denn es ist verborgen und versiegelt bis auf die letzte Zeit.
1: The subject of Daniel 12 is the time of the end.
0: Das Thema von Daniel 12 ist die Zeit des Endes.
1: So in Daniel 12, we're told that Daniel will be, the book will be unsealed at the time of the end.
0: Und hier wird uns durch Daniel berichtet, durch das 12. Kapitel, dass das Buch erst in der Zeit des Endes entsiegelt werden wird.
1: Daniel asks, how long will it be until the end?
0: Und Daniel stellt die Frage, wie lange wird es dauern bis zu dieser Zeit des Endes?
1: And in verse 6 he's told it will be 1260 years.
0: Und in Vers 6 wird die Antwort gegeben, es werden 1260 Jahre sein.
1: But he doesn't understand.
0: Aber er versteht es da noch nicht.
1: He's told 1260 years of persecution or of scattering.
0: Er versteht es hier als die Zeit der Verfolgung oder als die Zerstreuung des Volkes.
1: So in verse 8 he asks again the same question, how long till the end?
0: Und deswegen stellt er in Vers 8 noch einmal dieselbe Frage.
1: And this time the answer is longer.
0: Und diesmal ist die Antwort etwas länger.
1: He's told that there will be a special time of purification.
0: Dort wird ihm gesagt, dass es eine besondere Zeit der Reinigung geben wird, der Heiligung.
1: And that only the wise will understand.
0: Und der Hinweis, dass nur die Weisen es verstehen werden.
1: That's verse 10.
0: Das ist Vers 10.
1: And then he's told that if you measure from the taking away of the abomination or the daily.
0: Und dann wird ihm gesagt, von dem Zeitpunkt aus, wo das tägliche entfernt wird,
1: it'll be 1290 days.
0: Wird es 1290 Jahre sein?
1: Either this period ends at the time of the end.
0: Entweder endet diese Zeit jetzt in der Zeit des Ende.
1: Or else there's no information in the chapter about what happens at the end of the 1290.
0: Oder in diesem Kapitel gibt es überhaupt gar keine Information darüber, wann letztendlich diese Zeitweissagung endet.
1: Then the prophet says that if you wait longer, 45 days longer.
0: Und dann sagt hier die Prophezeiung, wenn hier noch 45 Jahre länger gewartet wird,
1: those who are waiting will be blessed.
0: Dann werden diejenigen, die warten, auch gesegnet.
1: So I ask the question.
0: Deshalb stelle ich jetzt die Frage.
1: Was there a group that was waiting for something from 1798 to 1843?
0: Gab es jemals eine Gruppe, die von 1798 bis 1843 auf irgendetwas gewartet haben?
1: Were they waiting for something based upon the prophecies of Daniel?
0: Und warteten sie grundlegend auf die Prophezeiung von Daniel 12 auf etwas?
1: And the answer is yes.
0: Und die Antwort ist klar, ja.
1: So the 1290 and 1335 are a prophecy about the Advent movement.
0: Also sehen wir, dass die Prophezeiungen über die 1290 Jahre sich direkt auf die Adventbewegung beziehen.
1: An end-time movement based upon understanding the book of Daniel.
0: Eine Endzeitbewegung, die daran charakterisiert wird, dass sie die Prophezeiungen Daniels verstehen.
1: That's an outline and you can find more in the article.
0: Und wenn ihr das noch deutlicher dargestellt sehen wollt, dann könnt ihr das in dem Artikel lesen.
1: I only want to take one or two more questions.
0: Ich möchte noch ein oder zwei weitere Fragen dran nehmen.
1: And I've taken no questions from this group.
0: Und bisher habe ich noch keine einzige Frage von euch bekommen.
1: Do any of you have one you'd like to ask? Yeah.
2: Christian. Ich hatte die Frage schon gestellt, deswegen in Bezug auf die sieben Posaunen.
0: Concerning the seven trumpets.
2: Erklärung zu Daniel zur Offenbarung 8, Vers 5. Wie das zu verstehen ist, in Bezug auf die Auslegung der
0: A short explanation concerning the seven trumpets in relation to Revelation chapter 8 verse 5. Offenbarung Kapitel 8.

0: In Revelation, you have many prophecies of events here on the earth.
1: Hier in Offenbarung habt ihr viele Dinge dargestellt, die hier auf der Erde geschehen.
0: And we can find these events by comparing prophecy to history.
1: Und wir können diese Ereignisse herausinterpretieren, indem man Geschichte mit der Prophetie vergleicht.
0: But sometimes we have prophecies of events that happen in heaven.
1: Aber manchmal haben wir Ereignisse, die die Prophetie betreffen, die im Himmel stattfinden.
0: How can we know the timing of these events?
1: Wie können wir aber jetzt diese Ereignisse, die im Himmel stattfinden, zeitlich fixieren?
0: The Bible uses a very nice system to help us.
1: Und die Bibel gibt uns ein sehr wunderbares System, um uns zu helfen dabei.
0: For example, in the seven seals,
1: zum Beispiel in den sieben Siegeln,
0: you have six seals,
1: da habt ihr sechs Siegel,
0: and then you have a parenthetical prophecy of Revelation chapter 7.
1: Dann habt ihr hier eine Prophezeiung in Offenbarung Kapitel 7, die eine neue Phase einleitet.
0: Revelation 7 is describing things that happen in heaven.
1: Und Offenbarung Kapitel 7 beschreibt Ereignisse, die im Himmel stattfinden.
0: Or invisible things that happen on earth.
1: Oder unsichtbare Vorgänge, die auf dieser Erde geschehen.
0: We can't see when someone is being sealed in the forehead.
1: Wir können zum Beispiel nicht beobachten, wie jemand an seiner Stirn versiegelt wird.
0: But by the location of Revelation 7,
1: aber aufgrund der Ortsangabe von Kapitel 7,
0: we know that its timing is somewhere in the neighborhood of the sixth or seventh seal.
1: Können wir daraus schließen, dass es in der Nähe von dem sechsten oder siebten Siegel stattfinden muss?
0: This kind of pattern happens several times in Revelation.
1: Und diese Art Muster, das geschieht immer wieder in der Offenbarung.
0: So you're in Revelation chapter 8.
1: So, ihr befindet euch jetzt in Offenbarung Kapitel 8.
0: Revelation 8 ought to start in verse 2.
1: Und dieses Kapitel sollte eigentlich in Vers 2 erst beginnen.
0: And I saw seven angels which stood before God, and to them were given seven trumpets.
1: Und ich sah die sieben Engel, die vor Gott stehen, und ihnen wurden sieben Posaunen gegeben.
0: Now look at verse 6.
1: Und nun schaut Vers 6 euch an.
0: And the seven angels which had the seven trumpets prepared themselves to sound.
1: Und die sieben Engel mit den sieben Posaunen hatten sich gerüstet zu blasen.
0: These verses are quite similar.
1: Und diese Verse sind sich sehr ähnlich.
0: Now for a minute look at verse 5.
1: Lasst uns eine Minute hier Vers 5 anschauen.
0: And the angel took the censer and filled it with fire of the altar.
1: Und der Engel nahm das Räuchergefäß und füllte es mit Feuer vom Altar
0: and cast it to the earth.
1: Und schüttete es auf die Erde.
0: And there were voices and thunderings and lightnings and an earthquake.
1: Und da geschahen Donner und Stimmen und Blitze und Erdbeben.
0: Now turn forward to Revelation 11.
1: Und nun schlag bitte nach vorne in Kapitel 11
0: and verse 19.
1: Und dort Vers 19.
0: And the temple of God was opened in heaven, and there were seen in his temple the ark of his testament.
1: Und der Tempel Gottes im Himmel wurde aufgetan, und die Lade seines Bundes wurde in seinem Tempel sichtbar.
0: And there were lightnings and voices and thunderings and an earthquake and great hail.
1: Und es geschahen Blitze und Stimmen und Donner und Erdbeben und ein großer Hagel.
0: So you can read more about this in my article at the website.
1: Ihr könnt noch mehr darüber lesen in diesem speziellen Artikel auf meiner Webseite.
0: But I'll tell you how I understand the chapters.
1: Aber ich möchte euch in etwa darstellen, wie ich diese Kapitel verstehe.
0: Revelation 8, verses 2 through 5.
1: In Offenbarung 8, Verse 2 bis 5.
0: Are a reference to the intercession of Jesus in the heavenly sanctuary.
1: Haben wir hier einen Hinweis auf die Fürsprache Jesu im himmlischen Heiligtum.
0: They describe him taking the incense of all the prayers of all the saints.
1: Und hier wird uns berichtet, dass das Gebet, die Fürbitte aller Gläubigen hier gesammelt wird.
0: And they describe Jesus ending his ministration at the close of probation.
1: Und es wird hier beschrieben, dass Jesus als Priester seinen Dienst beendet am Ende der Gnadenzeit.
0: All of this happens in heaven.
1: All das geschieht im Himmel.
0: We can't see it.
1: Wir können es nicht sehen.
0: But Revelation 8:6 through 11:19.

0: Aber in Offenbarung Kapitel 8, Verse 6 bis Offenbarung 11 bis 19
1: is a prophecy of the seven trumpets.
0: Ist eine Prophezeiung, die sich mit den sieben Posaunen beschäftigt.
1: It begins the same as Christ's ministration.
0: Sie beginnt genauso mit dem Dienst Jesu 31 nach Christus.
1: And it ends the same as Christ's ministration.
0: Und endet auch mit dem Dienst Jesu im Heiligtum.
1: So what I understand from 8 verses 2 through 5.
0: Was ich also verstehe aus diesen Versen 2 bis 5
1: ist, dass Christ's ministration coincides with the time period of the seven trumpets.
0: Ist, dass der Dienst Jesu jetzt korreliert, zeitlich korreliert mit der Zeit der Fürbitte im Heiligtum.
1: So I expect the trumpets to begin in the time of Jesus and to reach all the way to our time today.
0: Ich gehe davon also aus, dass die Posaunen beginnen mit dem Dienst Jesu, 31 nach Christus, und durch die ganze Zeit hindurch andauern bis zum Ende der Gnadenzeit.
1: Did that answer your question?
0: Beantwortet das deine Frage?
1: Maybe one more question.
0: Vielleicht noch eine Frage.
1: I feel bad for all these people.
0: Es tut mir wirklich leid für all die Leute, die jetzt die Fragen gestellt haben.
1: Maybe we can take this last one here, number six.
0: Vielleicht können wir die letzte Frage hier nehmen, die auf dem Monitor ist.
1: Does it ask what is the official position of the SDA Church on Daniel 11, 40 through 45?
0: Just wait, it's hard to read. Was ist die offizielle Stellungnahme der STA bezüglich Daniel 11, Verse 40 bis 45 und Offenbarung 10, Verse 4, also die sieben Donner und die 144.000? So there are several questions. What is the official position of the Seventh-day Adventist Church regarding Daniel 11? 45 and the seven thunders and 144,000.
1: So I feel very happy to read this question.
0: Ich bin sehr froh, dass ich diese Frage lese.
1: It means I'm learning German.
0: Das bedeutet, dass ich jetzt ein wenig Deutsch kurs habe.
1: I understood it.
0: Ich habe es
1: okay.
0: verstanden.
1: Right, okay. The Adventist Church has no official position on any of these topics.
0: Die Gemeinschaft der Siebenten Tags Adventisten hat keine offizielle Position bezüglich jeder dieser Punkte.
1: It would not be sensible for the church to take an official position on prophecies that we do not have consent on which we do not have consensus.
0: Es wäre nicht gerade sensibel, wenn unsere offizielle Kirchenleitung eine offizielle Position einnehmen würde über Dinge, über die es in der Weltgemeinschaft unterschiedliche Ansichten gibt.
1: But the fact that it says Daniel 11 and the seven thunders.
0: Aber der Fakt, dass hier Bezug genommen wird auf Daniel 11 und auch über die sieben Donner,
1: makes me think that the questioner may be influenced by Jeff Pippinger.
0: Lässt mich daraus zu dem Schluss kommen, dass eventuell der Fragesteller beeinflusst ist von Jeff Pippinger.
1: If this is true,
0: wenn das so ist,
1: I have a couple articles at the website related specifically to the teachings of this man.
0: Dann möchte ich noch mal auf meine Internetseite hinweisen, wo ich einige Artikel eingestellt habe, die über theologische Aussagen sich damit beschäftigen von diesem Mann.
1: And if I could offer a few thoughts on these prophecies.
0: Und wenn ich vielleicht nur einige wenige Gedanken auf diese Prophezeiung verwende,
1: the end of Daniel 11 looks very much like 2 Thessalonians chapter 2.
0: Das Ende von Daniel 11 sieht eigentlich fast gleich aus wie das, was beschrieben ist in 2. Thessaloniker Kapitel 2.
1: In both prophecies you have an end time papal representative setting himself up in the temple.
0: In beiden Prophezeiungen habt ihr eine päpstliche Macht, die sich selbst erhebt und sich in den Tempel setzt.
1: If the prophecies are fulfilled at the same time,
0: wenn sich die Prophezeiungen zur selben Zeit erfüllen,
1: with the same characters,
0: mit denselben Personen,
1: and with the same symbol of the temple,
0: und mit demselben Symbol, das verwendet wird für den Tempel,
1: I cannot see how you could consider them to be prophecies of different events.
0: Dann kann ich nicht nachvollziehen, wie man diese beiden Prophezeiungen voneinander trennt und auf zwei verschiedene Ereignisse anwendet.
1: So I understand Daniel 11, 44 and 45 to be a reference to the death decree.
0: So verstehe ich Daniel 11, Verse 40 bis 45 in Bezug auf das Todesdekret.
1: That comes on the heels of exposing the man of sin.
0: Das hier

0: vorgebracht wird durch den Menschen der Bosheit.
1: Good. All right. So thank you for listening so patiently.
0: Ich danke, dass ihr geduldig zugehört habt.
1: I'm sure we could ask many more questions.
0: Ich bin mir sicher, dass wir noch viele andere Fragen hier beantworten könnten oder stellen könnten.
1: So you can visit the Amazing Facts websites.
0: Ihr könnt auch bei Amazing Facts auf ihrer Webseite nachschauen.
1: There are 35 people who spend a lot of time answering questions.
0: Dort gibt es insgesamt 35 Personen, die viel Zeit dahin verwenden, um Fragen zu beantworten.
1: And probably they are better answers than you would get in many other places.
0: Und vielleicht findet ihr dort viel bessere Antworten, als ihr an vielen anderen Orten finden könnt.
1: Thank you for your time.
0: Danke für eure Zeit.
1: Amen.
0: Amen.

Herr, du durchschaust mich, du kennst mich durch und durch. Ob ich sitze oder stehe, du weißt es. Aus der Ferne erkennst du, was ich denke. Ob ich gehe oder liege, du siehst mich. Mein ganzes Leben ist dir vertraut. Schon bevor ich rede, weißt du, was ich sagen will. Von allen Seiten umgibst du mich und hältst deine schützende Hand über mir.

Ehemalige Brüder, die schlimmsten Verfolger. Dann werden viele abfallen und werden sich untereinander verraten und werden sich untereinander hassen. Während der Sturm naht, gibt es eine große Gruppe von solchen, die sich zwar zur Botschaft des dritten Engels bekannt haben, aber nicht durch Gehorsam der Wahrheit gegenüber geheiligt waren, ihren Standpunkt auf und schließt sich dem Gegner an. Dadurch, dass sie sich mit der Welt verbünden und deren Gesinnung geteilt haben, sind sie dahin gelangt, die Dinge im selben Licht zu sehen. Wenn sie dann auf die Probe gestellt werden, sind sie vorprogrammiert, das leichte, populäre zu wählen. Talentierte Männer mit angenehmem Auftreten, die einst an der Wahrheit Freude hatten, setzen nun ihre Kräfte ein, um Seelen zu betrügen und irrezuführen. Sie werden die erbittertsten Gegner ihrer früheren Brüder. Wenn Sabbathalter vor Gericht gezerrt werden, um ihren Glauben zu verantworten, dann sind diese Abgefallenen die wirkungsvollsten

Agenten Satans, indem sie sie falsch darstellen und verklagen und die Herrschenden durch falsche Berichte und Anspielungen gegen sie aufhetzen. Die Zeit der Bedrängnis, die dem Volk Gottes bevorsteht, erfordert einen Glauben, der nicht wankt. Seine Kinder müssen deutlich zum Ausdruck bringen, dass er allein Gegenstand ihrer Anbetung ist und dass keine Erwägung, nicht einmal die Rücksicht auf das eigene Leben sie dazu verlocken könnte, falscher Anbetung auch nur die geringsten Zugeständnisse zu machen. In dieser Zeit wird das Gold von den Schlacken befreit. So mancher Stern, den wir wegen seiner Leuchtkraft bewundert haben, wird dann verlöschen. Die Menschen, die den Schmuck des Heiligtums tragen, aber nicht mit Christi Gerechtigkeit bekleidet sind, werden dann zu ihrer eigenen Schande nackt dastehen. Überall auf der Erde, in jedem Land verstreut, gibt es Menschen, die ihre Knie nicht vor Baal gebeugt haben. Wie die Sterne am Himmel, die nur nachts erscheinen, werden diese Treuen aufleuchten, wenn die Erde von Finsternis bedeckt und die Menschheit von dichter Dunkelheit eingehüllt ist. In der Stunde des ärgsten Glaubensabfalls, wenn Satan seine äußerste Anstrengung unternimmt, um alle, die Kleinen und Großen, die Reichen und Armen, die Freien und Sklaven dahin zu bringen, unter Todesandrohung das Zeichen der Treue zu einem falschen Ruhetag anzunehmen, dann werden diese Treuen scheinen als Lichter in der Welt. Je dunkler die Nacht, umso heller werden sie leuchten.

0: Tonight we're really asking ourselves the question, how can we put together what we talked about yesterday afternoon?
1: Heute stellen wir uns der Frage, wie können wir nun alle diese Elemente zusammenbringen, das, was wir gestern besprochen hatten?
0: What does yesterday's analysis really mean for us practically?
1: Was hat die gestrige Analyse wirklich, welche Auswirkungen hat sie auf unsere praktische Musik hier, die wir in unserer Gemeinde machen?
0: Now I noticed from what Achim said that there are some of you who are new here this evening.
1: Und ich habe von dem, was Achim gesagt hat, festgestellt, dass heute einige vielleicht zum ersten Mal hier sind.
0: And I am sorry that we some ways this may end up being a little bit difficult for you to follow.
1: Und es tut mir ein bisschen leid, es mag jetzt vielleicht ein bisschen schwierig sein für die Neuen, so all dem zu folgen, was wir hier jetzt heute Abend sagen und tun werden.
0: But let me perhaps give a very quick overview.
1: Aber ich möchte einen ganz kurzen Überblick euch noch mal geben, eine kurze Zusammenfassung dessen, was schon gesagt wurde.
0: I shared a little aphorism that helps us to understand what brought about the music of this time.
1: Und ich habe euch einen kleinen Aphorismus gelehrt, der so ein bisschen zeigt, wie Musik und Kultur zusammenhängen.
0: Remember, it was that which rules the heart forms the art.
1: Und er ging so auf Deutsch, wes das Herz voll ist, des läuft die Kunst über. Oder anders gesagt, die Gedanken, die im Herzen sind, die

0: die bestimmen auch den kulturellen, die kulturelle Produktion einer Gesellschaft.
1: And we showed very clearly that our beliefs are really the basis of our behavior.
0: Und wir haben gesehen, dass die Glaubenspunkte, an die wir glauben, der Ausgangspunkt für unser Verhalten sind.
1: And yesterday afternoon we particularly then focused in on what we believe about God.
0: Und gestern haben wir uns das unter dem Aspekt angeschaut unserer Gottesvorstellung. Welche Auswirkung hat unsere Gottesvorstellung auf unser künstlerisches Schaffen?
1: Because our understanding of God is really basic to any religion.
0: Weil das ist das Grundlegende jeglicher Art von Religion. Es ist die Vorstellung, die man hat von Gott.
1: We actually noticed that there were two polar opposites in one of the aspects of God that we looked at.
0: Wir haben festgestellt, dass es zwei entgegengesetzte Pole gibt in dieser Gottesvorstellung.
1: That is the understanding of God as a transcendent being.
0: Das ist zunächst mal das Verständnis von Gott als einem transzendenten Wesen, das heißt einem fernen, entrückten Wesen.
1: And then God as an immanent being.
0: Und Gott als immanente Kraft, das heißt als Gott in uns, Gott mit uns.
1: All right. One, he is more above and beyond us. The other, he is close to us and even within us.
0: Das erste heißt, Gott ist fern und weit weg und über uns. Das andere heißt, Gott ist nahe bei uns, in uns drin.
1: What I'm going to do is I'm going to ask Matthias now to play for us an example of the transcendent oriented music.
0: Und Matthias wird uns nun ein Beispiel einspielen von transzendenter Musik, transzendenzorientierter Musik.
1: Because we noticed that in actual fact this belief determined a whole lot of musical characteristics in music.
0: Denn wir haben festgestellt, dieses Gottesbild bringt eine ganze Reihe an Merkmalen hervor, die auch dann in der Musik zum Ausdruck kommen.
1: All right, the transcendence-oriented music. Thank you, Matthias.
0: Jetzt kommt das Beispiel.

0: All right. Notice some of the things that we actually talked about yesterday.
1: Hier können wir noch mal einiges feststellen von dem, was wir gestern besprochen haben.
0: Number one, it was vocally oriented music.
1: Erstens, es ist Vokalmusik.
0: The text is very important.
1: Der Text steht im Vordergrund.
0: And in fact, the music is only there as a vehicle for the text.
1: Die Musik ist nur dazu da, das Wort, den Text zu transportieren.
0: You'll notice that there is no distinctive rhythm.
1: Ihr habt festgestellt, es gibt keinen Rhythmus in dieser Musik.
0: There's not even any harmony.
1: Es gibt auch keinen Harmoniezusammenklang.
0: They are singing in unison.
1: Das ist Unisono-Musik.
0: There is no musical accompaniment.
1: Es gibt keine Instrumentalbegleitung zu dieser Musik.
0: And yes, you cannot count a rhythm like 1, 2, 3, 1, 2, 3.
1: Man kann auch keinen Rhythmus zählen wie 1, 2, 3, 1, 2, 3. Unmöglich.
0: This music is designed to help people to contemplate and meditate in their minds.
1: Diese Musik ist dazu angelegt, nachzudenken und anzuschauen im Geiste.
0: This is one of the very important characteristics of transcendence-oriented music.
1: Das ist eines der Hauptcharakteristika transzendenter Musik.
0: And of course it's evident in Gregorian chant.
1: Und natürlich im gregorianischen Choral ist es deutlich.
0: But then you also see it in Jewish chanting.
1: Man sieht es aber auch im jüdischen Gesang.
0: And also Islamic chanting.
1: Genauso im Islam ist das vertreten.
0: And they are the three religions that do have a genuine transcendent orientation in their religion.
1: Das sind die drei Religionen, die in ihrer Religion diese Transzendenzorientierung in echter Ausgeprägtheit haben.
0: Islam is probably the most extreme.
1: Und davon ist Islam sehr wahrscheinlich die extremste Ausprägung.
0: All right, now let us listen to the opposite end of the spectrum.

Jetzt hören wir uns mal ein Beispiel an aus dem anderen Ende des Spektrums der vollen inneren Gott in uns Einstellung.

0: I could give you even more extreme examples than that.
1: Das ist noch nicht mal das am weitestgehende Beispiel. Das ist noch ein relativ gemäßigtes Beispiel hier.
0: But it still illustrates certain things.
1: Aber an dem kann man immer noch ein paar Sachen erkennen.
0: This is not just music for meditation.
1: Das ist nicht nur Musik, die zur Meditation anregt.
0: This is music for experiencing something.
1: Das ist Musik, die eine Erfahrung transportieren möchte, eine Gefühlserfahrung.
0: And therefore, obviously, it's not just a quiet melody that is being sung.
1: Und weil es eine körperliche Erfahrung produzieren will, ist es nicht nur eine ruhige Melodie, die gesungen wird.
0: Of course, the strong emphasis on the rhythm is there for people to actually get involved.
1: Natürlich ist dieser starke Rhythmus und dieser Effekt, den dieser Rhythmus ausmacht, dazu geeignet, die Menschen zum Mitmachen zu animieren.
0: And I can tell you, if it was being performed right here, it would probably be fairly loud.
1: Und wenn es hier auf dieser Bühne stattfände, diese Art von Musik, dann wäre das vielleicht hier drin ziemlich laut.
0: And everyone, of course, would be using microphones.
1: Und in dieser Musik verwendet man natürlich immer Mikrofon.
0: But there's harmony there.
1: Es gibt Harmonien.
0: And there's instruments that are very strong behind, backing it up.
1: Und es ist sehr stark die instrumentelle Begleitung, die den Gesang verstärkt.
0: All those things that have a stronger psychophysiological impact on the body are actually there in the music.
1: Alle die Dinge, die einen sehr starken Einfluss, einen psychophysiologischen Einfluss auf den Menschen haben, kann man dort wiederfinden.
0: All right. Let's just leave it at that for the overall summary of yesterday.
1: Das soll jetzt die Zusammenfassung in Kürze des gestrigen Nachmittags sein.
0: I believe it's probably clear to all of us that the extremes of both ends of the spectrums are not really appropriate for people who want to hold in tension the transcendent and immanent orientation.
1: Ich glaube, es ist für uns alle klar, dass diese Extrempunkte, die wir jetzt gehört haben, nicht das Geeignete sind für diejenigen, die es versuchen, diese Spannung, die zwischen den Punkten ist, in einem vernünftigen Maße darzustellen in der Musik, die sie machen.
0: You remember we said that as Seventh-day Adventists, we definitely accept that God is both transcendent and immanent.
1: Als Adventisten akzeptieren wir, dass wir und wir denken, dass Gott sowohl transzendent als auch immanent ist. Beides.
0: And therefore, the balance of those two features somewhere in the middle is really what we're aiming for.
1: Und diese Ausgewogenheit dieser beiden Aspekte irgendwo in der Mitte, darauf müssen wir uns konzentrieren. Das ist das, was wir suchen.
0: We've also noticed that down through Western history, it has been a very hard thing to hold in balance.
1: Und wir haben auch gesehen, dass es in der abendländischen Kulturgeschichte eine sehr schwierige Aufgabe war, diese Balance zu halten.
0: That's why we've had this big pendulum swing.
1: Deswegen haben wir diesen extremen Pendelschlag nachvollziehen können vom Transzendenten hin zum Immanenten.
0: It probably didn't just go as a straight line like this.
1: Es war vielleicht nicht immer eine gerade, direkt verfolgende Linie hin zum Immanenten.
0: It was probably more something like this.
1: Es war eher so etwas, so eine Zickzack-Bewegung, die aber eine Grobrichtung hat.
0: Exactly. It goes in a specific direction.
1: Ja, es hat eine Grobrichtung.
0: Achim actually asked a question yesterday afternoon that is very important.
1: Achim hat gestern Nachmittag eine sehr wichtige Frage gestellt.
0: Some people ask, well, do you just then use some of both extremes in a worship service, so that you then get a balance that way.
1: Sollte man diese Balance herstellen, indem man einfach aus beiden Extremen so ein bisschen was nimmt und das dann so im Mittel, dass im Mittel dann ungefähr wieder die Sache stimmt?
0: And you remember I suggested to you that ultimately that is not going to be a good aesthetic witness to the world of

0: really believe the nature of God is.
1: Und ich habe euch gesagt, dass es sehr wohl kein gutes Zeugnis wäre für die Welt von Gott und von der Ausgewogenheit Gottes. Es gäbe kein homogenes, schönes, übereinstimmendes Bild.
0: When Jesus came to this earth, he didn't just come sometimes as transcendent and sometimes as immanent.
1: Als Jesus auf diese Erde kam, war er nicht nur so

0: fressen.
1: Als er auf diese Erde kam, war ein vollständiges, ausgewogenes Ganzes auf dieser Erde.
0: He was fully God and at the same time fully man.
1: Er war voll Gott und gleichzeitig auch voll Mensch.
0: Which is of course something that we can't fully comprehend.
1: Und das ist etwas, was wir als menschliche Wesen nicht so ganz verstehen können. Da liegt das Problem.
0: But that is really the truth of how God functions for us as Christians.
1: Aber das ist nun wirklich die Wahrheit darüber, wie Gott für uns als Christen ist.
0: Remember, I mentioned to you that the balanced tension needs to be manifested in the overall style of music that is actually used in our services.
1: Und ich habe euch gesagt, dass diese ausgewogene Spannung im Musikstil sich niederschlagen sollte in unserem Anbetungsgottesdienst.
0: And remember, I also suggested to you yesterday afternoon that because Western music has gone through this big pendulum swing.
1: Nun, ich habe euch gestern Nachmittag auch gesagt, dass weil die Musik diesen Pendelschlag erlebt hat,
0: we can actually see a band in the middle where the style does actually provide a balance between the two tensions.
1: Gibt es einen Bereich zwischen diesen beiden Extremen, wo der Musikstil genau diese Balance einigermaßen gut ausdrückt?
0: There is no culture that is perfect or untouched by sin.
1: Es gibt keine Kultur, die perfekt wäre oder von der Sünde verschont geblieben wäre.
0: And therefore I choose to talk in terms of relatives here.
1: Und deswegen benutze ich mich hier der relativen Güte.
0: In other words, a good, better, best relationship.
1: Ich rede dann von gut, besser und vielleicht noch besser.
0: In the European culture, the midpoint of this pendulum swing.
1: In der abendländischen Kultur war dieser Mittelpunkt bei diesem Pendelausschlag.
0: Around about between 1600 and the early 1800s.
1: Ungefähr zwischen 1600 und 1800 ist das anzusiedeln.
0: I personally believe that the overall aesthetic of this period provides that balance.
1: Ich glaube, dass die Ästhetik dieser Epoche ungefähr diesem Gleichgewicht nahe kommt.
0: In other words, a balance between melody, harmony and rhythm.
1: Eine Ausgeglichenheit zwischen Harmonie, Melodie und Rhythmus.
0: And form and the usage of voices and instruments.
1: Und Form und auch eine Ausgeglichenheit im Gebrauch von Instrument und und Gesang.
0: In other words, the balance between those aspects of music that are more intellectually oriented.
1: Also eine Ausgeglichenheit zwischen den Punkten, zwischen den Merkmalen der Musik, die eher intellektuell zu erfassen sind.
0: And the more emotional, experiential elements.
1: Und den Elementen, die eher die Emotionen und die Gefühlsebene ansprechen.
0: Now you must understand that this is my opinion now that I'm telling you.
1: Und ihr solltet verstehen, dass das jetzt nun meine persönliche Meinung darüber ist, die ich hier zum Ausdruck bringe.
0: And you must evaluate for yourself what you really think of my evaluation.
1: Und es ist eure Aufgabe für euch selbst klar zu machen, was ihr davon haltet, von dem, was ich euch vortrage.
0: I certainly believe that we have enunciated the two extremes very well.
1: Ich glaube, es ist deutlich geworden, dass wir diese beiden Extreme ganz deutlich gemacht haben.
0: All right. Does this mean now that we must only sing and play and use music from that little band of time that I mentioned?
1: Heißt das nun aber, dass wir nur die Musik hören, spielen und machen sollten, die in diesem ganz kleinen Zeitabschnitt, in dieser Epoche, wo es so einigermaßen im Gleichgewicht war, sollten wir nur die Musik aus dieser Zeit benutzen?
0: That's of course the next question that is on most people's minds.
1: Das ist wohl die Frage, die jetzt die meisten von euch in den Gedanken haben dürften.
0: In other words, can I only sing Bach, Handel, Mozart?
1: Sollte ich mich auf Bach, Händel, Mozart und vielleicht gerade noch so Mendelssohn beschränken?
0: I don't believe so.
1: Das glaube ich nicht.
0: It is certainly all right to use music that comes from other periods.
1: Ich denke, es ist sicherlich gerechtfertigt, auch Musik zu verwenden, die aus anderen Zeitepochen stammt.
0: Both before and after.
1: Sowohl Epochen davor und auch in den Jahrhunderten danach.
0: All I am trying to say with this little band of characteristics.
1: Das,

0: was ich mit diesem kleinen, schmalen Bereich verdeutlichen möchte,
1: is that there are certain characteristics that are probably more appropriate in developing as an aesthetic witness to what we believe.
0: Ist, dass es vielleicht Merkmale gibt, die geeigneter sind, um ein ästhetisches Zeugnis für uns selbst und für unsere heutige Zeit zu entwickeln.
1: What I would really like for us to do is to be able to understand what really goes and makes up the music of that time.
0: Was wir verstehen sollten, ist, was ist die Natur und die Eigenart, was hat sie ausgemacht, die Musik aus dieser Epoche.
1: And then actually use those same characteristics and still be able to create music in our time.
0: Und dann sollten wir diese Merkmale herausnehmen, in unsere Zeit transferieren und uns fragen, welche Musik können wir denn jetzt im heutigen Kontext damit machen?
1: And this is something that we that can be done still today.
0: Und das kann auch heute noch getan werden.
1: Let me perhaps share with you another piece of John Rutter.
0: Ich möchte euch jetzt ein anderes Stück von John Rutter vorspielen.
1: And this is one of his more contemporary arrangements of of the song All Things Bright and Beautiful.
0: Und das ist ein etwas eher nach heutiger Zeit klingendes Arrangement von dem Stück All Things Bright and Beautiful, alle Dinge, die klar, hell und schön sind.
1: All right. Thank you very much, Matthias.

0: Maybe we could take the time to actually play the whole thing to you.
1: Na, wir können uns die Zeit nehmen, das auch das gesamte Stück anzuhören.
0: But probably time is going to constrain us this evening.
1: Aber ich denke, wir haben sonst zu wenig Zeit für den Vortrag.
0: But I just want you to notice a couple of things here.
1: Ich möchte, dass ihr ein paar Dinge daran festmacht.
0: I think everyone would recognize that this is not something that was composed back in 1850.
1: Jeder wird erkannt haben, dass das keine Komposition von 1850 war.
0: It is clearly a contemporary composition.
1: Das ist eine gegenwärtige, es ist eine heutige Musik, das hört jeder.
0: But you will notice that the rhythm, even though it is there, is not emphasized overly.
1: Und ihr habt sicherlich festgestellt, dass obwohl da Rhythmus drin ist, dass er nicht besonders hervorgehoben ist. Er tritt nicht hervor.
0: The instruments don't drown out the voices.
1: Die Instrumente überdröhnen nicht den Gesang.
0: The harmonies are probably still the sort of harmonies that you would see in the romantic time.
1: Das Harmoniegefüge kommt ungefähr dem Harmonieempfinden der Romantik gleich.
0: But overall, you've got a contemporary feel and expression of a piece of spiritual music.
1: Dennoch ist der Ausdruck dieser geistlichen Musik eher ein heutiger, ein gegenwärtiger.

0: Now, I'm not trying to uphold this as a perfect piece of contemporary Christian music.
1: Ich werde das nicht hochhalten als ein perfektes Musikstück für heutige geistliche Musik.
0: We could probably spend a lot more time analyzing it.
1: Und wir könnten noch viel Zeit darauf verwenden, diese Musik auch zu analysieren.
0: But I would certainly say that of the things that are available, it is a good example.
1: Aber ich möchte doch sagen, dass von den Dingen, die es heute so auf dem Markt gibt, die man so haben kann, es ein ganz gutes Beispiel ist.
0: And here I would perhaps just try and help you understand a little bit of what goes into making something of that sort of nature.
1: Und ich möchte euch nur ein bisschen helfen, es ein bisschen erläutern, was es denn braucht, um eine solche Komposition zu machen.
0: Remember I said to you yesterday that down through history it was actually easier to move from the transcendent towards the immanent.
1: Ich habe euch gestern an der Geschichte gezeigt, dass es einfacher ist, von dem Startpunkt der Transzendenz hin zu der Immanenz sich ein bisschen zu bewegen.
0: It's always easy to add a little bit more of emotional, experiential orientation to a more abstract, intellectual type of music.
1: Es ist viel einfacher, ein bisschen Emotionen zu einer abstrakten, intellektuellen Musik hinzuzufügen.
0: Rather than to have a really strong experientially oriented music and to try and take some of that emotion and drama out.
1: Das ist viel einfacher als von dem anderen Extrem der vollen immanenten Musik zu starten und ein bisschen was von dieser Immanenz, von diesem Gefühl, von diesem Thrill, von diesem Drama aus dieser ganzen Musik herauszunehmen.
0: That's what made what Luther did much easier in his day than what we have to do in our day.
1: Luther hatte da eine viel einfachere Aufgabe als die Aufgabe, die uns heute gestellt ist.
0: And what we notice here with John Rutter.
1: Was wir hier bei John Rutter feststellen können.
0: A person who is still alive today, still composing now.
1: Dieser Mensch lebt heute noch und er schreibt nach wie vor Musik.
0: The fascinating thing is he comes from one of the liturgical churches.
1: Er kommt aus einem der liturgischen Kirchen.
0: He is an Anglican.
1: Er ist Anglikaner.
0: And therefore his own spiritual tradition is probably more geared towards the transcendent.
1: Und seine eigene geistliche Tradition ist eher auf das Transzendente ausgerichtet aus diesem Grund.
0: Because they still do chanting in Anglican services.
1: Denn sie tun immer noch den gregorianischen Choral, das Singen, das Wechselsingen, pflegen in der Liturgie der Anglikaner.
0: And that is what he grew up with.
1: Und damit ist er aufgewachsen.
0: And it's no surprise to me that he is able to add a little bit more of the emotional elements into it and make that something that is actually then a little bit more balanced.
1: Und es überrascht mich nicht, dass er dann zu dieser Musik ein paar emotionalere Elemente hinzufügen kann und dann zu etwas kommen kann, was ziemlich ausgewogen ist.
0: It's much more difficult for someone who has grown up in the charismatic tradition.
1: Es ist viel schwieriger für jemanden, der in der charismatischen Tradition erzogen wurde,
0: to actually come back the other way.
1: Den Weg zurückzugehen in die andere Richtung hin auf die Transzendenz zu.
0: But even there, it can be done.
1: Aber auch hier, das ist möglich, das geht.
0: And I'm going to share some examples with you now.
1: Und ich möchte euch ein paar Beispiele dafür geben.
0: What I want you to see this evening is that we can actually see the evidence of a more balanced approach even in our day.
1: Ich möchte, dass ihr erkennt, dass wir selbst heutzutage noch in der Lage sind, eine sehr ausgewogene Balance zu finden in der Musik.
0: One of the hymns that we have in our new English hymnal.
1: Eines der Gemeindelieder, das wir in dem neuen englischen Liederbuch haben.
0: I notice that you have now actually in this book.
1: Habt ihr auch in der Quelle des Lebens, in dem neuen Leben aus der Quelle, in dem neuen Gesangsbuch.
0: I'd like you to have a look at it quickly, number 24.
1: Schlagt es mit mir mal auf, es ist die Nummer 24 in der Quelle.
0: It was a fairly new hymn when it was first introduced in the English hymnal.
1: Es war damals noch fast druckfrisch, als es in das englische Liederbuch kam.
0: But now it's obviously a little bit older.
1: Jetzt hat es aber schon auch schon

0: einige Zeit gesehen.
1: You'll notice that the melody and the down here was actually completed or copyrighted in 1979.
0: Also das Copyright von der Melodie ist von 1979.
1: Let me just play it for you.
0: Ich spiele es euch mal vor.

0: One of the things that you'll notice, the melody is actually very nice to sing.
1: Das werdet ihr wohl festgestellt haben, es ist ganz nett, diese Melodie zu singen.
0: But the words themselves also have a lot of meaning.
1: Aber auch die Worte sind sehr bedeutungsvoll.
0: And this is one of the things that we're going to notice, that if we're really going to try and pick a model, we've got to have both words and music that are good.
1: Wenn wir nach einem Modell suchen, dann brauchen wir ein Beispiel, wo sowohl die Musik als auch die Worte zueinander passen und gut sind.
0: By the way, I spent just 20 minutes with this book for the first time today.
1: Und ich habe dieses Buch erst heute mal aufgeschlagen, hatte nur 20 Minuten Zeit, mal durchzublättern.
0: Achim gave me his copy.
1: Achim hat mir sein Buch zur Verfügung gestellt.
0: And I didn't have a piano at home, but I just listened in my head as I went through many of these.
1: Und ich hatte kein Klavier, ich habe es nur mit den Augen gelesen und innerlich gehört.
0: But I believe that you actually have a very good collection here.
1: Und ich bin zu dem Eindruck gelangt, dass ihr hiermit eine sehr gute Sammlung von Liedern habt.
0: It's actually worth your while getting to know some of the things in here.
1: Es lohnt sich, einige der Lieder hier wirklich kennenzulernen und mit der Gemeinde zu üben.
0: You will find that never is there a songbook that is absolutely perfect.
1: Es gibt kein Liederbuch, das wirklich in allen Belangen perfekt ist.
0: But you will find overall that there are some good things here.
1: Aber so im Ganzen muss man sagen, dass es hier viele gute Dinge drin gibt.
0: Why don't we just try singing this one together? Perhaps just the first and second verses to start off with.
1: Lasst uns doch einfach mal versuchen, das gemeinsam zu singen. Vielleicht den ersten und zweiten Vers auf Englisch oder auf Deutsch?
0: Auf Deutsch.
1: Auf Deutsch.

0: I want you to notice that here you actually have a tune that definitely has some emotion in it.
1: Und ihr stellt fest, dass diese Melodie durchaus etwas von Gefühlen transportiert.
0: Especially there in the third line.
1: Und ganz besonders in der dritten Melodiezeile.
0: That little sequence that actually builds as it goes up.
1: Diese kleine Sequenz, die sich so langsam aufbaut.
0: It certainly builds up in emotional intensity as it goes.
1: Und das bildet natürlich auch Gefühlintensität aus.
0: In other words, I believe

0: believe that if we're going to have a genuine aesthetic witness, there must be some emotion there. It can't be just dry.
1: Und ich glaube, wenn wir ein echtes ästhetisches Zeugnis ausbilden wollen, dann muss da auch Emotion sein. Das darf nicht knochentrocken sein.
0: And with the rhythm, it is quite clearly there.
1: Nun, was den Rhythmus betrifft, der ist schon da.
0: You don't have to emphasize it to make it modern.
1: Man muss es nicht hervorheben, damit es nach modern, nach heutig klingt.
0: But it certainly needs to be there to be able to push along.
1: Aber man braucht ihn, damit der Verlauf nach vorne geht im Lied.
0: I would just like to say that, for instance, in England at the moment, which of course is in the English-speaking world one of the things I'm aware of.
1: Und ich möchte euch nur sagen, dass in England derzeit, und England ist halt eine der Nationen, die ich selber ein bisschen beobachte.
0: There is a real renaissance in hymn writing in the 20th and 21st century.
1: Das ist in England eine wirkliche Renaissance, eine Wiedergeburt des Schreibens von Gemeindeliedern gibt.
0: People like Fred Kahn.
1: Solche Menschen wie Fred Kahn,
0: Brian Wren, Timothy Douglas Smith, and even Graham Kendrick.
1: Und auch Graham Kendrick.
0: They have all contributed to quite a growth in new English hymnody.
1: Haben dazu beigetragen, dass es wieder zu einem Wachstum auf dem Gebiet der Gemeindelieder in England gekommen ist.
0: The sad thing is that I do not see any Adventist names among those people who are in leading.
1: Was mich sehr traurig macht, ist, dass wir unter all den Namen keinen einzigen Adventisten finden, der dazu seinen Beitrag machen würde.
0: Let me share with you now the example of Graham Kendrick.
1: Ich möchte euch nun etwas über Graham Kendrick vortragen.
0: Many of you will have probably heard of Graham Kendrick.
1: Manch einem mag der Name vielleicht auch bekannt sein hier.
0: He was the son of a Baptist minister.
1: Er war der Sohn eines Baptistenpredigers.
0: He has eventually become quite involved with the evangelical movement in England.
1: Er war dann sehr stark aktiv im evangelikalischen Bereich in England.
0: I believe that he now belongs to a congregation that is actually also charismatic.
1: Ich glaube, jetzt gehört er einer Glaubensgemeinschaft an, die stark charismatisch angehaucht ist.
0: But I want to still show you that here is a person that has still captured something of the balance in what he produces.
1: Aber dennoch ist hier ein Mensch, der eine gewisse Ausgewogenheit hat in dem, was er an Musik komponiert.
0: There is a very beautiful hymn that he wrote called Meekness and Majesty.
1: Er hat ein sehr schönes Lied komponiert, das heißt Meekness and Majesty.
0: I do have the this here, which is a das könnten wir auf die Leinwand schmeißen, aber
1: also er hat eine Folie da, wir könnten das eigentlich auch hier an die Leinwand werfen, so dass wir das
0: no,
1: angucken können.
0: Let's forget about it now.
1: Das lassen wir mal beiseite.
0: And I will just read the words and we'll just have a quick translation, Simon, if
1: oh,
0: we can.
1: Oh yeah, but tell me what means meekness. I don't know it.
0: Meekness is humility. Yeah, humility, demütig, okay?
1: Sanftmut, Demut. Okay, danke.
0: Good. Meekness and majesty.
1: Also Demut und Majestät.
0: Manhood and deity.
1: Menschheit und Gottheit.
0: In perfect harmony.
1: In perfekter Übereinstimmung.
0: The man who is God.
1: Der Mann, der Gott ist.
0: Lord of eternity.
1: Herr der Ewigkeit.
0: Dwells in humanity.
1: Wohnt in der Menschlichkeit, in der Menschheit.
0: Kneels in humility.
1: Kniet sich nieder in Demut.
0: And washes our feet.
1: Und wäscht unsere Füße.
0: Oh, what a mystery.
1: Oh, was ein für ein Mysterium, für ein Geheimnis.
0: Meekness and majesty.
1: Demut und Majestät.
0: Bow down and worship.
1: Kniet nieder und betet an.
0: For this is your God.
1: Denn das ist dein Gott.
0: This is your God.
1: Das ist euer Gott, das ist unser Gott.
0: The words are actually theologically very sound.
1: Die

0: Orte sind theologisch sehr aussagekräftig.
1: And they are certainly not superficial.
0: Und sie sind beileibe nicht oberflächlich.
1: They actually grasp this aspect of Christ's nature.
0: Sie ergreifen den Aspekt der Natur Jesu,
1: that we have been talking about even yesterday afternoon.
0: Über den wir auch gestern Nachmittag gesprochen hatten.
1: Let me share with you the melody that he wrote with it.
0: Ich möchte euch nun die Melodie vorstellen, die er dazu geschrieben hat.

0: Und dann beginnt der nächste, die nächste Strophe.
1: Again, it's a music that actually certainly has emotion in it.
0: Auch hier ist wieder eine Musik, die viel Gefühlsanteil besitzt.
1: It actually does have some more modern type rhythms in it, particularly in the chorus.
0: Da sind auch vor allen Dingen in dem Refrain dann sehr moderne Rhythmusanteile drin.
1: But they don't have to be overdone.
0: Aber die darf man, die muss man ja nicht überbetonen.
1: And the overall feel certainly is contemporary.
0: Und das fühlt sich auch sehr von unserer Zeit her an.
1: But it still holds to the basic band of characteristics that we have talked about or pointed out.
0: Aber es gehört immer noch in diesen Bereich, den wir gestern hervorgehoben haben, der Ausgewogenheit.
1: Let me share just one more here with perhaps a couple with you. One called Sing of the Lord's Goodness.
0: Und ein weiteres Beispiel möchte ich euch geben, das heißt singt von der Güte Gottes.
1: This is a very interesting one because it is a very unusual rhythm.
0: Das ist sehr interessant, weil es hat einen ganz ungewöhnlichen, außergewöhnlichen Rhythmus.
1: It is a 5/4 time.
0: Das ist ein 5/4, das ist ein Take 5.
1: And you'll notice that in itself makes it a very contemporary sort of feel.
0: Und das gibt dem Ganzen natürlich ein sehr modernes Gefühl, ein sehr modernes Feeling.
1: But again, that doesn't need to detract from what the song is doing.
0: Aber das wiederum muss nicht davon ablenken, was das Lied aussagt.
1: Let me just play it to you.
0: Ich werde es euch mal spielen.

0: und so weiter.
1: Again, perhaps I should share with you a little bit of the words, so that you get the feel of the words here.
0: Und ich sollte euch auch was vom Text hier rüberbringen, dass ihr da ein bisschen den Text auch verfolgen könnt.
1: Sing of the Lord's goodness.
0: Singe von der Güte des Herrn.
1: Father of all wisdom.
0: Der Vater aller Weisheit.
1: Come to him and bless his name.
0: Komme zu ihm und bete seinen Namen an.
1: Mercy he has shown us.
0: Er hat uns Gnade gezeigt.
1: His love is forever.
0: Seine Liebe ist für immer.
1: Faithful to the end of days.
0: Treu bis zum Ende der Tage.
1: Come then, all you nations.
0: Kommt alle ihr Nationen.
1: Sing of your Lord's goodness.
0: Singt von der Güte des Herrn.

0: Melodies of praise and thanks to God.
1: Melodien des Lobpreises und des Danks zu ihm.
0: Ring out the Lord's glory.
1: Singt die Herrlichkeit des Herrn.
0: Praise him with your music.
1: Preist ihn mit eurer Musik.
0: Worship him and bless his name.
1: Betet ihn an und segnet seinen Namen.
0: Notice again, the words don't have to be repetitive in order to make something contemporary.
1: Auch hier müssen die Worte sich nicht immer wieder ständig wiederholen, um etwas Modernes zu erzeugen.
0: This is still based on the format or the model of a hymn.
1: Das ist immer noch in dem Stil, in dem Muster gemacht, wie man ein normales Gemeindelied macht.
0: Perhaps the last one that I will illustrate to you at this point.
1: Und das letzte Beispiel, das ich jetzt an dem Punkt hier euch geben möchte,
0: is one called Be Still for the Presence of the Lord.
1: Heißt, sei stille in der Gegenwart des Herrn.
0: I actually heard someone playing it a little bit earlier in the weekend.
1: Ich habe irgendwo gehört, dass es irgendjemand am Wochenende schon mal auf dem Klavier hier gespielt hat.
0: I wondered whether you knew it as a song already in German.
1: Und ich weiß nicht so genau, ob ihr das Lied schon auf Deutsch kennt. Kennen wir das?
0: Are there German words to it already?
1: Ist es in der Quelle drin? Nein, ist nicht drin. Gut.
0: I have actually used this hymn as an introit for church.
1: Ich habe dieses Lied als Introitus, als Eingangslied zu meinem, als liturgisches Eingangslied, also jeden Sabbat. Aha, das ist etwas, was wir nicht haben. Also wir haben kein Eingangslied sozusagen, wir haben ein gemeinsames Ausgangslied, das wir immer machen, aber ihr macht es so, dass ihr ein Eingangslied habt. Okay, also das ist ein Lied, das er verwendet für den Beginn seines Gottesdienstes, und zwar wird das jeden Sabbat gesungen.
0: We only did it for a year.
1: Wir haben das ein Jahr lang benutzt für den Anfang des Gottesdienstes.
0: Because we then change it so that it still is meaningful to the congregation.
1: Und dann haben wir ein anderes genommen, so dass es immer noch seine Bedeutungsgehalt behält und nicht nur Routine wird.
0: We use it as an introit because before the worship starts sometimes we have announcements.
1: Denn wir benutzen es als Eingangslied, denn bevor wir den Gottesdienst beginnen, gibt es meistens noch so ein paar Bekanntmachungen und andere Dinge.
0: But the introit is the signal that now we are moving to worship.
1: Aber dieses Lied ist dann das Signal, dass wir jetzt zur Anbetung und zum Gottesdienst übergehen.
0: The first verse that we used, and we only used one verse.
1: Und die erste Strophe, und wir haben bisher nur die erste Strophe dafür benutzt.
0: Goes like this.
1: Geht so.
0: Be still for the presence of the Lord.
1: Sei stille vor der Gegenwart des Herrn.
0: The Holy One is here.
1: Der Heilige ist hier.
0: Come, bow before him now with reverence and fear.
1: Knie nieder vor ihm mit Anerbetung und Ehrfurcht.
0: In him no sin is found.
1: In ihm ist keine Sünde.
0: We stand on holy ground.
1: Wir stehen auf heiliger Erde.
0: Be still for the presence of the Lord, the Holy One is here.
1: Sei stille in der Gegenwart des Herrn, der Heilige ist da.
0: You've probably heard Lily play it, but let me go and play it as well.
1: Ihr habt es vielleicht schon von Lily gehört, aber ich werde es euch jetzt noch mal vorspielen.
0: This is the introduction.

0: Again, a very contemporary song.
1: Auch hier wieder ein sehr modernes Lied.
0: Probably only composed in the last 10 years.
1: Vielleicht in den letzten 10 Jahren erst komponiert.
0: You can see it by the fact that you don't come in on the first beat.
1: Man erkennt es daran, dass man nicht auf dem ersten Schlag einsetzt.
0: And some of the harmonies are a little bit more modern.
1: Und einige der Harmonien, die man drin findet, sind eher etwas modern.
0: But it still is a good expression that I believe fits the characteristics of that band.
1: Aber dennoch kreiert es einen Ausdruck, der dort reinpasst in den Bereich, den wir definiert hatten.
0: Perhaps what we should do in pulling together some of this.
1: Wenn wir jetzt nun so ein bisschen die Sachen zusammenbringen wollen.
0: Some of you have asked me, well, how do we really develop this unique aesthetic witness?
1: Wie sollen wir jetzt aber dieses einzigartige ästhetische Zeugnis entwickeln?
0: This sort of thing does not develop overnight.
1: So etwas geschieht nicht über Nacht.
0: That's why we actually have to try and to move towards a model, perhaps on various fronts.
1: Deswegen müssen wir zu einem Modell, zu einer Vorstellung kommen, indem wir uns von verschiedenen Seiten her dem annähern.
0: First of all, what we choose from what is available helps already to start developing the model.
1: Was uns hilft, dieses Muster, dieses Modell zu erzeugen, ist natürlich, indem wir jetzt gucken, was es alles gibt und dann eine Auswahl treffen und das mal zusammenbringen.
0: We will always remember that musicians will create out of the furniture of their own minds.
1: Wir werden uns immer daran festhalten können, dass Musiker immer nur mit dem etwas machen können, was in ihrem Gehirn, in ihrer Gedankenwelt vorhanden ist.
0: In other words, as musicians actually look at what is around, if they have a vision.
1: Wenn die Musiker sich also noch angucken, was es so alles gibt auf dem Markt und sie schon eine Vorstellung haben von dem,
0: then as they pick and choose, they are already beginning to form the beginnings of a model.
1: Von dem, was sie im Kopf haben und das dann zusammenbringen, dann haben sie schon eine Idee von, eine Vorstellung von dem Modell, wie es sein könnte.
0: And then as we actually start listening to and using that model.
1: Und wenn wir dieses Modell dann selbst gebrauchen, es hören, es ausführen, diese Musik machen,
0: eventually it will also inspire creativity.
1: Dann wird das auch Kreativität in unseren Reihen hervorbringen.
0: That we can actually then develop our own music within the denomination.
1: So dass wir dann in der Lage sind, hier in der Adventgemeinde unsere eigene Musik zu entwickeln.
0: That's precisely why our musicians hold a very important key here.
1: Da kommt den Musikern hier eine Schlüsselfunktion zu.
0: Because they are the ones who actually bring the different things to us.
1: Denn sie sind es, die die verschiedenen Dinge der Gemeinde darbringen.
0: They make us aware of what is actually out there.
1: Sie zeigen uns, was es so an Musik gibt.
0: They also are the ones who create the tastes within the congregation.
1: Letztlich sind sie es, die den Musikgeschmack formen einer Gemeinde.
0: Another thing, always remember, choose words that are good expressions of faith.
1: Ganz wichtig, wählt die Worte so, dass sie einen guten Ausdruck des Glaubens sind.
0: Surely the words issue is something that is that all of us should be able to do ourselves.
1: Die Frage der Worte, ich denke, das ist etwas, was alle von uns selbst für sich auch tun können.
0: Then choose music that has good melody line.
1: Dann wählt Musik, die schöne Melodiebögen haben.
0: With supporting harmony and rhythm.
1: Mit einem unterstützenden Harmoniegerüst und auch einem unterstützenden Rhythmus.
0: Not just simply repetitive things.
1: Nicht diese Dinge, die sich nur ständig wiederholen.
0: Look for something with appropriate harmonic variation.
1: Schaut nach etwas aus, was eine angemessene harmonische Abwechslung der Harmonie hat.
0: But something that is also singable.
1: Aber auch nach etwas, was wirklich gut sanglich ist.
0: In other words, something that the congregation can actually do.
1: Etwas, was die Gemeinde auch wirklich bewältigen kann und singen kann.
0: Many times musicians are inclined to bring something to the congregation.
1: Ja, Musiker neigen

0: dazu, der Gemeinde da etwas vor die Nase zu stellen, was sie selbst natürlich, weil sie die Begabung dafür haben, ganz locker aufführen können.
1: But a lay congregation that has had no musical training finds it absolutely difficult.
0: Aber Laien, die keine Musikausbildung haben und davon nicht so viel verstehen, finden das dann vielleicht sehr, sehr, sehr schwer, dieses Lied zu singen.
1: That's precisely why, if the rhythmic configuration is too syncopated and so on, the congregation is never really going to be able to be part of it.
0: Ja, und deswegen ist es, wenn der Rhythmus viel zu synkopisiert ist, dann kann die Gemeinde nie so richtig dran teilhaben, weil sie das gar nicht so richtig singen kann.
1: I think that they can certainly get used to some things.
0: Einigen Dingen kann man der Gemeinde auch beibringen.
1: But we mustn't try and expect too much.
0: Aber wir sollten nicht über die Stränge schlagen und zu viel verlangen.
1: Because if every worship service becomes a singing lesson, then it is no longer worship.
0: Denn wenn jeder Gottesdienst zu einem Gesangsunterricht mutiert, dann ist es eben kein Gottesdienst mehr.
1: In other words, use things where the pitch range is not too high.
0: Dann benutzt also Lieder, wo der Tonumfang nicht zu hoch ist.
1: And it's rhythmically easy to follow.
0: Und dessen Rhythmus man einfach folgen kann.
1: Remember that if the beginning is rhythmically complex.
0: Und ihr wisst, wenn der Beginn schon rhythmisch kompliziert ist,
1: then the majority of the congregation won't start the hymn properly.
0: Dann wird die Mehrzahl der Menschen, die im Gottesdienst da sind, gar nicht den Anfang singen können.
1: They'll only join, if they join at all, a little bit further on through the first line.
0: Und dann werden sie erst viel, viel später, erst im Verlauf der ersten Linie, dann einsetzen können.
1: And then the whole meaning of the first phrase of the words is lost.
0: Und dann ist die erste Aussage der Worte aus der ersten Melodiestück ist dann verloren gegangen.
1: So, all of these things are important when musicians actually think of how are they going to do music within the congregation.
0: Alle diese Punkte sind also wichtig, wenn ein Musiker darüber nachdenkt, wie er der Kongregation, der versammelten Glaubensgemeinde Musik nahebringen möchte.
1: Just coming back quickly again to Adventist musicians and composers.
0: Lasst uns noch mal kurz auf adventistische Musiker und Komponisten zu sprechen kommen.
1: Remember, I've just said that composers end up composing out of the furniture of their own minds.
0: Ich habe euch gerade gesagt, dass Komponisten letztlich aus der Gedankenwelt, die in ihrem Kopf vorhanden ist, heraus ihre Kompositionen anfertigen.
1: What you listen to most often is what will provide the inspiration for your creations.
0: Das, was die Musiker, das, was ihr am meisten hört, damit, womit ihr euch am meisten beschäftigt, mit der Musik, daraus werdet ihr eure Inspiration schöpfen letztendlich.
1: That's why musicians need to be aware that they have an even greater responsibility to monitor their own listening habits.
0: Deswegen müssen sich Musiker darüber bewusst sein, dass sie hier eine viel größere Verantwortung haben, und zwar eine Verantwortung auch, welche Musik sie selbst anhören, mit welcher Musik sie sich selbst beschäftigen.
1: Listen to that which you know is wholesome.
0: Hört euch die Musik an, die ihr wisst, dass sie heilsam ist.
1: And here I'm not saying that you can't listen to something in your study that may not be wholesome.
0: Und das heißt aber nicht, dass ihr jetzt auf keinen Fall mehr Dinge anhören dürft, während ihr euer Studium macht oder wenn ihr verschiedene Musik euch anguckt, die nicht so besonders gut oder heilsam ist.
1: What I'm talking about here is what you habitually listen to.
0: Sorry?
1: What I'm talking about is what you habitually listen to. In other words, what you listen to regularly.
0: Ah ja. Okay, ich rede jetzt über das, was ihr eurem Hören ständig zuführt. Was ihr ständig anhört. Darüber rede ich.
1: Remember, there can be a difference between sacred music and secular music.
0: Es kann da einen Unterschied geben zwischen Gottesdienstmusik, also geistlicher Musik und weltlicher Musik.
1: And remember, as Christians, we are not totally removed from music that is not worship music.
0: Und wir sind auch nicht fern von der Musik.

0: Musik, die nicht dem geistlichen Zweck dient.
1: There are some musicians who think, well, I'm only going to listen to music that is actually for worship.
0: Und es gibt da wirklich Musiker, die denken, okay, ich höre jetzt nur noch Musik an, die geeignet ist für einen Gottesdienst.
1: There are some of our lay people that also take that particular point of view.
0: Und auch Laien unter uns haben diese Ansicht und schieben das andere beiseite.
1: I do not believe that that is necessary.
0: Ich glaube nicht, dass das notwendig ist.
1: There is even in Israelite history there was music that they used for a Sabbath morning worship service at the temple.
0: Selbst im israelischen Volk gab es Musik, die sie am Sabbatmorgen für den Dienst im Tempel benutzt haben.
1: But there was obviously music that they used at other times.
0: Und es gab aber dann andere Musik, die sie zu anderen Zeiten auch benutzt haben.
1: For instance, when they went to war.
0: Zum Beispiel, wenn sie in den Krieg zogen.
1: Or when they came back from war.
0: Oder wenn sie aus einem Krieg zurückkamen.
1: The words may still have included God.
0: Die Worte mögen sicherlich auch den Gott Israels mit einbezogen haben.
1: But I'm sure that the dancing that was involved was probably more of a folk type of nature.
0: Aber ich denke, das Tanzen, was sie dort praktiziert haben, eher von einer gewissen volkstümlichen Art war.
1: So here, as I say, we mustn't be too restrictive with regard to the actual music that we can listen to.
0: Wir sollten uns hier nicht zu sehr einschränken und nicht zu sehr die Scheuklappen anlegen.
1: The only thing that I would say is you can't have the sacred music that you listen to and the secular music being so different that they are chalk and cheese.
0: Es geht nur nicht an, dass die geistliche Musik und die weltliche Musik sich so sehr unterscheiden, dass es ist wie schwarz und weiß.
1: They can certainly still be in the same ballpark and yet be different.
0: Sie können sicherlich im gleichen Rahmen sein, aber dennoch unterschiedlich.
1: And this is where we each have to make our decisions before God as to what we will do.
0: Und hier sind wir aufgerufen, unsere Entscheidungen vor Gott zu treffen, was wir tun wollen.
1: Perhaps I could just give one more example.
0: Ich werde jetzt noch mal ein Beispiel bringen.
1: If a composer is very much into contemporary classical type of composing.
0: Wenn ein Komponist sich sehr stark mit moderner E-Musik, nennen wir das, ernster Musik, moderner Musik, neuer Musik beschäftigt.
1: And if he's involved in composing a lot of atonal stuff.
0: Und wenn er sehr viel atonale Musik komponiert.
1: Even 12-tone.
0: Auch 12-Ton-Musik.
1: And of that sort of ilk.
0: Und diese Art von Sachen.
1: Then obviously he will say, well, I'm going to compose something sacred now. And the trouble is he will then say, okay, I'm going to do it in what I am used to working with.
0: Wenn er dann versucht, etwas Geistliches zu komponieren, dann ist er natürlich immer gleich bei der Hand mit dem, was er vorher gemacht hat und versucht das natürlich mit seinen Mitteln, die ihm zur Verfügung stehen.
1: I would suggest to you, this creates a problem.
0: Und ganz klar, ich glaube, da kommt ein Problem dann.
1: We haven't talked very much about the boundaries within the serious art music area.
0: Wir haben uns noch nicht so sehr unterhalten über die Grenzen in der E-Musik bisher.
1: Often the discussion that I have to give for different conferences that I go to concerns more the difference between what the popular area is doing and that which is good.
0: Die Diskussionen, die ich meistens involviert bin, umfassen meistens das Gebiet der modernen Unterhaltungsmusik und nicht so sehr das Gebiet der ernsten Musik.
1: But dear friends, I believe that in a church where people are musically educated.
0: Aber ich denke, in einer Gemeinde, wo die Menschen musikalisch ausgebildet sind,
1: I believe that we still have to have some boundaries in our minds in the area of classical music.
0: Dass wir dort gewisse Grenzen in unseren Gedanken haben müssen, auch was die ernste Musik, die neue Musik betrifft.
1: Do not give the impression that popular music is bad. Classical music is all right.
0: Ihr solltet niemals den Eindruck vermitteln, dass die Popmusik alles ganz schlecht ist und die klassische Musik oder die ernste Musik, da ist alles okay und gut.
1: I believe that that is one thing that we have sometimes done that has totally spoiled the discussion for young people.
0: Und ich glaube, das haben wir sehr häufig getan und das hat

0: die Auseinandersetzung mit jungen Menschen sehr, sehr, sehr negativ beeinflusst.
1: If young people can see that we are consistent,
0: wenn junge Menschen sehen, dass wir eindeutig sind,
1: then they're more willing to listen to what we have to say.
0: Wenn wir deutlich sind, dann hören sie uns besser zu und nehmen das auf, was wir zu sagen haben.
1: This huge trend that we have talked about that has happened in Western culture.
0: Der große Pendelschlag, den es in der abendländischen Kultur gegeben hat,
1: has also affected serious art music.
0: Hat auch die Kunstmusik ganz klar betroffen.
1: And I believe that as far as the music that has been written in the 20th century and into our own now.
0: Und ich glaube, dass die Musik, die im 20. Jahrhundert und auch im 21. Jahrhundert geschrieben wurde,
1: has a lot of problems, just as much as the popular area.
0: Viele Probleme mit sich bringt, genauso wie die populäre oder Popmusik.
1: You have to pick and choose very carefully.
0: Man muss das herausgreifen und sehr sorgfältig auswählen aus den Dingen, die dort angeboten werden.
1: And I don't want to offend anyone by saying this.
0: Und ich möchte jetzt niemanden zu nahe treten, wenn ich das sage.
1: But if your habitual listening is in the area of Wagner, Bruckner and Mahler and so on, and that is where you always listen, I believe that you could be moving down the same problem as the people who are constantly listening to pop music.
0: Wenn dein Musikgeschmack und dein das, was du üblicherweise hörst, sich in den Bereich von Wagner, Bruckner und wen hast du noch genannt?
1: Mahler
0: und so weiter.
1: Strauss,
0: also alles, was Spätromantik und später ist. Wenn du diese Hörgewohnheiten pflegst, glaube ich, sagen zu können, dass du in die gleiche Problematik hineinläufst.
1: Remember, popular music in the 20th century only takes to excess what art music was doing 50 years before.
0: Denn Popmusik übertreibt eigentlich nur das, was Kunstmusik 50 Jahre zuvor auch schon getan hat.
1: Everything that was done rhythmically in the popular music of the late 50s and 60s and 70s.
0: Was wir in der Popmusik der 50er, 60er und 70er Jahre im Rhythmus vorfinden,
1: was actually explored back in the 1920s and 30s in serious music.
0: Wurde ausgearbeitet in den 20er Jahren in der ernsten Musik, im Bereich der ernsten Musik.
1: Art music actually tends to lead the way.
0: Kunstmusik ist so eine Art Wegbereiter.
1: And we need to understand that as serious musicians.
0: Und als ernsthafte Musiker und aufrichtige Musiker müssen wir das wissen.
1: That may end up leading to some questions, but I'm happy to answer those if they come.
0: Das mag einige Fragen hervorrufen und ich werde sie auch gern beantworten.
1: Lastly, how do we deal with a situation where musically questionable things occur?
0: Zuletzt, was machen wir mit Situationen, wo musikalisch fragwürdige Dinge in unserer Gemeinde geschehen?
1: This is probably one of the questions I am asked most as a result of the seminars that we do.
0: Das ist eigentlich die Frage, die meistens kommt, wenn ich so ein Seminar gebe.
1: And again, it is not an easy situation to deal with.
0: Und das ist gar keine einfache Situation, mit der man da umgehen muss.
1: But let me perhaps suggest a couple of things.
0: Ich möchte einige Vorschläge dafür machen.
1: I believe our first example is Jesus.
0: Ich denke, unser Vorbild ist Jesus Christus.
1: If anyone had the excuse to stop going to church, he did.
0: Wenn es irgendjemanden gäbe, der eine gute Entschuldigung dafür hätte, nicht in den Tempel oder zur Kirche zu gehen, dann wäre es Jesus Christus.
1: I'm sure that he could have worshipped much better out in nature on his own than in the synagogue every week.
0: Ich glaube, er hätte mehr Muße zur Anbetung gefunden draußen in der Natur als jeden Sabbat dort im Tempel.
1: Yet the Bible says that it was his custom still to go to the synagogue every week.
0: Dennoch, die Bibel berichtet uns, dass es nach seiner Gewohnheit war, dass er jeden Sabbat zur Synagoge ging.
1: I imagine that after every prayer,
0: ich stelle mir vor, dass nach jedem Gebet,
1: every sermon,
0: nach jeder Predigt,
1: even every Bible reading,
0: nach jedem Bibel vorlesen,
1: every time they had music,
0: jedes Mal, wenn es Musik gab,
1: he could have gone up to the individuals and said, let me show you how to do it.
0: Er zu den Ausführenden hätte gehen können und sagen können, lasst mich mal zeigen, wie man das richtig macht.
1: But Jesus was actually very patient.

0: Aber Jesus war doch sehr geduldig.
1: And he took the attitude that his worship of the Father,
0: und seine Einstellung war, dass die Art und Weise, wie er seinen Vater angebetet hat,
1: was not to be controlled totally by what happened at the synagogue.
0: Nicht vollständig von dem bestimmt sein sollte, was dort in dem Tempel, in der Synagoge vor sich ging.
1: Despite what happened, he still went.
0: Und dennoch ging er immer dorthin.
1: We don't make friends and influence people by getting angry, storming out and criticizing from the sidelines.
0: Wir machen uns keine Freunde und können auch die Menschen nicht beeinflussen, wenn wir böse werden, ausfallend werden, kritisieren und versuchen, Dinge zu hintertreiben.
1: Some things within a congregation are not just musically conditioned.
0: Manche Dinge in einer Gemeinde sind nicht nur von der Musik her bestimmt.
1: I'm talking to you now as a pastor.
0: Jetzt rede ich zu euch als ein Pastor.
1: We can talk all about the music stuff and what the ideals are.
0: Wir können uns lang und breit über Musik unterhalten und welchen Idealen wir nachfolgen sollen dort.
1: But ultimately we are still working with people.
0: Aber wir arbeiten immer noch mit Menschen.
1: And we must try and win people.
0: Wir müssen versuchen, Menschen zu gewinnen.
1: That's why often it is better, rather than to make statements, ask questions.
0: Denn so ist es doch manchmal besser, wenn wir statt harte Aussagen zu treffen, so und so ist es, beginnen, Fragen zu stellen.
1: And choose the right time to ask the question.
0: Und wir müssen dann auch noch bedacht sein auf den richtigen Zeitpunkt, wann es angebracht ist, die Fragen zu stellen.
1: You know the situation very well.
0: Ihr kennt das doch selber alle sehr gut.
1: You see a musical thing being done in a worship service.
0: Da wird ein Musikstück aufgeführt in einem Gottesdienst.
1: You're upset with what has happened.
0: Ihr seid völlig aufgeregt mit dem, was da jetzt gerade vorgetragen wurde.
1: So as soon as the service is finished,
0: alsbald der Gottesdienst dann zu Ende ist,
1: the feeling is, I've got to go and say something.
0: Ihr habt das Gefühl, jetzt muss ich aufstehen, muss endlich mal was sagen.
1: And you go and you talk and you make a statement. You say, I don't like what you did and so on and so forth.
0: Und ihr steht auf und geht dorthin und sagt zu den Menschen und macht eine Aussage und sagt, hey, hör mal zu, so und so und so.
1: You know the reaction that it creates.
0: Ihr wisst, ihr kennt die Reaktion, die das hervorruft.
1: It doesn't actually help.
0: Das hilft nicht. Es bringt nichts.
1: And ultimately we have to understand that those who are perhaps more educated in music need to still lead gently those who may not yet think the same way as we do.
0: Und wir müssen daran festhalten, dass darüber nachdenken, dass die Menschen, die musikalisch etwas weiter fortgeschritten gebildet sind, die anderen Menschen ganz langsam und sanft führen müssen auf dem Weg hin zu einer guten Musik im Gottesdienst.
1: Remember, it's always good to try and affirm if you're going to also criticize.
0: Es ist immer gut, etwas zu zeigen, wenn man auch etwas kritisieren möchte.
1: Applaud something.
0: Man muss etwas Positives finden, etwas Positives dem entgegenstellen oder voranstellen, wenn man etwas anderes kritisieren möchte. Man muss eine Richtung vorgeben.
1: Yeah, but I'm also saying we must try and affirm something that the person is doing so that they don't feel
0: okay.
1: That we are purely attacking them.
0: Okay, wir müssen auch den Menschen beipflichten bei dem, was sie tun, sodass sie nicht das Gefühl haben, dass wir nur auf ihnen rumhacken und sie nur attackieren. Wir müssen ihnen auch Applaus geben für das, was gut ist.
1: Galatians chapter 6, verse 1 and 2 is a very good principle to remember.
0: Galater 6, Vers 1 und 2 zeigt ein sehr gutes Beispiel, an das wir uns oft erinnern sollten.
1: If we see someone who is caught in a fault,
0: wenn wir jemanden sehen, dass er im Unrecht ist,
1: restore him gently, the Apostle Paul said.
0: Dann bring ihn sanft wieder auf den richtigen Weg zurück.
1: And beware that you don't get caught in traps yourself.
0: Und pass auf, dass du nicht selbst in irgendwelche Fallen reingerätst.
1: Always remember what Jesus says here.
0: Erinnert euch immer daran, was Jesus hier sagt.
1: So easy to try and see the speck in someone else's eye.
0: Es ist so einfach, den Splitter in dem Auge des anderen
1: when
0: zu sehen.
1: A beam in your own.

0: wenn du einen Balken vor in deinem eigenen Auge hast.
1: And I think that it's very important to try and remember that as we try and deal with the difficult situations that arise about music.
0: Ich glaube, das ist ganz wichtig, wenn wir in solche schwierigen Situationen geraten, die Musik und Musikgeschmack und Musikstil eben hervorbringen können.
1: Please remember this even when you talk to youth leaders or conference presidents.

0: Ich war etwas zu hoch gegangen in der Hierarchie.
1: And as I said yesterday, don't be hard on young people.
0: Und wie ich hier gestern schon gesagt habe, geht nicht zu hart mit jungen Menschen um.
1: Yes, they do need to be educated in what is good.
0: Seid nicht zu streng, denn sie, das ist klar, sie brauchen diese Führung und sie müssen ausgebildet werden in dem, was gut und richtig ist.
1: But remember, they are growing up in increasingly difficult times in Earth's history.
0: Aber ihr könnt auch feststellen, dass sie in sehr, sehr, sehr schwierigen Umständen und schweren Zeiten in unserer Geschichte, in unserer heutigen Zeit aufwachsen müssen.
1: They see and hear a lot of very confusing signals about music in their own church.
0: Sie sehen und sie hören sehr verwirrende Signale, was die Musik betrifft, auch in unserer eigenen Gemeinschaft.
1: They also see some hypocrisy.
0: Sie sehen auch Scheinheiligkeit.
1: Remember, if they have a musician who does everything correct musically.
0: Selbst wenn sie einen Musiker haben, der alles, was die Musik betrifft, richtig macht, vollständig richtig.
1: But that person is a nasty person to talk to.
0: Aber wenn dieser Mensch ein unangenehmer Mensch ist, mit dem man nicht gern redet, dann werden sie diesem Menschen nicht zuhören und nicht anhören, was er über Musik zu sagen hat.
1: Most of all, let us all get into the habit of praying about the music situation in our churches.
0: Ich denke, wir sollten uns zur Gewohnheit machen, über die Situation der Musik in der Adventgemeinde zu beten.
1: Pray for wisdom and insight.
0: Wir sollten für Einsicht und Weisheit beten.
1: Ask God to make us comfortable and uncomfortable with things that we may not have the expertise to deal with.
0: Wir sollten Gott darum bitten, dass er uns vertraut macht mit den Dingen, die wir noch nicht so gut im Griff haben, wo wir mit denen wir noch nicht so gut umgehen können.
1: I'm talking particularly here to people who may not have much musical training.
0: Und hier spreche ich besonders die Menschen an, die nicht sehr viel musikalische Ausbildung genossen haben.
1: I know that some of you will say, well, it's all right for you who understand syntics and all of this sort of stuff, but I don't understand that.
0: Ja, ich kann das verstehen, ihr werdet dann sagen, naja, es ist alles gut und recht für diejenigen, die über Semantik und Musikgeschichte was verstehen, aber ich klammer mich da aus, ich verstehe da sowieso nichts von.
1: Remember, the Holy Spirit can still make you uncomfortable with something that you are doing and individually.
0: Erinnert euch daran, der Heilige Geist kann auf eure Gewohnheiten Einfluss nehmen und euch zeigen, wenn etwas in euren Gewohnheiten nicht gut ist.
1: If you ask him to lead you, he will.
0: Wenn ihr ihn um Führung bittet, dann wird er das auch tun.
1: And I have heard many testimonies from people who have come to me and said, well, over time I actually gave this up.
0: Und ich habe viele Berichte von Menschen gehört, die gesagt haben, nun, über die Zeit durch das Wirken des Heiligen Geistes bin ich da und davon weggekommen, habe das aufgegeben, mach das nicht mehr.
1: In fact, people have come and told me that here this weekend.
0: Selbst hier an diesem Wochenende gab es Menschen, die mir solche Berichte zugekommen haben lassen.
1: Now the one important thing to remember about that, however,
0: es ist nun aber wichtig, dass man sich an Folgendes erinnert.
1: If you feel uncomfortable about something, then you can't go and say to someone else, you shouldn't do this either.
0: Wenn du selbst die Erfahrung gemacht hast, dass etwas für dich selbst nicht gut ist, wenn du dich unwohl fühlst dabei, dann kannst du nicht zu jemandem anderen gehen und sagen, du solltest das aber nicht machen.
1: Because you see, if you're just uncomfortable, you may not have good reasons as to why you're uncomfortable.
0: Wenn du dich unwohl fühlst über etwas, dann mag es sein, dass du nicht den klaren Grund dafür weißt, warum etwas nicht in Ordnung ist.
1: Then all you can say is, I feel uncomfortable.
0: Und das Einzige, was du dann sagen kannst, ist, ich fühle mich unwohl dabei. Du hast keine Argumente in der Hand.
1: But you can still say, I feel uncomfortable. And that's not wrong to say that.
0: Was du aber immer noch sagen kannst und darfst, und das ist auch richtig so, du kannst sagen, ich fühle mich da nicht ganz so behaglich. Ich fühle mich da etwas unwohl bei dem und dem.
1: When you do feel that you need to speak to a pastor or an administrator about an issue,
0: wenn du der Meinung bist, dass du mit einem Pastor oder mit einem aus der Verwaltung über diese Dinge reden musst,
1: do it with gentleness.

0: respect.
1: Mache das mit Respekt und mit Sanftheit.
0: Don't wait until the thing has boiled up inside, until you are ready to explode, and then go and see them.
1: Warte nicht, bis die gesamte Suppe in dir so hochgerührt ist und so hochkocht, dass alles nur noch übergeht und mit dir durchgeht.
0: Because then they will switch off and they will not listen to a word that you are saying.
1: Denn dann schalten sie sofort ab und sie hören dir keine Silbe lang zu.
0: I just pray that one day we may all be in the gathering before the throne of God.
1: Ich hoffe und ich bete darum, dass wir alle einmal gemeinsam in dieser Gruppe versammelt vor Gott sein werden.
0: Where we can all partake together of what is really the best of the music of heaven.
1: Wo wir alle einmal dann erleben und hören dürfen, was das Beste ist in der Musik, was die himmlische Musik eigentlich ist.
0: That is my prayer in Christ's name.
1: Das ist mein Gebet in Christi Namen.

0: I want to talk to you about trust this morning.
1: Wir wollen heute Morgen über Vertrauen sprechen.
0: The kind of trust,
1: die Art von Vertrauen,
0: that we find in Job,
1: die wir in dem Buch Hiob finden.
0: Chapter 13.
1: Hiob Kapitel 13.
0: Verse 15.
1: Vers 15.
0: Though he slay me, yet will I trust in him.
1: Auch wenn er mich schlägt, so will ich ihm dennoch vertrauen.
0: Do we have this kind of trust in God?
1: Haben wir diese Art von Vertrauen in Gott?
0: Though he slay me, yet will I trust in him.
1: Wenn er mich auch schlägt, so will ich ihm dennoch vertrauen.
0: Well, this is quite a trust.
1: Das ist ein ganz schönes Vertrauen.
0: Job's trust was rooted in his experience with God.
1: Hiobs Vertrauen ruhte in seiner Erfahrung mit Gott.
0: When the Lord permitted Satan to destroy everything he had.
1: Als Gott dem Satan erlaubte, dass er alles von Hiob zerstörte, was er besaß.
0: He still had trust in God.
1: Vertraute er trotzdem dennoch in Gott.
0: And this is the kind of trust we're going to have in the last days of this earth's history.
1: Und das ist diese Art von Vertrauen, was wir in dieser letzten Zeit der Weltgeschichte auch benötigen werden.
0: Everything will be destroyed, everything will be taken away from us.
1: Alles von uns wird zerstört und alles wird von uns genommen werden.
0: We're going to be hunted like animals.
1: Wir werden wie Tiere gejagt werden.
0: And we're going to have a trust in God.
1: Und wir brauchen Vertrauen in Gott.
0: Let's look at a few Bible texts this morning.
1: Lasst uns ein paar Bibelverse heute Morgen anschauen.
0: Turn with me to the Psalms.
1: Lasst uns zum Buch der Psalmen wenden.
0: Chapter 40.
1: Kapitel 40.
0: And we're going to read a few verses starting in verse 1.
1: Und wir beginnen mit dem Vers 1 und 2.
0: I waited patiently for the Lord, and he inclined unto me and heard my cry.
1: Beharrlich habe ich auf den Herrn geharrt, da neigte er sich zu mir und er hörte mein Schreien.
0: He brought me up also out of a horrible pit, out of the miry clay, and set my feet upon a rock and established my goings.
1: Er zog mich aus der Grube des Verderbens, aus dem schmutzigen Schlamm, und stellte meine Füße auf einen Fels. Er machte meine Schritte fest.
0: And he hath put a new song in my mouth, even praise unto our God. Many shall see it and fear and shall trust in the Lord.
1: Und gab mir ein neues Lied in meinen Mund, ein Lob für unseren Gott. Das werden viele sehen und sich fürchten und werden auf den Herrn vertrauen.

0: Blessed is that man that maketh the Lord his trust.
1: Wohl dem, der sein Vertrauen auf den Herrn setzt.
0: Now some of us have had a more, I don't know if you can translate this, checkered past.
1: Checkered past.
0: All right, let's use another word. Some of us have had a, I'm at loss for a word here. We have had a worse lifestyle than others.
1: Einige von uns hatten einen schlimmeren Lebensstil in der Vergangenheit als andere.
0: Okay, I was one of them.
1: Ich war einer von ihnen.
0: I was in a horrible pit. I was in miry clay.
1: Ich war wirklich in dieser schrecklichen Grube und dem schmutzigen Schlamm.
0: Some of you have grown up in the Christian faith. I did not.
1: Einige von euch sind im christlichen Glauben aufgewachsen. Ich nicht.
0: But the Lord took me out of that.
1: Aber der Herr hat mich dort herausgeholt.
0: And he put a new song in my mouth.
1: Und er hat mir ein neues Lied in den Mund gegeben.
0: And others have heard that new song.
1: Und andere haben dieses neue Lied gehört.
0: Through my testimony, what God has done for me.
1: Durch mein Zeugnis, was der Herr mit mir getan hat.
0: And because the Lord has done that for me, by his grace, I'm putting my trust and my faith in him.
1: Und weil der Herr dies für mich getan hat, deswegen lege ich mein Glauben und mein Vertrauen in ihn.
0: Turn with me to the Psalms 118.
1: Wir wollen uns jetzt Psalm 118 anschauen.
0: And here's something that we don't want to put our trust in.
1: Und dort wird uns etwas beschrieben, wo wir unser Vertrauen nicht drauf legen wollen.
0: Verses 8 and 9.
1: Verse
0: 118, verse 8 and 9.
1: Verse 8 und 9.
0: And by the way, in the English, verse 8 is the exact middle of the Bible.
1: Und einfach mal so als Nebenbemerkung, der Vers 8 ist in der englischen Bibel genau in der Mitte der Bibel.
0: Verse 8, it is better to trust in the Lord than to put confidence in man.
1: Vers 8 sagt es, besser ist, bei dem Herrn Schutz zu suchen, als sich auf Menschen zu verlassen.
0: It is better to trust in the Lord than to put confidence in princes.
1: Besser ist, bei dem Herrn Schutz zu suchen, als sich auf Fürsten zu verlassen.
0: We cannot put trust and confidence in anything that's external.
1: Wir können auf nichts Äußerliches oder Weltliches unser Vertrauen und unsere Zuversicht setzen.
0: All of our trust and confidence has to be in the Lord.
1: All unser Vertrauen, all unsere Zuversicht muss im Herrn sein.
0: Turn with me to Matthew 20.
1: Wir schlagen jetzt Matthäus 20 auf.
0: The first part of Matthew 20 is the parable of the 11th hour worker.
1: Der erste Teil von Matthäus Kapitel 20 spricht über die Arbeiter im Weinberg zur 11. Stunde.
0: Do you know what 11th stands for in the scripture?
1: Wisst ihr, was die 11. Stunde in der Schrift bedeutet?
0: You see, the language of the scripture is not arbitrary.
1: Die Sprache und die Ausdrucksweise der Bibel ist nicht einfach nur zufällig.
0: It has meaning, it's specific.
1: Sondern es ist ganz spezifisch und hat eine bestimmte Bedeutung.
0: So 11th has some significance.
1: Die 11. Stunde hat also eine Bedeutung.
0: What does it mean?
1: Was bedeutet es?
0: Well, if you look at it, this is what you'll find.
1: Wenn wir uns es anschauen, finden wir Folgendes.
0: In the 11th year the temple was finished.
1: Im 11. Jahr wurde der Tempelbau beendet.
0: In the 11th year, Jezebel was slain.
1: Im 11. Jahr wurde Isabel erschlagen.
0: In the 11th year, Jerusalem was destroyed.
1: Im 11. Jahr wurde Jerusalem zerstört.
0: And in the 11th year, Tyre and Egypt were also judged and destroyed.
1: Und im 11. Jahr wurden auch Tyrus und Ägypten gerichtet und zerstört.
0: So 11 in the scripture signifies the end and finality.
1: In der Bibel bedeutet somit die Zahl 11 das Ende, das Schlusslicht.
0: Each one of these has a corresponding application to the time we're living in.

0: Und all diese Dinge haben auch eine Entsprechung für uns in der Endzeit.
1: So for example, the temple was finished in the 11th year.
0: Zum Beispiel, der Tempelbau wurde im 11. Jahr beendet.
1: In the end, because 11 is the end, the final.
0: Am Ende, also weil die Zahl 11 bedeutet Ende oder Schluss.
1: Look at Romans.
0: Lasst uns mal Römer aufschlagen.
1: Chapter 9.
0: Römer Kapitel 9.
1: Are we in the end?
0: Leben wir am Ende?
1: Verse 28.
0: Vers 28.
1: See, the Lord is building another temple.
0: Der Herr baut einen anderen Tempel.
1: Verse 28. For he will finish the work and cut it short in righteousness, because a short work will the Lord make upon the earth.
0: Dort heißt es, denn eine abschließende und beschleunigte Abrechnung in Gerechtigkeit wird der Herr durchführen. Ja, eine summarische Abrechnung über das Land.
1: The Lord is building a temple of lively stones, living stones.
0: Der Herr ist dabei, einen Tempel aus lebendigen Steinen zu bauen.
1: We are the stones.
0: Wir sind diese Steine.
1: We're in the 11th hour.
0: Wir leben in dieser 11. Stunde.
1: God is going to finish his work and cut it short in righteousness.
0: Gott wird sein Werk beenden und sogar beschleunigen.
1: Jezebel represents all false religion.
0: Isabel bedeutet alle falschen Religionen.
1: And all false religion is going to be destroyed.
0: Und alle falschen Religionen werden auch zerstört werden.
1: Jerusalem was destroyed in the 11th hour.
0: Jerusalem wurde
1: was destroyed in the 11th hour. In the 11th year, excuse me.
0: Jerusalem wurde auch im 11. Jahr zerstört.
1: Turn to Matthew 24.
0: Da schauen wir uns Matthäus 24 zu an.
1: Jerusalem represents the church.
0: Jerusalem repräsentiert die Gemeinde.
1: Just before Matthew 24, we'll start in Matthew 23, verse 38.
0: Wir beginnen schon in Matthäus 23, Vers 38.
1: The Lord said, behold, your house is left unto you desolate.
0: Der Herr spricht, siehe, euer Haus wird euch verwüstet gelassen werden.
1: The disciples were surprised.
0: Die Jünger waren überrascht.
1: They didn't quite understand.
0: Sie verstanden es nicht wirklich.
1: So in Matthew 24, verse 1,
0: so sagt dann Jesus in Matthäus 24, 1,
1: and Jesus went out and departed from the temple, and his disciples came to him for to show him the buildings of the temple.
0: Dort sagt es, und Jesus trat hinaus und ging vom Tempel hinweg, und seine Jünger kamen herzu, um ihm die Gebäude des Tempels zu zeigen.
1: Verse 2.
0: Vers 2.
1: And Jesus said unto them, see ye not all these things?
0: Jesus aber sprach zu ihnen, seht ihr nicht dies alles?
1: Verily I say unto you,
0: wahrlich, ich sage euch,
1: there shall not be left here one stone upon another that shall not be thrown down.
0: Hier wird kein Stein auf dem anderen bleiben, der nicht abgebrochen wird.
1: Their concept of the church was external.
0: Ihr Verständnis von der Gemeinde war ein äußerliches, ein weltliches Verständnis.
1: Oh, Lord, look at this magnificent building.
0: Sie sagten, Herr, schau dir dieses wunderbare Gebäude an.
1: How can you say your house is left unto you desolate?
0: Wie kannst du da sagen, euer Haus wird euch verwüstet lassen?
1: He said, this house, there's not going to be one stone left upon another. Everything's going to be destroyed.
0: Jesu Antwort darauf ist, kein Stein wird auf den anderen bleiben. Es wird einfach komplett zerstört werden.
1: And oftentimes we put our trust in that which is external.
0: Und oftmals setzen wir unser Vertrauen auf die Dinge, die äußerlich sind.
1: The church is not a building.
0: Die Gemeinde ist kein Gebäude.
1: The church is not an institution.
0: Die Gemeinde ist auch kein Institut.
1: It's not even a denomination.
0: Nicht einmal eine Denomination.
1: It's not schools, it's not publishing houses, it's not hospitals, it's not any of that.
0: Es besteht nicht in Schulen, Verlagshäusern und dergleichen.
1: In Jeremiah chapter 7 verse 4, the Jews said, "The temple of the Lord, the temple of the Lord, the temple of the Lord are these."
0: In Jeremia 7 vers 4 sagen dort die Ältesten, der Tempel des Herrn, der Tempel des Herrn, der Tempel des Herrn sind diese hier.

0: Their concept was external.
1: Ihr ganzes Konzept und Verständnis war aufs Äußerliche ausgerichtet.
0: What is the temple of the Lord?
1: Was ist der Tempel des Herrn?
0: What know ye not that ye are the temple of God?
1: Wisst ihr nicht, dass ihr ein Tempel Gottes seid?
0: We are temples.
1: Wir sind die Tempel.
0: Everything is coming to its conclusion.
1: Alles kommt zu seinem Ende.
0: Do not put any confidence in anything that is external.
1: Setz deine Zuversicht auf nichts, was etwas Äußerliches ist.
0: You have to trust in the Lord.
1: Wir müssen dem Herrn vertrauen.
0: Well, let's go back to Matthew 20.
1: Lasst uns zu Matthäus 20 zurückgehen.
0: So you know the parable, the owner of the vineyard went to the marketplace and he hired laborers, and then he went back and he got some more, and he went back and he got some more.
1: Ihr kennt alle das Gleichnis, wo der Besitzer des Weinbergs zum Marktplatz geht und dort seine Arbeiter holt und wieder zurückgeht, noch mehr Arbeiter holt und so weiter.
0: Verse 6, and about the 11th hour he went out and found others standing idle, and saith unto them, why stand ye here all the day idle?
1: Vers 6, als er aber die 11. Stunde ausging, fand andere untätig dastehen und sprach zu ihnen, warum steht ihr hier den ganzen Tag untätig?
0: Now they weren't there at the other calls for laborers. They came later.
1: Diese Leute hier in diesem Vers beschrieben waren nicht da, als der Weinbergbesitzer schon die vorigen Male dort war, seine Arbeiter zu holen und zu berufen.
0: They say unto him, because no man hath hired us.
1: Sie sagen zu ihm, es hat uns niemand eingestellt.
0: He saith unto them, go ye also into the vineyard.
1: Er spricht zu ihnen, geht auch ihr in den Weinberg.
0: And whatsoever is right, that shall ye receive.
1: Und was recht ist, das werdet ihr empfangen.
0: They didn't ask questions.
1: Sie stellten keine Fragen.
0: Well, what's the pay today?
1: Fragten nicht, und was wird dann unser Lohn heute sein?
0: He said, go to work.
1: Er sagte, geht arbeiten.
0: And they went.
1: Und sie gingen.
0: And they trusted in him.
1: Und sie vertrauten ihm.
0: To do what was right by them.
1: Dass ihnen gegenüber das Richtige tun würde.
0: And they probably thought, well, at the end of the day, we won't get a penny, but we'll get something.
1: Und sie dachten bestimmt, am Abend werden wir etwas bekommen, was uns zusieht.
0: But what did they get at the end of the day?
1: Was bekamen sie am Ende?
0: Every man got a penny.
1: Jeder bekam seinen Lohn.
0: They got a full day's wages for just a little bit of work.
1: Sie bekam den gesamten Lohn für nur ein bisschen an Arbeit, was sie geleistet hatten.
0: The Lord does not necessarily reward us according to what we do or how much we do.
1: Jeder bekam seinen Denar, ob das die ersten oder die letzten Arbeiter waren. Jesus belohnt uns nicht notwendigerweise nach dem, was wir tun oder was wir leisten.
0: If we trust him,
1: wenn wir ihm vertrauen,
0: he rewards us according to his purpose.
1: Wird uns nach seiner Vorsehung, nach seinen Absichten belohnen.
0: All of us are saved the same way, by grace.
1: Wir werden alle auf die gleiche Art und Weise gerettet, nämlich durch Gnade.
0: What is grace?
1: Was ist Gnade?
0: Is it something that we can understand?
1: Ist es etwas, was wir wirklich verstehen können?
0: Or is it some mystical word that we use in Christianity, but we really don't know what it means?
1: Oder ist es irgendein mystisches, geheimnisvolles Wort, was wir in der Christenheit verwenden, aber gar nicht wirklich verstehen, was es bedeutet?
0: Grace is the transforming and enlightening power of the Holy Spirit in your life.
1: Gnade ist die umwandelnde und erleuchtende Kraft des Geistes in unserem Leben.
0: Now that's practical.
1: Das ist etwas Praktisches.
0: And you can understand that.
1: Jeder von uns kann das verstehen.
0: The grace of God changes us.
1: Die Gnade Gottes verändert uns.
0: Enlightens us.
1: Erleuchtet uns.
0: Empowers us.

0: bevollmächtigt uns.
1: It's very real.
0: Es ist etwas wirklich sehr Reales.
1: And so this parable is talking about the way God treats people.
0: Und so zeigt es uns, dass dieses Gleichnis darüber spricht, wie Gott Menschen behandelt.
1: The 11th hour workers didn't work for a whole day's wages. They didn't deserve it.
0: Die Leute, die hier gearbeitet haben zur 11. Stunde arbeiteten nicht den ganzen Tag. Sie verdienten es eigentlich nicht.
1: But they received it because the Lord of the vineyard was generous.
0: Aber sie erhielten dennoch den vollen Lohn, weil der Besitzer des Weinberges ein großzügiger Mann war.
1: We have to have this kind of trust.
0: Wir auch brauchen dieses Vertrauen.
1: No matter what.
0: Ganz gleich, was geschieht.
1: Whatsoever is right,
0: was auch immer recht ist,
1: that shall you receive.
0: Das sollt ihr empfangen.
1: No questions.
0: Da gibt's keine Fragen.
1: No doubt.
0: Keine Zweifel.
1: The Lord of the vineyard is good.
0: Der Herr des Weinbergs ist gut.
1: Do you trust him?
0: Vertraust du ihm?
1: Here's a psalm that's meaningful to me.
0: Wir schlagen jetzt einen Psalm auf, der mir persönlich sehr bedeutsam ist.
1: Psalm 37.
0: Psalm 37.
1: Verse 25.
0: Vers 25.
1: Everybody who is more than 50 years old, please stand up.
0: Jeder in diesem Raum heute Morgen, der über 50 ist, bitte steht einmal auf.
1: Well, we are many.
0: Wir sind viele.
1: All right, here is God's promise to us.
0: Hier ist Gottes Verheißung für uns.
1: 37, verse 25.
0: 37, Vers 25.
1: I have been young and now am old.
0: Ich bin jung gewesen und alt geworden.
1: Yet I have not seen the righteous forsaken, nor his seed begging bread.
0: Doch habe ich nie den Gerechten verlassen gesehen oder seinen Samen um Brot betteln.
1: This is a promise to us.
0: Dies ist eine Verheißung für uns.
1: Everyone who stood up.
0: Jeder, der aufgestanden ist.
1: Have you ever begged bread?
0: Habt ihr jemals um Brot gebettelt?
1: Have you?
0: Habt ihr?
1: I haven't.
0: Ich hab's bisher nicht.
1: Even when I didn't know the Lord.
0: Selbst als ich den Herrn noch nicht einmal kannte.
1: He always took care of me.
0: Hat er sich schon immer um mich gesorgt.
1: So those who are younger than 50.
0: Also all diejenigen, die unter 50 sind.
1: You have a multitude of witnesses.
0: Ihr habt ja eine große Wolke an Zeugen.
1: That the Lord will not forsake us.
0: Dass der Herr uns nicht verlassen wird.
1: And we don't have to beg bread.
0: Und wir werden nicht um Brot betteln brauchen.
1: We can trust in the Lord.
0: Wir können dem Herrn vertrauen.
1: Our last passage is in Matthew chapter 6.
0: Unser letzter Bibelvers für heute ist Matthäus Kapitel 6.
1: This is from Jesus' Sermon on the Mount.
0: Dies ist ein Abschnitt von der Bergpredigt.
1: In verses 24.
0: Dort Vers 24.
1: And on.
0: Und weiter noch.
1: No man can serve two masters, for either he will hate the one and love the other, or else he will hold to the one and despise the other. You cannot serve God and Mammon.
0: Niemand kann zwei Herren dienen, denn entweder wird er den einen hassen und den anderen lieben, oder er wird dem einen anhängen und den anderen verachten. Ihr könnt nicht Gott dienen und dem Mammon.
1: We are either going to trust and serve God.
0: Entweder vertrauen wir Gott und dienen ihm.
1: Or we're going to trust and serve Mammon.
0: Oder wir vertrauen und dienen dem Mammon.
1: Especially when it comes time for the mark of the beast.
0: Besonders wenn es zum Malzeichen des Tieres kommen wird.
1: So this is God's word and God's promise and God's power to us today.
0: Dies ist Gottes Wort, seine Verheißung und seine Kraft an uns für heute.
1: Verse 25.
0: Vers 25.
1: Therefore I say unto you.
0: Darum sage ich euch.
1: Take no thought for your life what ye shall eat or what ye shall drink, nor yet for your body what ye shall put on.
0: Sorgt euch nicht um euer Leben, was ihr essen und was ihr trinken sollt, noch um euren Leib, was ihr

0: anziehen sollt.
1: Is not the life more than meat and the body than raiment?
0: Ist nicht das Leben mehr als die Speise und der Leib mehr als die Kleidung?
1: Living is more than the physical necessities of life.
0: Leben ist mehr als einfach nur die körperlichen Bedürfnisse.
1: Behold the fowls of the air.
0: Seht die Vögel des Himmels an.
1: For they sow not, neither do they reap, nor gather into barns. Yet your heavenly Father feedeth them. Are ye not much better than they?
0: Sie sehen nicht und ernten nicht, sie sammeln auch nicht in die Scheunen, und euer himmlischer Vater ernährt sie doch. Seid ihr nicht viel mehr wert als sie?
1: Well, we see the birds flying around.
0: Wir sehen, wie die Vögel umherfliegen.
1: And they're eating seeds and they're eating bugs and they're eating worms.
0: Wie sie Samen und Käfer und Würmer fressen.
1: Does that just happen?
0: Passiert das einfach nur so?
1: It happens because God feeds them.
0: Es geschieht deshalb, weil Gott sie ernährt.
1: Are you not much better than they?
0: Seid ihr nicht viel mehr wert als sie?
1: So if the Lord feeds the birds, is he going to feed you?
0: Wenn Gott sich also um die Vögel kümmert und diese ernährt, kümmert er sich dann nicht auch um euch?
1: Is he?
0: Macht er das?
1: When you can't buy or sell, is he going to feed you? When you can't buy or sell.
0: Wenn du nicht mehr kaufen oder verkaufen kannst, wird Gott sich um dich kümmern und dich ernähren.
1: Is he going to feed you?
0: Wird er sich um dich kümmern?
1: Amen. You have to have trust in God.
0: Wir brauchen dieses Vertrauen in Gott.
1: Which of you, by taking thought, can add one cubit unto his stature?
0: Wer aber von euch, Vers 27, kann durch sein Sorgen zu seiner Lebenslänge eine einzige Elle hinzusetzen?
1: This means, can you add any length of days to your life?
0: Das heißt, kannst du irgendeine Spanne an Tagen zu deinem Leben hinzufügen?
1: Why take ye thought for raiment?
0: Und warum sorgt ihr euch um die Kleidung, Vers 28?
1: Why take ye thought for raiment?
0: Warum sorgt ihr euch um die Kleidung?
1: Consider the lilies of the field, how they grow.
0: Betrachtet die Lilien des Feldes, wie sie wachsen.
1: They toil not, neither do they spin.
0: Sie mühen sich nicht und spinnen nicht.
1: And yet I say unto you that even Solomon in all his glory was not arrayed like one of these.
0: Vers 29, ich sage euch aber, dass auch Salomo in all seiner Herrlichkeit nicht gekleidet gewesen ist wie einer von ihnen.
1: Wherefore if God so clothe the grass of the field, which today is and tomorrow is cast into the oven, shall not he much more clothe you, O ye of little faith?
0: Vers 30, wenn nun Gott das Gras des Feldes, das heute steht und morgen in den Ofen geworfen wird, so kleidet, wird er das nicht viel mehr euch tun, ihr Kleingläubigen?
1: Now of course the immediate context of this passage, the Lord is talking about the necessary clothing that we need.
0: Der direkte Kontext, Zusammenhang von diesem Text, da spricht Gott wirklich um das, was wir brauchen für die Kleidung.
1: But what is the deeper meaning?
0: Aber was ist die tiefere Bedeutung davon?
1: What do you think?
0: Was glaubt ihr?
1: What? Yes.
0: Das Kleid der Gerechtigkeit, ja.
1: The deeper meaning is if, you know, it's nothing for the Lord to take care of these things.
0: Wisst ihr, für Gott ist es eigentlich nichts, eine Kleinigkeit, sich um diese Dinge zu kümmern.
1: The deeper meaning is the Lord will give us his robe of righteousness.
0: Aber die tiefere Bedeutung liegt darin, dass Gott uns das Kleid der Gerechtigkeit geben möchte.
1: Therefore,
0: deswegen,
1: take no thought saying, what shall we eat or what shall we drink or wherewithal shall we be clothed?
0: Vers 31, darum sollt ihr nicht sorgen und sagen, was werden wir essen oder was werden wir trinken oder womit werden wir uns kleiden?
1: For all these things do the Gentiles seek.
0: Vers 32, denn nach all diesen Dingen trachten die Heiden.
1: For your heavenly Father knoweth that ye have need of all these things.
0: Aber euer himmlischer Vater weiß, dass ihr das alles benötigt.
1: He knows we need clothing, we need food, we need shelter, we need all of these things.
0: Gott weiß, dass wir Nahrung, dass wir Kleidung, dass wir eine Unterkunft

0: brauchen.
1: But do what?
0: Aber was wird uns hier gesagt? Was sollen wir tun?
1: Seek ye first the kingdom of God and his righteousness.
0: Vers 33, trachtet vielmehr zuerst nach dem Reich Gottes und nach seiner Gerechtigkeit.

0: dem Herrn.
1: This brother right here.
0: Der Bruder hier.
1: Is this your family?
0: Ist das deine Familie?
1: Stand up, please.
0: Steht mal bitte auf.
1: All right, here's a brother and his family.
0: Hier ist nun also unser Bruder und seine Familie.
1: The day is coming, brother.
0: Der Tag wird kommen, Bruder.
1: If you're faithful to God.
0: Wenn du Gott treu sein wirst.
1: And if you receive the seal of God instead of the mark of the beast.
0: Und wenn du das Siegel Gottes bekommst und nicht das Malzeichen des Tieres.
1: How are you going to provide for your family?
0: Wie wirst du für deine Familie sorgen?
1: How are you going to do it?
0: Wie wirst du es tun?
1: How are you going to feed them? How are you going to clothe them? How are you going to protect them?
0: Wie kannst du sie schützen, sie kleiden, sie ernähren?
1: How?
0: Trust in God.
1: Trust in God by faith only.
0: Vertrauen in Gott durch Glauben allein.
1: All right. I want to borrow your daughter, your little daughter.
0: Ich möchte mir mal deine kleine Tochter gerne ausleihen.
1: Okay. Can she come up here?
0: Kann sie mal ganz kurz nach vorne kommen?
1: Come all the way up here, please. What's your name?
0: Wie heißt du?
2: Sophia.
1: Sophia, I have a question for you.
0: Sophia, ich habe eine Frage an dich.
1: Do you worry about where you're going to live?
0: Machst du dir Sorgen darum, wo du einmal leben wirst?
1: Do you even think about it?
0: Denkst du manchmal darüber nach?
1: Yes or no?
0: Ja oder nein?
2: Manchmal.
0: Sometimes.
1: Sometimes, okay. Do you ever worry about where your next meal's coming from?
0: Machst du dir manchmal Sorgen oder fragst du dich, wo die nächste Mahlzeit herkommen wird?
1: It's always there, right?
0: Das Essen ist immer da, oder?
1: Yeah, you don't worry about it, do you?
0: Du machst dir da keine Sorgen drüber, oder?
1: No. How about your clothes?
0: Wie schaut's mit deiner Kleidung aus?
1: Do you ever worry about where you're going to get clothes?
0: Machst du dir manchmal Sorgen darüber, wo du deine Kleidung herbekommen wirst?
2: Nein.
1: No. Why?
0: Warum?
1: Who takes care of all these things?
0: Wer kümmert sich um all diese Dinge?
1: Who takes care of that for you?
0: Wer macht das für dich?
2: Meine Mutter.
0: My mom.
1: Yes, and who else?
0: Und wer noch?
1: God. Yes, good. And Papa? Okay. You see, children don't worry about these things.
0: Ihr seht, Kinder machen sich um all diese Dinge gar keine Sorgen.
1: They don't worry about how they're going to eat and how they're going to be dressed and where they're going to live.
0: Sie sorgen sich nicht darum, wo das Essen herkommt, wo sie ihre Kleidung herbekommen, wo sie wohnen werden.
1: Why?
0: Warum?
1: They have a father.
0: Sie haben einen Vater.
1: Papa takes care of everything.
0: Papa sorgt sich um all diese Dinge.
1: I don't worry about where the next meal is coming from. I don't even know how it happens.
0: Ich mache mir keine Gedanken darüber, wo die nächste Mahlzeit herkommt. Ich weiß nicht einmal, wie das geschieht.
1: And that's why Jesus said we have to become like little children.
0: Deswegen ist es, dass Jesus sagt, wir müssen werden wie die Kinder.
1: To have trust and faith in our Father in heaven.
0: Dass wir Glauben und Vertrauen in unseren himmlischen Vater haben.
1: Who knows that we have need of all these things.
0: Der ganz genau weiß, dass wir all dessen bedürfen und nötig haben.
1: Thank you, Sophia.
0: Vielen Dank, Sophia.
1: Take therefore no thought for tomorrow, for tomorrow.
0: Vers 34, darum sollt ihr euch nicht sorgen um den morgigen Tag.
1: For the morrow shall take thought for the things of itself.
0: Denn der morgige Tag wird für das Seine sorgen.
1: Sufficient unto the day is the evil thereof.
0: Jeden Tag genügt seine eigene Plage.
1: Well, I told you this last night.
0: Ich habe euch das gestern Abend schon gesagt.
1: Yesterday is gone.
0: Der gestrige Tag ist vorbei.
1: Tomorrow is not here.
0: Der morgige Tag ist noch nicht da.
1: All we have is now.
0: Alles, was wir haben, besitzen, ist das Jetzt und Heute.
1: Today.
0: Heute.
1: We are saved one day at a time.
0: Wir werden nur einen Tag mit Mal gerettet.
1: We live one day at a time.
0: Wir leben auch nur einen Tag auf einmal.
1: And that's all we have to worry about is today.
0: Und das ist, worum wir uns sorgen müssen, nur um das Heutige.
1: Isn't that wonderful?
0: Ist das nicht wunderbar?

0: I have a brother-in-law.
1: Ich habe einen Schwager.
0: He's in a little bit of financial trouble right now.
1: Der momentan ein bisschen in finanziellen Problemen steckt.
0: He's 3 months behind in his rent.
1: Er ist schon, konnte schon 3 Monate lang jetzt seine Miete nicht bezahlen.
0: Do you think that would be something to worry about?
1: Glaubt ihr, dass das etwas ist, worum man sich Sorgen macht?
0: Oh, what am I gonna do?
1: Oh, was werde ich bloß machen?
0: They're going to kick me out.
1: Sie werden mich rausschmeißen.
0: I can just vision it right now, all my furniture piled on the street.
1: Ich kann es mir schon jetzt vorstellen, all meine Möbel auf der Straße dort zusammengehäuft.
0: Well, many of us are faced with these kind of situations.
1: Viele von uns sind solche Art von Situationen nicht ausgesetzt.
0: But we can't do anything about it.
1: Aber wir können daran nichts ändern.
0: Because all we have is today.
1: Weil alles, was wir haben, ist der heutige Tag.
0: So today is the day to trust the Lord.
1: Heute ist also der Tag, an dem wir Gott zu vertrauen haben.
0: And as you trust him one day at a time.
1: Und wenn wir ihm einen Tag mit Mal vertrauen.
0: Your faith and your confidence in Jesus will grow and grow and grow.
1: Wird dein Glaube und deine Zuversicht in Jesus wachsen und wachsen.
0: Do you want that?
1: Möchtest du das?
0: Trust in the Lord with all your heart.
1: Verlass dich auf den Herrn von ganzem Herzen.
0: In all your ways acknowledge him.
1: In all den Wegen anerkenne ihn.
0: And he shall direct thy path.
1: Und er wird deine Wege leiten.
0: May the Lord help each one of us.
1: Möge der Herr einem jeden Einzelnen von uns helfen.
0: To have this kind of trust in Jesus.
1: Diese Art von Vertrauen Jesus gegenüber zu haben.
0: May God bless you.
1: Möge Gott uns alle segnen.
0: Amen.
1: Amen.

Die Natur, wie auch Gottes Wort, zeigen uns die Liebe Gottes. Unser Vater im Himmel ist die Quelle des Lebens, der Weisheit und der Freude. Wie wunderschön die natürliche Welt doch ist. Wie erstaunlich und wunderbar sie unseren Bedürfnissen entspricht und für unser Glück sorgt. Und das nicht nur für uns Menschen, sondern für alle geschaffenen Lebewesen. Sonnenschein und Regen, die die Erde erfreuen und erfrischen, die Berge und Seen und weiten Ebenen, sie alle erzählen uns von der Liebe des Schöpfers. Gott ist es, der für die täglichen Bedürfnisse aller seiner Geschöpfe sorgt. Alle Augen warten auf dich und du gibst ihnen ihre Speise zur rechten Zeit. Du tust deine Hand auf und sättigst alles, was lebt, mit Wohlgefallen. Gott schuf den Menschen heilig und glücklich. Und auf der Erde, die so schön aus der Hand des Schöpfers kam, war weder Verfall noch irgendein Schatten des Fluches zu finden. Erst die Übertretung des göttlichen Gesetzes, des Gesetzes der Liebe, brachte Leid und Tod. Doch sogar inmitten des Leides, das der Sünde folgt, offenbart sich die Liebe Gottes. Es steht geschrieben, dass Gott die Erde um des Menschen willen verfluchte. Die Dornen und Disteln

Die Schwierigkeiten und Prüfungen, die das Leben der Menschen so mühsam und voller Sorgen machen, sollen ihm zum Besten dienen und sind ein notwendiger Teil der Erziehung Gottes, damit der Mensch wieder aus dem Verderben und der Erniedrigung aufgerichtet wird, die die Sünde bewirkt hat. Es gibt nicht nur Leid und Elend in der Welt, auch wenn sie gefallen ist. Die Natur selbst erzählt uns von Hoffnung und Trost. Disteln tragen Blüten und die Dornen sind mit Rosen bedeckt. Gott ist die Liebe, steht es auf jeder sich öffnenden Knospe, auf jedem emporsprießenden Grashalm. Die lieblichen Vögel lassen die Luft mit fröhlichen Liedern erklingen. Die zart getönten Blumen erfüllen die Atmosphäre mit süßem Duft. Die hohen Bäume des Waldes mit ihrem reichen Blattwerk aus lebendigem Grün, sie alle bezeugen die liebevolle väterliche Fürsorge unseres Gottes und seinen Wunsch, seine Kinder glücklich zu machen. Gott hat unsere Herzen durch unzählbare Zeichen im Himmel und auf der Erde an sich gebunden. Durch die Natur, wie auch durch die tiefsten und zärtlichsten Bande, die die Herzen der Menschen kennen, will er sich uns offenbaren. Und doch zeigen sie seine Liebe nur unvollkommen. Trotz all dieser Beweise hat der Feind des Guten die Gedanken der Menschen verblendet, sodass sie Angst vor Gott haben und meinen, er sei streng und unversöhnlich. Satan hat die Menschen dahin gebracht, zu glauben, Gottes wesentlichste Eigenschaft sei harte Gerechtigkeit, als sei er ein strenger Richter oder ein harter, fordernder Gläubiger. Er stellt den Schöpfer als ein Wesen dar, das die Menschen misstrauisch beobachtet, um ihre Irrtümer und Fehler zu entdecken und sie dann zu verurteilen. Um diesen dunklen Schatten zu entfernen, kam Jesus auf die Erde und lebte unter uns Menschen und offenbarte uns die unendliche Liebe Gottes. Der Sohn Gottes kam vom Himmel, um uns den Vater zu offenbaren. Als Jesus seine Mission auf dieser Erde beschrieb, sagte er: Der Herr hat mich gesalbt, den Armen frohe Botschaft zu verkünden. Er hat mich gesandt, zu heilen, die zerbrochenen Herzens sind, Gefangenen Befreiung zu verkünden und den Blinden, dass sie wieder sehend werden, Zerschlagene in Freiheit zu setzen. Dies war seine Aufgabe. Er tat Gutes und heilte alle, die von Satan unterdrückt waren. Es gab ganze Dörfer, in denen man auch nicht ein Haus fand, in dem noch jemand wegen Krankheit klagte. Denn er war hindurchgegangen und hatte alle Kranken geheilt. Sein Wirken bewies, dass er von Gott gesalbt war. In jeder Handlung seines Lebens offenbarten sich Liebe, Barmherzigkeit und Mitleid. Sein Herz floss über von innigem Mitgefühl für die Menschenkinder. Er nahm die Natur des Menschen an, um ihren Bedürfnissen dienen zu können. Die Ärmsten und geringsten Menschen scheuten sich nicht, sich ihm zu nähern. Und selbst kleine Kinder fühlten sich zu ihm hingezogen. Wie gerne kletterten sie auf seine Knie und schauten in sein nachdenkliches Gesicht, das Liebe und Güte ausstrahlte. Jesus hielt kein einziges Wort der Wahrheit zurück, doch er sagte es stets in Liebe. Er behandelte die Menschen mit größtem Feingefühl und immer achtsam, freundlich und aufmerksam. Er war niemals grob, niemals sprach er ein hartes Wort oder bereitete einer empfindsamen Seele unnötigen Schmerz. Menschliche Schwäche tadelte er nicht. Er sagte die Wahrheit, aber immer liebevoll. Er verurteilte Heuchelei, Unglauben und Ungerechtigkeit. Doch in seiner Stimme waren Tränen, wenn er seinen harten Tadel äußerte. Er weinte über Jerusalem, die Stadt, die er so sehr liebte, die ihn, den Weg, die Wahrheit und das Leben nicht aufnehmen wollte. Sie hatte den Heiland abgelehnt und doch blickte er in erbarmender Liebe auf sie. Sein Leben war ein Leben der Selbstverleugnung und aufmerksamer Fürsorge für andere. In seinen Augen war jeder Mensch kostbar. Und während ihn immer göttliche Würde umgab, beugte er sich mit liebender Anteilnahme zu jedem Glied der Familie Gottes herab.

In allen Menschen sah er gefallene Wesen, zu deren Rettung er gesandt war. Das ist der Charakter Christi, wie er uns in seinem Leben offenbart wurde. Es ist der Charakter Gottes. Jesus lebte, litt und starb, um uns zu erlösen. Er wurde ein Mann der Schmerzen, damit wir ewige Freude haben können. Gott ließ zu, dass sein geliebter Sohn, der voller Gnade und Wahrheit ist, aus einer Welt unbeschreiblicher Herrlichkeit in eine Welt kam, die von Sünde verdorben und vergiftet und vom Schatten des Todes und des Fluches verfinstert worden war. Er ließ zu, dass er die Geborgenheit seiner Liebe, die Anbetung der Engel verließ, um Schande, Beleidigung, Demütigung, Hass und den Tod zu erleiden. Die Strafe lag auf ihm, damit wir Frieden hätten. Und durch seine Wunden sind wir geheilt worden. Denk an Jesus in der Wüste, in Gethsemane, am Kreuz. Der makellose Sohn Gottes nahm die Last der Sünde auf sich. Er, der eins mit Gott gewesen war, fühlte in seiner Seele die furchtbare Trennung, welche die Sünde zwischen Gott und den Menschen bringt. Dies presste den Schmerzensschrei von seinen Lippen. Mein Gott, warum hast du mich verlassen? Er fühlte die Last der Sünde, ihre furchtbare Abscheulichkeit und wie sie die Seele von Gott trennt. Das war es, was das Herz des Sohnes Gottes brach. Doch Christus brachte dieses Opfer nicht, um Gott zu bewegen, den Menschen zu lieben und zu erretten. Oh nein, denn so sehr hat Gott die Welt geliebt, dass er seinen eingeborenen Sohn gab. Der Vater liebt uns. Nicht wegen dieser großen Versöhnungstat, nein, sondern er bewirkte die Versöhnung, weil er uns liebt. Durch Christus konnte er seine unendliche Liebe auf die gefallene Welt ausgießen. Gott war in Christus und versöhnte die Welt mit sich selbst. Solche Liebe ist einmalig. Kinder des himmlischen Königs, was für eine kostbare Verheißung! Wie unergründlich tief ist dieser Gedanke! Wie einzigartig ist die Liebe Gottes für eine Welt, die ihn nicht liebte! Dieser Gedanke übt eine überwältigende Macht auf die Seele aus und nimmt die Gedanken im Willen Gottes gefangen. Je mehr wir den Charakter Gottes im Licht des Kreuzes studieren, desto mehr sehen wir seine Barmherzigkeit, Liebe und Vergebung, verbunden mit Unparteilichkeit und Gerechtigkeit, und desto klarer erkennen wir die unzähligen Beweise einer Liebe, die unendlich ist, und eines innigen Mitgefühls, das die liebevolle Zuneigung einer Mutter zu ihrem eigensinnigen Kind übersteigt.

Ich möchte euch einladen, mit mir einen Text aufzuschlagen, der tief in die Seele eines jeden Menschen sprechen kann. So ist Jesus. Er spricht in unser Herz und erweckt unseren Geist. Ich möchte euch bitten, dass wir Johannes 18 aufschlagen und dort einen bedeutsamen Vers, eine Aussage, die in dieser Zeit eine besondere Bedeutung besitzt. Jesus spricht zu Pilatus. Pilatus antwortet ihm: Spricht zu ihm, stellt fest, Vers 37, so bist du also ein König? Jesus hatte ihm geantwortet zuvor, im Vers zuvor: Mein Reich ist nicht von dieser Welt. Er sprach von einem Reich, das nicht von dieser Welt ist. Pilatus kannte nur die Reiche dieser Welt. Und Pilatus war sich bewusst, dass der Angeklagte tatsächlich von einem Reich sprach, aber einem andersartigen Reich. Und Pilatus beobachtete diesen Mann. Pilatus war aus dem Schlaf geweckt worden. Das war ihm alles unangenehm. Aber hier begegnete er einem anderen Reich, einem Reich, das ihm nicht bekannt war, nicht von dieser Welt. Jesus sprach weiter zu ihm im Vers 36, wäre mein Reich von dieser Welt, so hätten meine Diener gekämpft, damit ich den Juden nicht ausgeliefert würde. Jesus macht deutlich, was erstaunen muss. Es erstaunte ihn damals, Pilatus, und es wird noch einmal viele in Erstaunen versetzen in dieser Zeit. Wäre mein Reich von dieser Welt, so hätten meine Diener gekämpft. Hier haben wir das Schwert, das erschlägt. Hier haben wir die Schüsse, die niederstrecken. Hier haben wir die Gewalt, die sogar eine ganze Nation erschüttern kann. Und Deutschland ist nicht mehr, wie es einmal war. Ein Schrei geht durch dieses Land. Was haben wir getan? Denken viele. Aber Gott, der mitleidet, der mitfühlt, hat alles in seiner Hand. Und der Vater wusste, warum sein Sohn so sprach. Der Vater im Himmel war bei seinem Sohn in diesem Moment. Und er war es immer gewesen, aber jetzt ganz besonders bei diesem Zeugnis. Jesus sagt, meine Diener hätten gekämpft, damit ich den Juden nicht ausgeliefert würde. Wem ausgeliefert? Den Seinen? Den Seinen? Den Juden? War nicht seine Jünger Juden? Kann man nicht in sein Eigentum? Wurde er aufgenommen?

Vielfach wurde er aufgenommen. Kinder nahmen ihn auf, weil sie ihn gern hatten. Kranke nahmen ihn auf, weil sie Heilung erfuhren. Gefangene nahmen ihn auf, weil er zu ihnen kam und sie sich danach sehnten, dass jemand zu ihnen kommt. Eigentlich nahmen ihn die Menschen überall auf. Und es gab Gelehrte, die sahen nach, die dachten nach. Solche Melanchthons und Luthers und Zwinglis und wie sie alle heißen. Sie brauchten oftmals länger, aber sie nahmen ihn auf. Aber da gab es etwas, das ihm Widerstand leistete. Und das war die Position der Macht. Das war die Stellung, die jemand besaß unter den Menschen. Es war die Theologie, missverstandene Theologie. Und sie stand auf wider diesen einen, den Nazarener, wie eine gewaltige Macht, um ihn zu vernichten, um ihn zu zerstören. Mit dem Ziel, ihn zu zerstören. Wie ist das möglich? Was war sein Geheimnis? Worin lag seine Kraft? Warum war er anders? Er hätte kämpfen können auf die Weise, wie die Welt kämpft in Bezug auf die Macht, die er besaß. Aber sein Reich wird befehligt von einer Gewalt, die nicht gewalttätig ist. Liebesgewalt, die Herzen zusammenfügen kann, statt sie auseinanderzureißen. Die in ein Amt setzen kann, so dass man ein Amt ausfüllen kann. Herr, zeige mir meinen Platz in deinem Werk. Ich möchte ein Amt erkennen. Aber lass es geistlich sein. Es muss keine hohe Position sein. Ich möchte meinen Platz ausfüllen. Nur den Platz, den du mir bereitet hast. Ich möchte ich selbst sein dürfen. Du möchtest du selbst sein dürfen. Du darfst es. Das ist die frohe Botschaft. Du darfst du selbst sein, ganz so wie du wirklich bist. Und damit antwortet hier eigentlich Jesus mit einem Inhalt, der so tief ist, der alle Wunden heilt, der von einem Reich spricht, das nicht untergehen kann. Denn das Reich der Liebe kann nicht untergehen. Oder wie ging es Viktor Frankl im KZ? Als er sah, wie die Menschen um sich herum untergingen, hielt ihn doch eines am Leben, die Liebe. Und er gründete dann eine Schule der Psychotherapie, nicht mit dem Ansatz von Sigmund Freud oder Adler oder Jung, nein. Sein Ansatz war ein anderer. Das Hauptbedürfnis des Menschen war etwas ganz anderes als jene großen Männer des Denkens erkannt hatten. Der Mensch ist getrieben von einer einzigen Sehnsucht nach Liebe. Nach Liebe. Und deshalb überlebte er das KZ in der Sehnsucht nach seiner Frau, nach seiner Mutter, weil er bis zum Schluss glaubte, vielleicht werde ich sie wiedersehen, obwohl sie schon lange getötet worden waren.

Und wir haben eine höhere Hoffnung, zu der er vielleicht auch noch gelangt ist. Eine Hoffnung, die das Grab zerbricht. Wenn diese Hoffnung eine Hoffnung ist, die das Grab zerbricht, dann ist sie mächtiger als der Tod. Das bedeutet, sie ist mächtiger als die Sünde. Denn die Sünde führt zum Tod. Und der wird leben, der die Sünde überwunden hat. Deshalb muss der Heilige Geist überführen von Sünde, Gerechtigkeit und Gericht. Und Satan muss überführen von einem Missverständnis in Bezug auf Sünde, von einem Missverständnis in Bezug auf Gerechtigkeit und von einem Missverständnis in Bezug auf Gericht. Zwei Theologien kämpfen gegeneinander. Und beide haben nichts miteinander zu tun. Die eine versklavt dich. Du hältst für Sünde, was gar nicht Sünde ist, und bist versklavt. Oder du bist in Sünde, aber hast keinen Ausweg, weil kein Befreier dargestellt wird. Die andere Theologie begrenzt Sünde auf das, was Sünde ist, und macht dich allein dadurch schon frei. Uns sendet einen Befreier, der die Macht hat, dich freizusetzen für immer. Aber was heißt denn dieses für immer? Was bedeutet es denn für mein Morgen? Was bedeutet es denn für meine Zukunft? Was bedeutet es für diesen Augenblick für mich? Für mein Heute, mein Jetzt. Hier bin ich, hier stehe ich. Ich kann nicht anders. Gott helfe mir. Wer sagte das? Glaubte er, dass da Macht war in dem Moment vor Kaiser und Fürsten und Prälaten und Leuten, die zuschauten? War da Macht? War da Kraft? Wo war sie? Im Himmel oder auf Erden? Und hier steht dann, dass er sagt, am Ende von Vers 36. Nun aber ist mein Reich nicht von hier. Was ist alles beinhaltet in dem wenigen, was hier steht? Nun, ich möchte ein paar Schlagworte bringen. Beinhaltet ist, du bist schön. Wunderschön. Du bist so schön. Ich meine dein Aussehen. Du bist wunderschön. Das ist hier beinhaltet. Damit ist das Problem Schönheit gelöst. Dann noch mehr. Alles. Alles, was deine Umstände betrifft, ist der ideale Ausgangspunkt, damit du glücklich sein kannst und dein Lebenswerk erfüllen kannst. Und das ist genau der Punkt, an dem Satan uns täuschen will. Dass wir auf ein Morgen warten, ohne ein Heute zu leben. Weil wir unser Gestern falsch beurteilen. Aber dein Gestern wird beurteilt im rechten Licht nur durch ihn, Jesus Christus. Wenn dein Gestern für deinen Geist gelöst ist in dir selbst, dann ist dein Heute voller Frieden. Also muss Jesus etwas tun in Bezug auf meine Vergangenheit und meine Gegenwart. Es wird nicht reichen, dass er mir zum Beispiel Vergebung schenkt für meine Vergangenheit, mir aber nicht Kraft schenkt, dass ich nicht mehr heute zurückfiele in die Probleme oder Sünden meiner Vergangenheit. Und wenn er mir etwas gibt, was mein Gestern löst und mein Heute mit Freude erfüllt, dann kann ich auch mit Zuversicht in die Zukunft blicken und gehen. Der Herr Jesus stand hier in seiner Gegenwart, als er hier vor Pilatus stand. Aber Paulus hat später etwas aufgeschrieben, im Hebräerbrief, wo wir sicher oft gelesen haben,

gelesen haben. Im Hebräer 13, Vers 8, Jesus Christus ist derselbe, gestern und heute und auch in Ewigkeit. Und nun war er derselbe, der er immer gewesen war, als er vor Pilatus stand. Sein Lebenswerk ging einem Höhepunkt entgegen. Und ähnlich verhält es sich mit dem Lebenswerk der Gemeinde der siebenten Tagsadventisten. Wir eilen jetzt einem Höhepunkt entgegen. Deshalb hören wir erneut von den Kanzeln, von manchen, von wenigen geringen Kanzeln, die Botschaften, die in der Vergangenheit schon gegeben worden sind, um ein Volk vorzubereiten auf das Kommen des Herrn. Ist das nicht wunderbar, wenn plötzlich das Leben, das Jesus hier in sich trug, sichtbar wird in Worten, im Leben, in Taten? Und du dir als Zuhörer sagst, das ist wirklich so neu und doch so alt. Warum alt? Weil es meiner Sehnsucht entspricht, meinem Verlangen entspricht. Kann das wirklich sein, dass Jesus mich für frei erklärt? Durch sich selbst? Kann sein Gestern bedeuten, dass mein Gestern gelöst ist? Durch den Glauben? Das müsste dann wirklich Glauben sein. Das müsste Glauben an einen sein, der ein Problem löst. Und zwar so tiefgründig löst, dass keine Missverständnisse zurückbleiben. Es ist eine Lösung in Bezug auf mein Gestern, die aber so tiefgreifend ist, dass sie aus meiner heutigen Begegnung mit ihm heraus entsteht. Mein Gestern wird also gelöst, wenn ich ihm ins Antlitz blicke und sein Wort mich heilt. Sein Wort, das direkt vom Himmel herabgesandt ist, um meine Seele zu reinigen von Unglauben. Und wenn ich ihm mein Ich übergebe, sagt Ellen White, schneidet er die Selbstsucht davon ab und gibt es mir rein zurück. Und über Jesus heißt es, er begann sein Leben, durchschritt es und vollendete es mit einem geheiligten menschlichen Willen. Das ist eine interessante Aussage. Das heißt, er kam als ein geistlicher Mensch auf diese Welt mit einem geheiligten menschlichen Willen und litt im Fleisch. Und wir, auch wir, dürfen einen geheiligten menschlichen Willen empfangen durch den Glauben. Die Bibel nennt das die Neugeburt. Ist jemand in Christus, so ist er eine neue Kreatur. Das Alte ist vergangen. Siehe, alles ist neu geworden. Nicht dein Fleisch, das ist nicht damit gemeint. Dein Fleisch versucht dich bis zum Ende. Was ist neu geworden? Nun ist dein Wille geheiligt. Nun ist dein Geist gereinigt von Selbstsucht. Nun ist nichts verblieben in dir, was dich trennen könnte von Gott. Keine Sünde, keine Herzenssünde, die aus der Selbstsucht entsteht. Der Ärger, der Zorn, all das, was uns selbst ja quälen will, die Ungeduld, wird sie weggenommen. Wie eine Explosion wird sie hinweggesprengt durch den, der im Fleisch überwunden hat. Und im Vers 37 jetzt, in Johannes 18, da steht, da sprach Pilatus zu ihm, so bist du also ein König. Jesus antwortete, du sagst es, ich bin ein König. Nun, Johannes schreibt ja in der Offenbarung, dass wir eine wunderbare Bestimmung haben. In Johannes, in Offenbarung Kapitel 1, ja, wir kommen gleich zurück zu dem Kapitel in Johannes 18, also wir können das auch aufgeschlagen bewahren, aber in Offenbarung 1,

Da heißt es, ein Grußwort im Vers 4, Gnade sei mit euch und Friede von dem, der ist und der war und der kommt und von den sieben Geistern, die vor seinem Thron sind und von Jesus Christus, dem treuen Zeugen, dem Erstgeborenen aus den Toten, dem Fürsten über die Könige der Erde, ihm, der uns geliebt hat und uns von unseren Sünden gewaschen hat. Wodurch? Von wessen Sünden? Von unseren Sünden? Durch sein Blut. Und uns zu Königen und Priestern gemacht hat. Das entsteht, wenn man aus der Erfahrung der Herzenskälte oder Herzenslauheit hindurchbricht, weil ein Durchbrecher, wie Micha Kapitel 2 sagt, vorausgeht, ein Leithammel, der vorausgeht und sich schlachten lässt. Micha Kapitel 2. Dort heißt es, Micha 2, Vers 12, ich will dich, Jakob, sammeln. Und zwar ganz sammeln. Ich will den Überrest Israels vollständig zusammenbringen. Will sie vereinigen wie die Schafe in der Hürde, wie eine Herde auf ihrem Weideplatz, dass es von Menschen wimmeln soll. Der Durchbrecher wird vor ihnen hinaufziehen ans Kreuz. Sie werden durchbrechen und zum Tor ein- und ausziehen, vom Kreuz in den Himmel, in die heilige Stadt, wo der Tempel Gottes heute ist. Und zum Tor ein- und ausziehen, ihr König wird vor ihnen hergehen und der Herr an ihrer Spitze. Wir haben jemanden, der direkt einst vor uns ging und es heute weiter tut. Und wenn Johannes uns mit Königen vergleicht, zu denen Jesus uns gemacht hat, wenn wir reingewaschen worden sind durch sein Blut, dann stimmt unser Auftrag überein mit seinem Auftrag. Er sagt zu Pilatus, ich bin ein König, ich bin dazu geboren und dazu in die Welt gekommen, dass ich der Wahrheit Zeugnis gebe. Hier haben wir es. Jetzt wissen wir es. Er ist dazu gekommen, dass er der Wahrheit Zeugnis gebe. Er sagt an anderer Stelle, ich bin der Weg und die Wahrheit und das Leben. Niemand kommt zum Vater, denn durch mich. Er sagt aber auch, wer mich sieht, der sieht den Vater. Er ist die Wahrheit und offenbart die Wahrheit. Und das ist der Auftrag, den Gott jedem Menschen in die Wiege gelegt hat, ins Herz geschrieben hat. Dazu ist jeder geboren worden. Ich bin dazu geboren, sag es. Sag es für dich. Dies ist die Wahrheit. Deine Wahrheit. Manch einer hat sich gewundert, warum denn diese Andacht heißt, dein Glaube, Jesu. Kann es sein, dass Jesus etwas ist, was ich von ihm empfangen darf, was mir gehört? Dass er etwas erkämpft hat, was mir gehört und was mir niemand streitig machen darf? Jeder, der aus der Wahrheit ist, hört meine Stimme. Nun, ich möchte, dass wir hier einen Moment zu 1. Johannes Kapitel 4 gehen. Es gibt eine Wahrheit, die Satan hasst wie keine andere. Es gibt eine

eine Wahrheit, die die Grundlage bildet für die Aussagen, die Jesus hier auch trifft. Denn seine Erfahrung war nur möglich auf diese Weise. Welche Weise? 1. Johannes Kapitel 4, Vers 1 und folgende. Geliebte, glaubt nicht jedem Geist, sondern prüft die Geister, ob sie aus Gott sind. Denn es sind viele falsche Propheten in die Welt ausgegangen. Daran erkennt ihr den Geist Gottes. Woran? Herr, woran? Jeder Geist, der bekennt, dass Jesus Christus im Fleisch gekommen ist, der ist aus Gott. Jesus Christus im Fleisch gekommen? Und jeder Geist, der nicht bekennt, dass Jesus Christus im Fleisch gekommen ist, der ist nicht aus Gott. Und das ist der Geist des Antichristen, von dem ihr gehört habt, dass er kommt, und jetzt schon ist er in der Welt. Nun kommt mit mir zu 1. Petrus Kapitel 4. 1. Petrus Kapitel 4, Vers 1, dort steht: Da nun Christus für uns im Fleisch gelitten hat, so wappnet auch euch, auch ihr euch mit derselben Gesinnung. Jesus hat im Fleisch gelitten. Das Bekenntnis, das wahre Bekenntnis, das zeigt, dass Gott tatsächlich bekannt wird, ist, dass Jesus Christus im Fleisch gekommen ist. Und jetzt sehen wir, dass hier heißt, da nun Christus für uns im Fleisch gelitten hat. Jesus ist in das Fleisch gekommen und hat darin gelitten. Und dann heißt es, wappnet auch ihr euch mit demselben Sinn. Denn wer im Fleisch gelitten hat, der hat mit der Sünde abgeschlossen. Wie das? Wer im Fleisch gelitten hat, der hat mit der Sünde abgeschlossen. Um die noch verbleibende Zeit im Fleisch nicht mehr den Lüsten der Menschen zu leben, sondern dem Willen Gottes. Denn es ist für uns genug, dass wir die vergangene Zeit des Lebens nach dem Willen der Heiden zugebracht haben, indem wir uns gehen ließen und so weiter. Wir ließen uns gehen. Nun, hier liegt ein Geheimnis, dass wir ja am Studieren sind, wenn wir Gottes Wort studieren. Es ist das Geheimnis, das uns frei macht. Es ist ein Geheimnis, das zum Beispiel sichtbar wird in einer Aussage wie, wenn Ellen White schreibt hier im Brief 106 aus dem Jahre 1896, Christi Leben repräsentiert ein vollkommenes Menschsein. Genau das, was du sein kannst, war er in der menschlichen Natur. Genau das, was du sein kannst, war er in der menschlichen Natur. Er wurde nicht nur Fleisch gemacht. Was sagt sie hier? Er wurde nicht nur Fleisch gemacht, sondern in der Gleichheit des Sündenfleisches wurde er gemacht. Damit ja kein Missverständnis aufkommt, dass das Wort Fleisch Sündenfleisch bedeutet, macht sie es so deutlich. Seine göttlichen Eigenschaften wurden zurückgehalten, sodass sie ihm nicht die Seelenangst erleichtern konnten oder seine körperlichen Schmerzen. Zwei Dinge, körperliche Schmerzen, aber auch Seelenangst. Warum Seelenangst? Was quält denn dich? Nun, Jesus wurde gequält durch das, was Satan ihm an Gedanken und Gefühlen, die ihn quälten, tagtäglich einflößte. Er erbte das Erb, die Natur, die du und ich von unseren Eltern geerbt haben. Und durch diesen Kanal versucht uns der Teufel. Ja, was heißt denn das? Heißt das nicht, dass dann alle Gedankenmuster, die dich quälen mögen,

die dazu beitragen mögen, dass du dich geknechtet fühlst oder weißt, eine Täuschung sind? Wenn es heißt in Römer Kapitel 8, Vers 3, aus dem Ellen White hier auch den Gedanken ableitete, den sie gerade hatte, wo steht am Ende des Verses, dass Jesus die Sünde im Fleisch verurteilte. Wenn dieses Fleisch jetzt so aussieht, dass er auch überfallen wurde gedanklich von Gedankenmustern, die ihn peinigen, quälen wollten. Was waren denn die Gedanken seiner Vorfahren gewesen, die die Vorfahren gequält hatten? Was waren denn die Sünden gewesen, die sie begangen hatten und dass sein Fleisch, das er geerbt hatte, weiter auch begehrte, dass es ausgeführt würde? Und du sagst dir, aber ich werde geplagt von Erinnerungen. Nahm nicht Jesus unsere Sünde auf sich? Wurde er nicht genauso geplagt von der Erinnerung der Sünde, die er selbst nie begangen hatte? Weil ständig über sein Fleisch ihm etwas eingeredet werden sollte, was er gar nicht selbst getan hatte, was aber in der Kraftwirkung genauso stark auf ihn eindrang, als hätte er es selbst getan. Wo liegt dann der Unterschied? Und wenn da sich Freiheit abspielte, wenn da ein Kampf stattfand, nicht zu glauben dem, was der Feind dir sagen möchte durch deinen eigenen Geist. Haben wir nicht das Zitat gehört in dieser Woche aus dem Leben Jesu, wo es heißt, dass er die Schwachheiten der menschlichen Natur auf sich nahm und es genau definiert wurde und einer der Punkt war, der moralische Wert, der durch den Sündenfall nicht mehr derselbe war in der menschlichen Natur, war auch in seiner menschlichen Natur nicht mehr derselbe. Und er spürte die moralischen Angriffe, so wie du und ich. Sonst kann ich jetzt nicht diesen Frieden darüber haben, dass er die Sünde in seinem Fleisch verurteilte. Und wenn ich zu seinen Füßen falle und ihm danke, bin ich reingewaschen, reingewaschen von allen eigenen Sünden, die ich je begangen habe. Und auch von der Macht meines Erbguts, das mich weiter versuchen wird, weil er alles in sich vollständig ausgemerzt hat und dir das reine Geschenk seines Charakters verleiht, sodass du heute einen reinen Geist empfangen kannst, frei von Sünde, frei von dem, was dir die Kraft nehmen würde, der Versuchung des Feindes zu widerstehen. Denn das ist unser Immer. Ich weiß nicht, wo Marius gerade ist, aber ich höre ihn, glaube ich, manchmal. Ist das nicht unser Immer, dass wir jetzt widerstehen werden und widerstehen können, weil wir wissen, was Leiden bedeutet. Wir haben gelitten zu dem Punkt hin, wo wir geglaubt haben, dass wir rein sind durch seine Liebe, rein sind durch sein Leiden. Und wenn wir das zu dem Punkt hin erfahren, weil wir ihn betrachten, sein Wort betrachten, dass wir von Neuem geboren werden, dann haben wir in uns plötzlich diesen Durchbruch aus dem Glauben empfangen, der uns möglich macht, dasselbe Leiden, das wir bei diesem Durchbruch erfahren, für immer zu erfahren. Weil wir täglich nun ihn in uns besitzen, der uns die Kraft gibt, zu dem Gedanken zu widerstehen, dass wir nicht Gottes Kinder wären. Oder wie bei der zweiten Versuchung, wo Satan wollte, dass er doch jetzt einen Beweis seines Glaubens darbrächte. Musst du dann noch einen Beweis für deinen Glauben darbringen, wenn du Gottes Tochter bist, Gottes Sohn bist? Was hast du zu beweisen? Nichts, als zu wissen, dass dieses Leiden, was über uns kommt, über alle Brüder und Schwestern kommt. Es ist dieses Leiden Christi, das nötig ist für unser persönliches Leben, dass wir Anteil daran haben, dass wir reifen können, dass wir den Gehorsam erlernen, indem wir, wie er überwand, auch überwinden, dass wir nicht sündigen, weil wir bereit sind, nun dankbar zu leiden mit ihm, weil wir geliebte

geworden sind, die das wissen. Die wissen, dass der ganze Kampf nicht gegen uns geht, sondern gegen Jesus. Der ganze Kampf geht allein gegen ihn. Und weil Satan ihn nicht stürzen konnte, möchte jetzt unstürzen, aber im Grunde genommen kämpft er gegen Jesus. Er hasst ihn. Und Jesus möchte dir immer nur sagen, alle deine Umstände, die du hast, gegenwärtig in deinem Leben und mit Rückblick auf deine Vergangenheit, sind der ideale Ausgangspunkt für dich, denn sie sind der Beweis meiner unendlichen Liebe zu dir. Wie war sein Ausgangspunkt? Bethlehem, Ephrata, die du ganz klein bist, kommst du dir nicht so vor? In jeder Hinsicht klein. Seine Brüder, die ihn peinigten. Sein Fleisch, das ihn proportional zu der Heiligkeit seines Charakters versuchte. Und so wird es bei uns auch sein. Welchen Vorzug hatte er? Er war ein geistlicher Mensch. Sonst hätte er uns nicht retten können. Es ist der Vorzug seiner Liebe, die aber genährt wurde durch Entscheidungen, die er als Kind erlernte. Und so bewahrte er einen Vorzug, den Satan ihm entreißen wollte, weil er sagte, du bist nicht Gottes Sohn. Du bist es nicht. Du bist es nicht. Ausgemergelt sah er ihn. Du bist es nicht. Aber wir wissen, wir sind es. Wir sind es. Wir sind es. Söhne und Töchter in der Lage zu widerstehen. Wenn wir wissen, was wir zu widerstehen haben. Und Jesus wusste es. Dem Gedanken, dass er nicht König, Sohn, geliebt wäre. Aber er wusste um das Kreuz von Anfang an und liebte es. Deshalb ist er unser Erlöser. Unsere Sünden haben ihn ans Kreuz gebracht. Der Zorn, der heilige, liebende Zorn eines ewigen Vaters kam mit aller Gewalt auf ihn, um unserer Sünde willen. Aber er wusste ganz genau, dass du und ich, hätten wir die Mutter und den Vater oder die Erkenntnisse, hätten unsere Eltern die Erkenntnisse gehabt, die Daniel besaß, wie ist Daniel aufgewachsen? Gott sagt dir, so bist du, so wärst du auch aufgewachsen. Es war nur ein Mangel an Erkenntnis. Christus stirbt nicht für dich, um dir etwas vorzuwerfen, sondern stirbt für dich, weil er weiß, dass du gehandelt hättest, wie du immer in deinem Innersten hättest handeln wollen, wenn du nur um die Dinge gewusst hättest. Und deshalb möchte er dir nur sagen, dass alles gut ist und die Ausgangslage entscheidend ist, weil darin erkannt wird, dass du dem vertraust, der keine Fehler macht und der genau die Dinge in deinem Leben zugelassen hat, die notwendig sind, damit deine Hand mächtig wird im Kampf. Denn du wirst durch das Schwert des Geistes, genau durch deine Erfahrung, genau durch das, was für dich am schwierigsten war, durch den Punkt, wo du dir sagst, das war der furchtbarste, das ist genau der Punkt, durch den Gott, durch dich, die Mächte der Finsternis über das Leben im Leben anderer zerbrechen wird. Sie brauchen genau die Erfahrung, die du hattest. Genau diese Erfahrung und keine andere. Mit allen Schwächen, Irrtümern, Sünden, Verfehlungen, die du hattest. Genau diese Erfahrung. Er ist zur Sünde gemacht. Er versteht den Sünder. Nicht nur Versuchung versteht er. Er versteht alles, was du selbst erfahren hast, weil er es genauso gespürt hat, als hätte er es selber getan.

Fürchte dich nicht, denn ich habe dich erlöst. Ich habe dich bei deinem Namen gerufen, du bist mein. Wenn du durchs Wasser gehst, will ich bei dir sein, dass dich die Ströme nicht ersäufen sollen. Und wenn du ins Feuer gehst, sollst du nicht brennen, und die Flamme soll dich nicht versengen. Ich bin der Herr, dein Gott.

Ehemalige Brüder, die schlimmsten Verfolger. Dann werden viele abfallen und werden sich untereinander verraten und werden sich untereinander hassen. Während der Sturm naht, gibt es eine große Gruppe von solchen, die sich zwar zur Botschaft des dritten Engels bekannt haben, aber nicht durch Gehorsam der Wahrheit gegenüber geheiligt waren, ihren Standpunkt auf und schließt sich dem Gegner an. Dadurch, dass sie sich mit der Welt verbünden und deren Gesinnung geteilt haben, sind sie dahin gelangt, die Dinge im selben Licht zu sehen. Wenn sie dann auf die Probe gestellt werden, sind sie vorprogrammiert, das Leichte, Populäre zu wählen. Talentierte Männer mit angenehmem Auftreten, die einst an der Wahrheit Freude hatten, setzen nun ihre Kräfte ein, um Seelen zu betrügen und irrezuführen. Sie werden die erbittertsten Gegner ihrer früheren Brüder. Wenn Sabbathalter vor Gericht gezerrt werden, um ihren Glauben zu verantworten, dann sind diese Abgefallenen die wirkungsvollsten Agenten Satans, indem sie sie falsch darstellen und verklagen und die Herrschenden durch falsche Berichte und Anspielungen gegen sie aufhetzen. Die Zeit der Bedrängnis, die dem Volk Gottes bevorsteht, erfordert einen Glauben, der nicht wankt. Seine Kinder müssen deutlich zum Ausdruck bringen, dass er allein Gegenstand ihrer Anbetung ist und dass keine Erwägung, nicht einmal die Rücksicht auf das eigene Leben sie dazu verlocken könnte, falscher Anbetung auch nur die geringsten Zugeständnisse zu machen. In dieser Zeit wird das Gold von den Schlacken befreit. So mancher Stern, den wir wegen seiner Leuchtkraft bewundert haben, wird dann verlöschen. Die Menschen, die den Schmuck des Heiligtums tragen, aber nicht mit Christi Gerechtigkeit bekleidet sind, werden dann zu ihrer eigenen Schande nackt dastehen. Überall auf der Erde, in jedem Land verstreut, gibt es Menschen, die ihre Knie nicht vor Baal gebeugt haben. Wie die Sterne am Himmel, die nur nachts erscheinen, werden diese Treuen aufleuchten, wenn die Erde von Finsternis bedeckt und die Menschheit von dichter Dunkelheit eingehüllt ist. In der Stunde des ärgsten Glaubensabfalls, wenn Satan seine äußerste Anstrengung unternimmt, um alle, die Kleinen und Großen, die Reichen und Armen, die Freien und Sklaven dahin zu bringen, unter Todesandrohung das Zeichen der Treue zu einem falschen Ruhetag anzunehmen, dann werden diese Treuen scheinen als Lichter in der Welt. Je dunkler die Nacht, umso heller werden sie leuchten.

0: Heavenly Father, we thank you for being with us again today.
1: Himmlischer Vater, wir danken dir, dass du heute mit uns bist.
0: You have blessed us with many experiences.
1: Du hast uns gesegnet mit vielen Erlebnissen.
0: Many seminars where we can learn things.
1: Viele Seminare, wo wir Dinge lernen können.
0: And now we gather once again together to be able to learn about faith in you.
1: Und jetzt kommen wir wieder zusammen, um zu lernen über den Glauben in dir.
0: Extreme faith.
1: Extremer Glaube.
0: The kind of faith that Jesus had on the cross.
1: Der Glaube, den Jesus am Kreuz hatte.
0: Please give us that faith.
1: Bitte gib uns diesen Glauben.
0: Help us to continue to grow daily.
1: Hilf uns täglich zu wachsen.
0: Strengthen our muscles.
1: Und stärke unsere Muskeln.
0: That we may be able to trust you more and more.
1: Damit wir dir immer mehr vertrauen können.
0: Even amid the storm.
1: Auch im Sturm.
0: In Jesus' name we pray.
1: Das beten wir im Namen Jesu. Amen. Amen.
0: Last night we agreed there is a storm coming.
1: Gestern Abend sind wir übereingekommen, es kommt ein Sturm.
0: We agreed that it's probably going to come very soon.
1: Wir sind einverstanden und verstehen, es kommt sehr bald.
0: Some of us believe that will happen in the next, easily could happen in the next 5 years.
1: Einige von uns verstehen, es könnte leicht in den nächsten 5 Jahren erscheinen.
0: And that storm will prepare the world for Jesus' second coming.
1: Und dieser Sturm wird die Welt vorbereiten für das zweite Kommen Jesu.
0: There's a crisis coming upon the church.
1: Es kommt eine Krise über die Gemeinde.
0: It will separate the church into two groups.
1: Es wird die Gemeinde spalten in zwei Teile.
0: Already there's two groups forming in the church.
1: Schon jetzt bilden sich zwei Gruppen.
0: People are getting ready more and more.
1: Die Leute werden immer mehr bereit.
0: For the final crisis.
1: Für die letzte Krise.
0: And another group is becoming less and less worried about preparing.
1: Und eine andere Gruppe, es wird ihr immer mehr egal.
0: The book Last Day Events, Sister White tells us in that book that there will be two groups developed in the church.
1: Und in dem Buch Last Day Events von Ellen White sagt sie es ganz klar, es werden zwei Gruppen in der letzten Gemeinde.
0: It's a painful process.
1: Das ist ein schmerzhafter Prozess.
0: But it has to happen before.
1: Aber es muss vorher passieren.
0: Before the crisis hits.
1: Bevor die Krise kommt.
0: Jesus said
1: Jesus
0: there
1: sagt,
0: will be wheat and tares growing in the church until the end.
1: Es wird Weizen und Unkraut wachsen bis zur Ernte.
0: So while there will be general problems and God's judgments coming upon the earth.
1: Und es werden Gottes Gerichte über die Welt kommen.
0: At the same time there's a special crisis coming to the church.
1: Und gleichzeitig kommt eine besondere Krise über die Gemeinde.
0: And our faith is going to be tested to the utmost.
1: Und unser Glaube wird bis zum letzten geprüft.
0: What does that mean, tested to the utmost?
1: Was bedeutet das, bis zum letzten geprüft?
0: It means if your little faith plant has only shallow roots in it.
1: Das heißt, wenn euer Glaubenspflanze nur kleine Wurzeln hat,
0: the roots are going to come out.
1: Dann kommen die Wurzeln raus.
0: Because if you're falling off a cliff and you grab onto your faith plant,
1: wenn ihr von der Klippe fallt und ihr greift auf euren kleinen Glaubenspflanze zurück,
0: all those roots have to hold your weight.
1: All diese Wurzeln müssen euer Gewicht aushalten.
0: You better have strong roots.
1: Es ist gut, wenn ihr starke Wurzeln habt.
0: Because your past experience with God is going to be the only thing you have left.
1: Weil eure vergangene Erfahrung ist das Einzige, was euch bleibt.
0: Do you have a strong experience with God?
1: Habt ihr eine starke Erfahrung mit Gott?
0: Or a weak experience with God?
1: Oder eine schwache?
0: Can you understand the analogy?
1: Könnt ihr die Analogie verstehen?
0: It's just like hanging on to a plant over the cliff.
1: Es ist so, wie wenn man über einer Klippe hängt und sich anhält an einer Pflanze.
0: And a storm is coming and it's going to suddenly expose the two groups.
1: Und der Sturm kommt und plötzlich sind die zwei Gruppen im Licht.
0: One group will leave the church.
1: Eine Gruppe bleibt in der Gemeinde.
0: And another group will remain firm.
1: Und die andere wird standhaft bleiben.
0: There is a testimony of one of the Adventist brethren, a friend of Ellen G. White.
1: Und wir haben ein Zeugnis von einem adventistischen Bruder, ein Freund von Ellen White.
0: And he wrote his testimony and he published it.
1: Hat sein Zeugnis geschrieben und veröffentlicht.
0: His name is Elmer Johnson.
1: Sein Name ist Elmer Johnson.
0: And he wrote this testimony about what Sister White said.
1: Und schreibt sein Zeugnis über das, was Ellen White sagt.
0: And he says, Brother Will Ross, who's now passed away, is a friend.

0: of mine for about 45 years.
1: Und er sagt, dieser Pastor war ein Freund von uns für 45 Jahre.
0: And many times during his life, he and I talked about his conversation with Ellen G. White.
1: Und oft haben sie sich unterhalten über das Gespräch mit Ellen White.
0: It happened in 1908.
1: Und es war 1908.
0: When he was living near Sister White in Loma Linda.
1: Und er lebte in der Nähe von Ellen White in Loma Linda.
0: He would walk with her during the morning in her walks.
1: Und bei ihrem Morgenspaziergang hat er sie begleitet.
0: And they would discuss the message and future events.
1: Und dann haben sie die Botschaft besprochen und zukünftige Ereignisse.
0: On one of those occasions, he was sitting with her at the train station near Loma Linda.
1: Bei einer dieser Gelegenheiten saß er mit ihr an der Zugstation in Loma Linda.
0: With them was a sister her son-in-law, her grandson, Elder Robinson.
1: Und ihr Enkel war dabei, Esther Robinson.
0: So she had her family and another lady and his friend together with her.
1: Sie hatte ihre Familie und Elder
0: Robinson, who was the husband of her granddaughter.
1: Der Mann ihrer Enkelin.
0: And they said, Sister White, how do you see the future?
1: Und sie haben sie gefragt, Schwester White, wie siehst du die Zukunft?
0: She said that there was going to be a very terrible storm of persecution.
1: Und sie sagte, es wird einen fürchterlichen Sturm der Verfolgung geben.
0: It was like a windstorm.
1: Wie ein Windsturm.
0: And it blew down every standing object.
1: Und alles, was steht, wird umgeblasen.
0: Kind of like that tornado that just went by in Tennessee.
1: So wie dieser Tornado, der gerade in Tennessee vorbeiging.
0: She said there was not a Seventh-day Adventist to be seen.
1: Und sie sagte, es ist weit und breit kein siebenten Tag Adventist zu sehen.
0: Everybody, like the disciples, forsook Christ and fled.
1: Alle, so wie die Jünger damals, haben Gott abgesagt und sind geflohen.
0: All who had sought positions in the church of power,
1: alle,
0: were never seen again.
1: Die irgendeine Position in der Gemeinde angestrebt haben, wurden nicht mehr gesehen.
0: That's a very scary statement.
1: Das ist beängstigend.
0: All those that were looking for a position.
1: Alle, die eine Position angestrebt haben,
0: never came back again.
1: Sind nicht mehr zurückgekommen.
0: So we are not to seek positions in the church.
1: So sollen wir nicht nach Stellungen.
0: We are to let God place us wherever we are.
1: Suchen. Wir sollen Gott uns dorthin stellen lassen, wo er uns haben möchte.
0: There's another interesting point. She said, all Seventh-day Adventists disappeared.
1: Und noch eine interessante Aussage: Alle Siebenten-Tags-Adventisten sind verschwunden.
0: And I felt like saying, not me, Lord, I will never forsake you.
1: Und dann dachte ich, ach, ich, nein, ich nicht. Ich werde dich nie verlassen.
0: That's what Peter said.
1: Das hat Petrus auch gesagt.
0: He was the first one to leave.
1: Und er war der Erste, der ging.
0: So this is a sobering statement.
1: Und das ist doch ernüchternd.
0: When a storm of persecution breaks upon the church,
1: wenn der Sturm der Verfolgung über die Gemeinde ausbricht,
0: everybody disappears.
1: Alle verschwinden.
0: But look what happened.
1: Aber was passiert?
0: After the storm, there was a calm.
1: Nach dem Sturm war Stille.
0: And then Adventists arose like a great flock of sheep.
1: Und dann erschienen die Adventisten wie eine große Herde von Schafen.
0: In other words, first the storm blew everybody down.
1: Zuerst sind alle umgefallen durch den Sturm.
0: It was calm.
1: Dann war Stille.
0: Adventists look up and look around.
1: Und sie schauen sich um.
0: There's one. There's another. There's another.
1: Da ist einer dort.
0: They started coming up everywhere.
1: Sie kommen überall.
0: Like a flock of sheep.
1: Wie eine Schafherde.
0: She said, there were no shepherds.
1: Es waren kein Hirte da.
0: No pastors.
1: Keine Pastoren.
0: That's a very sobering statement for a pastor, don't you think?
1: Sehr nüchtern für einen Pastor, nicht wahr?
0: I'm a pastor and it's sobering for me.
1: Ich bin Pastor und das ist für mich ernüchternd.
0: And they waited in earnest prayer for help and wisdom and the Lord answered them.
1: Und sie haben ein aufrichtiges Gebet gesprochen um Weisheit und Gott hat ihnen geholfen.
0: God helped them by choosing their own leaders from among those who never sought positions before.
1: Und er hat ihnen geholfen, Leute zu erwähnen aus ihren eigenen Reihen, die noch nie irgendeine Leitungsfunktion hatten.
0: In other words, new leadership.
1: Neue Leitung.
0: They had to choose their own.
1: Sie mussten sich selbst organisieren, aussuchen.
0: Because there wasn't anybody left from
1: es
0: the old leadership.
1: Von den alten Leitern niemand übrig.
0: So if you're a leader in your church,
1: wenn du ein Leiter bist in deiner Gemeinde,
0: or if you carry responsibilities,
1: oder du trägst Verantwortung,
0: remember to be very humble.
1: Erinnere dich, sei sehr demütig.
0: Now, I do not believe that means that nobody who's been a leader will be there. I just mean that there will be nobody who sought positions.
1: Aber ich sage nicht, dass niemand der Leiter dort sein wird, sondern solche, die eine Leitung anstreben.
0: No doubt God has true leadership scattered throughout all our administration.
1: Kein Zweifel.

0: Gott hat warme Leiter überall.
1: And no doubt they will be there.
0: Und kein Zweifel, sie werden dort sein.
1: But not if they were looking for power and control.
0: Aber nicht, wenn sie eine Macht und Kontrolle anstreben.
1: So if God has asked you to be a leader, be very humble.
0: Wenn Gott also möchte, dass du ein Leiter sein sollst, dann sei sehr demütig.
1: So they prayed earnestly for the Holy Spirit.
0: Sie haben für den Heiligen Geist aufrichtig gebetet.
1: And the Holy Spirit was poured out.
0: Und er wurde ausgeschüttet.
1: And then they went forth fair as the moon, clear as the sun.
0: Und dann kamen sie auch vor, wie der Mond so klar und wie die Morgensonne. Und wie eine Armee mit Bannern.
1: And they gave the message to the world.
0: Und sie haben die Botschaft der Welt gegeben.
1: He said, I then asked Sister White if that applied to Loma Linda, but she said it applied to the whole world.
0: Und dann habe ich gefragt, Ellen White, wird das auf Loma Linda angewandt? Und sie sagte, nein, die ganze Welt.
1: So I asked myself,
0: da habe ich mich gefragt,
1: what kind of storm could it be that takes out all Adventists?
0: Was für ein Sturm kann das sein, der alle Adventisten einfach flach legt?
1: I can't imagine myself saying, I'm not a Seventh Adventist. No, no, I don't believe that.
0: Ich kann mir das nicht vorstellen, dass ich irgendwann sage, ich bin kein Adventist, ich glaube da nicht dran.
1: But could there be something?
0: Aber könnte da was sein?
1: Very different than I'm imagining.
0: Ganz anders, als ich mir das vorstelle.
1: That would make me want to hide.
0: Dass ich mich verstecken möchte.
1: And not admit I'm a Seventh Adventist.
0: Und ich gebe nicht zu, dass ich Adventist bin.
1: Yes, I can think of at least one thing.
0: Ja, ich kann zumindest eins mir vorstellen.
1: What if all Adventists were accused of being terrorists?
0: Was, wenn alle Adventisten angeklagt werden, Terroristen zu sein?
1: What if Adventists were accused of being murderers?
0: Was, wenn sie wenn ihnen vorgeworfen wird, sie sind Mörder?
1: I'm not going to stand up and say, hello, I'm a Seventh-day Adventist.
0: Dann stehe ich nicht da und sage, hey, hallo, ich bin Seventh-day Adventist.
1: If Seventh-day Adventists and murderers are equivalent,
0: wenn sie also mit Mördern gleichgestellt werden,
1: I'm not going to raise my hand and say, I'm a murderer, here I am.
0: Dann sage ich nicht, hier, ich bin ein Mörder, hier bin ich.
1: So I believe it's possible that there will be some very ugly accusations made against Seventh-day Adventists.
0: Und ich bin überzeugt, es kann ganz schlimme Vorwürfe geben gegen Adventisten.
1: Very different than what we expect.
0: Sehr anders, als wir es uns erwarten.
1: That will make all of us realize we have to duck our heads.
0: So dass wir alle realisieren, wir müssen unseren Kopf verstecken.
1: But the first thing that we'll do is clean the house.
0: Also das erste, was wir tun, ist, das Haus wird gereinigt.
1: And those that are left.
0: Und die, die übrig sind.
1: Will then draw closer together.
0: Die kommen umso näher zueinander.
1: Be a very painful time.
0: Es wird eine sehr schmerzhafte Zeit.
1: But it's necessary for God to clean the house in order to be able to have somebody he can pour his Holy Spirit out.
0: Aber sehr notwendig, dass Gott sein Haus einmal reinigt, damit er seinen Heiligen Geist ausschütten kann.
1: Extreme faith.
0: Extremer Glaube.
1: It means having faith even if you can't see anything.
0: Das heißt auch Glaube zu haben, auch wenn du nichts sehen kannst.
1: Having faith even though it's impossible to survive.
0: Auch wenn es unmöglich ist zu überleben.
1: It means having faith that God will take care of you, even though every evidence is that He won't.
0: Glaube zu haben, dass Gott für dich sorgen wird, auch wenn es keine Grundlage gibt dafür.
1: It means having His promises and saying, man will not live by bread alone, but by every word that comes from the mouth of God.
0: Die Verheißungen zu haben und darauf zu bauen, zu glauben, der Mensch lebt nicht vom Brot allein, sondern aus jeglichen Worte, das aus dem Mund Gottes kommt.
1: We all need that kind of faith.
0: Alle, wir alle brauchen diesen Glauben.
1: I began with my wife our path of working by faith 15 years ago.
0: Mit meiner Frau haben wir vor 15 Jahren begonnen, diesen Weg des Glaubens zu gehen.
1: I've learned a lot of things.
0: Ich habe viel gelernt.
1: But I still don't have sufficient faith.
0: Aber ich habe immer noch nicht genug Glauben.
1: What if they killed my children?
0: Was, wenn sie meine Kinder umbringen?
1: What if they took my wife?
0: Was, wenn sie meine Frau wegnehmen?
1: And then they said, we will kill all of them unless you accept our position.
0: Und dann sagen sie, wir werden sie alle umbringen, es sei denn, du akzeptierst unsere Position.
1: Will my faith be strong enough to stand, even though they kill all my family?
0: Wird mein Glaube stark genug sein, zu stehen, auch wenn sie meine Familie umbringen?
1: What if they make me live without food?
0: Was, wenn ich ohne Essen leben muss?
1: Sister White said that we must have a faith that will resist hunger.
0: Ellen White sagt, wir brauchen einen Glauben, der Hunger auch widerstehen kann.
1: And thirst.
0: Und Durst.
1: I'm not sure, I don't know, I've never been there.
0: Ich weiß nicht, ob ich das schaffe, ich war da noch nie.
1: All I know is when I get hungry, I want to eat.
0: Ich weiß nur, wenn ich hungrig werde, dann möchte ich essen.
1: And if they put the food there and they say, you either eat or you die of hunger. I mean, you either do what we tell you or you die of hunger.
0: Und wenn sie mir, wenn ich hungrig bin und sie stellen mir das Essen hin und sagen, entweder du isst oder du stirbst, und machst unsere Forderungen oder du stirbst an Hunger, was mache ich da?
1: I've never been tested there before.
0: Das wurde ich noch nie versucht.
1: And the only time I was ever tested, I failed it.
0: Und das einzige Mal

0: ich getestet wurde, habe ich versagt.
1: My wife prepared for me a meal one supper when I came back from working at the union in Peru.
0: Meine Frau hat ein Abendessen gemacht. Ich kam zurück aus Peru, aus der Union.
1: And she only had one pancake.
0: Und sie hatte nur ein Pancake.
1: She said she forgot to go shopping. That's all the food she had.
0: Und sie sagte, ich habe vergessen einzukaufen und das ist alles, was übrig ist.
1: Well, I thought to myself, what kind of wife is that?
0: Dann dachte ich, ah, was für eine Frau habe ich da?

0: Sagen, mach irgendwas.
1: So I had to say, I had to thank the Lord, thank you for this food, even though it's not very much.
0: Und dann musste ich sagen, lieber Gott, danke für das Essen, auch wenn es nicht viel ist.
1: I was in a bad mood.
0: Oh, ich war schlecht aufgelegt.
1: And I started to cut my pancake.
0: Dann begann ich mein Pancake zu schneiden.
1: And the door, somebody knocked at the door.
0: Und dann hat es geklopft an der Tür.
1: So my wife went to the door.
0: Dann ging meine Frau zur Tür.
1: I wonder who's coming to visit us now.
0: Und ich, oh, wer kommt jetzt uns besuchen?
1: Oh, Nancy, Leandro, how are you doing?
0: Oh, Nancy, Leandro, wie geht's?
1: You come on a long trip.
0: Oh, du kommst von einer langen Reise.
1: Yes.
0: Ja.
1: You must be hungry.
0: Oh, du musst Hunger haben.
1: Yes.
0: Ja.
1: Please come to the table.
0: Oh, komm zum Tisch.
1: What is she talking about?
0: Wovon redet sie jetzt?
1: How is she going to feed them?
0: Wie wird sie jetzt ernähren?
1: So I greeted them.
0: Da habe ich sie begrüßt.
1: Sit down, sit down. She got a plate and put it in front of
0: them. Setz dich, setz dich. Hat einen Teller aufgetischt.
1: And I'm wondering, what is she going to do now?
0: Da habe ich mir gedacht, na,
1: no problem, she said. She got a fork and a knife.
0: Was wird sie jetzt tun? Sie, ach, kein Problem. Sie hat eine Gabel, ein Messer.
1: She came to my plate.
0: Kam zu meinem Teller.
1: And she cut my pancake into three parts.
0: Hat meine Pancake aufgeschnitten in drei Teile.
1: She put a third on each one.
0: Hat ein Drittel auf jeden Teller gegeben.
1: I'm sure David doesn't mind sharing his pancake.
0: Oh, ich bin mir sicher, David hat kein Problem, seinen Teil zu teilen.
1: I'm smiling, but of course not.
0: Natürlich nicht.
1: And then the Lord said, see how selfish you are?
0: Und dann sagte Gott, siehst du, wie selbstsüchtig du bist?
1: Even because you're hungry, you won't even want to share your food with a kind heart.
0: Nur weil du hungrig bist, willst du dein Essen nicht teilen?
1: And I've never had another test from God on hunger, but I look at myself and I don't trust myself.
0: Aber ich habe nie mehr so einen Test über Hunger, aber ich schaue auf mich und denke, ich vertraue mir selber nicht.
1: Is my faith able to withstand hunger?
0: Ist mein Glaube imstande, Hunger zu widerstehen?
1: I don't know.
0: Ich weiß es nicht.
1: I can only say, Lord, please help me.
0: Ich kann nur sagen, Herr, hilf mir.
1: And what about sharing my food with somebody who's hungrier than I am?
0: Und was, wenn ich mein Essen teilen soll mit jemandem, der mehr Hunger hat als ich?
1: It's a very character revealing event.
0: Da kommt unser Charakter ans Tageslicht.
1: Do you recognize that we have some tests ahead of us that we have to pass yet?
0: Erkennt ihr, dass wir Tests vor uns haben, die wir erst?
1: It's interesting to note that the first Adam.
0: Der erste Adam,
1: our father,
0: Adam, unser Vater,
1: he failed the test based on hunger.
0: Hat seinen Test versagt auf der Grundlage von Hunger.
1: He had plenty to eat.
0: Er hatte alles zu essen, alles.
1: But he failed the test on eating.
0: Aber genau diesen Test über Appetit, Essen, hat er versagt.
1: And the second Adam,
0: und der zweite Adam,
1: Jesus, had to start his temptation with hunger.
0: Musste seinen Dienst, seine erste Versuchung beginnen mit Hunger.
1: Extreme hunger.
0: Extremer Hunger.
1: Desperate hunger.
0: Verzweiflung.
1: When is my test coming?
0: Wann kommt mein Test?
1: When is your test coming?
0: Wann kommt dein Test?
1: It's going to involve hunger.
0: Es wird Hunger dabei sein.
1: Most people cannot tolerate it.
0: Die meisten Menschen können, halten das nicht aus.
1: Some people in North America are so big that they would probably die if they didn't eat.
0: Und manche Menschen in Nordamerika, die sind so dick. Wahrscheinlich sterben sie, wenn sie nichts essen.
1: Their health is so bad.
0: Ihre Gesundheit ist so schlecht.
1: Diabetes is everywhere.
0: Überall.
1: And we need to realize that it's time to learn how to eat correctly.
0: Und wir müssen lernen und realisieren, es ist Zeit zu lernen, wie wir korrekt essen.
1: Now, I'm not very fat. I don't have very much fat.
0: Ich bin nicht sehr fett, habe nicht viel davon.
1: But that doesn't mean that I have the most ideal diet at all times.
0: Das heißt aber nicht, dass ich die ideale Ernährung habe zu jeder Zeit.
1: I have lessons to learn.
0: Ich habe auch noch zu lernen.
1: Appetite is hard to control.
0: Und das ist der Appetit schwer zu kontrollieren.
1: And we have to learn that lesson.
0: Wir müssen diese Lektion lernen.
1: It's the very first lesson.
0: Das ist die erste Lektion.
1: I was in the Philippines.
0: Seinen Philippinen.
1: And one brother raised his hand.
0: Ein Bruder hat seine Hand gehoben.
1: I have a question about fish.
0: Ich habe eine Frage über Fisch.
1: Yes, brother, what's your question?
0: Ja, was ist deine Frage?
1: If Jesus ate fish, why can't we eat fish?
0: Wenn Jesus Fisch gegessen hat, warum können wir keinen Fisch essen?
1: I said, you can eat fish.
0: Sag ich, du kannst Fisch essen.
1: But first you have to go hungry for 40 days.
0: Aber zuerst musst du 40 Tage hungern.
1: If you can get the victory over diet for 40 days, then I'm sure God will let you eat fish.
0: Wenn du den Sieg über Appetit bekommst, dann bin ich sicher, Gott lässt dich auch Fisch essen.
1: I said, it's not about fish.
0: Es geht nicht um Fisch.
1: It's about control of appetite.
0: Es geht um den Appetit kontrollieren.
1: Everybody knows.

0: jeder weiß,
1: it's getting more and more dangerous to eat animals.
0: Es wird immer gefährlicher, Tiere zu essen.
1: In Jesus' time,
0: in der Zeit Jesu,
1: animals were much more healthier than they are.
0: Waren die Tiere viel gesünder.
1: But Jesus had perfect control of his appetite.
0: Aber Jesus hatte perfekte Kontrolle über seinen Appetit.
1: If Jesus would have lived in our time,
0: würde Jesus heute leben,
1: he would be a vegetarian.
0: Wäre Vegetarier.
1: But in his time, God
0: said
1: that's not an issue.
0: War das noch kein Thema.
1: But appetite was an issue.
0: Aber Appetit war ein Thema.
1: And Jesus had to have total control of his appetite before he could go on to his ministry.
0: Und Jesus brauchte totale Kontrolle über seinen Appetit, bevor er in seinen Dienst treten konnte.
1: And David Gates is still needing help there.
0: Und David Gates macht da noch ein bisschen Hilfe da.
1: I don't know how many of us could say we are in total control of our appetite.
0: Ich weiß nicht, wer von uns sagen kann, wir haben das völlig unter Kontrolle, unseren Appetit.
1: Probably some of us are.
0: Vielleicht einige von uns.
1: But most of us still have some improvement to do.
0: Aber die meisten von uns können da noch besser werden.
1: It's also interesting to note.
0: Es ist auch interessant.
1: That how old was Adam when he sinned? You know?
0: Wie alt war Adam, als er gesündigt hatte? Wisst ihr das?
1: Does the Bible tell us how old he was?
0: Sagt uns die Bibel, wie alt er war?
1: Does the Spirit of Prophecy tell us how old Adam was?
0: Sagt uns der Geist der Weissagung, wie alt er war?
1: No, not that I know of.
0: Nein, nicht, dass ich wüsste.
1: But there is a way to approximate.
0: Aber wir können es etwa schätzen.
1: Remember mathematics?
0: Erinnert euch an die Mathematikschule?
1: Just to get an idea.
0: Nur um eine Vorstellung zu bekommen.
1: It's not an issue of salvation, but it helps to understand.
0: Es geht nicht um Erlösung, aber es hilft uns zu verstehen.
1: In the chapter entitled The Last Supper in the Desire of Ages.
0: In dem Kapitel von dem Leben Jesu, wo es um das letzte Abendmahl geht.
1: The second paragraph.
0: Im zweiten Abschnitt.
1: It says, Jesus was standing at the division of two great economies.
0: Heißt es, Jesus stand an der Teilung von zwei Gruppen.
1: That had pointed forward for 4,000 years to his crucifixion.
0: Und es waren 4,000 Jahre zuvor bis zu seiner Kreuzigung.
1: In other words, Jesus' crucifixion.
0: Und das waren diese Zeitalter, die Kreuzigung Jesu.
1: Happened 4,000 years after the beginning of sin.
0: Passierte 4,000 Jahre nach dem Anfang der Sünde.
1: We don't know, Sister White. Actually meant exactly 4,000 years or approximately 4,000 years.
0: Ob Ellen White meint genau oder etwa 4,000 Jahre, wissen wir nicht.
1: But the way God does things, he did things exactly when the time was right.
0: Aber so wie Gott es macht, er macht es immer zur richtigen Zeit.
1: So, if you go back from the cross, what year did the cross happen?
0: In welchem Jahr ist das Kreuzigung passiert?
1: Do you remember? 34? 31?
0: 31.
1: Okay. And
0: in
1: the year 31.
0: Im Jahr 31.
1: And if it's, there is no year zero.
0: Es gibt kein Jahr null.
1: 4,000 years before that was the year.
0: 4,000 Jahre vorher war das Jahr.
1: 30. Correct?
0: Richtig?
1: 30 years plus 4,000 years is the year at 31 after
0: 30 AD. 30 Jahre plus 4,000 Jahre macht das Jahr
1: approximately.
0: Etwa 30.
1: We're not trying to set any dates.
0: Wir geben kein Datum, kein genaues.
1: But Adam did not sin the first day that he was created.
0: Aber Adam hat nicht am ersten Tag seiner Schaffung gesündigt.
1: There was a period of time.
0: Es war eine gewisse Zeitperiode.
1: And Sister White says 4,000 years before the sacrificial system began.
0: Und Ellen White sagt, 4,000 Jahre zuvor begann der Opferdienst.
1: So approximately at 30 years of age,
0: so etwa im Alter von 30 hat Adam gesündigt.
1: And the sacrificial system began.
0: Und das Opferdienst begann.
1: I wonder if it had anything to do with Jesus beginning his ministry at age 30.
0: Ich frage mich, ob das damit was zu tun hat, dass Jesus mit dem Alter von 30 seinen Dienst begann.
1: It's interesting, huh?
0: Interessant, nicht wahr?
1: At the same age as Adam,
0: im gleichen Alter von Adam,
1: approximately,
0: etwa,
1: Jesus began his ministry and he started out with appetite.
0: Begann Jesus seinen Dienst und es begann mit Appetit.
1: So Jesus became the second Adam.
0: Jesus wurde der zweite Adam.
1: At the moment when he began his ministry.
0: In dem Moment, wo er seinen Dienst begann.
1: When he stepped into the role of Adam and said, "Now I'm going to step into his place."
0: Und er ging in die Rolle Adams und begann sein Stellvertreter zu werden.
1: And it began with a severe test.
0: Und es begann mit einem extremen Test.
1: 40 days and 40 nights of fasting.
0: 40 Tage und 40 Nächte Fasten.
1: I don't know how a human body can do that.
0: Ich weiß nicht,

0: ein menschlicher Körper sowas machen kann.
1: The muscles began to get consumed.
0: Die Muskeln werden schon konsumiert.
1: The body begins to consume its extra fat and then goes for the muscles.
0: Der Körper beginnt sein extra Fett zu verarbeiten und dann geht es an die Muskelsubstanz.
1: But it's interesting to note that the body will not consume the heart muscle until the very, very end.
0: Aber es ist interessant, der Herzmuskel geht erst ganz am Schluss an die.
1: So the heart muscle remains strong.
0: Der wird immer noch stark bleiben, der Herzmuskel.
1: While other muscles begin to disappear.
0: Während andere Muskeln beginnen zu verschwinden.
1: We have a test coming.
0: Wir haben einen Test, der kommt.
1: And it involves our trust in God.
0: Und es braucht unser Vertrauen an Gott.
1: Psalms 91.
0: Psalm 91.
1: The very first verse. He that dwelleth in the secret place of the Most High shall abide under the shadow of the Almighty.
0: Wer unter dem Schirm des Höchsten sitzt, der bleibt unter dem Schatten des Allmächtigen.
1: You have to abide.
0: Ihr müsst dabei bleiben, unter dem Schirm sitzen.
1: In order to have that protection.
0: Um diesen Schutz zu haben.
1: You have to live there.
0: Ihr müsst dort leben.
1: You have to daily spend time in God's presence.
0: Täglich diese Zeit in Gottes Gegenwart verbringen.
1: And then when the pestilence comes.
0: Und wenn dann die Krankheit kommt,
1: when destruction comes,
0: und die Zerstörung,
1: 1,000 shall fall at thy side, 10,000 at thy right hand.
0: Und 1,000 fallen zu deiner rechten und 10,000 zu deiner linken.
1: But you have to make God's truth your shield and buckler. It has to protect you. You have to have the truth in your head.
0: Aber Gottes Wahrheit muss in deinem Kopf bleiben, gegenwärtig sein.
1: In verse 13 he says, thou shalt tread upon the lion and the adder, the young lion and the dragon shalt thou trample underfoot.
0: Und in Vers 13, und auf den Löwen und die Otter wirst du deinen Fuß setzen und wirst den Junglöwen und den Drachen zertreten.
1: Because he has set his love upon me, therefore I will deliver him. I will set him on high, because he has known my name.
0: Weil er sich an mich klammert, darum will ich ihn erretten. Ich will ihn beschützen, weil er meinen Namen kennt.
1: He shall call upon me, and I will answer him.
0: Ruft er mich an, so will ich ihn erhören.
1: I will be with him in trouble.
0: Ich bin bei ihm in der Not.
1: I will deliver him and honor him.
0: Ich will ihn befreien und ihn zu Ehren bringen.
1: And with long life will I satisfy him and show him my salvation.
0: Und ich will ihn sättigen mit langem Leben und ihn schauen lassen mein Heil.
1: What is it like to know God?
0: Wie ist es, Gott zu kennen?
1: Extreme faith.
0: Extremer Glaube.
1: Jesus knew God.
0: Jesus kannte Gott.
1: And he hung on the cross.
0: Und er hing am Kreuz.
1: And Jesus, did God the Father, by the way, abandon Jesus?
0: Hat Gott Jesus verlassen?
1: Did he pull away and leave him alone on the cross?
0: Ist er weggegangen und hat er ihn allein am Kreuz hängen lassen?
1: We say no and we say yes. As far as Jesus was concerned, did his Father turn his back on him?
0: Was Jesus betrifft, hat sein Vater sich umgedreht und den Rücken ihm zugewandt?
1: Let me say it a different way. Did Jesus pay the price that every sinner will pay?
0: Hat Jesus den Preis jeder Sünde bezahlt, den wir gemacht haben?
1: Yes or no?
0: Ja oder nein?
1: Yes.
0: Ja.
1: Okay. So Jesus paid the price that every sinner will someday pay. Correct?
0: Also hat Jesus den Preis gezahlt, den jeder Sünder eines Tages zahlen wird.
1: Does that include total separation from God?
0: Beinhaltet das totale Trennung Gottes?
1: So did Jesus experience total separation from God?
0: Hat Jesus das erlebt, totale Trennung von Gott? Ja.
1: So God the Father cut off his presence and pulled away from Jesus.
0: So hat Gott seine Gegenwart abgeschnitten und sich von Jesus seine Gegenwart
1: entzogen. It must be one of the most desperate feelings in the universe to know that God has abandoned you.
0: Das muss eines der schlimmsten Erfahrungen sein im Universum, Verzweiflung.
1: Jesus tasted that.
0: Jesus hat das gespürt, gekostet.
1: His father pulled away.
0: Sein Vater hat sich zurückgezogen.
1: And left him alone on the cross.
0: Hat ihn allein am Kreuz hängen lassen.
1: That must have been very painful for a father too.
0: Wie schmerzhaft für einen Vater.
1: It's like taking your son and there's a riot outside.
0: Das ist so, du nimmst deinen Sohn und da draußen ist Aufruhr.
1: Putting your little son outside.
0: Und dann gibst du deinen Sohn da hinaus in den Aufruhr.
1: Closing the door.
0: Mach die Türe zu.
1: Do what you want to.
0: Da, mach was du willst.
1: Very hard for a father too.
0: Wie schwer für den Vater auch.
1: But he had to do that in order for Jesus to drink the cup.
0: Aber er musste das tun, damit Jesus den Kelch trinkt.
1: But Jesus felt that loneliness.
0: Jesus fühlte diese Einsamkeit.
1: And he said, I still know you're there.
0: Und er sagte, ich weiß, du bist
1: trotzdem
0: dort.
1: I don't feel it.
0: Ich fühl's nicht.
1: I don't see it.
0: Ich sehe es nicht.
1: There's no evidence.
0: Keine Hinweis darauf.
1: The devil is whispering in his ear, your father will be separated eternally from you because of sin.
0: Und Satan flüstert in sein Ohr,

0: wirst für ewig getrennt sein von deinem Vater wegen der Sünde.
1: It sounded like Satan was correct.
0: Und es klang so, als hätte Satan recht.
1: But Jesus hung on a cross and said, I know my Father.
0: Aber Jesus hing am Kreuz und sagte, ich kenne meinen Vater.
1: And he wouldn't do anything to me unless it was the best thing.
0: Und er wird mir nichts antun, es sei denn, es ist das Beste.
1: And when he died, he said, into thy hands I commit my spirit.
0: Und er sagte, in deine Hände befehle ich meinen Geist.
1: That's extreme faith.
0: Das ist extremer Glaube.
1: That is the kind of faith we will need at the very end of time.
0: Das ist der Glaube, dem wir begegnen werden an der Endzeit.
1: Except for one thing.
0: Bis auf eins.
1: We will never taste that cup that Jesus tasted.
0: Die Kelch, den Jesus trank, werden wir nie trinken.
1: God doesn't want anybody to take that cup of total separation.
0: Gott möchte, dass niemand diese totale Trennung auf sich nehmen muss.
1: But eventually all sinners will have to taste that cup.
0: Aber irgendwann werden alle Sünder das kosten müssen.
1: We will be alone.
0: Wir werden alleine sein.
1: God, the same thing will happen at the end that happened at the cross.
0: Dasselbe wird am Schluss passieren, was am Kreuz passierte.
1: The angels wanted to go rescue Jesus.
0: Die Engel wollten Jesus retten.
1: But a leading angel, a commanding angel said no.
0: Aber ein leitender Engel sagte nein.
1: He must drink the cup.
0: Er muss den Kelch trinken.
1: They wanted to rescue their commander.
0: Sie wollten ihren Befehlshaber retten.
1: But they were not allowed.
0: Aber sie durften nicht.
1: When God's last day people are going through the last time of trouble.
0: Wenn Gottes Endzeitvolk durch die letzte Trübsal geht.
1: There will be a period of time.
0: Wird es eine Zeit geben.
1: Right at the very, very end.
0: Ganz am Ende.
1: The angels will want to rescue us.
0: Und die Engel wollen uns retten.
1: And the commanding angel will say no.
0: Und der befehlshabende Engel sagt nein.
1: They must drink the cup.
0: Sie müssen den Kelch trinken.
1: Why?
0: Warum?
1: In order to silence Satan's arguments.
0: Um Satans Argumente in den Mund zu stopfen.
1: Because Satan says what Jesus did, no man can do.
0: Weil Satan sagt, was Jesus machte, das kann kein Mensch.
1: Jesus lived his life totally dependent on God's power, not on his power.
0: Jesus war völlig auf Gott hingegeben und seiner Kraft und nicht seiner eigenen.
1: And we must learn to do that too.
0: Wir müssen das auch lernen.
1: We don't have our own power.
0: Wir haben nicht unsere eigene Kraft.
1: But we have to learn to live totally dependent on God's power.
0: Aber wir müssen lernen, ganz von Gottes Kraft abhängig zu sein.
1: That's why it's so important today to get experience.
0: Deshalb ist es heute so wichtig, diese Erfahrung zu sammeln.
1: That's why God is taking resources away from His people.
0: Deswegen muss Gott heute Ressourcen von seinen Leuten wegnehmen.
1: That's why God today is not making us like Abraham, wealthy with a lot of resources.
0: Deswegen macht Gott uns nicht so reich wie Abraham mit vielen Ressourcen.
1: God is preparing His people to live without anything.
0: Gott bereitet sein Volk vor, ohne irgendwas zu leben.
1: It's impossible to survive the future unless we learn how to live totally dependent on God.
0: Es ist völlig unmöglich, die Zukunft zu überleben, wenn wir nicht lernen, ganz von Gott abhängig zu sein.
1: And if we are to live through that last time of trouble,
0: und wenn wir durch diese letzte Trübsalzeit leben sollen,
1: we have some lessons to learn.
0: Dann haben wir einige Lektionen zu lernen.
1: Don't you agree?
0: Seid ihr nicht einverstanden?
1: It's not easy to do.
0: Es ist nicht einfach zu tun.
1: Jesus in his ministry didn't have any houses or land.
0: Jesus in seinem Dienst hatte kein Besitz, Haus, Land.
1: He lived totally dependent on his Father.
0: Er war völlig abhängig von seinem Vater.
1: Even when he was dying after 40 days of fasting.
0: Selbst als er am Sterben war an Hunger nach 40 Tagen Fasten.
1: He knew his Father wouldn't let him die.
0: Er wusste, sein Vater wird ihn nicht sterben lassen.
1: His Father will do something. He didn't know what it was, but he will do something.
0: Sein Vater wird irgendwas tun. Er wusste zwar nicht was, aber er würde was tun.
1: And Heavenly Father sent angels.
0: Und der himmlische Vater schickt Engel,
1: to feed him.
0: Um ihn zu ernähren.
1: And our Heavenly Father will do the same for us.
0: Und der himmlische Vater wird dasselbe für uns tun.
1: We might suffer hunger.
0: Vielleicht haben wir Hunger und Leiden.
1: We might suffer thirst.
0: Oder Durst.
1: But this is not to make us die.
0: Aber es ist nicht, um uns umzubringen.
1: The angels can give us food at any time.
0: Die Engel können uns jederzeit Essen geben.
1: We must, when God said, I will provide for all of your needs, we have to believe it.
0: Wenn Gott sagt, ich werde für alle eure Bedürfnisse sorgen, wir müssen glauben.
1: Several years ago,
0: vor einigen Jahren,
1: I had the opportunity about 8 years ago, an opportunity to buy a television network.
0: Hatte ich die Möglichkeit, ein Fernsehnetzwerk zu kaufen?
1: I've never operated a television network before.
0: Ich habe damit noch nie zuvor zu tun gehabt.
1: I would have rather started with one little station, but there was 6 of them for sale.
0: Ich hätte lieber mit einer kleinen Station begonnen, aber es waren 6 zu Verkauf.
1: Many of you have already heard the story, so I won't tell you all the details.
0: Viele haben die Geschichte schon gehört, ich erzähle nicht alle Details.
1: But it cost $1.5 million.
0: Es hat 1,5 Millionen Dollar gekostet.

0: I was a supporting ministry. I mean, I was a volunteer. I didn't even have $500.
1: Ich war so ein Freiwilliger, ich habe nicht mal $500.
0: But I learned some lessons.
1: Aber ich habe einige Lektionen gelernt.
0: If God tells you to go forward,
1: wenn Gott sagt, geh voraus.
0: And you've been learning to depend on him all the way.
1: Geh voran und du hast gelernt, auf ihn zu vertrauen, den ganzen Weg.
0: God is not going to ask you to do something big until you're faithful in something that's little.
1: Dann wird Gott dich nicht bitten, etwas Großes zu tun, wenn du nicht treu bist in den Kleinen.
0: Those that do big projects for God have first been faithful on something that's little.
1: Jene, die große Dinge für Gott machen, haben zuerst gelernt, für kleine Dinge treu zu sein.
0: This is a principle.
1: Das ist ein Prinzip.
0: You can write it down.
1: Du kannst es niederschreiben.
0: Are you dreaming of doing something great for God?
1: Träumst du, etwas Großes für Gott zu tun?
0: Do something faithful and little for God.
1: Dann mach etwas Kleines und Treues für Gott.
0: That's a principle.
1: Das ist ein Prinzip.
0: You can't be a giant until you're a baby.
1: Du kannst kein Riese sein, wenn du nicht zuerst ein Baby bist.
0: So you first have to learn to trust him on little things.
1: Zuerst musst du lernen, in den kleinen Dingen zu vertrauen.
0: And then God will grow that plant and give you bigger tasks.
1: Und Gott wird dich wachsen lassen und dir größere Aufgaben.
0: Imagine a little mango tree that is barely this thick.
1: Stell dir vor, dieser kleine Mangobaum so kaum so dünn.
0: Having 100 mangoes on it.
1: Und dann hält er 100 Mangos an.
0: What would happen to it?
1: Was würde passieren?
0: It would break.
1: Er bricht
0: auf. In fact, I was cleaning a property in Bolivia, out in the jungles, just a month ago.
1: Ja, vor einem Monat habe ich den Dschungel da frei gemacht, sauber gemacht.
0: We were going to build a small house there.
1: Und wir haben gelichtet und wollten ein Haus dort bauen.
0: I got the machete and I was out there cutting in a chainsaw.
1: Habe mit der Machete und der Kettensäge dort geschnitten.
0: And lo and behold, I found a little guava tree.
1: Und habe einen what?
0: Guava.
1: Einen Guava-Baum entdeckt.
0: It had little guavas on it.
1: Und da waren kleine Früchte dran.
0: And it was wrapped around with bush everywhere, and I was careful not to break it.
1: Und rundherum waren so Büsche, und ich habe aufgepasst, dass ich ihn nicht breche.
0: I said, I don't want to hurt the little tree.
1: Und ich wollte nicht diesen kleinen Baum kaputt machen.
0: And it had 10 guavas on it.
1: Und es waren 10 Früchte dran.
0: I'm going to protect it.
1: Ich werde es beschützen.
0: So I cut out all the branches, I took my knife and very carefully trimmed off all the trash around it.
1: Habe all die anderen Büsche befreit, die da rundherum gewickelt waren.
0: It was very thin.
1: Es war sehr dünn.
0: Because in the jungle, the little trees have to grow very tall to get the light.
1: Weil im Dschungel müssen die Bäume sehr hoch wachsen, um überhaupt irgendwo Licht zu bekommen.
0: And I cut off all the extra branches.
1: Habe all die zusätzlichen Äste entfernt.
0: And it had about 10 guavas on it.
1: Da waren 10 Guavas dran.
0: And when I stepped back.
1: Und dann bin ich zurückgegangen.
0: The branch went, broke it off.
1: Alles abgebrochen.
0: It was too heavy for it.
1: Es war einfach zu schwer.
0: It had depended on all the other branches and
1: the leaves to hold up. All den anderen Büschen, die als Stütze.
0: It couldn't hold up 10 little guavas.
1: Es konnte keine 10 kleine Guavas
0: halten. I just cut it down.
1: Habe ich abgeschnitten.
0: It wasn't big enough to hold anything serious.
1: Es war nicht stark genug, um etwas zu halten.
0: First you start with a little branch and you grow little fruit.
1: Zuerst beginnst du mit einem kleinen Ast und wächst kleine Früchte. Dann wird der Stamm dicker und dann kann immer mehr ran.
0: Here's some very interesting guarantees from God.
1: Hier sind einige interessante Garantien von Gott.
0: The chapter that says assurances of success.
1: Das Kapitel, wo es heißt, die Sicherheit von Erfolg.
0: Let me just read you some very from highlights.
1: Die Zusicherung. Ich möchte euch einige Highlights geben.
0: All the resources of heaven are at the command of those that are seeking to save the lost.
1: All die Ressourcen des Himmels sind zur Verfügung für denen, die die Verlorenen retten wollen.
0: If I'm working to save souls,
1: wenn ich arbeite, um Seelen zu retten,
0: everything that heaven has,
1: alles was der Himmel hat,
0: is at my disposal.
1: Ist mir zur Verfügung.
0: That's encouraging.
1: Das ist ermutigend.
0: Everything.
1: Alles.
0: Millions of angels.
1: Millionen Engel.
0: The gold that they use to pave the New Jerusalem.
1: Das Gold, das verwendet wird, um das neue Jerusalem zu asphaltieren.
0: Is nothing compared to what God has.
1: Ist nichts verglichen zu dem, was Gott
0: God has gold and silver and diamonds everywhere on this earth.
1: Gott hat Gold und Silber und Diamanten überall auf dieser Welt.
0: In fact, it's very possible that this property that we're on maybe has hidden gold.
1: Und vielleicht ist auf diesem Grundstück irgendwo verloren verstecktes Gold.
0: If God needs us to have it, he'll show Brother Klaus where it is.
1: Wenn Gott möchte, dass wir es haben, wird das Bruder Klaus zeigen, wo es steckt.
0: God probably put it there 6,000 years ago.
1: Gott hat es vielleicht vor 6,000 Jahren dorthin gelegt.
0: Because he knew that this property would belong to

0: Weil er wusste, dieses Grundstück wird mal Gott gehören.
1: Maybe God had something else there. Maybe
0: vielleicht hat Gott irgendwas anderes
1: maybe there's a several oil down there.
0: Vielleicht entdecken wir Öl.
1: It doesn't matter. God knows how to provide for his needs.
0: Gott weiß, wie er für die Bedürfnisse sorgen kann.
1: Here's another beautiful promise.
0: Hier eine weitere Verheißung.
1: All of heaven is in activity.
0: Der ganze Himmel ist aktiv.
1: The angels of God are waiting to cooperate with everyone who will devise plans.
0: Die Engel Gottes möchte kooperieren mit den göttlichen Plänen.
1: Devise plans for the salvation of souls.
0: Um die Menschenseelen zu retten.
1: So you see, all of heaven is active.
0: Der ganze Himmel ist aktiv.
1: Back and forth, the heaven angels are always
0: rauf runter, rauf runter, die himmlischen Engel reisen.
1: And they're waiting to cooperate with you if you would just sit down and make plans.
0: Sie warten, mit dir zu kooperieren, wenn wir die Pläne schmieden.
1: You say, but I don't know how to make plans.
0: Aber ich weiß nicht einmal, wie ich einen Plan machen soll.
1: Well, you know how to make plans for your other things in life.
0: Oh, du weißt, wie man für andere Dinge plant im Leben.
1: You should get together with your brother and pray that God will give you a plan.
0: Vielleicht solltest du mit deinen Brüdern zusammenschließen und beten, dass ihr einen Plan entwickeln könnt.
1: If you sit down and pray that God will guide you, He will show you what to do.
0: Wenn du dich hinkniest und hinsetzt mit deinen Brüdern und ihr betet, dann wird Gott euch das offenbaren und zeigen.
1: Brother Klaus told me the story of this property and how it came about.
0: Bruder Klaus hat mir die Geschichte erzählt, wie dieses Grundstück hier entstand.
1: An incredible, beautiful story.
0: Unglaublich wunderschöne Geschichte.
1: God separated this place for this work.
0: Gott hat diesen Ort extra vorbereitet für dieses Werk.
1: Its value was much, much more than what He paid for.
0: Es war ein viel größerer Wert, als bezahlt werden musste dafür.
1: Loma Linda University, the same thing.
0: Loma Linda Universität, dasselbe.
1: It was built for an expensive tourist center.
0: Es wurde gebaut für ein teures Touristenzentrum.
1: And it didn't work.
0: Es hat nicht funktioniert.
1: So they kept dropping the price and dropping the price.
0: Und sie haben den Preis immer mehr gesenkt.
1: And finally, $5,000.
0: Und dann $5,000.
1: I think that's the number Sister White paid.
0: So viel hat Ellen White gezahlt.
1: So she presented it to the conference.
0: Dann hat sie es der Konferenz vorgestellt.
1: Sister White, please.
0: Ach, Ellen White,
1: you don't understand. We're in debt.
0: Du verstehst nicht. Wir haben Schulden.
1: We already have too many. Bills to pay.
0: Wir haben jetzt schon zu viele Rechnungen zu bezahlen.
1: We can't even possibly think of buying that property, that big mansion there.
0: Wir können nicht im Traum dran denken, diesen Grundstück hier zu kaufen.
1: But he says, God has separated that property for us.
0: Und dann sagt er, aber Gott hat das für uns vorbereitet.
1: Absolutely not.
0: Nein, keine Chance.
1: We have to be able to be responsible for our bills.
0: Wir müssen imstande sein, verantwortlich zu sein für unsere Rechnungen.
1: And of course they were right.
0: Und natürlich hatten sie recht.
1: God wants us to be responsible with our bills.
0: Gott möchte, dass wir verantwortlich sind mit
1: God
0: unseren
1: Rechnungen. Called us to be irresponsible.
0: Er möchte nicht, dass wir unverantwortlich sind.
1: Sometimes he
0: Aber
1: thinks
0: manchmal
1: differently than we do.
0: Denkt er doch anders als wir.
1: Sometimes he opens up an opportunity.
0: Manchmal öffnet er eine Gelegenheit.
1: Oh, that would be perfect if I could have that for God's work.
0: Das wäre perfekt, wenn ich das für Gottes Werk haben könnte.
1: But it's impossible.
0: Aber es ist unmöglich.
1: Well, Sister White said, she called her son.
0: And White rief ihren Sohn an.
1: And Sister White said, I figured out how to find $5,000.
0: Und ja, er wusste dann einen Weg, $5,000 auszutreiben.
1: Here's the money.
0: Hier ist das Geld.
1: Go pay for it.
0: Geh und bezahl dafür.
1: But don't talk to anybody en route.
0: Aber sprich mit niemandem auf dem Weg dorthin.
1: If they want to stop and talk, say, I don't have time.
0: Wenn sie dich aufhalten wollen zu reden, du hast gesagt, keine Zeit und geh einfach weiter.
1: Don't talk to a pastor, don't talk to a friend, don't talk to anybody.
0: Red mit keinem Freund, keinem Pastor, niemand.
1: After you pay for it,
0: wenn du gezahlt hast dafür,
1: then you can talk to them.
0: Dann kannst du mit ihnen reden.
1: She knew how to do warfare.
0: Sie wusste, wie man kämpft.
1: In times of war, you have to act fast.
0: In Zeiten des Krieges musst du schnell agieren.
1: The Adventist attorney Louis Walton.
0: Der adventistische Anwalt Louis Walton.
1: He's a writer. Maybe you've read some of his books.
0: Vielleicht habt ihr einige Bücher von ihm gelesen. Er schreibt.
1: He said that in a time of battle.
0: Und sagt in einer Kampfzeit.
1: When two generals are fighting.
0: Wenn zwei Generäle kämpfen.
1: In every battle.
0: In jedem Kampf.
1: He was quoting. I think he was quoting. What's that French general? Napoleon. He was quoting Napoleon.
0: Und er zitierte Napoleon.
1: In every battle,
0: in jedem Kampf,
1: there's a small window of opportunity.
0: Gibt es ein kleines Fenster der Möglichkeiten.
1: And it stays open for only a small amount of time.
0: Und es ist nur ganz kurz geöffnet.
1: And if the

0: Und wenn der General diese Gelegenheit erfasst
1: and takes the greatest risk,
0: und das größte Risiko auf sich nimmt, dann wird der Kampf gesiegt.
1: Susan White understood that principle.
0: Ellen White verstand dieses Prinzip.
1: She saw that the angels of God were preparing the property of Loma Linda.
0: Sie sah, dass die Engel die Grundstück von Loma Linda vorbereitet hatten.
1: And if she did not move rapidly, they would lose that.
0: Und wenn sie nicht sofort agiert, werden sie das verlieren.
1: That's why she told her son, don't stop to talk to anybody.
0: So sagte sie ihrem Sohn, stoppe nicht, red mit niemand.
1: It has to be done now.
0: Es muss jetzt passieren.
1: It happened to me in Guyana.
0: Das ist mit mir auch passiert in Guyana.
1: We had been operating with a small airplane on a temporary permit.
0: Wir hatten mit einem kleinen Flugzeug nur vorübergehend temporär gearbeitet.
1: The government did not want any churches to operate aviation programs.
0: Und die Regierung wollte, dass niemand, keine Kirche, irgendwelche Flugdienste
1: macht,
0: weil vor 30 Jahren
1: the Catholic Church had an airplane.
0: Hatte die katholische Kirche ein Flugzeug.
1: It was flown by a priest.
0: Und es wurde von einem Priester geflogen.
1: And Guyana, because it was English, was Anglican.
0: Und weil Guyana Englisch war, war es Anglikan.
1: And they wanted to increase the influence of the Catholic Church in Guyana.
0: Und sie wollten die katholische Kirche den Einfluss dort stärken in Guyana.
1: So the Catholic priest made a deal with the Venezuelan government.
0: Und der katholische Pfarrer hat mit der Regierung dort einen Deal gemacht.
1: To bring in the Venezuelan soldiers,
0: um die Soldaten aus Venezuela reinzuholen
1: and invade the country,
0: und das Land hier zu erobern
1: and turn it into a Catholic country.
0: Und es wirklich in ein katholisches Land zu verändern.
1: But the government discovered the plan,
0: aber die Regierung entdeckte diesen Plan
1: when it just was starting,
0: gerade in dem Beginn.
1: And they were able to they were able to send in their soldiers and terminate the invasion.
0: Und sie konnten die Soldaten reinschicken und diese Invasion beenden.
1: So the government made a decision. No more churches.
0: So hat die Regierung entschieden, keine Kirchen mehr.
1: No airplanes for any churches.
0: Kein Flugzeug für egal welche Kirche.
1: And here comes David Gates.
0: Und hier kommt David Gates.
1: He's a pastor.
0: Er ist Prediger.
1: I wasn't a pastor. I wasn't an ordained minister yet.
0: Da war ich noch nicht eingesegnet damals.
1: But I was a missionary for the church.
0: Aber ein Missionar für die Gemeinde.
1: And David says, I want an airplane.
0: Und David sagt, ich möchte ein Flugzeug.
1: For the Adventist church.
0: Für die Gemeinde.
1: We're not interested.
0: Adventisten, no, kein Interesse.
1: For 30 years we've had no, we won't tolerate this.
0: 30 Jahre, ist ein Schluss, wir tolerieren das nicht.
1: But David Gates wouldn't go away.
0: Aber David Gates ist nicht weggegangen.
1: He came back and he got his private pilot's license.
0: Er kam zurück und bekam sein privates Schein.
1: And then he got his commercial license.
0: Und dann einen geschäftlichen Schein.
1: And then he started flying air traffic, air taxi planes.
0: Und dann begann er also einige Flugtaxis zu fliegen.
1: Then one day he just showed up with a little airplane that he brought from the United States.
0: Und eines Tages kam er einfach daher mit einem Flieger aus den Staaten.
1: They were frustrated, but they gave him a temporary license.
0: Sie waren frustriert, aber sie gaben ihm zumindest eine temporäre Lizenz.
1: And then it expired.
0: Und dann lief sie ab.
1: And then they renewed it one more time.
0: Dann haben sie es nochmal erneuert.
1: And so David visited all the villages and did medical work until the Adventist medical work was so popular among all the villages.
0: Und dann begann er all die Dörfer zu besuchen und dort medizinische Dienste zu leisten, dass es so populär wurde.
1: Now they were so scared of the political influence.
0: Jetzt waren sie so verängstigt von der politischen Einfluss.
1: Because every month David Gates would prepare a report and send it to the president, the prime minister and all of the ministers in government.
0: Weil jeden Monat kam jetzt der Bericht zum Präsidenten und den Ministern überall.
1: Most of them didn't know David Gates, but they certainly knew what was happening.
0: Die meisten kannten David Gates zwar nicht, aber sie wussten, was passiert.
1: And he said, we have to stop this influence.
0: Und sie dachten, wir müssen diesen Einfluss stoppen.
1: The Adventist Church is having too much influence all over the country.
0: Die adventistische Gemeinde hat zu viel Einfluss über das ganze Land.
1: So, when it came time to renew the permit, they said no.
0: Und als es Zeit wurde, die Lizenz zu erneuern, sagten sie nein.
1: So David Gates said, what do I have to do to operate in this country?
0: So sagte David Gates, was muss ich tun, um in diesem Land zu agieren.
1: And they said, don't you understand?
0: Sie sagten, verstehst du nicht?
1: We don't want you in this country.
0: Wir wollen dich nicht in diesem Land.
1: Just be satisfied with what you have.
0: Sei einfach zufrieden mit dem, was du hast.
1: Don't you understand?
0: Verstehst du nicht?
1: You don't seem to understand.
0: Du scheinst nicht zu verstehen.
1: No, I don't understand.
0: Nein, ich verstehe nicht.
1: I just know that God

0: wants this.
1: Ich weiß nur, dass Gott das möchte.
0: Or you'll never get it.
1: Oder du bekommst es nie.
0: But what would I have to do if I wanted it?
1: Und was muss ich tun, wenn ich es will?
0: Well, you would have to be recognized as a national operator and have your own registered airplane in this country.
1: Du musst da ganz ein eigenes Flugzeug haben und registriert sein in deinem Land.
0: Well, can I bring an airplane in and register it locally?
1: Kann ich das reinbringen, das Flugzeug, und hier registrieren lassen?
0: No.
1: Nein.
0: Well, how do I get a local airplane?
1: Ja, wie kriege ich dann ein lokales Flugzeug?
0: We don't want you to have one.
1: Wir wollen nicht, dass du eins hast.
0: So I left. I was discouraged.
1: Und bin ich gegangen, ich war entmutigt.
0: I went to the airport.
1: Ging zum Flughafen.
0: And the mechanic said, David, have you heard?
1: Und der Mechaniker sagt, David, hast du gehört?
0: There's a little airplane over there.
1: Da, das kleine Flugzeug dort.
0: And they're selling it.
1: Sie ist zum Verkauf.
0: But I think they already have it sold.
1: Aber ich denke, sie haben es schon verkauft.
0: But you might go over and talk to them.
1: Aber rede mal mit ihnen. Geh rüber.
0: So I went running across the airport.
1: So bin ich rübergerannt über den Flugplatz.
0: Praying out loud.
1: Und habe laut gebetet.
0: Lord, please don't let that airplane be sold.
1: Oh, lieber Gott, bitte lass uns nicht verkaufen.
0: I have to have that airplane.
1: Ich brauche dieses Flugzeug.
0: It'll be the first time we will have a locally registered airplane.
1: Und es ist das erste Mal, dass wir ein lokal registriertes Flugzeug haben.
0: But when I got there, the owner was gone.
1: Aber als ich hinkam, war der Eigentümer weg.
0: So I called him.
1: Habe ich ihn angerufen.
0: Mike, this is David.
1: Mike, das ist David.
0: I heard you're selling your little airplane.
1: Ich habe gehört, du verkaufst ein kleines Flugzeug.
0: Yeah.
1: Yeah.
0: But I think I have a buyer already.
1: Aber ich denke, ich habe schon einen Käufer.
0: Tomorrow he's going to pay me the money.
1: Morgen zahlt er mir das Geld.
0: But I need the airplane.
1: Aber ich brauche das Flugzeug.
0: Well, you can come over and talk to me if you want, but first come, first serve.
1: Aber du kannst gerne vorbeikommen mit mir reden, aber der Erste, der kommt, kriegt als Erstes.
0: So I said, this is the opportunity.
1: Und dachte ich, das ist die Gelegenheit.
0: Today I have to buy that airplane.
1: Heute muss ich dieses Flugzeug kaufen.
0: I have no money.
1: Ich habe kein Geld.
0: But I know God wants me to have that airplane.
1: Aber ich weiß, Gott möchte, dass ich dieses Flugzeug habe.
0: Lord, give me an idea. What do I do?
1: Gott, gib mir eine Idee. Was mache ich jetzt?
0: And the idea that God gave me is, go to the bank and cash a big check.
1: Und die Idee, die ich bekam, geh an die Bank und mach einen Scheck zu Bargeld.
0: But I don't have any money in the bank.
1: Ja, aber ich habe kein Geld auf der Bank.
0: But by the time you cash a check, it'll take 2 weeks for that check to get you down the stage.
1: Ja, aber bis du das, das heraus hast und die Administration abgewickelt ist, braucht 2 Wochen, bis das auf dem Konto erscheint.
0: And during those 2 weeks, we'll figure it out.
1: Und in den 2 Wochen werden wir das schon irgendwie hinkriegen.
0: So I went to the bank.
1: Da gehe ich zur Bank.
0: I got there 5 minutes before they closed.
1: 5 Minuten bevor sie schließen. Gerade rein und hinter mir ging die Tür zu.
0: I went to, stood in line.
1: Dann stand ich dort in der
0: Hello, Mr. Gates.
1: Schlange.
0: How can I serve you?
1: Herr Gates, wie können wir Ihnen helfen?
0: I need to cash a check.
1: Ich muss einen Scheck einlösen.
0: Normally my checks were 1,500.
1: Und meine Schecks waren normal so 1,500.
0: How much is your check, Mr. Gates?
1: Ja, wie viel ist der Scheck?
0: $10,000.
1: $10,000.
0: That was the down payment.
1: Das war die Anzahlung.
0: I didn't want to ask for $35,000. I just I'll make it 10.
1: Ich wollte nicht 35.000 verlangen. Ich habe gedacht, ich mache mal 10.000.
0: I thought they would say, well, Mr. Gates, this is a little bit different than we normally work with you.
1: Und dann habe ich erwartet, sie sagen, oh, das ist ein bisschen anders, als wir normal mit ihnen arbeiten.
0: But they didn't say anything.
1: Sie sagten nichts.
0: They took my check.
1: Nahmen den Scheck.
0: Gave me 10.000.
1: Gaben mir die 10.000.
0: Thank you, Lord.
1: Oh, danke Gott.
0: Stuck the 10,000 in my pocket.
1: Die 10,000 in die Tasche gesteckt.
0: I went to the appointment with the owner.
1: Ging zu dem Termin mit dem Eigentümer.
0: Well, David, I've been watching you. You've been doing a good work.
1: Oh, David, ich habe dich beobachtet. Du hast gute Arbeit geleistet.
0: I own one of the biggest air taxi companies in the country.
1: Ich habe eine der größten Taxi Betriebe im ganzen Land.
0: And we have quite a few airplanes.
1: Wir haben einige Flieger.
0: And we decided to sell one of our smaller planes.
1: Und wir haben entschieden, wir verkaufen ein kleineres.
0: We're going to buy a bigger one.
1: Wir kaufen dafür ein größeres.
0: And I hear that you're interested in the airplane.
1: Und ich höre, Sie sind interessiert an dem Flieger.
0: He said, quite a few people are interested.
1: Ja, es sind einige Interessenten.
0: I said, no, sir, I'm not interested.
1: Sag ich, nein, ich bin nicht interessiert.
0: I'm not just interested.
1: Nein, nicht einfach nur interessiert.
0: I need to buy the airplane.
1: Ich komme, um es zu kaufen.
0: Here's $10,000 deposit.
1: Hier sind $10,000 Anzahlung.
0: He started laughing.
1: Er hat gelacht.
0: You don't waste time, do you?
1: Sie verlieren wohl keine Zeit, nicht wahr?
0: Sir, you said first come, first serve.
1: Sie haben gesagt, der Erste, der kommt, ist der Erste, der kriegt.
0: I came first.
1: Ich kam zuerst.
0: He said, but tomorrow they're supposed to pay me.
1: Und er sagt, aber morgen sollen sie mich bezahlen.
0: I know, but I paid today.
1: Ja, aber ich habe heute gezahlt.
0: Call the treasurer.
1: Und hat den Schatzkammer angerufen.
0: Let David Gates a receipt.
1: Gib dem David Gates eine Rechnung.
0: Call the other party and tell

0: the plane is sold.
1: Und ruf den anderen an und sag ihm, das Flugzeug ist verkauft.
0: And we bought the plane.
1: Wir haben das Flugzeug gekauft.
0: In 2 weeks.
1: In 2 Wochen.
0: God worked out the entire payment for the airplane, $35,000.
1: Hat Gott die ganze Bezahlung abgewickelt, $35,000.
0: And now we owned our airplanes.
1: Jetzt hatten wir ein Eigentum, Flugzeug.
0: But the government.
1: Also die Regierung sagte immer noch nein.
0: Yes, you own an airplane.
1: Ja, du hast ein Flugzeug.
0: But we don't want you operating. Don't you understand?
1: Aber wir wollen nicht. Verstehst du nicht?
0: But then election time came.
1: Dann kam die Wahl.
0: And the opposition candidate went to visit all the Indian villages.
1: Und die Gegenseite ging, um alle Dörfer zu besuchen.
0: What can I do for you?
1: Was können wir für Sie machen?
0: If you elect me as president, I will give you whatever you want.
1: Wenn ihr mich zum Präsidenten macht, gebe ich euch alles, was ihr wollt.
0: We only want one thing.
1: Wir wollen nur eins.
0: We want David Gates to get permission to fly.
1: Wir wollen, dass David Gates die Erlaubnis bekommt, zu fliegen.
0: That way he will pick up our patients that are dying and take them to the hospital before it's too late.
1: Dann holt er uns die Patienten, die am Sterben sind, holt und bringt sie ins Krankenhaus, bevor es zu spät ist.
0: And so the candidate came back to town.
1: Dann kam der Kandidat wieder in die Stadt.
0: He scheduled a big meeting on public television.
1: Hat eine große Versammlung auf dem öffentlichen Fernsehen.
0: This government does not love the Indians.
1: Diese Regierung liebt die Indianer nicht.
0: If they really love the Indians, they would give David Gates a permission.
1: Wenn sie wirklich lieben würden, dann würden sie David Gates eine Erlaubnis erteilen.
0: But if you elect me, I will give David Gates permission.
1: Aber wenn ihr mich wählt, dann werde ich ihm diese Erlaubnis erteilen.
0: When I found out that was on television, I almost died.
1: Als ich rausgefunden habe, dass das am Fernsehen war, bin ich fast gestorben.
0: The Adventist Church doesn't get involved in politics.
1: Weil die Adventisten haben mit der Politik nichts zu tun.
0: But the president came on the next day.
1: Da kam der Präsident am nächsten
0: It's
1: Tag.
0: It's not true.
1: Das stimmt
0: we
1: nicht.
0: Love the Indians.
1: Wir lieben die Indianer.
0: If David Gates comes to our office, we will give him permission.
1: Wenn David Gates zu unserem Büro kommt, kriegt er die Erlaubnis.
0: The next day I knocked on his door.
1: Dann kam ich am nächsten Tag an seine Tür.
0: Who are you? Said the security.
1: Wer bist du? Sagte David Gates. Ich bin David Gates.
0: The president said on television last night that if I would come, he would give me permission.
1: Der Präsident hat gestern im Fernsehen gesagt, wenn ich komme, kriege ich die Erlaubnis.
0: He went to talk to the president.
1: Dann ging er und sprach zu mit dem
0: Präsidenten. Said, he won't see you.
1: Präsident sagt, er wird dich nicht sehen.
0: He's busy with other things.
1: Er hat mit anderen Dingen zu tun.
0: Tell him to go to civil aviation. His permission is already there, waiting on him.
1: Sag ihm, er kann da hingehen zur Fluggesellschaft. Die Erlaubnis ist schon dort.
0: And it was there.
1: Und es war dort.
0: And the director of civil aviation said.
1: Und der Direktor von der Fluggesellschaft sagte.
0: You are one of the most stubborn people I've ever met.
1: Du bist wohl einer der stursten Menschen, die ich je gesehen habe.
0: Congratulations.
1: Gratuliere.
0: You never give up.
1: Du gibst nie auf.
0: Here's your permission.
1: Hier ist deine Erlaubnis.
0: And today we have the only permission ever issued in 40 years.
1: Und heute haben wir die einzige Erlaubnis, die je in 40 Jahren erteilt wurde.
0: No other church.
1: Keine andere Kirche.
0: The Adventist Church has a monopoly.
1: Die adventistische Kirche hat das Monopol.
0: And I believe God will give all of his people and make them the head and not the tail.
1: Und ich bin überzeugt, Gott möchte sein Volk machen zum Kopf, nicht zum Schwanz.
0: But we have to understand how heaven thinks.
1: Wir müssen verstehen, wie der Himmel denkt.
0: Give everything.
1: Gib alles.
0: Seize opportunities.
1: Nütze die Gelegenheiten.
0: Depend on God.
1: Vertrau auf Gott.
0: And know that he will always come through for you.
1: Und weiß, dass er immer durchkommt für dich.
0: Let us kneel for prayer.
1: Lasst uns beten.
0: Thank you, Heavenly Father, for these wonderful testimonies.
1: Danke, himmlischer Vater, für diese wunderbaren Zeugnisse.
0: These are simple little stories of your great power.
1: Das sind einfache kleine Geschichten deiner großen Macht.
0: All over the world, you are helping your people to recognize the times that we live in.
1: Überall auf der Welt hilfst du uns zu verstehen die Zeit, in der wir leben.
0: And you're intervening to carry out the work.
1: Und du greifst ein, um das Werk weiterzuführen.
0: Health reform.
1: Die Gesundheitsreform.
0: Evangelism.
1: Evangelisation.
0: Every type of idea that can be done to reach people.
1: Jede Art von Ideen, um die Menschen zu erreichen.
0: Bless this institution here today, Lord.
1: Segne diese Institution heute hier.
0: That they may carry out their work in even greater and greater ways.
1: Dass sie das Werk in noch größerer Art weiterführen können.
0: Each ministry represented by every family.
1: Jede Ministry durch jede Familie repräsentiert.
0: Lord, we long to see you soon.
1: Herr, wir sehnen uns, dich bald zu sehen.
0: But we still have our work to do.
1: Aber wir haben noch Arbeit zu tun.
0: Help us to be able to lay everything on the altar.
1: Hilf uns, alles auf den Altar zu legen.
0: And follow you.
1: Dir zu folgen.
0: Conquering and to conquer.
1: Zu überwinden.
0: Thank you, Lord.
1: Danke, Herr.
0: In Jesus' name.
1: Im Namen Jesu. Amen.
0: Amen.

Heute, wenn ihr seine Stimme hören werdet, so verstocket eure Herzen nicht, sondern ermahnt euch selbst alle Tage, solange es heute heißt, dass nicht jemand unter euch verstockt werde durch den Betrug der Sünde. Denn wir haben an Christus Anteil bekommen, wenn wir die Zuversicht von Anfang

Herr, unser Herrscher, wie herrlich ist dein Name in allen Landen, der du zeigst deine Hoheit am Himmel. Aus dem Munde der jungen Kinder und Säuglinge hast du eine Macht zugerichtet, um deiner Feinde willen, dass du vertilgst den Feind und den Rachgierigen. Wenn ich sehe die Himmel, deiner Finger Werk, den Mond und die Sterne, die du bereitet hast, was ist der Mensch, dass du seiner gedenkst?

und des Menschen Kind, dass du dich seiner annimmst. Du hast ihn wenig niedriger gemacht als Gott. Mit Ehre und Herrlichkeit hast du ihn gekrönt. Du hast ihn zum Herrn gemacht über deine Hände Werk. Alles hast du unter seine Füße getan. Schafe und Rinder, dazu auch die wilden Tiere, die Vögel unter dem Himmel und die Fische im Meer und alles, was die Meere durchzieht. Herr, unser Herrscher, wie herrlich ist dein Name in allen Landen.

Und ich sah einen neuen Himmel und eine neue Erde. Denn der erste Himmel und die erste Erde waren vergangen, und das Meer gibt es nicht mehr. Und ich, Johannes, sah die heilige Stadt, das neue Jerusalem, von Gott aus dem Himmel herabsteigen, zubereitet wie eine für ihren Mann geschmückte Braut. Und ich hörte eine laute Stimme aus dem Himmel sagen: Siehe, das Zelt Gottes bei den Menschen, und er wird bei ihnen wohnen, und sie werden seine Völker sein, und Gott selbst wird bei ihnen sein, ihr Gott. Und Gott wird abwischen alle Tränen von ihren Augen, und der Tod wird nicht mehr sein, weder Leid noch Geschrei noch Schmerz wird mehr sein, denn das Erste ist vergangen. Und der auf dem Thron saß, sprach: Siehe, ich mache alles neu. Und er sprach zu mir: Schreibe, denn diese Worte sind wahrhaftig und gewiss. Und er sprach zu mir: Es ist geschehen, ich bin das A und das O, der Anfang und das Ende. Ich will dem Dürstenden geben aus dem Quell des Wassers des Lebens umsonst. Wer überwindet, der wird alles erben, und ich werde sein Gott sein, und er wird mein Kind sein.

Und nun spricht der Herr, der dich geschaffen hat, Jakob, und dich gemacht hat, Israel. Fürchte dich nicht, denn ich habe dich erlöst. Ich habe dich bei deinem Namen gerufen, du bist mein. Wenn du durchs Wasser gehst, will ich bei dir sein, dass dich die Ströme nicht ersäufen sollen. Und wenn du ins Feuer gehst, sollst du nicht brennen, und die Flamme soll dich nicht versengen. Denn ich bin der Herr, dein Gott, der Heilige Israels, dein Heiland. Wohlan, alle, die ihr durstig seid, kommt her zum Wasser. Und die ihr kein Geld habt, kommt her, kauft und esst. Kommt her und kauft ohne Geld und umsonst Wein und Milch. Warum zählt ihr Geld da für das, was kein Brot ist, und sauren Verdienst für das, was nicht satt macht? Hört doch auf mich, so werdet ihr Gutes essen und euch am Köstlichen laben. Neigt eure Ohren her und kommt her zu mir. Höret, so werdet ihr leben.

Und er zeigte mir einen reinen Strom vom Wasser des Lebens, glänzend wie Kristall, der ausging vom Thron Gottes und des Lammes. In der Mitte, zwischen ihrer Straße und dem Strom, von dieser und von jener Seite aus, war der Baum des Lebens, der 12-mal Früchte trägt und jeden Monat seine Frucht bringt, jeweils einer. Und die Blätter des Baumes dienen zur Heilung der Völker. Und es wird keinen Fluch mehr geben. Und der Thron Gottes und des Lammes wird in ihr sein. Und seine Knechte werden ihm dienen. Und sie werden sein Angesicht sehen und sein Name wird auf ihren Stirnen sein. Und es wird dort keine Nacht mehr geben. Und sie bedürfen nicht eines Leuchters, noch des Lichtes der Sonne, denn Gott, der Herr, erleuchtet sie. Und sie werden herrschen von Ewigkeit zu Ewigkeit. Und der Geist und die Braut sprechen, komm. Und wer es hört, der spreche, komm. Und wen da dürstet, der komme. Und wer da will, der nehme das Wasser des Lebens umsonst.